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2: Und nach 2 Jahren hatte der Pharao einen Traum. Er stünde am Nil und sähe aus dem Wasser steigen 7 schöne, fette Kühe. Die gingen auf der Weide im Grase. Nach diesen sah er andere 7 Kühe aus dem Wasser aufsteigen. Die waren hässlich und mager und traten neben die Kühe am Ufer des Nils. Und die hässlichen und mageren fraßen die 7 schönen, fetten Kühe. Da erwachte der Pharao. Und er schlief wieder ein und ihm träumte abermals, und er sah, dass 7 Ähren aus einem Halm wuchsen, voll und dick. Danach sah er 7 dünne Ähren aufgehen, die waren vom Ostwind versenkt. Und die 7 mageren Ähren verschlangen die 7 dicken und vollen Ähren. Da erwachte der Pharao und merkte, dass es ein Traum war. Und als es Morgen wurde, war sein Geist bekümmert, und er schickte aus und ließ rufen alle Wahrsager in Ägypten und alle Weisen und erzählte ihnen seine Träume. Aber da war keiner, der sie dem Pharao deuten konnte. Da redete der oberste Schenk zum Pharao und sprach:
3: »Ich muss heute an meine Sünden denken. Als der Pharao zornig wurde über seine Knechte und mich mit dem obersten Bäcker ins Gefängnis legte in des Amtmanns Hause, da träumte uns beiden in einer Nacht einem jeden sein Traum, dessen Deutung ihn betraf. Da war bei uns ein hebräischer Jüngling, des Amtmanns Knecht, dem erzählten wir's. Und er deutete uns unsere Träume, einem jeden nach seinem Traum. Und wie er uns deutete, so ist's gekommen. Denn ich bin wieder in mein Amt gesetzt, aber jener wurde aufgehängt.«
2: Da sandte der Pharao hin und ließ Josef rufen, und sie ließen ihn eilends aus dem Gefängnis. Und er ließ sich scheren und zog andere Kleider an und kam hinein zum Pharao. Da sprach der Pharao zu ihm:
4: »Ich habe einen Traum gehabt, und es ist niemand, der ihn deuten kann. Ich habe aber von dir sagen hören, wenn du einen Traum hörst, so kannst du ihn deuten.«
2: Josef antwortete dem Pharao und sprach:
5: »Das steht nicht bei mir. Gott wird jedoch dem Pharao Gutes verkünden.«
2: Der Pharao sprach zu Josef:
4: »Mir träumte, ich stand am Ufer des Nils und sah aus dem Wasser steigen 7 schöne, fette Kühe. Die gingen auf der Weide im Grase. Und nach ihnen sah ich andere 7 dürre, sehr hässliche und magere Kühe heraussteigen. Ich habe in ganz Ägyptenland nicht so hässliche gesehen. Und die 7 mageren und hässlichen Kühe fraßen die 7 ersten fetten Kühe auf. Und als sie die hineingefressen hatten, merkte man's ihnen nicht an, dass sie die gefressen hatten, und waren hässlich wie zuvor. Da wachte ich auf. Und ich sah abermals in meinem Traum 7 Ähren auf einem Halm wachsen, voll und dick. Danach gingen auf 7 dürre Ähren, dünn und versenkt. Und die 7 dünnen Ähren verschlangen die 7 dicken Ähren. Und ich habe es den Wahrsagern gesagt, aber die können's mir nicht deuten.«
2: Josef antwortete dem Pharao:
5: »Beide Träume des Pharao bedeuten das Gleiche. Gott verkündet dem Pharao, was er vorhat. Die 7 schönen Kühe sind 7 Jahre, und die 7 guten Ähren sind dieselben 7 Jahre. Es ist ein und derselbe Traum. Die 7 mageren und hässlichen Kühe, die nach jenen aufgestiegen sind, das sind 7 Jahre, und die 7 mageren und versenkten Ähren sind 7 Jahre des Hungers. Das meinte ich, wenn ich gesagt habe zum Pharao, dass Gott dem Pharao zeigt, was er vorhat. Siehe, 7 reiche Jahre werden kommen in ganz Ägyptenland, und nach ihnen werden 7 Jahre des Hungers kommen, so dass man vergessen wird alle Fülle in Ägyptenland. Und der Hunger wird das Land verzehren, dass man nichts wissen wird von der Fülle im Lande vor der Hungersnot, die danach kommt. Denn sie wird sehr schwer sein. Dass aber dem Pharao zweimal geträumt hat, bedeutet, dass Gott solches gewiss und eilends tun wird. Nun sehe der Pharao nach einem verständigen und weisen Mann, den er über Ägyptenland setze, und sorge dafür, dass er Amtleute verordne im Lande, und nehme den 5. in Ägyptenland in den 7 reichen Jahren, und lasse sie sammeln den ganzen Ertrag der guten Jahre, die kommen werden, dass sie Getreide aufschütten in des Pharao Kornhäusern, zum Vorrat in den Städten und es verwahren, damit für Nahrung gesorgt sei für das Land in den 7 Jahren des Hungers, die über Ägyptenland kommen werden, und das Land nicht vor Hunger verderbe.«
2: Die Rede gefiel dem Pharao und allen seinen Großen gut. Und der Pharao sprach zu seinen Großen:
4: »Wie könnten wir einen Mann finden, in dem der Geist Gottes ist wie in diesem?«
2: Und er sprach zu Josef:
4: »Weil dir Gott dies alles kundgetan hat, ist keiner so verständig und weise wie du. Du sollst über mein Haus sein, und deinem Wort soll all mein Volk gehorsam sein. Allein um den königlichen Thron will ich höher sein als du.«
2: Und weiter sprach der Pharao zu Josef:
4: »Siehe, ich habe dich über ganz Ägyptenland gesetzt.«
2: Und er tat seinen Ring von seiner Hand und gab ihn Josef an seine Hand und kleidete ihn mit kostbarer Leinwand und legte ihm eine goldene Kette um seinen Hals und ließ ihn auf seinem 2. Wagen fahren und ließ vor ihm her ausrufen: »Der ist des Landes Vater«, und setzte ihn über ganz Ägyptenland. Und der Pharao sprach zu Josef:
4: »Ich bin der Pharao, aber ohne deinen Willen soll niemand seine Hand oder seinen Fuß regen in ganz Ägyptenland.«
2: Und er nannte ihn Zaphenat Paneach und gab ihm zur Frau Asenat, die Tochter Potipheras, des Priesters zu On. Und Josef war 30 Jahre alt, als er vor dem Pharao stand, dem König von Ägypten. Und er ging hinweg vom Pharao und zog durch ganz Ägyptenland. Und das Land trug in den 7 reichen Jahren die Fülle. Und Josef sammelte die ganze Ernte der 7 Jahre, da Überfluss im Lande Ägypten war, und tat sie in die Städte. Was an Getreide auf dem Felde rings um eine jede Stadt wuchs, das tat er hinein. So schüttete Josef das Getreide auf, über die Maßen viel, wie Sand am Meer, so dass er aufhörte zu zählen, denn man konnte es nicht zählen. Und Josef wurden 2 Söhne geboren, bevor die Hungerzeit kam. Die gebar ihm Asenat, die Tochter Potipheras, des Priesters zu On. Und er nannte den ersten Manasse,
5: »Denn Gott«,
2: sprach er,
5: »hat mich vergessen lassen all mein Unglück und mein ganzes Vaterhaus.«
2: Den anderen nannte er Ephraim,
5: »denn Gott«,
2: sprach er,
5: »hat mich wachsen lassen in dem Lande meines Elends.«
2: Als nun die 7 reichen Jahre um waren im Lande Ägypten, da fingen an, die 7 Hungerjahre zu kommen, wie Josef gesagt hatte. Und es ward eine Hungersnot in allen Landen, aber in ganz Ägyptenland war Brot. Als nun ganz Ägyptenland auch Hunger litt, schrie das Volk zum Pharao um Brot. Aber der Pharao sprach zu allen Ägyptern:
4: »Geht hin zu Josef, was der euch sagt, das tut.«
2: Als nun im ganzen Lande Hungersnot war, tat Josef alle Kornhäuser auf und verkaufte den Ägyptern, denn der Hunger ward je länger, je größer im Lande. Und alle Welt kam nach Ägypten, um bei Josef zu kaufen, denn der Hunger war groß in allen Landen. Als aber Jakob sah, dass Getreide in Ägypten zu haben war, sprach er zu seinen Söhnen:
6: »Was seht ihr euch lange an? Siehe, ich höre, es sei in Ägypten Getreide zu haben. Zieht hinab und kauft uns Getreide, dass wir leben und nicht sterben.«
2: Da zogen hinab 10 Brüder Josefs, um in Ägypten Getreide zu kaufen. Aber den Benjamin, Josefs Bruder, ließ Jakob nicht mit seinen Brüdern ziehen, denn er sprach:
6: »Es könnte ihm ein Unfall begegnen.«
2: So kamen die Söhne Israels, Getreide zu kaufen, samt andern, die mit ihnen zogen, denn es war auch im Lande Kanaan Hungersnot. Aber Josef war der Regent im Lande und verkaufte Getreide allem Volk im Lande. Als nun seine Brüder kamen, fielen sie vor ihm nieder zur Erde auf ihr Antlitz. Und er sah sie an und erkannte sie. Aber er stellte sich fremd gegen sie und redete hart mit ihnen und sprach zu ihnen:
7: »Woher kommt ihr?«
2: Sie sprachen:
7: »Aus dem Lande Kanaan, Getreide zu kaufen.«
2: Aber wiewohl er sie erkannte, erkannten sie ihn doch nicht. Und Josef dachte an die Träume, die er von ihnen geträumt hatte, und sprach zu ihnen:
7: »Ihr seid Kundschafter.«
2: Und Josef dachte an die Träume, die er von ihnen geträumt hatte, und sprach zu ihnen:
7: »Ihr seid Kundschafter und seid gekommen zu sehen, wo das Land offen ist.«

0: unserem Vater, aber der eine ist nicht mehr vorhanden.
1: Josef sprach zu ihnen:
2: Es ist, wie ich euch gesagt habe, Kundschafter seid ihr. Daran will ich euch prüfen. So wahr der Pharao lebt, ihr sollt nicht von hier wegkommen. Es komme denn her euer jüngster Bruder. Sendet einen von euch hin, der euren Bruder hole. Ihr aber sollt gefangen sein. Daran will ich prüfen eure Rede, ob ihr mit Wahrheit umgeht. Andernfalls, so wahr der Pharao lebt, seid ihr Kundschafter.
1: Und er ließ sie zusammen in Gewahrsam legen, 3 Tage lang. Am 3. Tage aber sprach er zu ihnen:
2: Wollt ihr leben, so tut nun dies. Denn ich fürchte Gott. Seid ihr redlich, so lasst einen eurer Brüder gebunden liegen in eurem Gefängnis. Ihr aber zieht hin und bringt heim, was ihr gekauft habt für den Hunger. Und bringt euren jüngsten Bruder zu mir. So will ich euren Worten glauben, so dass ihr nicht sterben müsst.
1: Und sie gingen darauf ein. Sie sprachen aber untereinander:
3: Das haben wir an unserem Bruder verschuldet. Denn wir sahen die Angst seiner Seele, als er uns anflehte, und wir wollten ihn nicht erhören. Darum kommt nun diese Trübsal über uns.
1: Ruben antwortete ihnen und sprach:
4: Sagte ich's euch nicht, als ich sprach, versündigt euch nicht an dem Knaben, doch ihr wolltet nicht hören. Nun wird sein Blut gefordert.
1: Sie wussten aber nicht, dass es Josef verstand, denn er redete mit ihnen durch einen Dolmetscher. Und er wandte sich von ihnen und weinte. Als er sich nun wieder zu ihnen wandte und mit ihnen redete, nahm er aus ihrer Mitte Simeon und ließ ihn binden vor ihren Augen. Und Josef gab Befehl, ihre Säcke mit Getreide zu füllen und ihnen ihr Geld wiederzugeben, einem jeden in seinen Sack. Dazu auch Zehrung auf den Weg. Und so tat man ihnen. Und sie luden ihre Ware auf ihre Esel und zogen von dannen. Als aber einer seinen Sack auftat, dass er seinem Esel Futter gäbe in der Herberge, sah er sein Geld, das oben im Sack lag, und sprach zu seinen Brüdern:
0: Mein Geld ist wieder da. Siehe, in meinem Sack ist es.
1: Da entfiel ihnen ihr Herz, und sie blickten einander erschrocken an und sprachen:
3: Warum hat Gott uns das angetan?
1: Als sie nun heimkamen zu ihrem Vater Jakob ins Land Kanaan, sagten sie ihm alles, was ihnen begegnet war, und sprachen:
4: Der Mann, der im Lande Herr ist, redete hart mit uns und hielt uns für Kundschafter. Und wir antworteten ihm: Wir sind redlich und nie Kundschafter gewesen, sondern 12 Brüder, unseres Vaters Söhne. Einer ist nicht mehr vorhanden, und der Jüngste ist noch bei unserem Vater im Lande Kanaan. Da sprach der Herr im Lande zu uns: Daran will ich merken, ob ihr redlich seid. Einen eurer Brüder lasst bei mir und nehmt vor euer Haus, wie viel ihr bedürft, und zieht hin und bringt euren jüngsten Bruder zu mir. So merke ich, dass ihr nicht Kundschafter, sondern redlich seid. Dann will ich euch auch euren Bruder wiedergeben, und ihr mögt im Lande Handel treiben.
1: Und als sie die Säcke ausschütteten, fand ein jeder seinen Beutel Geld in seinem Sack. Und als sie sahen, dass es die Beutel mit ihrem Geld waren, erschraken sie samt ihrem Vater. Da sprach Jakob, ihr Vater, zu ihnen:
5: Ihr beraubt mich meiner Kinder. Josef ist nicht mehr da. Simeon ist nicht mehr da. Benjamin wollt ihr auch wegnehmen. Es geht alles über mich.
1: Ruben antwortete seinem Vater und sprach:
4: Wenn ich ihn dir nicht wiederbringe, so töte meine 2 Söhne. Gib ihn nur in meine Hand, ich will ihn dir wiederbringen.
1: Er sprach:
5: Mein Sohn soll nicht mit euch hinabziehen, denn sein Bruder ist tot und er ist allein übrig geblieben. Wenn ihm ein Unfall auf dem Wege begegnete, den ihr reist, würdet ihr meine grauen Haare mit Herzeleid hinunter zu den Toten bringen.
1: Die Hungersnot aber drückte das Land. Und als verzehrt war, was sie an Getreide aus Ägypten gebracht hatten, sprach ihr Vater zu ihnen:
5: Zieht wieder hin und kauft uns ein wenig Getreide.
1: Da antwortete ihm Juda und sprach:
3: Der Mann schärfte uns das hart ein und sprach: Ihr sollt mein Angesicht nicht sehen, es sei denn euer Bruder mit euch. Willst du nun unseren Bruder mit uns senden, so wollen wir hinabziehen und dir zu essen kaufen. Willst du ihn aber nicht senden, so ziehen wir nicht hinab. Denn der Mann hat zu uns gesagt: Ihr sollt mein Angesicht nicht sehen, euer Bruder sei denn mit euch.
1: Israel sprach:
5: Warum habt ihr so übel an mir getan, dass ihr dem Mann sagtet, dass ihr noch einen Bruder habt?
1: Sie antwortete,

0: Nachrichten. Der Mann forschte so genau nach uns und unserer Verwandtschaft und sprach, lebt euer Vater noch? Habt ihr auch noch einen Bruder? Da antworteten wir ihm, wie er uns fragte. Wie konnten wir wissen, dass er sagen würde, bringt euren Bruder mit herab?
1: Da sprach Juda zu Israel, seinem Vater,
2: lass den Knaben mit mir ziehen, dass wir uns aufmachen und reisen und leben und nicht sterben, wir und du und unsere Kinder. Ich will Bürge für ihn sein. Von meinen Händen sollst du ihn fordern. Wenn ich ihn dir nicht wiederbringe und vor deine Augen stelle, so will ich mein Leben lang die Schuld tragen. Denn wenn wir nicht gezögert hätten, wären wir wohl schon zweimal wiedergekommen.
1: Da sprach Israel, ihr Vater, zu ihnen,
3: wenn es denn so ist, wohlan, so tut's, und nehmt von des Landes besten Früchten in eure Säcke und bringt dem Manne Geschenke hinab. Ein wenig Balsam und Honig, Harz und Myrrhe, Nüsse und Mandeln. Nehmt auch anderes Geld mit euch, und das Geld, das ihr obenauf in euren Säcken wiederbekommen habt, bringt auch wieder hin. Vielleicht ist ein Irrtum da geschehen. Dazu nehmt euren Bruder, macht euch auf und geht wieder zu dem Manne. Aber der allmächtige Gott gebe euch Barmherzigkeit vor dem Manne, dass er mit euch ziehen lasse euren andern Bruder und Benjamin. Ich aber muss sein wie einer, der seiner Kinder ganz und gar beraubt ist.
1: Da nahmen sie diese Geschenke und das doppelte Geld mit sich, dazu Benjamin, machten sich auf, zogen nach Ägypten und traten vor Josef. Als Josef sie sah mit Benjamin, sprach er zu seinem Haushalter,
4: führe diese Männer ins Haus und schlachte und richte zu, denn sie sollen zu Mittag mit mir essen.
1: Und der Mann tat, wie ihm Josef gesagt hatte, und führte die Männer in Josefs Haus. Sie fürchteten sich aber, weil sie in Josefs Haus geführt wurden, und sprachen,
5: wir sind hereingeführt um des Geldes willen, dass wir in unseren Säcken das vorige Mal wiedergefunden haben. Man will auf uns eindringen und über uns herfallen und uns zu Sklaven machen und uns die Esel nehmen.
1: Darum traten sie zu Josefs Haushalter und redeten mit ihm vor der Haustür und sprachen,
2: mein Herr, wir sind das vorige Mal herabgezogen, Getreide zu kaufen. Und als wir in die Herberge kamen und unsere Säcke auftaten, siehe, da war eines jeden Geld oben in seinem Sack mit vollem Gewicht. Darum haben wir es wieder mit uns gebracht, haben auch anderes Geld mit uns herabgebracht, Getreide zu kaufen. Wir wissen aber nicht, wer uns unser Geld in unsere Säcke gesteckt hat.
1: Er aber sprach,
6: seid guten Mutes.
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6: Fürchtet euch nicht. Euer Gott und eures Vaters Gott hat euch einen Schatz gegeben in eure Säcke. Euer Geld habe ich erhalten.
1: Und er führte Simeon zu ihnen heraus und brachte sie in Josefs Haus, gab ihnen Wasser, dass sie ihre Füße wuschen, und gab ihren Eseln Futter. Sie aber richteten das Geschenk zu, bis Josef mittags käme, denn sie hatten gehört, dass sie dort essen sollten. Als nun Josef ins Haus trat, brachten sie ihm das Geschenk ins Haus, das sie mitgebracht hatten, und fielen vor ihm nieder zur Erde. Er aber grüßte sie freundlich und sprach,
4: geht es eurem alten Vater gut, von dem ihr mir sagtet? Lebt er noch?
1: Sie antworteten,
0: es geht deinem Knechte, unserem Vater, gut, und er lebt noch.
1: Und sie verneigten sich und fielen vor ihm nieder. Und er hob seine Augen auf und sah seinen Bruder Benjamin, seiner Mutter Sohn, und sprach,
4: ist das euer jüngster Bruder, von dem ihr mir sagtet?
1: Und sprach weiter,
4: Gott sei dir gnädig, mein Sohn.
1: Und Josef eilte hinaus, denn sein Herz entbrannte ihm gegen seinen Bruder, und er suchte, wo er weinen könnte, und ging in seine Kammer und weinte daselbst. Und als er sein Angesicht gewaschen hatte, ging er heraus und hielt an sich und sprach,
4: leg die Speisen auf!
1: Und man trug ihm besonders auf, und jenen auch besonders, und den Ägyptern, die mit ihm aßen, auch besonders. Denn die Ägypter dürfen nicht essen mit den Hebräern, denn es ist ein Greuel für sie. Und man setzte sie ihm gegenüber, den Erstgeborenen nach seiner Erstgeburt und den Jüngsten nach seiner Jugend. Darüber verwunderten sie sich untereinander. Und man trug ihnen Essen auf von seinem Tisch, aber Benjamin bekam 5-mal mehr als die anderen. Und sie tranken und wurden fröhlich mit ihm. Und Josef befahl seinem Haushalter und sprach:
4: Fülle den Männern ihre Säcke mit Getreide, so viel sie fortbringen, und lege jedem sein Geld oben in seinen Sack. Und meinen silbernen Becher lege oben in des Jüngsten Sack, mit dem Gelde für das Getreide.
1: Der tat, wie ihm Josef gesagt hatte. Am Morgen, als es Licht ward, ließen sie die Männer ziehen mit ihren Eseln. Als sie aber zur Stadt hinaus waren und noch nicht weit gekommen, sprach Josef zu seinem Haushalter:
4: Auf, jage den Männern nach, und wenn du sie ereilst, so sprich zu ihnen: Warum habt ihr Gutes mit Bösem vergolten? Warum habt ihr den silbernen Becher gestohlen? Ist das nicht der, aus dem mein Herr trinkt und aus dem er wahrsagt? Ihr habt übel getan.
1: Und als er sie ereilte, redete er mit ihnen diese Worte. Sie antworteten ihm:
10: Warum redet mein Herr solche Worte? Es sei ferne von deinen Knechten, solches zu tun.
5: Siehe, das Geld, das wir fanden oben in unseren Säcken, haben wir wiedergebracht zu dir aus dem Lande Kanaan. Wie sollten wir da aus deines Herrn Hause Silber oder Gold gestohlen haben?
2: Bei wem er gefunden wird unter deinen Knechten, der sei des Todes. Dazu wollen auch wir meines Herrn Sklaven sein.
1: Er sprach:
6: Ja, es sei, wie ihr geredet habt. Bei wem er gefunden wird, der sei mein Sklave. Ihr aber sollt frei sein.
1: Und sie legten eilends ein jeder seinen Sack ab auf die Erde, und ein jeder tat seinen Sack auf. Und er suchte und fing an beim Ältesten bis hin zum Jüngsten. Da fand sich der Becher in Benjamins Sack. Da zerrissen sie ihre Kleider, und ein jeder belud seinen Esel. Und sie zogen wieder in die Stadt. Und Juda ging mit seinen Brüdern in Josefs Haus, denn er war noch dort. Und sie fielen vor ihm nieder auf die Erde. Josef aber sprach zu ihnen:
4: Wie habt ihr das tun können? Wusstet ihr nicht, dass ein solcher Mann wie ich bin wahrsagen kann?
1: Juda sprach:
2: Was sollen wir meinem Herrn sagen, oder wie sollen wir reden, und womit können wir uns rechtfertigen? Gott hat die Missetat deiner Knechte gefunden. Siehe, wir und der, bei dem der Becher gefunden ist, sind meines Herrn Sklaven.
1: Er aber sprach:
4: Das sei ferne von mir, solches zu tun. Der, bei dem der Becher gefunden ist, soll mein Sklave sein. Ihr aber zieht hinauf mit Frieden zu eurem Vater.
1: Da trat Juda zu ihm und sprach:
2: Mein Herr, lass deinen Knecht dein Wort reden vor den Ohren meines Herrn, und dein Zorn entbrenne nicht über deinen Knecht, denn du bist wie der Pharao. Mein Herr fragte seine Knechte und sprach: Habt ihr noch einen Vater oder Bruder? Da antworteten wir: Wir haben einen Vater, der ist alt, und einen jungen Knaben, in seinem Alter geboren, und sein Bruder ist tot, und er ist allein übrig geblieben von seiner Mutter, und sein Vater hat ihn lieb. Da sprachst du zu deinen Knechten: Bringt ihn herab zu mir, ich will ihm Gnade erweisen. Wir aber antworteten meinem Herrn: Der Knabe kann seinen Vater nicht verlassen. Wenn er ihn verließe, würde der sterben. Da sprachst du zu deinen Knechten: Wenn euer jüngster Bruder nicht mit euch herkommt, sollt ihr mein Angesicht nicht mehr sehen. Da zogen wir hinauf zu deinem Knecht, meinem Vater, und sagten ihm meines Herrn Rede. Da sprach unser Vater: Zieht wieder hin und kauft uns ein wenig Getreide. Wir aber sprachen: Wir können nicht hinabziehen. Nur wenn unser jüngster Bruder mit uns ist, wollen wir hinabziehen. Denn wir dürfen des Mannes Angesicht nicht sehen, wenn unser jüngster Bruder nicht mit uns ist. Da sprach dein Knecht, mein Vater, zu uns: Ihr wisst, dass mir meine Frau 2 Söhne geboren hat. Einer ging von mir, und ich musste mir sagen, er ist zerrissen, und ich habe ihn nicht gesehen bisher. Werdet ihr diesen auch von mir nehmen, und widerfährt ihm ein Unfall, so werdet ihr meine grauen Haare mit Jammer hinunter zu den Toten bringen. Nun, wenn ich heimkäme zu deinem Knecht, meinem Vater, und der Knabe wäre nicht mit uns, an dem er mit ganzer Seele hängt, so wird's geschehen, dass er stirbt, wenn er sieht, dass der Knabe nicht da ist. So würden wir, deine Knechte, die grauen Haare deines Knechtes, unseres Vaters, mit Herzeleid hinunter zu den Toten bringen. Denn ich, dein Knecht, bin Bürge geworden für den Knaben vor meinem Vater und sprach: Bringe ich ihn dir nicht wieder, so will ich mein Leben lang die Schuld tragen. Darum lass deinen Knecht hier bleiben, an des Knaben statt, als Sklaven meines Herrn, und den Knaben mit seinen Brüdern hinaufziehen. Denn wie soll ich hinaufziehen zu meinem Vater, wenn der Knabe nicht mit mir ist? Ich könnte den Jammer nicht sehen, der über meinen Vater kommen würde.
1: Da konnte Josef nicht länger an sich halten vor allen, die um ihn herstanden, und er rief:
11: »Lasst jedermann von mir hinausgehen!«
1: Und stand kein Mensch bei ihm, als sich Josef seinen Brüdern zu erkennen gab. Und er weinte laut, dass es die Ägypter und das Haus des Pharao hörten, und sprach zu seinen Brüdern:
11: »Ich bin Josef! Lebt mein Vater noch?«
1: Und seine Brüder konnten ihm nicht antworten, so erschraken sie vor seinem Angesicht. Er aber sprach zu seinen Brüdern:
11: »Tretet doch her zu mir!«
1: Und sie traten herzu, und er sprach:
11: »Ich bin Josef, euer Bruder, den ihr nach Ägypten verkauft habt. Und nun bekümmert euch nicht und denkt nicht, dass ich darum zürne, dass ihr mich hierher verkauft habt. Denn um eures Lebens willen hat mich Gott vor euch hergesandt. Denn es sind nun 2 Jahre, dass Hungersnot im Lande ist, und sind noch 5 Jahre, dass weder Pflügen noch Ernten sein wird. Aber Gott hat mich vor euch hergesandt, dass er euch übrig lasse auf Erden und euer Leben erhalte zu einer großen Errettung. Und nun, ihr habt mich nicht hergesandt, sondern Gott. Der hat mich dem Pharao zum Vater gesetzt und zum Herrn über sein ganzes Haus und zum Herrscher über ganz Ägyptenland. Eilt nun und zieht hinauf zu meinem Vater und sagt ihm, das lässt dir Josef, dein Sohn, sagen. Gott hat mich zum Herrn über ganz Ägypten gesetzt, komm herab zu mir, säume nicht. Du sollst im Lande Goschen wohnen und nahe bei mir sein, du und deine Kinder und deine Kindeskinder, dein Kleinvieh und Großvieh und alles, was du hast. Ich will dich dort versorgen, denn es sind noch 5 Jahre Hungersnot, damit du nicht verarmst mit deinem Hause und allem, was du hast. Siehe, eure Augen sehen es und die Augen meines Bruders Benjamin, dass ich leibhaftig mit euch rede. Verkündet meinem Vater alle meine Herrlichkeit in Ägypten und alles, was ihr gesehen habt, und kommt herab mit meinem Vater hierher.«
1: Und er fiel seinem Bruder Benjamin um den Hals und weinte. Und Benjamin weinte auch an seinem Halse. Und er küsste alle seine Brüder und weinte an ihrer Brust. Danach redeten seine Brüder mit ihm. Und als das Gerücht kam in des Pharao Haus, dass Josefs Brüder gekommen wären, gefiel es dem Pharao gut und allen seinen Großen. Und der Pharao sprach zu Josef:
12: »Sage deinen Brüdern, macht es so, beladet eure Tiere, zieht hin. Und wenn ihr ins Land Kanaan kommt, so nehmt euren Vater und all die euren und kommt zu mir. Ich will euch das Beste geben in Ägyptenland, das ihr essen sollt, das Fett des Landes. Und gebiete ihnen, macht es so, nehmt mit euch aus Ägyptenland Wagen für eure Kinder und Frauen und bringt euren Vater mit und kommt. Und seht euren Hausrat nicht an, denn das Beste des ganzen Landes Ägypten soll euer sein.«
1: Die Söhne Israels taten so. Und Josef gab ihnen Wagen nach dem Befehl des Pharao und Zehrung auf den Weg und gab ihnen allen, einem jeden, ein Feierkleid, aber Benjamin gab er 300 Silberstücke und 5 Feierkleider. Und seinem Vater sandte er 10 Esel, mit dem Besten aus Ägypten beladen, und 10 Eselinnen mit Getreide und Brot und mit Zehrung für seinen Vater auf den Weg. Damit entließ er seine Brüder, und sie zogen hin. Und er sprach zu ihnen:
11: »Zankt nicht auf dem Wege!«
1: So zogen sie hinauf von Ägypten und kamen ins Land Kanaan zu ihrem Vater Jakob und verkündeten ihm und sprachen:
2: »Josef lebt noch und ist Herr über ganz Ägyptenland!«
1: Aber sein Herz blieb kalt, denn er glaubte ihnen nicht. Da sagten sie ihm alle Worte Josefs, die er zu ihnen gesagt hatte. Und als er die Wagen sah, die ihm Josef gesandt hatte, um ihn zu holen, wurde der Geist Jakobs, ihres Vaters, lebendig. Und Israel sprach:
3: »Mir ist genug, dass mein Sohn Josef noch lebt. Ich will hin und ihn sehen, ehe ich sterbe.«
1: Israel zog hin mit allem, was er hatte. Und als er nach Beersheba kam, brachte er Opfer dar dem Gott seines Vaters Isaak. Und Gott sprach zu ihm des Nachts in einer Offenbarung:
4: »Jakob, Jakob.«
1: Er sprach:
3: »Hier bin ich.«
1: Und er sprach:
4: »Ich bin Gott, der Gott deines Vaters.
13: Fürchte dich nicht, nach Ägypten hinabzuziehen, denn daselbst will ich dich zum großen Volk machen. Ich will mit dir hinab nach Ägypten ziehen und will dich auch wieder heraufführen. Und Josef soll dir mit seinen Händen die Augen zudrücken.
1: Da machte sich Jakob auf von Beersheba. Und die Söhne Israels hoben Jakob, ihren Vater, mit ihren Kindern und Frauen auf die Wagen, die der Pharao gesandt hatte, um ihn zu holen, und nahmen ihr Vieh und ihre Habe, die sie im Lande Kanaan erworben hatten, und kamen so nach Ägypten, Jakob und sein ganzes Geschlecht mit ihm. Seine Söhne und seine Enkel, seine Töchter und seine Enkelinnen und seine ganze Nachkommenschaft brachte er mit sich nach Ägypten. Dies sind die Namen der Söhne Israels, die nach Ägypten kamen. Jakob und seine Söhne. Der erstgeborene Sohn Jakobs, Ruben. Die Söhne Rubens, Henoch, Palu, Hezron und Karmi. Die Söhne Simeons, Jemuel, Jamin, Ohad, Jachin, Zohar und Shaul, der Sohn der Kanaaniterin. Die Söhne Levis, Gershon, Kehat und Merari. Die Söhne Judas, Er, Onan, Shela, Peres und Serach. Aber Er und Onan waren gestorben im Lande Kanaan. Die Söhne aber des Peres, Hezron und Hamul. Die Söhne Issachas, Tola, Puva, Jaschub und Shimron. Die Söhne Sebulons, Seret, Elon und Jachleel. Das sind die Söhne der Lea, die sie Jakob gebar in Mesopotamien, dazu seine Tochter Dina. Die machen zusammen mit ihren Söhnen und Töchtern 33 Seelen. Die Söhne Gads, Ziphion, Hagi, Shuni, Esbon, Eri, Arod und Areli. Die Söhne Assas, Jimna, Jeschwa, Jeschwi, Beri, dazu Serach, ihre Schwester. Und die Söhne Berias, Heber und Malkiel. Das sind die Söhne der Silpa, die Laban seiner Tochter Lea gegeben hatte, und sie gebar Jakob diese 16 Seelen. Die Söhne Rahels, der Frau Jakobs, Josef und Benjamin. Und dem Josef wurden geboren in Ägyptenland Manasse und Ephraim, die ihm Asenat gebar, die Tochter Potipheras des Priesters zu On. Die Söhne Benjamins, Bela, Becher, Aschbel, Gera, Naaman, Ehi, Rosch, Muppim, Huppim und Art. Das sind die Söhne der Rahel, die Jakob geboren wurden, zusammen 14 Seelen. Der Sohn Dans, Schuham. Die Söhne Naphtalis, Jachzeel, Guni, Jeser und Schillem. Das sind die Söhne der Bilha, die Laban seiner Tochter Rahel gegeben hatte, und sie gebar Jakob diese 7 Seelen. Alle Seelen, die mit Jakob nach Ägypten kamen, seine Nachkommen, ausgenommen die Frauen seiner Söhne, sind alle zusammen 66 Seelen. Die Söhne Josefs, die in Ägypten geboren sind, waren 2 Seelen, so dass alle Seelen des Hauses Jakobs, die nach Ägypten kamen, waren 70. Und Jakob sandte Juda vor sich her zu Josef, dass dieser ihm Goschen anwiese. Als sie in das Land Goschen kamen, spannte Josef seinen Wagen an und zog hinauf seinem Vater Israel entgegen nach Goschen. Und als er ihn sah, fiel er ihm um den Hals und weinte lange an seinem Halse. Da sprach Israel zu Josef:
3: Ich will nun gerne sterben, nachdem ich dein Angesicht gesehen habe, dass du noch lebst.
1: Josef sprach zu seinen Brüdern und zu seines Vaters Hause:
14: Ich will hinaufziehen und dem Pharao ansagen und zu ihm sprechen: Meine Brüder und meines Vaters Haus sind zu mir gekommen aus dem Lande Kanaan und sind Viehhirten, denn es sind Leute, die Vieh haben, ihr Kleinvieh und Großvieh, und alles, was sie haben, haben sie mitgebracht. Wenn euch nun der Pharao wird rufen und sagen: Was ist euer Gewerbe? So sollt ihr sagen: Deine Knechte sind Leute, die Vieh haben, von unserer Jugend an bis jetzt, wir und unsere Väter, damit ihr wohnen dürft im Lande Goschen. Denn alle Viehhirten sind den Ägyptern ein Greuel.
1: Da kam Josef und sagte es dem Pharao an und sprach:
14: Mein Vater und meine Brüder, ihr Kleinvieh und Großvieh und alles, was sie haben, sind gekommen aus dem Lande Kanaan. Und siehe, sie sind im Lande Goschen.
1: Und er nahm von allen seinen Brüdern 5 und stellte sie vor den Pharao. Da sprach der Pharao zu seinen Brüdern:
15: Was ist euer Gewerbe?
1: Sie antworteten:
2: Deine Knechte sind Viehhirten, wir und unsere Väter.
1: Und sagten weiter zum Pharao:
16: Wir sind gekommen, bei euch zu wohnen im Lande, denn deine Knechte haben nicht Weide für ihr Vieh,
0: So hart drückt die Hungersnot das Land Kanaan. So lass doch nun deine Knechte im Land Goschen wohnen.
1: Der Pharao sprach zu Josef:
12: Es ist dein Vater, und es sind deine Brüder, die zu dir gekommen sind. Das Land Ägypten steht dir offen. Lass sie am besten Ort des Landes wohnen. Lass sie im Lande Goschen wohnen. Und wenn du weißt, dass Leute unter ihnen sind, die tüchtig sind, so setze sie über mein Vieh.
1: Josef brachte auch seinen Vater Jakob hinein und stellte ihn vor den Pharao. Und Jakob segnete den Pharao. Der Pharao aber fragte Jakob:
12: Wie alt bist du?
1: Jakob sprach zum Pharao:
3: Die Zeit meiner Wanderschaft ist 130 Jahre. Wenig und böse ist die Zeit meines Lebens und reicht nicht heran an die Zeit meiner Väter in ihrer Wanderschaft.
1: Und Jakob segnete den Pharao und ging hinaus von ihm. Aber Josef ließ seinen Vater und seine Brüder in Ägyptenland wohnen und gab ihnen Besitz am besten Ort des Landes, im Lande Ramses, wie der Pharao geboten hatte. Und er versorgte seinen Vater und seine Brüder und das ganze Haus seines Vaters mit Brot, einen jeden nach der Zahl seiner Kinder. Es war aber kein Brot im ganzen Lande, denn die Hungersnot war sehr schwer, so dass Ägypten und Kanaan verschmachteten vor Hunger. Und Josef brachte alles Geld zusammen, das in Ägypten und Kanaan gefunden wurde, für das Getreide, das sie kauften. Und er tat alles Geld in das Haus des Pharao. Als es nun an Geld gebrach im Lande Ägypten und in Kanaan, kamen alle Ägypter zu Josef und sprachen:
16: Schaffe uns Brot!
11: Warum lässt du uns vor dir sterben, nun wir ohne Geld sind?
1: Josef sprach:
14: Schafft euer Vieh her, so will ich euch Brot als Entgelt für das Vieh geben, weil ihr ohne Geld seid.
1: Da brachten sie Josef ihr Vieh, und er gab ihnen Brot als Entgelt für ihre Pferde, Schafe, Rinder und Esel. So ernährte er sie mit Brot das Jahr hindurch für all ihr Vieh. Als das Jahr um war, kamen sie zu ihm im zweiten Jahr und sprachen zu ihm:
17: Wir wollen unserem Herrn nicht verbergen, dass nicht allein das Geld, sondern auch alles Vieh dahin ist an unseren Herrn, und ist nichts mehr übrig vor unserem Herrn als nur unsere Leiber und unser Feld.
11: Warum lässt du uns vor dir sterben und unser Feld? Kaufe uns und unser Land für Brot, dass wir und unser Land leibeigen seien dem Pharao. Gib uns Korn zur Saat, dass wir leben und nicht sterben und das Feld nicht wüst werde.
1: So kaufte Josef dem Pharao das ganze Ägypten. Denn die Ägypter verkauften ein jeder seinen Acker, weil die Hungersnot schwer auf ihnen lag. Und so wurde das Land dem Pharao zu eigen. Und er machte das Volk leibeigen von einem Ende Ägyptens bis ans andere. Ausgenommen das Feld der Priester, das kaufte er nicht. Denn es war vom Pharao für die Priester verordnet, dass sie sich nähren sollten von dem Landanteil, den er ihnen gegeben hatte. Darum durften sie ihr Feld nicht verkaufen. Da sprach Josef zu dem Volk:
14: Siehe, ich habe heute euch und euer Feld für den Pharao gekauft. Siehe, da habt ihr Korn zur Saat, und nun besät das Feld. Und von dem Getreide sollt ihr den fünften dem Pharao geben. Vier Teile sollen euer sein, das Feld zu besäen und zu eurer Speise und für euer Haus und eure Kinder.
1: Sie sprachen:
17: Du hast uns beim Leben erhalten. Lass uns nur Gnade finden vor dir, unserem Herrn. Dann wollen wir dem Pharao leibeigen sein.
1: So macht es Josef zum Gesetz, bis auf diesen Tag den fünften vom Feld der Ägypter dem Pharao zu geben. Ausgenommen blieb das Feld der Priester. Das wurde nicht dem Pharao zu eigen. So wohnte Israel in Ägypten im Lande Goschen, und sie hatten es inne und wuchsen und mehrten sich sehr. Und Jakob lebte 17 Jahre in Ägyptenland, das sein ganzes Alter wurde 147 Jahre. Als nun die Zeit herbeikam, dass Israel sterben sollte, rief er seinen Sohn Josef und sprach zu ihm:
3: Habe ich Gnade vor dir gefunden, so lege deine Hand unter meine Hüfte, dass du die Liebe und Treue an mir tust und begräbst mich nicht in Ägypten, sondern ich will liegen bei meinen Vätern. Und du sollst mich aus Ägypten führen und in ihrem Grab begraben.
1: Er sprach:
4: Ich will tun, wie du gesagt hast.
1: Er aber sprach:
3: So schwöre mir.
1: Und er schwor ihm. Da neigte sich Israel anbetend über das Kopfende des Bettes hin. Danach wurde Josef gesagt,
18: »Siehe, dein Vater ist krank.«
1: Und er nahm mit sich seine beiden Söhne Manasse und Ephraim. Da wurde Jakob angesagt,
19: »Siehe, dein Sohn Josef kommt zu dir.«
1: Und Israel machte sich stark und setzte sich auf im Bett und sprach zu Josef,
3: »Der allmächtige Gott erschien mir zu Luz im Lande Kanaan und segnete mich und sprach zu mir, siehe, ich will dich wachsen lassen und mehren und will dich zu einer Menge von Völkern machen und will dies Land zu eigen geben deinen Nachkommen für alle Zeit. So sollen nun deine beiden Söhne Ephraim und Manasse, die dir geboren sind in Ägyptenland, ehe ich hergekommen bin zu dir, mein sein gleich wie Ruben und Simeon. Die du aber nach ihnen zeugst, sollen dein sein und genannt werden nach dem Namen ihrer Brüder in deren Erbteil. Und als ich aus Mesopotamien kam, starb mir Rahel im Land Kanaan, auf der Reise, als noch eine Strecke Weges war nach Ephrata. Und ich begrub sie dort an dem Wege nach Ephrata, das nun Bethlehem heißt.
1: Und Israel sah die Söhne Josefs und sprach,
3: Wer sind die?
1: Josef antwortete seinem Vater,
4: Es sind meine Söhne, die mir Gott hier gegeben hat.
1: Er sprach,
3: Bringe sie her zu mir, dass ich sie segne.
1: Denn die Augen Israels waren schwach geworden vor Alter, und er konnte nicht mehr sehen. Und Josef brachte sie zu ihm. Er aber küsste sie und herzte sie, und sprach zu Josef,
3: Siehe, ich habe dein Angesicht gesehen, was ich nicht gedacht hätte. Und siehe, Gott hat mich auch deine Söhne sehen lassen.
1: Und Josef nahm sie von seinem Schoß und verneigte sich vor ihm zur Erde. Dann nahm sie Josef beide, Ephraim an seine rechte Hand gegenüber Israels linke Hand und Manasse an seine linke Hand gegenüber Israels rechte Hand und brachte sie zu ihm. Aber Israel streckte seine rechte Hand aus und legte sie auf Ephraims des Jüngeren Haupt und seine linke auf Manasses Haupt und kreuzte seine Arme, obwohl Manasse der Erstgeborene war. Und er segnete Josef und sprach,
3: Der Gott, vor dem meine Väter Abraham und Isaak gewandelt sind, der Gott, der mein Hirte gewesen ist mein Leben lang bis auf diesen Tag, der Engel, der mich erlöst hat von allem Übel, der segne die Knaben, dass durch sie mein und meiner Väter Abraham und Isaak Name fortlebe, dass sie wachsen und viel werden auf Erden.
1: Als aber Josef sah, dass sein Vater die rechte Hand auf Ephraims Haupt legte, missfiel es ihm, und er fasste seines Vaters Hand, dass er sie von Ephraims Haupt auf Manasses Haupt wendete, und sprach zu ihm,
4: »Nicht so, mein Vater, dieser ist der Erstgeborene. Lege deine rechte Hand auf sein Haupt.«
1: Aber sein Vater weigerte sich und sprach,
3: »Ich weiß wohl, mein Sohn, ich weiß wohl. Dieser soll auch ein Volk werden und wird groß sein.« Aber sein jüngerer Bruder wird größer als er werden, und sein Geschlecht wird eine Menge von Völkern werden.
1: So segnete er sie an jenem Tag und sprach,
3: Wer in Israel jemanden segnen will, der sage, Gott mache dich wie Ephraim und Manasse.
1: Und so setzte er Ephraim vor Manasse. Und Israel sprach zu Josef,
3: Siehe, ich sterbe. Aber Gott wird mit euch sein und wird euch zurückbringen in das Land eurer Väter. Ich gebe dir ein Stück Land vor deinen Brüdern, das ich mit meinem Schwert und Bogen aus der Hand der Amoriter genommen habe.
1: Und Jakob berief seine Söhne und sprach,
3: Versammelt euch, dass ich euch verkünde, was euch begegnen wird in künftigen Zeiten. Kommt zuhauf und hört zu, ihr Söhne Jakobs, und hört euren Vater Israel. Ruben, mein erster Sohn bist du, meine Kraft und der Erstling meiner Stärke, der Oberste in der Würde und der Oberste in der Macht. Weil du aufwaltest wie Wasser, sollst du nicht der Oberste sein, denn du bist auf deines Vaters Lager gestiegen. Da selbst hast du mein Bett entweiht, das du bestiegst. Die Brüder Simeon und Levi, ihre Schwerter sind mörderische Waffen. Meine Seele komme nicht in ihren Rat, und mein Herz sei nicht in ihrer Versammlung. Denn in ihrem Zorn haben sie Männer gemordet, und in ihrem Mutwillen haben sie Stiere gelähmt. Verflucht sei ihr Zorn, dass er so heftig ist, und ihr Grimm, dass er so grausam ist. Ich will sie versprengen in Jakob und zerstreuen in Israel. Juda, du bist's. Dich werden deine Brüder preisen. Deine Hand wird deinen Feinden auf dem Nacken sein. Vor dir werden deines Vaters Söhne sich verneigen. Juda ist ein junger Löwe. Du bist hochgekommen, mein Sohn, vom Raube. Wie ein Löwe hat er sich hingestreckt und wie eine Löwin sich gelagert. Wer will ihn aufstören? Es wird das Zepter von Juda nicht weichen, noch der Stab des Herrschers von seinen Füßen, bis dass der Held komme. Und ihm werden die Völker anhangen. Er wird seinen Esel an den Weinstock binden und seine Eselin füllen an die edle Rebe. Er wird sein Kleid in Wein waschen und seinen Mantel in Traubenblut. Seine Augen sind dunkel von Wein und seine Zähne weiß von Milch. Sebulon wird am Gestade des Meeres wohnen und am Gestade der Schiffe und reichen bis Sidon. Issachar wird ein knochiger Esel sein und sich lagern zwischen den Sattelkörben. Und er sah die Ruhe, dass sie gut ist, und das Land, dass es lieblich ist. Da hat er seine Schultern geneigt zu tragen und ist ein fronpflichtiger Knecht geworden. Dan wird Richter sein in seinem Volk, wie nur irgendein Stamm in...
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1: Meine Eltern waren atheistisch und gewalttätig, das heißt, sie haben Konflikte innerhalb der Familie immer mit Gewalt gelöst. Mein Vater schlägt die Mutter, Mutter kann sich nicht wehren gegenüber dem Vater und schlägt die Kinder. Meine Mutter wollte sich vor mir hängen, da war ich 7. Mein Vater wollte mich totschlagen, da war ich 10. So wurde ich selber zum Gewalttäter. Ich habe ja nichts anderes gelernt als das, was ich dort gesehen habe. Habe dann irgendwann das Leben satt gehabt von diesen Inhaftierungen auch. Ich habe keinen Sinn gesehen in meinem Leben. Aber um Selbstmord zu machen, war ich zu feige. Und just in diesem Moment kam mir Faust in den Kopf. Also ich war nicht getauft, hatte auch keinerlei Bezug zum Christentum. Ja, befand ich mich in einer Hoffnungslosigkeit, wo ich einfach ja, mit dem Teufel einen Pakt geschlossen habe, dass er meine Seele haben kann. Ich verkaufe sie ihm und möchte dafür 1,5 Jahre leben wie ein König auf dieser Welt. Und ich habe ja darum gebeten, wie ein König auf dieser Welt zu leben für 1,5 Jahre. Und das passierte dann tatsächlich. Also ich verdiente 90.000 Dollar in der Woche und die Türen dieser Welt öffneten sich. Und ich war ein Königskind dieser Welt. Wir haben eine Organisation gegründet, die angewachsen war auf 54 Menschen und haben Luxuskarossen verkauft nach Russland und den arabischen Ländern. Und um die Organisation zu straffen in der Disziplin, habe ich einen aus der Organisation erschossen. Vor euch sitzt ein verurteilter Mörder. Ungefähr 3 Monate später war auf einer Reise Mallorca und war kunsthistorisch interessiert und war auf so eine, sah aus wie eine Burg, aber es war ein Kloster. Und es war offensichtlich ein Wallfahrtsort, heißt San Salvador. Da bedankten sich die Menschen für Gebetserhörungen von Jesus. Und ich dachte, hey, das ist ja hier wie bei Wünsch dir was. Und ich schrieb auf meinen Zettel, man wünscht sich ja Dinge, die man nicht hat, und schrieb auf meinen Zettel, ich wünsche mir ein Leben in Glück. Faltete diesen Zettel zusammen und schmiss ihn hinter offensichtlich eine Grabplatte. Und für mich war er dann aus den Erinnerungen, aus dem Gedächtnis verschwunden. Am nächsten Tag war ich am Strand gewesen und meine Freundin war eher nicht die Aktive, sondern am Strand liegen und die Sonne genießen. Ich war der Aktive. Ich ging also hoch mit diesem Paraglider, mit diesem Fallschirm und ich bin mitten auf der Bergkuppe und da reißt die Thermik zusammen und mein Schirm stürzt nach unten mit mir. Den einzigen Gedanken, den ich noch fassen kann, ist: Wenn ich da unten jetzt aufschlage, dann bin ich tot. Ich nahm dann den Schirm, packte ihn zusammen. Für mich hat sich das Fliegen an diesem Tag erledigt und ging an den Strand runter. Und meine Freundin wartete mit der Videokamera und sagte zu mir, wo bist du denn gewesen? Und ich sagte zu ihr, Antje, eigentlich hätte ich tot sein müssen. Ich bin eben abgestürzt. Und sie sagte zu mir, nicht getauft, keinen christlichen Hintergrund. Du bist nicht tot, weil Gott mit dir noch etwas vorhat. Und ich sagte zu ihr, quatsch mich nicht voll mit so einem Dreck. Du glaubst genauso wenig an Gott wie ich, also lass mich in Ruhe mit dem Müll. Aber Gott hat diesen Zettel nicht vergessen. Ich bin nach dieser Tat des Mordes 3 Wochen später von Interpol verhaftet worden in Schweden wegen der Autoschieberei und war 4 Jahre, 9 Monate und 2 Tage in Einzelhaft und fing an, über mein Leben nachzudenken. Der Auslöser war eigentlich ein Bettlaken vor meinem Fenster, was ich aufblähte wie ein Segel und sich zurücklegte ans Fensterkreuz. Und es war für mich ausschlaggebend, eigentlich ein Gespräch zu beginnen mit Gott. Und es war dann, dass ich sagte, ich weiß nicht, ob es dich gibt, aber wenn es dich gibt, dann schenk mir bitte ein neues Leben. Ich will dieses Leben nicht mehr. Also im Gefängnis war ein Sozialarbeiter, der offensichtlich einen christlichen Hintergrund hatte. Und aufgrund des Ereignisses fing ich ja an, ihn anzusprechen und ihn Fragen zu stellen, die mit Gott zu tun hatten. Und aufgrund dieser Fragen und dieses Gespräch, das wir hatten, schenkte mir meine erste Bibel. Und ich versuchte da drin eine Antwort zu finden mit dem Hintergrund, was ist das gewesen, dieses von Gott angesprochen werden. Ist das vielleicht eine Wahrnehmungsstörung gewesen oder... Ich nahm die Bibel und schlag auf und mein Blick fällt genau auf 1. Johannes 1,9. Wenn wir aber unsere Sünden bekennen, so ist er treu und gerecht und vergibt uns unsere Schuld. Wenn wir aber sagen, dass wir nicht gesündigt haben, so machen wir ihn, Christus, zum Lügner. Und ich schmiss das Buch in die Ecke, weil ich hatte keine Ahnung von Heiligen Geist, Wort Gottes oder Ähnliches. Für mich war es rational, ich habe eine Frage, nimm für mich willkürlich ein Buch aus dem Regal, schlag eine Seite auf und mein Auge fällt auf einen Satz und es ist eigentlich die Antwort. Innerhalb meines Erzählens, was mir passiert ist, hörte ich diese wunderbare Stimme, die da sagte, ich weiß. Und die Stimme war voller Vergebung und voller Liebe und Barmherzigkeit. Es war keinerlei Anklage da drin, also nicht in der Form, was hast du dort getan oder Ähnliches. Das wusste ich ja selber, was ich getan habe. Mein Welt- und Wertbild, was ich bis zu diesem Zeitpunkt am 15. Mai 1998 hatte, fiel in sich zusammen. Es hatte keinerlei Existenz mehr. Also insgesamt habe ich über 20 Jahre im Gefängnis gesessen, bin vor 6 Jahren entlassen worden und mache seit 5 Jahren pastorale Gefängnisarbeit, kümmere mich um jugendliche Straftäter und die Familien, die draußen sind. Und wir wollen so ein Stück Ersatzfamilie sein und ihnen helfen auf diesem Weg und es positiv verstärken. Eigentlich das geben, was ich selber als Kind nicht hatte. Und ich schrieb auf meinem Zettel, ich wünsche mir ein Leben in Glück. Das ist jetzt mittlerweile 20 Jahre her. Und dieser Zettel erfüllt sich jeden Tag aufs Neue. Ein Leben in Glück.

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1: Ich denke, Jesus ist nur für die sogenannten schwachen Menschen. Als ich 8 Monate alt war, hat sich meine Eltern scheiden lassen. Der Vater hat die Mutter zum Teufel gejagt. Nachher bin ich zu meinen Grosseltern gekommen. Dann haben die zu mir geschaut, bis ich 3-jährig war, 3,5-jährig. Nachher ist es bei ihnen auch nicht mehr gegangen. Und dann bin ich zur Adoption freigegeben worden. Ich war sehr rebellisch und wollte nicht folgen und mich nicht unterordnen. Und so ist das halt immer extremer geworden. Bis ich kriminell geworden bin, bis ich mit den Drogen und Alkoholproblemen bekommen habe. Irgendwann habe ich einfach nicht mehr durchgesehen. Ich habe angefangen zu kiffen, angefangen härtere Drogen nehmen. LSD, Kokain, Heroin. Alles, was es damals gegeben hat, das hat mein Leben total über den Haufen gerührt. Ich habe nicht mehr gewusst, was unten und oben ist. Ich habe nicht mehr gewusst, wie das noch weitergehen soll. An einem Tag ist meine Mutter erkrankt an Unterleibskrebs. Und es ist so schlimm geworden, dass wir ihr nicht mehr helfen konnten. Sie ist dann heimgekommen zum Sterben. In dieser Zeit haben wir eine Hauspflegerin bekommen. Und diese Hauspflegerin hat uns das erste Mal von Jesus erzählt. Ich bin nachher mit ihr in der Bibelstunde und habe gesagt, Jesus, ich möchte, dass du in mein Leben kommst, dass du mein Leben neu machst. Weil ich selber bin nicht fähig. Und nachdem ich das gemacht habe, habe ich irgendwie gespürt, Gott ist in mein Leben hineingekommen. Es hat etwas Neues angefangen. Aber ich habe noch nicht gemerkt, dass es auch noch eine andere Seite gibt, wo mein Leben kämpft. Die Finsternis. Die mich gefangen gehalten haben. Drogen, Alkohol. In dem Sinne war ich so verstrickt und das war so stark. Und mir hat niemand etwas gesagt von dem, dass ich dort auch dagegen ankämpfen muss. Dass ich mich 100% von dem wegwenden muss. Es lange nicht nur, das Leben Jesus zu übergeben. Es braucht auch eine Umkehr, ein Weglaufen vom alten Leben. Mein Leben ist dann eigentlich von dem Tag an, wo ich gemeint habe, jetzt wird alles gut, ist es dann erst recht bergab gegangen. Es ist nachher so schlimm geworden mit meiner Drogensucht, dass sie mich an einem schönen Tag verhaftet haben. In der Zeit, in der ich im Gefängnis war, hat sich mein Vater das Leben genommen. Und ich war hier allein im Gefängnis, hatte keine Kollegen mehr, keine Familie mehr und habe selber eigentlich auch mit den Gedanken gespielt, mir das Leben zu nehmen. Da ist mir das erste Mal bewusst worden, dass ich Gott wirklich brauche. Ich habe immer probiert, dass ich alles selber in die Finger nehmen kann, dass ich selber stark bin und dass ich ohne ihn schon zu Gang komme. Ich denke, Jesus ist nur für die sogenannten schwachen Menschen oder einige, die irgendeinen Komplex haben oder was weiß ich. Aber ich habe gemerkt, dass ich den Jesus noch viel mehr brauche als alle anderen. Und im Gefängnis habe ich angefangen zu Gott schreien und in dem Schreien hat er mich gehört. Und an dem Abend bin ich in meine Zellen hineingegangen und habe die Bibel vorgenommen und angefangen zu lesen. Und dann habe ich nur noch geheult. Ich habe die halbe Nacht geheult über all das, was ich gemacht habe, über alle Scheiße, die ich abgelassen habe, über alles Elend. Wir können Gott um Vergebung bitten und Gott hat mir vergeben. Ich habe gespürt, wie Frieden und Freude in mein Herz hineinkommt, wie etwas Neues in mir hinein anfängt, wachsen und leben. Und ich bin dem im Gefängnis auf einmal der freiste Mann gewesen, obwohl ich eingesperrt war. Und das war für mich so gewaltig, zu erleben, als Eingesperrte der Freiste zu sein. Eine Freiheit, die ich auf keinem Töff, mit keinem Gleitschirm, mit keinem von meinen Hobbys, die ich schon je gemacht habe, kann man das vergleichen. Freiheit, frei sein mit Gott, auch im Gefängnis. Es hat mir Kraft gegeben, um eine eigene Familie zu gründen, um Hoffnung zu haben. Früher habe ich immer gedacht, ich werde sicher nie heiraten, ich werde nie eine Familie haben, weil ich bin ja gar nicht fähig, Vater zu sein. Ich habe mir das gar nie zugetraut. Und dann ist das so gewaltig anders geworden mit Gott zusammen. Er hat mir gezeigt, wie ein Vater ist. Und genau so konnte ich lernen von ihm. Und so bin ich heute selber Vater von 4 Kindern. Es hat einfach total etwas.

Neues geben. Und das hebt. Das ist nicht etwas, das irgendwie nach ein paar Wochen oder Monaten wieder weg ist. Sondern das ist jetzt fast 25 Jahre her. Und in diesen 25 Jahren habe ich so mega viel mit Gott erlebt. Da könnte ich stundenlang erzählen. Wunder um Wunder. Andere Menschen, die zum Glauben gefunden haben. Aus den Drogen gekommen sind. Krebskranke, die geheilt worden sind. Absolut genial. Das Größte, was es gibt, Jesus Christus. Ich bin Marcel Quirici und das ist meine Geschichte mit Gott.

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1: Als Kind hat es mich total genervt und zum Teil wirklich auch verletzt und beleidigt, wenn die Leute mich angeschaut haben, wie sie sich umgedreht haben nach mir. Die Teenagerzeit hat mich in eine rechte Krise gestürzt. Alles hat sich verändert. Mein Selbstbild hat sich verändert. Ich habe die Welt ringsum gesehen, mit ihren Werten, mit dem, was wichtig ist, wie man aussieht. Und ich habe gemerkt, da kann ich einfach schlichtweg nicht mithalten.

Ich bin in eine wunderbare Familie hineingeboren worden. Mit vier Schwestern auf dem Bauernhof aufgewachsen. Wir hatten eine super Zeit zusammen. Meine Eltern haben sich total für mich entschieden. Ich hätte nie auch nur das Geringste gespürt, dass sie sich geniert hätten oder geschämt hätten mit mir. Plötzlich war die behütete Kindheit weg. Ich habe angefangen, mich zu vergleichen mit meinen Schwestern. Und mir ist so richtig das 20 runtergefallen, dass ich einfach anders bin. Dass ich nicht so aussehe wie sie. Dass ich nicht so schöne, lange Beine habe, keine Arme und einen krummen Rücken habe. Plötzlich habe ich mich angefangen zu schämen für mich selber. Und ich habe mich auch angelehnt. Als Teenager habe ich mir Fragen angefangen. Warum hat es ausgerechnet mich beicht und nicht eine meiner Schwestern? Warum das alles? Warum lässt der liebende Gott so etwas zu? An der Existenz von Gott habe ich nie gezweifelt. Aber dass er mich persönlich liebt, das habe ich überhaupt nicht geglaubt. Ich habe ein Heftchen geschenkt bekommen, das hiess «Gott persönlich kennenlernen». Und das habe ich an einem Abend ganz für mich allein in meinem Zimmer durchgeschaut. Und das, was dort gestanden ist, hat mich total berührt. Gott ist mir entgegengekommen und ich habe ihn gespürt als jemand, der es gut mit mir meint. Der mich liebt, unabhängig von Leistung, unabhängig von Schönheit. Und er ist mir begegnet als jemand, der einen Plan hat für mein Leben. Und das war so eine geniale Nachricht für mich, weil ich das Gefühl hatte, es gäbe überhaupt keine Chance für mich in dieser Welt. Ich könnte nie irgendwie irgendetwas Gescheites machen. Und das war für mich eine total geniale, gute Nachricht, zu merken, dass da ein Gott ist, der sie mehr liebt und mit ihr wirklich auch etwas vorhat. Jetzt hatte ich einen Ort, wo ich alle meine Selbstzweifel, ja, meine Verzweiflung, meine Wut, meinen Frust konnte deponieren, ihm konnte herlegen. Ihm konnte sagen, wie es mir wirklich geht und dass ich wirklich einfach nicht gesehen, was für einen Weg vor mir liegt und dass es mir Mühe macht, dass ich das nicht weiss und dass es mir Mühe macht, in so einem Körper hineinzustecken. All das konnte ich Gott heranlegen. Ich durfte erleben, dass Gott meine geheimsten Wünsche und Träume und Hoffnungen total ernst nimmt. Er hat gewusst, dass ich gerne mit Leuten zusammenarbeiten würde. Er hat gewusst, dass ich aus dem Büro will und dass ich eher sprachbegabt bin, anstatt mit Zahlen. Und so hatte ich die Möglichkeit, mit einer Freundin auf England zu gehen, Englisch zu studieren. Dann hatte ich die Möglichkeit, an einem theologischen Seminar Theologie zu studieren. Und jetzt bin ich seit einigen Jahren freischaffende Theologin und habe genau das, was ich mir immer gewünscht habe. Nämlich, ich habe zu tun mit Leuten, ich komme in Kontakt mit Leuten. Und das Geniale ist auch, dass ich mein Maul als sein Werkzeug einsetzen kann. Das hat er mir geschenkt. Und das ist ein riesiges Geschenk und merke auch, dass ich anderen dadurch dienen kann. Heute ist die Warum-Frage rund um meine Behinderung überhaupt nicht mehr so wichtig. Ich habe einfach gemerkt, dass auch wenn ich jetzt genau wüsste, warum, dass das gar nicht viel verändern würde in meinem Leben. Ich will vorwärts schauen. Meine Ausgangslage soll mich nicht daran hindern, vorwärts zu gehen und meine Zukunft zu gestalten. Ich bin Simea Schwab und das ist ein Teil meiner Geschichte mit Gott.

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1: Als ich 2 Jahre alt war, sind meine Eltern mit mir nach Japan gereist. Und ich bin dann im japanischen Kindergarten gewesen. Und in der Schule war immer der einzige blonde Kopf zwischen all den schwarzen Köpfen. Und mit 9 Jahren bin ich dann mit meinem Bruder zusammen im Internat nach Singapur. Das waren 6000 Kilometer entfernt. Das war ein ganz starker Einschnitt in meinem Leben. Ich habe meine Eltern geliebt und für mich war das ein ganz schwieriger Schritt. Zuerst habe ich gedacht, das wird gut, neue Freunde kennenlernen und vieles. Und dann merkte ich auf einmal, wie hart das war. Ich habe manche Nacht mich in den Schlaf geweint. Ich habe Angst gehabt vom Verlassensein. Es kam ein Gefühl von Einsamkeit, auch eine Angst vor Trennung. Als ich dann viel später in Deutschland, in der Schweiz war, habe ich dieses Gefühl immer wieder erlebt, in den Momenten, wo ich mit Freunden zusammen war oder mit Kollegen, wo es wie tiefer ging im Gespräch, wo ich merkte, da bauen wir eine Beziehung, da wird es näher. Da hat es bei mir wie blockiert, da habe ich wie gemerkt, da kommt eine Angst, diese alte Angst in mir hoch, die Angst, dass ich die Person dann nicht mehr sehe und ich lebte damit. Der schwierigste Punkt eigentlich, wo ich gemerkt habe, wo bei mir wie der Boden unter den Füßen gerissen worden ist, ist der Moment gewesen, wo ich meine jetzige Frau Barbara kennengelernt habe. Mit der Zeit in der Beziehung habe ich wie gemerkt, dass diese Angst, das Gefühl, was ich mittlerweile so gut kannte, immer wieder hochkam, gerade in den Momenten, wo ich sie verließ. Und schon teilweise, wenn ich zu ihr kam, kam das Gefühl hoch, oh, ich muss sie bald wieder verlassen, immer mit diesem Gefühl, dass sie mir weggenommen wird. Und ich konnte es gar nicht beschreiben. Es gab gar keinen Grund dazu. Wir verstanden uns gut. Und mit der Zeit kam wie so was Melancholisches, was Schwieriges auf die Beziehung. An einem Moment, wo ich spürte, die Beziehung, die geht in die Brüche, wenn es so weitergeht, bin ich so verzweifelt gewesen. Und ich bin in den Wald gerannt und es war alles dunkel. Und ich habe einfach geschrien. Ich habe gesagt, Ich kann nicht mehr, ich weiß nicht mehr, was ich machen soll. Und auch zu Gott habe ich angefangen zu schreien. Ich habe gesagt, Gott, hilf mir, wenn du da bist, hilf mir. Von Kind an habe ich an Gott geglaubt und ich wusste, er ist da. Aber in dieser Not drin habe ich wie gemerkt, wenn ich jetzt nicht Hilfe bekomme, dann geht das, was ich am liebsten habe, in die Brüche. Mir fiel ein, dass ich früher als Kind immer wieder einen Psalm gelesen habe. Psalmen sind ja Lieder und Gedichte in der Bibel und damals hat mir es nicht so viel bedeutet. Und in dem Moment merkte ich auf einmal, ich soll einfach das anfangen zu lesen. Da bin ich nach Hause, habe angefangen, einen Psalm nach dem anderen zu lesen. Der Herr ist mein Hirte. Ich habe alles, was ich brauche. Auch wenn ich durchs dunkle Tal des Todes gehe, fürchte ich mich nicht, denn du bist an meiner Seite. Du deckst mir einen Tisch vor den Augen meiner Feinde. Du nimmst mich als Gast auf und salbst mein Haupt mit Öl. Du überschüttest mich mit Segen. Deine Güte und Gnade begleiten mich alle Tage meines Lebens. Und dann habe ich es gelesen und ich merkte auf einmal, das hat so eine Kraft bekommen. Ich spürte, wie dieser Gott, von dem die Psalmen sprachen, dieser Gott, der mir nah sein möchte, der mir helfen möchte, der gegen meine Feinde, gegen diese Gefühle, gegen diese Ängste kämpft, dass er direkt neben mir ist. Ich spürte auf einmal, dass er da ist, dass diese Worte, die dort drinstehen, Kraft haben, dass es real ist, dass das hier in meinem Leben erlebbar war. Das hat so einen Frieden, so eine Ruhe in mich reingebracht und ich spürte, wie Gott auch die alten Gefühle wie anfing zu heilen, wie ein Arzt anfing, diese Gefühle zu heilen. Mittlerweile bin ich jetzt mit meiner Frau 5 Jahre verheiratet und wir haben es so gut zusammen, haben 3 Kinder zusammen. Und ich merke in Momenten, wie zum Beispiel vor 4 Jahren, wo meine Schwiegermutter gestorben ist an Krebs, wo diese Gefühle wieder kommen möchten, diese Angst wieder kommen möchte, habe ich wie gespürt, dass diese Hand von Gott, diese Nähe von Gott da ist und dass alle Angst gehen muss. Für mich bedeutet das so viel. Weil ich einfach mit dieser Angst aufgewachsen bin, ist für mich dieses Gefühl, dass Gott da ist, dieses Bewusstsein, dass Gott nah ist, so wertvoll, so kostbar. Und mein größter Wunsch ist, dass meine Kinder mal und auch um mich herum Menschen wirklich auch diesen lebendigen Gott erleben dürfen, der da ist, der heilt, der befreit, der Neues schafft, wo man alle Hoffnung aufgegeben hat. Ich bin Matthias Langkanz und das ist meine Geschichte mit Gott.

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1: Als ich mit 10 auf dem Schulhausplatz am Boden gelegen bin, mich nicht mehr wehren konnte, als sie mich angespeuzt haben, mit Steinen beworfen, geginkert haben, dort habe ich mich entschieden, von jetzt an schlage ich zurück. Sie sollen meine Faust spüren. Ich bin in Mexiko auf die Welt gekommen, habe 9,5 Jahre dort gelebt. Dann haben sich meine Eltern entschieden, wieder zurück in die Schweiz zu kommen. Ich habe mich als Schweizer gefühlt, hatte einen Schweizer Pass und habe das Gefühl, ich komme heim. Was dann aber anders erlebt. Sie haben mich in der Schule als Ausländer tituliert. Sie haben mich abgeschlagen. Sie haben mich geplagt bis aufs Blut. In der Schule, in der Lehre, in der RS. Nachher im Berufsleben war Gewalt ein grosser Teil von meinem Leben. In diesen Begebenheiten sind so ein bisschen erste Kontakte zu der Rockerszene, die auch eine Szene ist, die gewaltbeladen ist. Die haben mich imponiert. Das Gefühl gehabt, wenn ich einmal das erreiche, so werde, wie sie sind, dann habe ich mein Ziel erreicht. Dann habe ich die Anerkennung, dann habe ich den Respekt, der mir zusteht. Es ist eine Zeit gekommen, da ist mein Bruder gestorben, mein Sohn ist gestorben, die Familie war auseinandergefallen, die Frau wollte davonlaufen. Ich habe einfach nicht mehr gewusst, wo durch. Gefühl zeigen hätte man nicht dürfen in dieser Szene. Er hat als schwach gegolten. Ich habe mich geflüchtet in Arbeit und in Alkohol. Ich habe probiert, meine ganzen Probleme, die ich hatte, zu ertränken. Aber es ist mir nicht gelungen. Mein Körper war am Boden. Nach einem Nervenzusammenbruch, einer Gürtelrose, verwache ich im Spital nach den Ops von meiner Bandscheibe. Mein Leben läuft einfach wie ein Film vor meinen Augen ab. All das, was ich das Gefühl hatte, ich erreiche etwas, liegt wie ein Scherbenhaufen vor mir. Da kam mir in den Sinn, dass meine Frau einmal von Jesus erzählt hat. Und ich das Gefühl hatte, er hat in meiner Welt keinen Platz. Er ist nichts für mich. Er ist heute Schwache. In dieser Not, in diesem Bett hinein, ich einfach weder hinter sie noch für sie gewusst habe ich ihn einfach mal gebetet: Herr, wenn es dich gibt, dann hilf mir. Am anderen Tag bin ich verwacht und so gegen den Mittag habe ich gemerkt, dass der Drang nach Alkohol, ich muss jetzt etwas haben, ich brauche meinen Stoff, das war weg. Das war wie, wenn Gott den Schalter gedreht hätte. Von einem Tag auf den anderen bin ich meine Sucht losgeworden. Eigentlich habe ich es gar nicht begriffen, was da passiert ist. Erst, als ich dann mein Leben Gott übergeben habe und mich entschieden habe, dass Jesus...
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0: Als sie den Zettel gefunden haben, haben sie gefragt, wo ist die Bibel? Ich habe geantwortet, ich habe keine Bibel. Also begannen sie, auf mich einzuprügeln. Du musst uns sagen, wo die Bibel ist. Ich sagte, ich habe keine Bibel. Ich habe sie in meinem Gedächtnis. Ah, wenn die Bibel in deinem Gedächtnis ist, müssen wir es zerstören. So prügelten sie unaufhörlich auf meinen Kopf ein. Sie wollten die Worte aus meinem Gedächtnis löschen. Darum haben sie uns in die Schiffscontainer gesperrt, dass wir alles vergessen. Ich kenne Leute, die dort ihr Geburtsdatum vergessen haben. Und andere wurden blind. Ohne Gesang wäre mein Leben schrecklich gewesen. Darum habe ich die ganze Zeit gesungen. Das hat mir Kraft gegeben.
1: Helen aus Eritrea ist Sängerin. Sie wurde in ihrer Heimat verhaftet, immer wieder verhört und schließlich jahrelang eingesperrt und gefoltert. Der Grund: Helen sang für Menschen auf der Straße und erzählte von ihrer Hoffnung auf Jesus Christus. Laut dem überkonfessionellen Hilfswerk Open Doors gehört Eritrea zu den 10 Ländern, in denen Christen am stärksten verfolgt und unterdrückt werden. Vor gut 20 Jahren feierte das ostafrikanische Land seine Unabhängigkeit vom benachbarten Äthiopien. Seither werden die Freiheiten der Eritreer jedoch immer mehr eingeschränkt. Sie dürfen weder ihren Glauben ausüben noch die Kirche besuchen, die sie möchten. Obwohl viele Christen für ihr eigenes Land beten und sich um andere kümmern, haben die Behörden Angst vor ihnen und kontrollieren sie überall. Auch Helen wollte ihren Nachbarn Mut machen. Nie hätte sie gedacht, dass ihre Liebe Verfolgung bringen würde.
0: Es war meine Vision, die Menschen mit dem Evangelium zu erreichen. Ich eröffnete einen Friseursalon, um Geld zu verdienen. 3 Frauen und ein Mann arbeiteten bei mir. Nebenher habe ich begonnen, Theologie zu studieren. Dabei habe ich viel gelernt über Evangelisation. Sie haben uns beigebracht, wie man vor 2, 3 oder mehr Menschen predigt. Das hat mich total ausgefüllt. Das Evangelium zu predigen, das war es, was ich tun wollte. Ich habe angefangen, das Evangelium zu verkünden. In Cafés, bei der Kathedrale, überall. Es war mir sehr wichtig. Mir ist klar geworden, je mehr sich die Menschen von Gott entfernen, desto mehr Probleme haben sie. Darum habe ich zu den Menschen gesagt, bitte, kehrt um zu Gott. Vor der Unabhängigkeit haben die Menschen in Eritrea viel gebetet. Die Kirchen waren voll. Sogar die Muslime in Eritrea sind rausgegangen und haben ihre Nachbarn zusammengerufen. Man nennt das Malala. Sie haben sehr viel gebetet. Aber als die Unabhängigkeit dann kam, haben die Menschen Gott vergessen. Die Kirchen leerten sich damals zusehends. Das hat mich schockiert. Als ich vor der Kathedrale predigte, hörten die Menschen zu und begannen zu weinen. Niemand warf mit Steinen. Viele Leute blieben stehen und hörten zu. Der Bus hatte angehalten, keine Taxis waren unterwegs. Es war ziemlich ruhig dort in der Stadt. So habe ich zu den Leuten gesprochen, bis die Beamten der Regierung kamen und mich dort festnahmen. Sie sagten mir, dass ich aufhören muss, auf der Straße zu predigen. Ich erwiderte, ich kann nicht aufhören zu evangelisieren, denn Gott befiehlt uns, das Evangelium überall zu predigen. Ich bin eine Nachfolgerin Gottes, ich kann nicht aufhören. Aber damals war es noch nicht so streng. Und so ließen sie mich dann wieder heimgehen. Inzwischen hat sich vieles verändert. Heute ist Eritrea sehr arm. So viele junge Menschen sind viele Jahre beim Militär. Sie können nicht studieren, haben keine Familie. Viele Frauen sind beim Militär. Sie haben keine Kinder. Das ist so schrecklich. Christen dürfen sich nicht mehr treffen, um Gottesdienste zu feiern. Sie werden eingesperrt und gefoltert. Als Mensch hast du dort keine Rechte mehr.
1: 2002 werden viele Kirchen geschlossen und Freikirchen verboten. Helen predigt weiter, auf den Straßen, in Dörfern und in Überlandreisebussen. Immer wieder wird sie deshalb verhaftet und verhört. Jetzt sind nur noch 4 Glaubensgemeinschaften erlaubt: der Islam, die orthodoxe Kirche sowie die katholische und die evangelisch-lutherische Kirche. Christliche Bücher und Musik werden verboten. Trotzdem nimmt Helen 2003 heimlich ein christliches Musikvideo auf. Es wird weltweit verkauft und ist unter jungen eritreischen Christen sehr populär. Die Gospelsängerin ist glücklich. Sie verwirklicht damit ihre Träume. Sie erreicht trotz geschlossener Kirchen viele mit dem Evangelium. Dabei ahnt sie nicht, dass ihr die Geheimpolizei längst auf den Fersen ist. Bei einer Razzia wird ihre DVD gefunden und Helen verhaftet.
0: Geistliche Dinge sind dort verboten. Das Vermarkten christlicher Lieder bedeutet ja, dass ich Christen ermutige. Sie wissen ganz genau, wie stark diese Lieder sind. Sie haben mich verhaftet, aber sie haben mich weder befragt, noch haben sie mich vor ein Gericht gestellt. Denn bei uns gibt es keine Rechtsprechung, keine Wahlen und keine Demokratie. Sie brachten mich in ein Militärgefängnis. Dort fielen mir sofort die vielen jungen Menschen auf. Wir haben ihnen geholfen. Sie haben geschrien: Ist da jemand, der uns helfen kann? Sie haben geweint und gerufen. Es war so furchtbar. Alle waren sehr krank. Wir haben ihnen geholfen. Sie mussten sich die ganze Nacht übergeben. Einfach schrecklich. Weil ich für diese Menschen gebetet habe, haben sie mich ganz weit weg von der Stadt geschickt, um mich in die Metallcontainer zu stecken. Dort würde ich niemandem helfen können. Das war ihr Plan.
1: Mai Serwa ist ein Gefängnis für Schwerverbrecher und gleichzeitig ein Militärstützpunkt weit ab von der Hauptstadt Asmara. Hierher wird die junge Sängerin gebracht, ohne jede Gerichtsverhandlung. Monatelange Folterqualen erwarten Helen. Es scheint unmöglich, hier Glaube, Hoffnung und Liebe zu leben.
0: Als wir dort ankamen, habe ich 23 Schiffscontainer entdeckt. Dieser Container war so schmutzig. Sofort begannen wir uns alle zu kratzen. Wir fragten, wo ist die Toilette? Er sagte, hier gibt es keine Toilette. Er kam mit einem Eimer, damit wir diesen als Toilette benutzen konnten. Wir fragten nach Licht, weil es absolut finster war. Er sagte, es gibt kein Licht. Als es dann Nacht wurde, wurde es extrem kalt. Wirklich extrem. Tagsüber, um 1 Uhr, wurde es dann aber total heiß. Du konntest dich nirgends anlehnen. Alle standen in der Mitte. Ein Mädchen brach auf dem Boden zusammen. Diese jungen Leute so zu sehen, war einfach schrecklich. Sie haben mich gefragt, Helen, was sollen wir tun? Aber ich war ebenso schockiert, weil ich so etwas noch nie erlebt hatte. Ich betete, Gott, hilf mir. Und dann kamen mir diese Worte aus der Bibel. Aus Apostelgeschichte 16, Vers 25. Paulus und Silas wurden auch ins Gefängnis gebracht. Und als sie dort zu singen begannen, erzitterten die Gefängnistüren. Ich verstand, ich kann gewinnen, trotz der Umstände. Das Ergebnis wird immer sein, dass wir die Gewinner sind, denn wir gehören zu den Gewinnern. Und als ich zu singen begann, kamen sie und folterten uns. Sie zwangen uns, uns hinzuknien und den ganzen Tag Steine hochzuhalten. Dann mussten wir uns über den Boden rollen. So quälten sie uns, indem sie alles Mögliche von uns verlangten. Wer sich weigerte, den schlugen sie. Wir mussten auch unsere Schuhe ausziehen und ohne sie über Steine und Glas rennen. Die Gegend dort war sehr unwirtlich. Es war weit außerhalb der Stadt. Es war die absolute Hölle auf Erden. Einfach unvorstellbar. Die Hölle auf Erden. Das ging lange. Den ganzen Tag und die ganze Nacht. Folter. Ketten. Normalerweise wird es immer schlimmer, wenn sie foltern. Aber plötzlich haben sie aufgehört und uns erlaubt zu singen. Nicht laut, aber wir durften singen. Ich habe Gott die ganze Zeit gefragt, wie ist das möglich? Denn ich habe ja gesehen, wie sie die anderen jungen Leute dort gefoltert haben. Das war furchtbar, dafür gibt es keine Worte. Wie sie sie an den Haaren gezogen haben und sie auf den Boden geschlagen haben. Wie konnten sie uns jetzt das Singen erlauben? Hätten wir damals gesagt, okay, wir hören auf zu singen, dann hätte das Gute nicht passieren können. Dann hätten sie nie gesehen, wie stark unser Gott ist. Aber so kam es, dass sie mir erlaubt haben zu singen. Ich war 32 Monate in diesen Schiffscontainern und ich habe immer gesungen, immer.
1: Mit der Haft befindet sich Helen in einem Kampf. Sie will unbedingt an ihrem Glauben festhalten. Um nicht zu verlieren, hält sie Bibelstunden und singt mit den anderen Frauen im Containergefängnis. Zur Strafe kettet man sie tagelang in sengender Sonne an oder im strömenden Regen. Helen bleibt standhaft. Jetzt wird sie 10 Monate mit einer geisteskranken Frau eingesperrt. Tag und Nacht fürchtet Helen um ihr Leben. Sie kann kaum essen oder in Ruhe schlafen. Irgendwann ist sie nur noch Haut und Knochen. Trotzdem hat sie nur eines im Sinn, anderen Gefangenen und Wächtern von ihrem christlichen Glauben zu erzählen. Das gefällt ihren Wärtern gar nicht.
0: Ich begann, Briefe zu schreiben. Wenn sie mit dem Brotkorb herumgingen, habe ich die Botschaften da hineinfallen lassen. Aber ein Wächter hat mich von Weitem gesehen. Da haben sie mich so lange geschlagen, bis der Stock an mir in Stücke brach.

Ich habe ihnen einfach gesagt, ihr braucht Christus. Sie waren aufgebracht. Helen, willst du uns etwa bekehren? Willst du uns verändern? Sie waren so wütend, dass sie mich in Einzelhaft sperrten. 4-5 Monate war ich dort ganz alleine. Sie dachten, das wäre jetzt die schlimmste Folter. Aber wenn du mich fragst, das war meine beste Zeit im Gefängnis. Ich konnte nachdenken und habe dort von Gott viele Lieder empfangen. Ich habe Gottes Stimme dort sehr klar gehört. Ich fragte Gott, was ist an dieser Folter gut? In deinem Wort steht doch, dass denen, die an dich glauben, alles zum Guten dient. Was ist daran gut? Für Christus zu leiden, kann eine Gabe Gottes sein. Ich musste ins Gefängnis gehen. Ich musste leiden. Ich kann das tun. Aber das hat einen Grund. Wie ich noch darüber nachdachte, kam ein Wärter und brachte mich woanders hin. Und da sah ich diesen Polizeistock, diesen schwarzen. Als ich diesen Stock sah, dachte ich, nun ist es sicher das letzte Mal. Ich werde bestimmt sterben. Ich wusste, dass sie Menschen mit diesem schwarzen Stock foltern. Er sagte zu mir, Helen, ich weiß, dass du Botschaften an die Gefangenen schickst, aber du musst aufhören, auch noch die Wächter zu belehren. Ich sagte ihm, nein. Ich bin jetzt 2 Jahre im Gefängnis, weil ich Botschaften verschicke. Ich predige das Evangelium. Darum bin ich jetzt schon 2 Jahre hier. Ich kann nicht aufhören zu predigen. Da fing er an, mich zu schlagen. Er begann hier und schlug mich überall, am ganzen Körper. Der erste Schlag durchzuckte mich wie ein Feuer. Es war schrecklich. Er schlug mich unzählige Male. Ich war still. Nach 5 Minuten gab er mir eine Pause. Dann wieder Schläge. 5 Minuten Pause. Schließlich sagte er, Helen, du darfst nie mehr Jesus sagen. Ich war überrascht, als er das sagte, denn er war ja kein Christ. Ich sagte, ich kann nicht aufhören, Jesus zu sagen. Ich habe nur einen Mund und ich habe mich ihm verschrieben, bis zum Tod. Ich fürchte nichts. Ich gehöre ihm bis zum Tod. Dann nahm er wieder seinen Stock und schlug mich, bis er müde war. Dabei hat er geschrien, nicht ich. Warum er dabei gebrüllt hat, habe ich nicht verstanden. Am Ende war er total erschöpft. Als er von mir abließ, begann mein Körper wie von selbst zu zittern. Alles an mir bebte. Er hatte mich grün und blau geschlagen. Er sagte, Helen, was soll jetzt werden? Erstaunlicherweise habe ich keinerlei Hass gespürt. Ich konnte es selbst nicht verstehen. Als ich ihn ansah, da spürte ich nur Vergebung für ihn.

0: denn er wusste ja nicht, was er tat.
1: Because he didn't know what he's doing. But at that time I'm thinking, oh my God.
0: Danach dachte ich, ich muss sterben. Oh Gott, was wird aus meiner Tochter werden? Was aus meinen Eltern? Es ist so schwer für sie. Ich weiß ja, dass ich wegen meines Glaubens im Gefängnis bin. Aber meine Familie und meine Tochter, ich spürte auch ihren Schmerz. Meine ganze Trauer habe ich in ein Lied gelegt, in dem ich mich vom Leben verabschiedet habe.
2: Etwa die Hälfte aller Christen in Eritrea erleiden eine Gefängnisstrafe wie Helen. Nach der zweitägigen Prügel vegetiert Helen 8 Monate am Rande des Todes. Sie hat unstillbare Blutungen. Niemand kann ihr helfen. Dann wird sie erneut gefoltert. Mehr tot als lebendig wird sie nach 32 Monaten Haft nach Hause.
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2: Entlassen. Doch auch dort wird sie bewacht. Dass es ihr langsam besser geht und sie schließlich nach Europa entkommen kann, ist ein Wunder.
1: They don't want you to die.
0: Da sie nicht wollten, dass ich im Gefängnis starb, haben sie mich ins Gefängniskrankenhaus geschickt. Als ich dort ankam, sah ich einen Pastor. Er war einer von denen, die sie vollkommen fertig gemacht haben. Ich kannte ihn noch aus meiner Jugend. Er begann zu weinen, als er mich sah. Und ich begann zu weinen, als ich ihn sah. Er sah so alt aus. Oh, war das furchtbar. Es ist unsere Verantwortung, für diese Pastoren zu beten. Viele unschuldige Christen werden im Untergrund gefoltert. Mit ihnen wird so vieles angestellt. Wir müssen auch für die Regierung beten. Ich verstehe nicht, was sie tun, aber Gott kann sie erreichen. Bitte beten Sie für diese Menschen. Nur weil viele Menschen gebetet haben, kann ich heute leben. Obwohl ich im Gefängnis nie etwas von diesen Gebeten erfahren habe, habe ich sie trotzdem gespürt. Das waren nicht bloß 1 oder 2 Menschen, die für mich gebetet haben. Während der ganzen Qualen konnte ich nur deshalb singen. Ich habe sogar gelacht im Container. Manchmal haben sie mich gefragt, bist du verrückt? Du kannst im Container lachen. Es war der Friede Gottes. Es ist schwer zu verstehen, aber wir haben den Frieden Gottes erlebt. Trotz allem. In den Schiffscontainern.
2: Ihr habt nicht nur das Vorrecht, an Christus zu glauben, ihr dürft sogar für ihn leiden. Freut euch Tag für Tag, dass ihr zum Herrn gehört. Und noch einmal will ich es sagen, freut euch, macht euch keine Sorgen. Ihr dürft Gott um alles bitten, sagt ihm, was euch fehlt, und dankt ihm. 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

Dann kamen diese Bombenangriffe, als die Deutschen nach Frankreich reinkamen. Und da war ich in der Schule und da stellten die Lehrer mich draußen auf dem Schulhof hin, als Alarm war. Und die französischen Kinder, die kamen dann in den Bunker rein. Und ich musste mich aber auf dem Schulhof stellen, weil ich ein deutsches Kind war. Und sie sagten dann, so riefen dann immer zu mir, Saal Bosch, das heißt so viel wie Saudeutscher. Und wenn dann die Stukas kamen, diese Flugzeuge, die kamen dann in so einem Sturzflug runter, da kann ich mich noch sehr gut dran entsinnen, die machten ein ganz fürchterliches Geheul, ein Krach. Und wenn die dann so runterkamen und wieder hochgingen, dann sah man auf einmal, wie die Bomben runterfielen. Und das krachte dann da in der Umgebung. Und ich stand dann da auf dem Schulhof und war am Zittern vor Angst. Und dann bin ich dann wieder in die Schulklasse rein, wie der eine Warnung war, und zitterte natürlich am ganzen Körper. Und die ganze Schulklasse lachte mich aus, weil ich eben so zitterte und Angst hatte. Ich erzähle euch das nur, um euch mal klarzumachen, was man als Kind, wie das noch in einem drin ist, wie das noch haftet.

Ich heiße Willy Mohnes, bin jetzt mittlerweile 54 Jahre alt geworden, bin Alkoholiker. Jeder von uns, der hier sitzt, egal wie er ist, ob er kaputt ist, innerlich oder glücklich ist, oder ob er in seinem Leben irgendetwas sucht oder nicht zufrieden ist, unglücklich ist, all diese Dinge, die in uns drin sind und wo wir nicht klar mitkommen, haben eine einzige Ursache, und das ist die Ursache, dass wir eben von Gott getrennt sind. Das sind die Ursachen. Wir können in unserem Leben haben, was wir wollen. Ob wir einmal auf so Strahler 70 machen und so tun, als ob ein bisschen Form sind und so, oder ob wir kaputt sind. Es liegt nur daran, weil wir von Gott getrennt sind. Und das ist ganz wichtig, dass wir das mal wissen, dass wir uns das mal im Hinterkopf festhalten. Ich bin in der französischen Schweiz, in Delémont geboren. Und war ein unerwünschtes Kind. Ich will jetzt keinen Psychotherapeut was nachreden, sondern es ist nun mal so gewesen. Und habe von daher, von der Kindheit an, schon immer Angst gehabt, in der Angst gelebt. Mein ganzer Lebensausdruck oder das, was ich als Leben empfand, das war Angst. Dann sind wir nach Deutschland, nun als die Deutschen unten waren, die Nazis, dann wurden wir als Volksdeutsche dann von Frankreich aus nach Deutschland sozusagen deportiert, kriegten dann die Wohnung zugewiesen. Und dann musste ich im Jungvolk. Meine Mutter war eine Kommunistin. Ich bin also auch praktisch in den Jahren kommunistisch erzogen worden, also atheistisch. Ich musste also Karl Marx lesen, Manifest und dann Kapital, all die Dinge. Da hat meine Mutter mich also echt zu gezwungen, weil die mich irgendwie in der Gewalt hatte. Ich hatte auch schwer Angst vor der. Und meine Mutter hat auch immer zu mir gesagt, also die Bibel, das ist ein Märchenbuch und ein Sittenroman, also das dürfte ich nie lesen. Dafür hat sie mir dann lieber das Kapital in der Hand gedrückt. Und wurde ich gezwungen, in diesen Jungvolk zu gehen. Und dann hat meine Mutter das nicht gewollt, und dann kamen auf einmal zwei, ich weiß nicht, ob das SA oder SS-Männer waren, die kamen da an und haben dann mit meiner Mutter gesprochen, und dann wurde ich gezwungen, zu dieser Stelle dahin zu gehen, wo die zum Antreten. Und dann kam ich im KLV-Lager, Kinderlandverschickung hieß das, als die Bombenangriffe so auf Wuppertal runterrasselten damals, da waren ja 7 Bombenangriffe hintereinander. Und dann kamen wir ins KLV-Lager, und da war ich 2 Jahre. Und da ja ein deutscher Junge hart wie Kruppstahl sein musste und zäh wie Leder und so, ihr kennt das ja, ihr habt ja bestimmt schon davon gehört, mussten wir jeden Morgen um 6 Uhr antreten und mussten dann so Waldläufe machen und sportlich uns betätigen und so weiter, im Sommer so wie im Winter. Und da passierte Folgendes: Wir wurden dann so blasenkrank, wir erkälteten uns. Und die Folge davon war, dass mehrere von uns Jungs nachts das Bett nesten. Und da war das so, dass die dann abends so um 12 Uhr die Jungzugführer da reinkamen, mit der Flöte pfiffen, wollten Achtung, wir sprangen aus den Betten raus, standen da stramm. Und dann machten die so eine Bettlagenprobe, und da, wo ein Kranz drin war, da mussten die Jungs stehen bleiben am Bett. Ich gehörte auch zu denen, die also des Öfteren, denen da passiert war. Da mussten die anderen rausdrehen, da mussten wir uns nackend ausziehen. Da kamen noch so 2, 3 Jungzugführer da rein. Ja, und da zogen die hier ihre Koppelschlösser raus, ihre Lederriemen, haben die Koppelschlösser hinten dran, und dann schlugen die auf uns drauf, bis da das Blut spritzte. Das muss ich mal vorstellen, da war ich 10 Jahre alt. Ja, und das waren mehrere, mit denen die das machten, und das ging oft so. Und ich weiß noch, die haben mich so geprügelt, dass ich vor Schmerzen gar nicht mehr ausgehalten habe. Da bin ich unter dem Bett gekrochen und habe mich hinten an dem Bein festgehalten, an dem Bettbein. Da sind die noch, haben die sich noch hingelegt und dann unter dem Bett noch drauf. Und dann war es noch so, dann machten die sich noch eine Freude daraus. Dann nahmen die uns mit dem Waschraum und schlugen uns richtig ein ins Gesicht rein. Dann ist die Nase blut, und haben es dann so gemacht, dass er direkt über den Spülstern war, damit nicht das Blut irgendwie noch unten im Boden noch was versaute. Ich meine, ich will damit sagen, die Angst. Es ist natürlich klar, wenn man natürlich unter solchen Voraussetzungen als Kind groß wird und dann diese Dinge noch so weitererlebt, dass die Angst ja immer schlimmer wird. Man weiß ja gar nicht mehr, was man machen soll. Und meine Mutter, und die hat dann Folgendes gemacht, als der Krieg nun zu Ende war. Ich war damals in der heutigen DDR, bei Annaberg war dieses Lager. Wir sind dann mit 4 Jungs abgehauen, und da haben wir auch noch eine interessante Sache erlebt. Wir sind dann über Halberstadt nach Stapelburg
geflohen und dann sind wir über die Grenze. Und dann sind wir nachts 7 Kilometer mit vier Jungs durch eine total vermiente Straße gelaufen. Und haben das gar nicht gewusst. Wir kamen dann in Bad Harzburg an und dann kamen auf einmal die Leute angelaufen und direkt ein amerikanischer Jeep und schlugen die Hände über den Kopf zusammen und wir wussten gar nicht, was los war. Und dann sagten die uns, ja, wie das denn möglich wäre, dass wir, wo wir denn herkämen. Und dann haben wir gesagt, ja, die Straße sind wir hergelaufen. Da sind die bald verrückt geworden. Dann haben die gesagt, die Straße wäre total vermint. Das wäre fast unmöglich, dass wir da überhaupt lebend rausgekommen sind. Ja, das waren so Erlebnisse. Ja, und dann kam ich nach Hause. Und jetzt, mein Vater war gefallen im Krieg. Der kam sofort, als wir von Frankreich nach Deutschland kamen, musste der sofort nach Russland. Und wie ich dann nun zurückkam nach Hause, dann waren dann schon Engländer da und Schwarzhändler. Und da wurde schon schwer gesoffen zu Hause. Meine Mutter war eben auf dem Gebiet nicht ganz in Ordnung. Sie hat viel Männer gehabt und hat eben ihr Leben genossen. Ich sage das nicht, um meine Mutter schlecht zu machen, sondern ich sage das einfach, um die Wahrheit mal zu sagen. Man muss auch mal die Wahrheit sagen können, auch wenn sie weh tut. Auch wenn es mal die eigene Mutter ist. Und dann kam ich nur nach Hause und die Sache war bei mir noch nicht ausgeheilt. Und da schlug die drauf. Und damals trugen wir noch so diese kurzen Hosen zu unserer Zeit. Dann hatte sie die Angewohnheit, mich immer so zu prügeln, bis hier an die Knie. Ja, da war ich dann so rot, blau, grün, waren so sämtliche Farben da, alles geschwollen. Die hatte so die Angewohnheit, mit dem Handfeger und mit dem Stocheisen zu schlagen. Naja, ich meine, wenn man immer Prügel kriegt, da gewöhnt, kann man sich auch dran gewöhnen. Oder? Das will ich mal ganz ehrlich sagen. Das ist eine ganz schlimme Sache. Na, auf jeden Fall, was dann auch so noch die Erlebnisse, die ich dann so hatte in der Schule. Dann musste ich natürlich zur Schule und da waren dann immer so ein paar Jungs, die haben das gesehen und gemerkt und die traten mir immer davor. Da bin ich bald wahnsinnig geworden vor Schmerzen. Da bin ich in den Pausen immer aus dem Schulhof rausgelaufen und habe mich in der Haustüre versteckt und habe gewartet, bis da wieder klingelte und bin dann wieder zurück in der Schule. Ich meine, es war ein entsetzliches Leben. Na, auf jeden Fall, ich kam dann in die Lehre nach Mettmann und dann auf einmal, wie ich so ein paar Wochen da war, dann sagte ein Geselle zu mir, ja, sagte, ein richtiger Mann, der muss doch mal ein Glas Bier trinken. Mensch, Junge, wie ich das Wort richtiger Mann hörte, da kriegte ich auf einmal so dicke Ohren. Ich denke, das darf doch wohl nicht wahr sein. Ich armseliges Häufchen Elend mit meiner Angst, mit meiner Minderwertigkeitskomplexen. Ja, Leute, ich will euch was sagen, wenn ihr sowas in euch drin habt und könnt euch nicht dagegen wehren und hängt da und wisst nicht, was hinten, vorne und oben unten ist, dann ist das ein katastrophaler Zustand. Das ist so gewesen, wenn mich jemand anguckte und dann dachte ich schon, ja, hast du irgendwie was verbrochen? Obwohl der sich vielleicht gar nichts dabei gedacht hat. Aber so war das in einem, dass man schon Angst hatte, wenn irgendwie einer guckte, schon direkt überlegte, was hast du jetzt für ein Mist gebaut oder was ist jetzt gelaufen. Na, auf jeden Fall, wir gehen in diese Wirtschaft da, in diese Bahnhofswirtschaft. Ich bin da immer mit dem Zug gefahren von Mettmann nach Wuppertal. Und da stellen mir dann die Gesellen so einen halben Liter dahin, so ein halbes Liter, so ein großes Glas. Ja, und dann nehme ich dieses Glas und trinke das so halb leer. Und auf einmal habe ich etwas ganz Eigenartiges entdeckt. Ich merkte auf einmal, dass mir das unheimlich gut tat. Ich merkte auf einmal, so ein ganz kleines bisschen ging die Angst weg. So ein bisschen dieses Kaputtsein, weil ich so eine Knochen hatte, das verschwamm so ein bisschen. Und da habe ich gedacht, oh Junge, das musst du immer wieder machen. Das Gefühl, wenn du das damit wegkriegst, dann machst du das. Und dann habe ich das Glas leer getrunken. Naja, und dann muss ich allerdings sagen, habe ich von diesem Tage an nur noch Alkohol getrunken. Ab 14,5 Jahre. Und damals gab es kein Geld. Und dann habe ich die Monatskarte nicht bezahlt für den Zug, wohl. Habe das Bier dann getrunken. Und dann habe ich mir natürlich zu Hause Geld geklaut, im Portemonnaie, wohl. Überall, wo ich dann so ein bisschen was kriegen konnte, das habe ich dann so vertrunken. Ja, und dann ging es so 2-3 Jahre, ging das hin. Dann war ich in so einem Hammer- und Mundharmonika-Trio. Haben wir dann mit 3 Mann haben wir das mal gemacht. Das klappte ganz gut. Wir haben im Fernsehen gespielt, beim Peter Frankenfeld.
in diese Sendung, jeder kann mitmachen, und haben da so ein paar Liedchen gespielt. Und wir haben dann auch anschließend schwer Geld verdient. Wir haben auf Modeschauen sind wir gerufen worden und haben da gespielt. Und ich kann mich noch entsinnen, wie wir beim Peter Frankenfeld waren. Da sind wir in die Femina gegangen in Düsseldorf. Das ist so ein Kabarett. Und naja, wir da rein mit unserem Instrument unterm Arm und legen die so dahin. Auf einmal kommt der Confrancier da an und sagt: Mensch, hör mal, spiel mal hier ein. Wir haben gesagt, wenn ihr wollt. Naja, dann haben wir mal so richtig. Damals war dieses Boogie Woogie und Rock'n'Roll und das war zu meiner Jugendzeit, war das so hochmodern. Ja, und dann haben wir da schwer was losgelegt und wir kriegten aber kein Geld dafür, sondern wir kriegten Schnaps dafür. Ja, und dann kriegten wir drei so 20 Flaschen Schnaps dahingestellt. Wo? Ja, und dann haben wir die mit nach Hause genommen. Und pass auf, jetzt will ich mal was sagen. Wo man landen kann und wie wahnsinnig man sein kann. Ja, da haben wir haben zusammen gewohnt, wir haben uns dann zusammen im Bett gelegt, wir haben zusammen im Zimmer geschlafen. Dann haben wir uns so hingelegt, dass wir also jetzt nicht nach hinten fahren konnten im Kopf, auch nicht nach der Seite und auch nicht nach vorne. Und dann haben wir uns jeder die Flaschen genau aufgeteilt und haben die dahingestellt. Und dann haben wir angefangen, die reinzuschütten. Bis dass wir alle drei besinnungslos voll waren. Sowas kann nur geschehen. Ein normaler Mensch, der würde vielleicht einen Schluck oder zwei trinken, der würde sich einmal ganz kräftig schütteln und dann würde er sagen, nee, danke. Wir, die wir nun abhängig sind, die wir süchtig sind, wir können das Zeug in uns reinschütten, ja, und wir gehen nicht dabei drauf. So schnell nicht. Oder? Ein normaler, der würde sofort dabei umfallen. Ich habe mal erlebt, wie einer in der Wirtschaft eine Wette machte und sagte, oh, die trinke ich auf Ex. Da hat er sich die Flasche Schnaps an den Hals gesetzt, hat die runter, wie er den letzten Schluck runter hat und die Flasche hinstellte, fiel er tot um. Weg war er. Ich will nur damit sagen, wenn man so krank ist, im Grunde genommen, ja, wenn man seelisch so total kaputt ist, wo man da allzu fähig ist. So, ich wollte das mal so sagen. Dann vielleicht noch so ein paar. Ich war ja nun ängstlich und ich bin jedem Streit und allem aus dem Weg gegangen und ich habe immer versucht zu vermeiden, weil ich ja schon von meiner Art her schon ängstlich war, bin ich immer abgehauen und habe gesagt, komm, lass die mal, hab da nichts mit zu tun, und bin abgehauen. Und dann passierte Folgendes. Eines Tages stand ich in der Wirtschaft, da kommen da zwei Jungs rein. 18 Jahre alt. Und ja, ich bestelle mir ein Glas Bier und dann nimmt der eine das. Dann bestelle ich der zweite mir das weg, der neben mir steht. Dann bestelle ich noch eins, dann nimmt der mir das wieder weg. Und dann habe ich zu dem Wirt gesagt, ich sage, Herr Wirt, das vierte Glas, das trinke ich. Habe ich ganz laut gesagt. Ja, und dann wollte der eine nach dem vierten Glas greifen. Und dann passierte etwas, was ich eigentlich selber nie für möglich gehalten habe. Es kam so ein Kurzschluss in meine Birne. Und dann habe ich die zwei ganz fürchterlich verprügelt. Ganz fürchterlich. Es entsprach gar nicht meiner Art. Dann habe ich die aus so einer Pendeltür, habe ich mir die hingeschnappt. So, am Kragen hin und am Hintern und habe ich sie rausgeschmissen. Wohl. Und dann kam die Polizei. Dann hatte der Wirt die Polizei angerufen. Und jetzt habe ich natürlich Morgenluft gewittert. Jetzt hatte ich Angst, ja, das war mehr Angst, was jetzt passiert. Und dann habe ich mich mit dem Rücken gegen die Wand gestellt. Ja, und dann kam ein Polizeibeamter an und trat mir vor Jim Bern. Dann habe ich dem einen gelatscht, dass er direkt einen Kieferbruch hatte. Und der zweite, dem habe ich den Finger gebrochen, zwei Stück. Wie dann all passiert ist in der Stärke, weiß ich gar nicht. Und den dritten, das war ein älterer, den bin ich nur angelaufen. Und der schlug natürlich Dummelskorb, wohl. Überrollte sich auf der Straße. Da kam natürlich der nächste Peter Wagner an, der in Wuppertal ist, sind die ja ganz schnell da, wohl ist ja die Polizeischule und alles. Ja, wurde ich dann in Knebelketten, haben sie mich dann abgeführt. Ich will euch nur damit sagen, wie man ohne Schuld und ohne überhaupt irgendwie etwas gemacht zu haben, in ganz kriminelle Situationen reinkommen kann. Ich wollte jetzt nicht damit sagen, hier eine Schau abreißen, wenn ich euch das erzählt habe, sondern ich wollte euch damit klar machen, dass der Alkohol die Persönlichkeit verändert.
dass ich auf einmal nicht mehr der Willi Mohnes bin, sondern da bin ich irgendwie ein anderer Mensch. Ja? Und dann sind diese Auswirkungen gekommen.

0: Dann habe ich... Ich meine, es sind noch viele Dinge passiert. Ich will die... Ich bin zweimal noch... habe ich mich morgens im Krankenhaus wiedergefunden. Ja, da haben sie mich irgendwo...
1: Kanal Bethesda. Gottes Wort im Internet.
0: Aufgegabelt und da haben sie mich entgiftet, sonst wäre ich kaputt gegangen. Und da sind noch so viele Dinge passiert. Auch so ich bin noch mehr öfters auffällig geworden, auch mit der Polizei. Ich habe da noch öfters Bekanntschaft mitgemacht. Da bin ich nun hingekommen mit meiner Angst und mit meinem Alkoholtrinken. Und dann eines Tages sprach mich ein Blaukreuzler an. Ein Mann vom Blauen Kreuz, den aus Ronsdorf, den kannte ich. Und ich kann mich noch entsinnen, ich war so total im Eimer, ich war noch nicht so richtig voll, und wenn man nicht richtig voll ist, da ist man irgendwie verkehrt und falsch. Und er sagte dann zu mir, ja, sagte er, hör mal, was machst du denn? Ach, ich sag, ich fühle mich überhaupt nicht wohl, ich habe den Kanal noch nicht richtig voll. Ja, sagte er, komm, geh mit mir nach Hause, ich gebe dir einen aus. Oh, sag ich, Jung, da war ich auch sofort mit. Voll, Jung. Ja, vielleicht weiß so manch einer von euch, wie das so ist und wie das so geht. Jetzt komme ich nach dem nach Hause. Auf einmal bringt mir dem seine Frau eine Tasse Kaffee. Junge, dachte, ich will vom Stuhl. Oder? Und er brachte mir so ein ganzes Paket, so Rettungen. Das Blaue Kreuz hat so eine Zeitschrift, die heißt Rettung. Die brachte er mir, die legte mir dann dahin. Ja, ich so, hör mal, was ist denn mit dir los? Dann sagte er zu mir, ja, ich bin im Blauen Kreuz und ich wollte dich mal auch einladen, mal mitzukommen. Dann sagte er zu mir, ich wäre Alkoholiker. Da habe ich ihn natürlich ausgelacht. Oder? Ich sag, ich bin doch kein Alkoholiker. Ja, sagt er zu mir, dann kannst du dich doch verpflichten, wenn du keiner bist. Dann hältst du das ja aus, wohl? Naja, und ich habe gesagt, ja, selbstverständlich, ich verpflichte mich, ganz klar auf Fall. Ja, und auf einmal nach drei Tagen, Junge, da ging auf einmal eine leichte Zitter bei mir los. Ich denke, was ist das denn? Kriegte keine Luft mehr, mir wurde so komisch, der Schweiß brach mir aus. Ja, ich denke, hier stimmt aber was nicht. Naja, auf jeden Fall, ich habe 6 Wochen ausgehalten. Da war eine ganz eminente Leistung. Nach 6 Wochen, ich, das Ass, wollte natürlich einen Trinker aus der Wirtschaft rausholen, wollte, ganz klar. Ja, und ich in die Kneipe rein, will einen Kumpel rausholen. Und da sagt er zu mir, komm Jungs, wenn du noch einmal in deinem Leben vernünftig sein willst, dann trink jetzt mal einen mit. Und da bin ich das erste Mal rückfällig geworden. Und da kann ich euch sagen, ein Rückfall, das ist eine böse Geschichte. Wenn man so eine Zeit lang nichts getrunken hat und sich auf einmal da wieder die Sachen in den Kopf reinschüttet, das kann ins Auge gehen. Na, auf jeden Fall bin ich dann wieder monatelang am Trinken gewesen. Ja, dann bin ich zum ersten Mal in der Heilstätte gegangen und habe eine Kur gemacht. 6 Monate. Und dann stand auf dem Zettel, als geheilt entlassen. Junge, ich gehe nach Hause, meine Mutter hat ein Geschäft. Die hatte auch Spirituosen. Verkaufte die und all so Sachen. Und ich weiß, eine Reihe hatte die nur Spirituosen, von unten bis oben. Naja, und dann hatte ich ja im Moment keine Arbeit. Und dann sagte meine Mutter zu mir, auch komm ins Geschäft und hilfst du mir hier. Ja, ich sage, gut, mache ich. Musste ich morgens um 6 Uhr immer ins Geschäft, um die Zeitung und das alles auszulegen. Die hatte auch nur Zeitung und so allerhand Sachen da. Ja, meine Lieben, da fing ich oben an, ganz hinten, mit der Flasche. In der letzten Reihe fing ich an. Und dann habe ich jeden Tag, wenn ich morgens schon um 6 dahin kam, dann ging das schon los. Da hatte ich noch einen Mantel an. Der erste Griff, der war nach der Flasche. Dann habe ich erst getrunken und dann, naja, ihr könnt euch ja vorstellen, wie das war. Die erste Reihe habe ich immer stehen lassen. Alles andere habe ich dann leer gemacht. Und ihr könnt euch vorstellen, ich hatte leider, habe ich alles behalten. Versteht ihr, was ich damit sagen will? Wenn ich eine Flasche Whisky runtergeschüttet habe, die blieb drin. Kam also nichts mehr raus. Ich musste also alles verarbeiten. Ich konnte nicht, mein Körper war nicht in der Lage, das wieder rauszubringen, sondern ich musste das alles drin lassen. Naja, dann war es natürlich wieder so weit, dass ich nach einem Jahr, anderthalb Jahre, da war ich wieder so weit, dann habe ich die zweite Kur gemacht. Ja, die habe ich dann auch hinter mich gebracht, wurde ich auch als geheilt entlassen. Obwohl der Heilstättenleiter, der Dr. Ried vom Ringenhof unten, der ist ein gläubiger Christ, ganz entschiedener Mann. Und der hat damals zu mir gesagt, Simonis, Sie werden im Alkohol untergehen. Für Sie sehe ich keine Hoffnung und auch keine Rettung. Also könnt ihr euch schon ungefähr vorstellen, wenn schon ein Christ, der bestimmt Hoffnung hat für einen, bis zuletzt, wenn der schon mir keine Chance mehr gegeben hat, wie weit es mit mir war. Ich war ja auch körperlich, seelisch und geistig im Wrack, ich war ja auch kaputt. Naja, und dann kam ich wieder nach Hause. Es dauerte keine 6 Wochen, wurde ich wieder rückfällig. Ja, die Heilstätten haben also im Grunde genommen nicht geholfen. Und dann hat der Dr. Ried zu mir gesagt, kommen Sie runter und machen doch mal in der Heilstätte noch mal ein paar Wochen eine Kur. Ja, und dann hat er gesagt, aber Herr Mohn ist nicht trinken. Ich habe gesagt, Herr Doktor, ich schwöre, kein Tropfen, bis dass ich unten bin. Ja, meine Lieben, ich war noch nicht ganz am Elberfelder Bahnhof. Da kam ich da an die Kneipe vorbei und einmal roch ich das Bier. Schon war ich drin und schon habe ich eingenommen. Und dann habe ich mich im Zug gesetzt und habe nur im Speisewagen gesessen. Die ganze Nacht durch. Immer eins nach dem anderen, bis dass ich dann nach Ravensburg unten ankam. Und da ich ja nun ziemlich viel vertragen konnte, fiel das gar nicht auf. Nur hatten die gemerkt, dass mit mir was nicht stimmte. Die wollten mich nämlich abholen. Und dann haben sie mich laufen lassen. Und dann habe ich mal erst 14 Tage lang unten in Ravensburg, am Bodensee, ich bin überall gewesen, in Lindau. Dann bin ich in eine Bar gegangen, in Weingarten. Und da war da so eine Bardame, die hat dann mir so Lufthansa, hieß das Ding, offeriert. Und das schmeckte gut. Und ja, dann, wie das so ist, wohl. Immer hinein, dann bin ich mit der Bardame 4 Tage zusammen gewesen, hat die mich überall noch hingeführt, so, na, auf jeden Fall. Ich kam dann nach 14 Tagen wieder zurück nach Ravensburg und sitze im Café und bin natürlich total niedergeschlagen und wusste jetzt, es war alles wieder kaputt gegangen. Und dann kommt der Dr. Rieter rein und holt mich da ab. Und dann hat er mich in der Heilstätte gefahren und wie ich dann auf den Hof komme, da sind die ganzen Patienten da und da waren auch noch Patienten da, die mich kannten. Und da fingen die an zu brüllen vor Lachen, wie sie mich dann sahen, wie ich da wieder voll war. Und da habe ich zum ersten Mal in meinem Leben, habe ich mich so elend und so alleine gefühlt, wie das passiert war. Ich stand da und da habe ich gedacht, Junge, weißt du was, das Beste ist, du knallst dir direkt eine Kugel durch den Kopf. So elend habe ich mich da gefühlt und so alleine. Das Interessante war, als ich da unten war noch, das habe ich noch ganz vergessen zu sagen, da bin ich in dem Hotel gewesen und habe gebadet. War in der Badewanne eingeschlafen. Da musste die Hotelleitung musste noch einen Klempner holen, die Tür aufmachen wollen. Da kam der Klempner dahin und weckte mich. Ja. In der Badewanne. Also, was man da alles noch für Sachen so erlebt, was die Situation da reinkommt. Na, auf jeden Fall. Ich bin da wieder nach Hause gefahren. Dasselbe Lied weiter. Und dann habe ich natürlich auch Block Häusler kennengelernt, bin in diese Männerkreise gegangen und habe auch von Jesus Christus gehört. Und wisst ihr, das ist gar nicht so einfach, wenn man von zu Hause aus, wenn dieser Jesus Christus, dieser Sohn Gottes, wenn der von zu Hause aus schon so als eine lächerliche Figur dahingestellt wird, wenn man damit groß geworden ist, dann kann man im Grunde genommen, wenn man so davon hört, gar keine richtige Beziehung dazu bekommen. Das ist irgendwo, ist da was leer im Kopf. Da hat man keine Antenne für. Na, auf jeden Fall habe ich dennoch, als ich noch ungläubig war, einige interessante Dinge erlebt, die mich doch sehr nachdenklich gemacht haben. Und ich habe mir mal nur so einen Satz aufgeschrieben. Ich bin morgens mal in der Wirtschaft gewesen. Bestell mir ein Glas Bier und das schmeckt mir nicht. Und da dachte ich, ja Mensch Junge, bist du krank? Mit dir stimmt aber irgendwie was nicht so. Und da habe ich gedacht, nimmst du das zweite Glas Bier. Und da habe ich das zweite Glas getrunken und das schmeckte mir auch nicht. Ich denke, Mensch Junge, mit dir stimmt man nicht. Und da habe ich gedacht, weißt du was, trinkst du noch ein drittes Glas. Und da habe ich das dritte getrunken und das schmeckte mir auch nicht. Ach, ich sage, komm, da habe ich bezahlt und da bin ich rausgegangen. Da habe ich gedacht, wo gehst du denn jetzt mal hin? Ach, denke ich, gehst du mal am Alfred. Und da gehe ich zu diesem Alfred hin, diesem Block Häusler, und da stell da an und dann macht er die Tür auf und sagt, da kommt er. Ich gucke den ganz verdutzt an, ich denke, was will der denn? Der weiß doch gar nicht, der wusste doch gar nicht, dass ich komme. Pass auf Leute, jetzt muss ich euch mal etwas ganz Wunderbares sagen. Da führt er mich im Wohnzimmer rein Und da sind da 8 Brüder auf die Knie, die für mich gebetet haben. Da haben die Jungs mich aus der Kneipe rausgebetet. Das ist der Herr Jesus. Das kann ich euch sagen. Der weiß, seine Leute aus der Ecke rauszuholen. Das war so ein Erlebnis, das hat mich vom Sockel gehauen. Da stand ich mal einen Moment da, ich denke, ja Mensch, das gibt es doch nicht. Doch, das gibt es, das ist Wahrheit, das ist Realität. Das sind Wirklichkeiten. Und das ist der Beweis dafür, dass Jesus Christus lebt. Und ich bin so glücklich, dass ich sein Eigentum sein darf. Dass ich ihm gehöre. Dass ich durch sein Blut frei geworden bin. Wisst ihr, wenn man so aus dieser Hölle heraus, aus dieser Hölle der Sucht und überhaupt aus der Hölle der Welt, wo man drin gesteckt hat, wenn man da herausgerissen wird...

Da fällt mir noch so eine Sache ein. Die kleine Petra, ein achtjähriges Mädchen. Ich stehe wieder an der Kneipe, ich bin ja immer wieder rückfällig geworden. Ich bin ja so ein richtiger Schlappschwanz gewesen. Ne? Aber ihr wisst ja, wie das ist, Wolf. Wenn das anfängt zu brennen, dann muss man wieder an die Pulle ran, sonst geht's schief. Da stehe ich wieder an der Trese. Auf einmal kommt ein achtjähriges Mädchen in der Wirtschaft. Man, die kannte ich, das war von dem Blockhaus und der Tochter. Da kommt die rein, packt mich an der Hand und sagt, Onkel Willi, komm mit, raus. Ich sage, Kind, bist du verrückt? Hör ich mit dir aus. Die hielt aber fest, wohl. Und auf einmal sagt das Mensch zu mir, Onkel Willi, der Herr Jesus hat dich doch lieb. Ja, ich wurde richtig verlegen, wohl. Ich wusste gar nicht, was ich sagen sollte. Und in der Kneipe wurde still. Leute, das kann ich euch sagen. Da wurde still und, Junge, da kriegte ich fast Ohrenschmerzen, ja. Könnt ihr euch vorstellen, steht so ein 2-Zentner-Kerl da, so ein achtjähriges Mädchen Hand an der Hand. Da musste ich mit der einen Hand, musste ich hinten Portemonnaie rausfummeln, weil die mir die Hand nicht losließ. Ich musste dabei die Rechnung bezahlen. Die Kleine hat mich aus der Kneipe rausgezogen. Und auf der Straße konnte ich die nicht loswerden. Da packte die sofort mit beiden Armen, die sich fest war. Dann hat die mich mit nach Hause genommen zu ihren Eltern. Jetzt wollen wir doch mal, das muss man sich mal überlegen. Darin habe ich ja auch erst im Nachhinein die Liebe Jesu gesehen und entdeckt. Ist das nicht kostbar, wie der Herr Jesus schon seine Leute, wenn sie auch noch kaputt sind oder wenn sie auch noch ganz weit weg vom Fenster sind, wie der sich die auf einmal so an Land zieht, wie der sich die holt. Ja? Ist das nicht eine feine Sache? Erst hinterher, später, als ich gläubig geworden bin, da ist mir das erstmal so richtig klar geworden. Auserwählt vor Grundlegung der Welt. Wunderbare Sache. Und da weiß ich noch, da haben wir mal einen Jungen getroffen, der war so 25 Jahre alt, der war ein begeisterter Motorradfahrer. Und da habe ich gesagt, Junge, weißt du was? Der hat auch hier geschluckt. Ich sage, komm, geh noch mit in den Blauen Kreuz, Junge. Nein, ich habe gesagt, mir ist auch nicht alles, mir gefällt auch nicht alles so, da wieder da ist, aber da sind ein paar prima Kerle. Komm mal ruhig mit. Ach, ich bekehre mich erst mit 65. Ich sage, bist du da verrückt denn zu mir? Wenn ich 65 bin und Rentner bin, dann kann ich das mal machen. Ja, ich sag, Junge, ich weiß nicht, vielleicht könnte es auch zu spät sein. Wisst ihr was, Leute? 8 Tage später fährt der Mann sich tot. Fährt mit dem Motorrad in Ronsdorf, voll vom Baum. Da habe ich auch schon Schrecken gekriegt. Das sind alles so Momente gewesen, wo ich innerlich auf einmal dachte, Mensch, da muss doch irgendwas sein, das kann doch nicht einfach irgendwie so, alles so, da wird man doch nachdenklich. Da kann ich mich entsinnen, als ein Blaukreuzler mich mal aufgenommen hat in Lüdenscheid. Dann sagt er zu mir, Willi, wenn du den Herrn Jesus haben willst und erlöst werden willst, dann musst du die Bibel lesen. Ja, habe ich gesagt, wie macht man das denn? Erklär mir doch mal, wie ich die lesen muss. Ja, dann hat er mir dazu gesagt, wohl. Naja, dann habe ich mich abends mal hingesetzt und dann schlage ich einfach so mal ganz blind die Bibel auf. Da komme ich dann auf Römer 3, komm ab Vers 11. Junge, da fing ich da an zu lesen, wohl, keiner ist gut. Alle sind sie, Blutvergießen ist unter ihren Füßen. Oh, das war eine ganz schreckliche Sache. Ich denke, da habe ich das so gelesen. Ja, ich denke, Mensch, ja, so ein verkommener Hund bist du doch nicht. Da habe ich die Bibel genommen, Junge, und habe sie an der Wand gequackt. Ja. Und dann habe ich mich im Moment hingesetzt und habe ich sie wiedergeholt. Da habe ich nachher gedacht, wie ist das möglich, dass ein Buch dich so anspricht? Wie ist das möglich, dass so ein paar Sätze dich da auf einmal aus der Fugen bringen, ja, dass man auf einmal da durch ist. So habe ich angefangen, ein bisschen nachzudenken. Es war alles noch in der Zeit meines Unglaubens, wo ich noch also schwer am Trinken war. Ja, und dann ist es dann doch so schlimm geworden, dass ich dann ohne den Stoff nicht mehr sein konnte. Ich hatte also schon in den Taschen, ihr wisst ja, es gibt ja diese flachen, wir sagen im Wuppertal immer Plattenkarl. Es sind so flache Flaschen, Schnappflaschen. Und dann habe ich natürlich immer das Taschen voll gehabt, wohl. Hinten alles voll, Hosentaschen. Und immer wenn ich dann, überall wo ich dann war, Tasche gegriffen, hinein und so weiter. Ich will euch nur damit sagen, dass es dann so weit gekommen ist, dass ich dann, wenn ich morgens um 4:30 wach wurde, dann ging das los. Da war ich am ganzen Körper am Zittern. Ich spürte meinen Körper nicht mehr, ich hatte nur noch Durst und zum Glück hatte ich am Bett alles stehen, die Gallonen, Kasten Bier und direkt Schnaps, alles stand am Bett. Und wenn ich dann aus dem Bett griff, so ganz, ich war ja nie mehr richtig nüchtern, ich war immer
benommen, immer im Tran. Ja, man wird dann nicht mehr richtig betrunken. Ich meine, es gibt doch bestimmt ein paar Alkoholiker hier, die wissen das, oder? Wer trinkt denn hier von euch Alkohol? Oh, keiner? Sind das so liebe Junge? Oh, Junge, Junge. Wer war denn von euch schon mal richtig besoffen? Ah, guck mal da, Junge, ihr gefällt mir schon viel besser jetzt. Ja, auf jeden Fall, ich will nur damit sagen, wie das mit mir zu Ende ging. Wo also praktisch, wo es so weit war, dass ich keine Stunde mehr nur Stoff sein konnte. Das hieß also, wenn ich jetzt getrunken hatte und ich eine halbe Stunde später, eine Stunde, auf einmal merkte ich, wie das wieder losging. Und ich musste wieder was haben. Und so ging das immer weiter. Und dann eines Nachts um abends war das in Elberfeld, dann habe ich gesagt, so Jung, was willst du eigentlich noch hier? Was soll das beschissene Leben? Irgendwo war auf einmal in mir alles so kanarenleer. Ich hatte irgendwie immer das Gefühl, als ob ich neben mir stand. Ich war gar nicht mehr ich selber. Und da ist mir allerdings eins so deutlich geworden. Die Sinnlosigkeit. Ich verspürte auf einmal in mir das Empfinden einer derartigen Sinnlosigkeit, einer derartigen Leere, dass für mich im Moment der Gedanke, jetzt Schluss zu machen, fast eine freudiges Ereignis war. Dass ich mich also echt schon darauf freute, kaputt zu gehen. In Elberfeld, direkt am Bahnhof, da ist eine Brücke. Und da fuhren die Züge immer drunter her. Und da kam ein Zug, nachts um 12:30 von Köln kam der. Das wusste ich auch. Ja, und dann gehe ich oft zu dieser Brücke hin. Ich denke, Mensch, springst du einfach vor das Ding runter und dann bist du kaputt. Aber richtig. Ja, und dann gucke ich noch, kein Mensch, ich habe keinen Menschen gesehen. Ich gehe auf das Geländer zu und gucke, der Zug kommt, ich steige auf Geländer und auf einmal packt mich einer hinten an. Von hinten an. Ich drehe mich rum, steht ein Mann hinter mir. Wo der Kerl hergekommen ist, da weiß ich heute noch nicht. Das ist mir heute noch ein Rätsel. Und dann stand ich auf einmal wieder da und der Zug war weg und ich gucke den an und auf einmal holt er eine Zigarette raus und will Feuer haben für eine Zigarette. Der das vielleicht aus Verlegenheit getan hat, oder was weiß ich gar nicht. Auf jeden Fall, ich suchte und gab dem Feuer und irgendwo war ich total daneben.

Dann ging das wieder monatelang weiter. Ich meine, wenn ich das jetzt so einfach so schlicht sage, dann kann ich euch sagen, da waren ganz schlimme, Situationen und Zeiten bei. Und dann ist es so gewesen, dass ich dann nach einem halben Jahr ungefähr, dann wollte ich endgültig Schluss machen. Ich hatte immer noch so vom Blauen Kreuz so mal die Stunden mitgekriegt und hatte da mal immer den Namen Jesus mal noch so gehört und irgendwo war mir so im Hinterkopf etwas stecken geblieben und hängen geblieben, aber ich konnte einfach in dem kaputten Kopf überhaupt gar nichts mehr Richtiges verarbeiten. Ja, und dann habe ich mir gesagt, so, hängst dich auf. Dann habe ich mir zwei Seidenkrawatten gekauft, habe ich die zu Hause ausprobiert, ob die mich hielten. Habe ich mir einen Haken von der Firma mitgebracht, habe den in den Balken reingedreht. Hier richtig 10 mm Gewinde. Und dann habe ich mir in der Firma ein Rohr gedreht und habe das aufgesägt, damit ich da hinten das Rohr hier hinten hin tun konnte, damit ich nicht aus Krawatten rausfiel. Ich habe das also schon ein bisschen geplant gehabt. Ja, und dann samstags morgens war das um 8:30, vergesse ich nie. Ja, ich mich auf den Stuhl gestellt, alles um den Hals gemacht. Und dann gucke ich nochmal, da war so ein Dachfenster, guck nochmal aus dem Dachfenster raus. Auf einmal schoss mir der Gedanke durch den Kopf, Jesus, wenn das wahr ist, dass du liebst, dann helf mir jetzt. Aber wie dann alles abgelaufen ist, wie ich aus der Schlinge rausgekommen bin, wie ich von dem Stuhl runtergekommen bin, ich hätte ja einen Fehltritt, da wäre ich weg gewesen. Das kann ich mich überhaupt nicht mehr richtig dran entsinnen. Ich habe mich nur noch gebückt und habe unter dem Bett den Schlüssel gesucht und habe das Zimmer aufgeschlossen und dann bin ich rausgerannt. Und da kam ich an meine Stammkneipen vorbei. Auf einmal roch ich das Bier wieder. Da kam mir wieder eine Nase. Da zog mich da wieder wie 1000 Mann in die Kneipe rein. Und da habe ich zum ersten Mal laut gesagt, habe ich meine eigene Stimme gehört und habe gesagt, hey Jesus, jetzt hast du mir den Kopf aus der Schlinge gedrückt, jetzt musst du mich auch in die Kneipe vorbeibringen. Und da bin ich gelaufen zu einem Blockhäusler hin, zu einem Rektor Hillebrand in Wuppertal. Da, das war auch ein alter Blockhäusler. Ja, und der nahm mich dann in Empfang. Ich war natürlich total weg. Ich habe mal erst anderthalb oder zwei Tage da geschlafen. Und dann, als ich dann wieder ein bisschen da war, hat dieser Bruder zu mir gesagt, so, mein Junge, jetzt gehst du mit mir mal im Wohnzimmer. Ja, und dann sind wir beide auf die Knie gegangen. Und dann habe ich Buße getan für mein verfuschtes Leben. Habe eine ganz bewusste Übergabe an Jesus Christus gemacht. Und habe von diesem Augenblick an keinen Tropfen Alkohol mehr zu trinken brauchen. Und habe allerdings auch dann die Erlösung und Errettung erfahren, die ja mehr in sich birgt. Das war mal so der Ablauf und der Abschnitt meines Lebens. Vielleicht noch kurz, wie ich meine Frau kennenlernte, liebe gläubige Frau, war damals Witwe schon, der Mann war schon sehr früh gestorben, der hatte Blutkrebs. Und dann bin ich in Holzhausen, hier im Siegerland, haben wir diese Bibelfreizeiten gemacht, diese Bibelseminare, und die habe ich dann mitgemacht und da habe ich meine Frau kennengelernt. Und jetzt kann ich mich nur entsinnen, war ich ein kaputter Typ und ich war ein ganz berüchtigter Typ auch. Die kannten mich ja alle, die wussten ja alle, was ich für ein Kerl war. Die hatten ja alle Angst, ne? Wenn mit mir, dass ich da irgendwie auch eine Verbindung aufnahm mit einer Frau. Die haben alle gewarnt und auch meine Frau haben sie auch gewarnt. Aber es war interessant, ich habe dann anderthalb Jahre lang für diese Frau gebetet und die wusste das gar nicht. Ich habe aber gesagt, Herr, wenn dies sein soll, dann ist es gut, aber wenn nicht, dann lass sie bitte Nein sagen, wenn ich sie frage. Naja, und dann kam die Stunde, wo ich dann sie fragen wollte. Ja, und dann bin ich hingegangen, habe gesagt, guten Abend, und ja, ich möchte Sie gerne mal sprechen. Das hat da nicht viel Gedöns gemacht. Aber immer noch, ja, nur ich. Viele Worte in dem Punkt, ich hatte sowieso immer Angst, ne? Ist doch klar. Na, auf jeden Fall, sie hat Ja gesagt. Dann haben wir uns dann getroffen. Und naja, bin ich hingegangen, habe gesagt, Frau Schelz, ich möchte Sie bitten, meine Frau zu werden. Ganz kurz. Da guckte sie mich an und dann sagte sie, ich hatte bitten, meine Frau zu werden. Ganz kurz. Da guckte sie mich an und dann sagte sie, ich hatte damit gerechnet, dass du mich schon das vorher mal fragst.

Da muss man erst mal fragen. Da habe ich gesagt, hören Sie mal, bin ich ja richtig im Blauen Kreuzverein? Ja, sind Sie? Ja, ich sage, wie? Das kann doch nicht möglich sein. Wo sind denn hier die Schickermänner? Ihr stinkt ja überhaupt nicht nach Fussel. Was ist das denn hier für ein Verein, wa? Weil ich aus Ronsdorf, da kamen wir aus einem lebendigen Verein dann raus, wa? Aber ist ja nicht schlimm. Dann haben wir Folgendes gemacht. Dann haben wir gesagt, so, habe ich zu dem Opa gesagt, weißt du denn, wo die Schickermänner sind? Ja, sagt er, ja, ich sag, moin Abend, kommst du, dann gehen wir direkt zu dem Ersten hin. Das vergesse ich mein Leben nicht, Jung. Dann ging ich mit dem Opa zu dem Ersten Trinker hin und da stand er vor der Tür, ich sag, guten Tag, ja, ich komme vom Blauen Kreuz und so, ich wollte Sie mal besuchen. Ja, ja, guck, da war so ein baumlanger Kerl, guckt er mich schon ganz komisch an, wie ich sagte, Blaues Kreuz. Und da sprach er mich an und auf einmal roch ich dem seine Fahne. Da habe ich ihn direkt durch seinen ganzen Flur durchgeschoben bis in die Küche rein. Ich sage, Junge, hier bin ich richtig, komm. Dann sind wir da reingegangen und der Mann ist heute im Blauen Kreuz. Jetzt Vorsitzender in Eiserfeld. Und ich meine, und vielleicht noch mal ganz kurz, weil der Rainer ja uns auch noch was sagen will. Wir haben dann eine Trinkerrettungsarbeit gemacht, haben Männerkreise gemacht und haben Jugendarbeit gemacht. Ich habe dann 10 Jahre lang Jugendarbeit auch im Blauen Kreuz gemacht. Stellt euch das mal vor, so ein verkommener Typ wie ich, der zu nichts mehr Nutze war, der zu nichts tauchte und der sich dessen auch bewusst ist, der durch das Blut Jesu erlöst und errettet ist, der durfte dann diesen Menschen, auch den jungen Menschen, Jesus Christus groß machen. Und ich denke, wenn ich das mal so sagen darf, der höchste und intelligenteste Augenblick in meinem Leben, den ich je gehabt habe und den ich nie wieder kriegen werde, das war der Augenblick, als ich mein Leben dem Herrn Jesus in die Hände gelegt habe und erfahren durfte, dass er der Herr meines Lebens geworden ist. Ich sage das in aller Schwachheit. Ich bin auch noch ein Typ, der manchmal ganz schön aufs Gesicht fällt. Ich bin also kein Superheiliger. Wohl. Ich habe auch keinen Heiligenschein und so. Ich bin ein ganz normaler Mensch und ich habe meine Fehler und ich bin aber dankbar, dass ich meine Sünden dem Herrn bringen darf und sie bekennen darf. Das ist das Schöne, dass man dann innerlich frei und froh wird. Ja, dass es nicht darum geht, dass man dann aggressiv wird, ja, und dem einen einfach die Kiste knallt, sondern dass man dann eben, wenn man gesündigt hat, auf die Knie gehen darf und sagen, ja, ich bekenne meine Schuld, ich bekenne mich schuldig vor dir. Und ich weiß, dass du es bist, dass du mich erlöst hast und dass du mir vergibst und darf dafür danken. Das war mal so die Sache. Und dann habe ich vielleicht noch, um den Alkoholikern mal vielleicht noch 2, 3 Sätze, den Alkoholikern mal sagen, wie gefährlich es ist, wenn man mit den Gedanken spielt, vielleicht doch mal wieder einzunehmen. Als ich 10 Jahre trocken war, kriegte ich auf einmal in der Firma einen trockenen Rausch. Wisst ihr, was das ist? Ich war auf einmal besoffen, obwohl ich überhaupt keinen Alkohol getrunken hatte. Ja. Dann mache ich einen trockenen Rausch, trockene da rum. Ich denke, was ist denn jetzt los? Ich setze mich schnell hin. Ich denke, ich gucke den Meister an in der Bude. Ich denke, was soll der von dir denken? Dann war das wieder weg. Und dann war das gut. Dann habe ich eine Tochter. Meine Tochter hatte Krebs. Die ist schon heimgegangen. Und da hatte ich, war ich in größter Rückfallgefahr, Not. Die hatte 11 Jahre lang Krebs. Und die letzten 2 Jahre, die waren ganz fürchterlich. Und ich weiß noch, dann haben wir sie besucht im Krankenhaus, als sie operiert war. Und als ich auf der Intensivstation kam und mein Kind habe da liegen gesehen, da ist mir irgendwo im Kopf abgelaufen. Wo ich habe nicht gewusst, was das war. Da war ich schon 20 Jahre trocken, frei. Und da kommen wir wieder runter. Ich mache die Türe vom Auto auf für meine Frau, als sie einsteigt. Auf einmal habe ich Whisky-Geschmack im Mund. Ich bin am Schmecken. Ich denke, das darf doch nicht wahr sein. Das gibt es gar nicht. Ich schmecke weiter, das ist ein paar Minuten lang, war das gegangen und auf einmal kriegte ich wieder Angst. Angst vor dem Rückfall. Und das hatte irgendwie in mir wieder was ausgelöst, wo ich nicht wusste, was los war. Dann habe ich den Dr. Ried angerufen in der Heilstätte und hat er zu mir gesagt, ja, der Geschmack, den sie hatten, das war die Marke, die sie immer getrunken haben. Da ist mir bald der Telefonhörer aus der Hand gefallen, wenn mir das sagte. Dann sagte der aber zu mir, sie sind höchst rückfallgefährdet, sie müssen sofort eine Festigungskur machen. Meine Tochter lag schon im Sterben. Und jetzt habe ich gedacht, das geht nicht, das kannst du nicht machen. Und dann hat der Dr. Ried aber schon an der Versicherung, an der LVA, hatte der schon angerufen.

0: angerufen. Da hat mir eine Kur innerhalb von 5 Minuten genehmigt war. Und dann bin ich dann, habe ich die 6 Wochen die Kur gemacht und habe das unten aufgearbeitet und bin dann wieder zurück nach Hause gekommen. Lass mich noch als letztes etwas sagen in Bezug auf die Liebe. Gott hat uns so geliebt, dass er seinen Sohn dahin gegeben hat. Und der Herr Jesus hat uns so geliebt, dass er...
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0: Selbst für uns dahin gegeben hat, dass wir eine Erlösung und eine Errettung hätten. Ich sage immer ganz bewusst Erlösung und Errettung. Das ist ganz wichtig. Und dann, was mich dann auch so umgehauen hat, als ich am Sterbebett meines Kindes saß und sie ja vor Schmerzen nicht mehr wusste, was sie denken sollte, da legt sie nochmal so ihre Hand in die meine und drückt sie nochmal so ganz leicht. Und da macht das Kind die Augen auf und sagt zu mir, Papa, ich hab dich lieb. Ich denke, als sie das gemacht hat, meine Tochter war gläubig, Gotteskind, ganz entschieden. Als sie mir das so sagte, da bin ich aber wahnsinnig geworden. Ich habe bald nicht mehr gewusst, was ich machen sollte, aber da ist mir klar geworden. Sowas kann nur ein Mensch sagen, der Jesus Christus in seinem Herzen hat. Und weil dieser Jesus Christus wahrhaftig ist und lebt, und weil er die Liebe ist, darum möchte ich euch alle auffordern, um eures Selbst willen und um eurer eigenes Glückes willen, nehmt diesen Jesus Christus in euren Herzen auf. Hört mal auf so einen alten Trinker wie mich, hört ruhig mal auf mich. Ihr braucht ja auf nichts zu hören, aber hört jetzt mal auf diesen einen Satz. Nehmt ihn in eure Herzen auf und ihr werdet neue Menschen werden. Ihr werdet auf einmal erfahren, dass alles das, was ihr in eurem Leben gesucht habt, wo ihr nachgesucht habt, und dass das auf einmal da ist. Dass auf einmal das, was ihr gesucht habt, das habt ihr gefunden. Und dieses Finden ist, jetzt komme ich nochmal auf den Anfang zurück, all unser Unglück, was wir in unserem Leben haben, all unsere Unzufriedenheit, all das liegt darin begründet, dass wir von Gott getrennt sind. Und Jesus Christus hat dafür gesorgt, dass ich heute sagen darf, aber, lieber Vater. Und wenn ihr diese Erfahrung in eurem Leben macht, dann sage ich euch, ihr werdet diese Erfahrung erstens mal nie bereuen. Ihr werdet glücklich sein und ihr werdet euren Nächsten mit völlig anderen Augen sehen und ihr werdet auf einmal mit ganz großem Erstaunen feststellen, dass ihr Liebe in eurem Herzen habt für euren Nächsten. Und ihr werdet auf einmal mit ganz großem Erstaunen feststellen, dass ihr das Bedürfnis habt, eurem Nächsten Jesus Christus zu verkündigen und ihn groß zu machen. Das war mal so das, was ich so sagen wollte.

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1: Millionen von Christen werden weltweit wegen ihres Glaubens an Jesus Christus verfolgt. Sie werden benachteiligt, ins Gefängnis geworfen oder sogar getötet. Um diesen Christen beizustehen, ist das christliche Hilfswerk Open Doors in über 50 Ländern aktiv und ruft zur Unterstützung und Gebet für sie auf. Mit dieser Sendung wollen wir auf das Leid verfolgter Christen aufmerksam machen und ihnen ein Gesicht und eine Stimme geben.
2: Ein junger Mann wurde eines Tages zusammen mit anderen Gläubigen in die Mitte des Dorfes gerufen. Viele Leute umringten die Gruppe und sie schlugen sie den ganzen Tag, bis sie bewusstlos zusammenbrachen. Wenn sie wieder zu sich kamen, schlug man wieder auf sie ein. Sie sagten: Wir werden euch töten, wenn ihr nicht Christus verleugnet und wieder so lebt, wie wir leben.
1: Indien ist für seine bunte Götterwelt berühmt. Die spirituelle Welt des Subkontinents zieht Menschen aus aller Welt an. Indischer Lebensstil und Traditionen sind eng verwoben mit dem Hinduismus. Nationalistische Inder sehen sich und beispielsweise das indische Kastensystem durch den christlichen Glauben bedroht. Denn die Bibel lehrt, vor Gott sind alle Menschen gleich. Deshalb verfolgen Hindu-Nationalisten Christen rigoros. Sie haben vor allem ein Ziel, ein Indien nur für Hindus. Obwohl der indische Staat Religionsfreiheit garantiert, lässt die Regierung Übergriffe auf Christen unbestraft. Der indische Pastor Dr. Satish Chandra versucht, seine verfolgten Landsleute zu stärken und zu ermutigen.
3: Ich bin Dr. Satish Chandra und arbeite schon sehr lange in einem christlichen Dienst in Indien. Ich spreche vor allem mit Studenten und vielen anderen über die gute Nachricht von Jesus und was er getan hat. In diesem Auftrag bin ich auch in Kirchen und Gemeinden unterwegs, die ich besuche, um dort das Wort Gottes zu predigen und mit den Jugendlichen zu arbeiten. In Indien gibt es viele Religionen, aber der Hinduismus ist die Hauptreligion. 79,8% der Inder sind Hindus. Dann gibt es den Buddhismus, den Sikhismus und den Jainismus. Außerdem gibt es in Indien viele Animisten und zudem weitere unterschiedliche Glaubensgemeinschaften. Aber das große Dach, unter dem sie zusammengefasst werden, ist der Hinduismus. 14% Inder sind Muslime und etwas mehr als 2% sind Christen. Allerdings ist es ethnologisch betrachtet so, dass man unter Hindus diejenigen versteht, die im Osten des Indus leben. Es gibt einen berühmten hinduistischen Text, der viel Einfluss hat in Indien. Eines der Gebete daraus lautet: Gott, führe mich aus der Dunkelheit ins Licht, vom Versagen zur Wahrheit, vom Tod zur Unsterblichkeit. Und genau das hat Christus ja getan. Wir Gläubige an Jesus Christus lieben Indien. Wir wollen das Beste in unserer Kultur hervorbringen. Und das geschieht durch die Botschaft der Liebe. Wir versuchen, die Unterschiede in unserer Gesellschaft zu überbrücken. Aber viele Inder haben Angst, dass Menschen, die Jesus Christus annehmen und an ihn glauben, die indischen Traditionen und das große kulturelle Erbe Indiens aufgeben und vergessen. Sehr oft habe ich gehört, dass gesagt wird, wenn ein Hindu Christ wird, gibt es nicht einen Hindu weniger, sondern ein Feind des Hinduismus mehr. Aber das ist überhaupt nicht wahr. Ich bin mir sicher, dass die Menschen, die an Jesus Christus glauben, einen positiven Einfluss auf die Entwicklung der Gesellschaft haben. Und Gott hilft ihnen dabei. Wir erleben, wie Gott sein Wort durch Zeichen und Wunder bestätigt. Schon im ersten Jahrhundert kam der heilige Thomas nach Kerala in Südindien. Er reiste umher und predigte das Evangelium, und Menschen wurden Anhänger des christlichen Glaubens. Er starb in der Stadt Chennai. Dort steht bis heute eine Kathedrale. Damals fand der christliche Glaube erstmals Eingang in die indische Kultur. Die Christen, die durch den Apostel Thomas gläubig wurden, sind bis heute Teil der oberen Kaste. Die zweite christliche Bewegung fand in der Kolonialzeit statt. Damals haben die Portugiesen den christlichen Glauben ins Land gebracht und später kamen ja dann die Engländer. Und zusammen mit ihnen englische und skandinavische Missionsorganisationen, die den christlichen Glauben bewusst nach Indien bringen wollten. Damals haben viele Menschen der Unterschicht, die zu dem sozial ausgegrenzten Teil der Gesellschaft, zu den Unberührbaren gehören, Jesus angenommen. Sie sahen darin die Chance, frei zu werden und ein Leben in Würde führen zu können. Aber das wurde als Störung des indischen Lebensstils empfunden. In Indien ist der Familienzusammenhalt extrem wichtig. Die Inder benutzen das Wort Religion, aber um genau zu sein, sprechen sie von Dharma. Das bedeutet Pflicht. Du bist deiner unmittelbaren Familie verpflichtet. Du hast eine Pflicht deinen Vorfahren gegenüber. Du hast eine Pflicht gegenüber den Göttern und Göttinnen deiner Gemeinschaft. Und für jeden Einzelnen besteht die Pflicht, diese Religion weiterzuführen. Wenn also jemand Christ wird, glaubt man, dass sie von ihrer Pflicht und ihrem Dharma abkommen. Deshalb wurden Christen damals oft verfolgt, weil man dachte, Christen stecken mit den christlichen Kolonialherren unter einer Decke. Viele Hindu-Nationalisten dachten, wenn die Kolonialmächte das Land verlassen haben, wird alles Christliche auch bald verschwunden sein. Aber sehr bald fanden sie heraus, dass der christliche Glaube wächst und sich die Menschen der Botschaft von Jesus Christus zuwenden. Viele Menschen in Indien haben inzwischen die Liebe von Jesus Christus persönlich erfahren. Und das zieht andere Menschen an, auch ihr Leben Jesus hinzugeben. Diese Christen predigen keine Religion. Sie bezeichnen sich selbst oft als Christus-Bhaktas, was vielleicht so ähnlich ist wie ein Jesus-Freak. Das Erstaunliche ist, sie betonen sehr deutlich, die Wahrheit von Jesus Christus ist kulturübergreifend. Das heißt, Jesus Christus ist für die Sünden aller Menschen aus allen Kulturen gestorben und das versuchen sie in ihrem Kontext zu leben. Die indische Gesellschaft ist aufgesplittert in verschiedene Kasten bzw. Gesellschaftsschichten. Deshalb gibt es unter den Hindus sehr viele Unterschiede. Es gibt unterschiedliche Interessenskonflikte, unterschiedliche Kasten, unterschiedliche Lebensstandards, viele verschiedene Interessen, religiöser und wirtschaftlicher Art. Aber die indischen Christen betonen ausdrücklich, dass sie vor allem und zuerst Inder sind. Und als solche haben sie den Glauben an Christus empfangen. Sehr oft wird behauptet, Christen wären nur deshalb freundlich und hilfsbereit, um Menschen zu konvertieren. Damit wird alles, was Christen tun, politisch verdreht. Viele Menschen, die Christen verfolgen, denken, dass das Christentum Teil einer globalen Verschwörung ist und sie wahrscheinlich die indischen Religionen ersetzen wollen. Aber die indischen Christen möchten die Botschaft der Gleichberechtigung und der geistlichen Freiheit, die Christus mit sich gebracht hat, verbreiten. Sie möchten die Botschaft der Wiederherstellung und Heilung erzählen, die das Evangelium von Jesus Christus gebracht hat, und keinesfalls eine Kultur oder ihre politische Überzeugungen propagieren, die nationalen Interessen widersprechen. In den vergangenen 3 Jahren erleben wir einen zunehmenden Rechtsfundamentalismus. Dieser kommt von der Idee des kulturellen Hinduismus her. Wir sind alle eine Nation, denn wir haben eine Kultur. Wie definiert man nun eine Nation? Wir wurden ja fortlaufend mit verschiedenen Invasoren beeinflusst. Die Politik braucht immer auch die politischen Gegner, die anderen. Bei uns wurden Christen und Muslime nun die anderen. Und so kann man die Hindus jetzt gegen sie als Einheitsgesellschaft mobilisieren. Wir sehen eine gewisse religiöse Intoleranz. Sehr viele Hasskampagnen gegen Christen sind daraus entstanden, was zu vielen Angriffen gegen Christen geführt hat. Es ist ein Teil der Mobilisierungsstrategie, die Leute gegen die Christen aufzubringen. In einer Stammesgegend Indiens wurde ein Mann Christ, der zuvor krank gewesen war. Er war bei vielen Ärzten gewesen, aber niemand konnte ihm helfen. Dann hat ihn jemand zur Kirche geschickt. Leute beteten für ihn und er wurde gesund. Er hatte die gute Nachricht von Jesus Christus angenommen und er wollte den Gott persönlich kennenlernen, der ihn von seiner Krankheit geheilt und seinem unmenschlichen Leben befreit hatte. Er war ein Bauer. Und neben seiner Arbeit begann er mit anderen Menschen über die gute Nachricht von Jesus Christus zu sprechen. Darauf passierten noch viele andere Wunder und eine ganze Gruppe von Gläubigen entstand in seinem Dorf, die Christus anbeteten, und so fingen sie auch an, in andere Dörfer zu gehen. Aus ihrer Freude heraus erzählten sie, dass Gott Menschen heilt. Sie sprachen von einem Gott, der wirklich den Bedürfnissen der Menschen begegnet. Zu diesem Zeitpunkt hörten einige Hindu-Nationalisten von ihnen und sie behaupteten, dieser Mann predigt eine ausländische Religion. Sie brachten sogar seine Familie gegen ihn auf und verlangten, ihn zu verleugnen. Eines Tages wurde er mit anderen Gläubigen in die Mitte des Dorfes gerufen. Viele Leute umringten die Gruppe und schlugen sie den ganzen Tag, bis sie bewusstlos zusammenbrachen. Wenn sie wieder zu sich kamen, schlug man wieder auf sie ein. Sie sagten, wir werden euch töten, wenn ihr nicht Christus verleugnet und wieder so lebt, wie wir leben. Aber bis zum Schluss blieben diese Jungs standhaft und sagten, wir würden Christus nicht verleugnen. Frustriert und enttäuscht bettelte der Vater dieses jungen Mannes die Peiniger an, von ihm abzulassen. Aber sie hörten nicht auf. Erst als sie dachten, er wäre tot, ließen sie von ihm ab. Jetzt behält er sein Christsein mehr für sich. Er spricht nicht mehr öffentlich über seinen Glauben, aber er ist immer noch Christ. Und die Gläubigen dort treffen sich nur noch zu geheimen Gottesdiensten. 2004 fand die Kalvapsi-Kampagne statt. Kalvapsi bedeutet genau genommen Rückkonversion bzw. Rückumwandlung, was eine interessante Sache ist. Kalvapsi sollte Menschen die Möglichkeit geben, wieder ein Hindu zu werden, die aus irgendwelchen Gründen angelockt worden waren oder unter Zwang konvertiert sind. Das ist theoretisch eine sehr gute Idee. Aber in der Praxis kam es vor, dass plötzlich Angreifer in der Tür junger Christen auftauchten und sie beschimpften: Du hast einen großen Fehler gemacht. Du hast der Religion deiner Vorfahren abgesagt. Und wenn du nicht zurückkehrst, werden wir dich bestrafen. Es gab einen Fall in einer heiligen Stadt, einer Tempelstadt. Dort gab es einen Evangelisten, der die Botschaft von Jesus Christus predigte. Viele Familien hatten auf seine Botschaft reagiert und Jesus angenommen. Plötzlich tauchten viele Leute einer hinduistischen Gruppe auf und sagten, du darfst nicht mehr predigen. Sie wollten den Evangelisten zwingen, wegzugehen und kündigten an, die Christen zu kontrollieren, um sicherzugehen, dass sie nicht mehr zu ihm gehen würden. Sie bildeten ein Komitee aus Hindu-Leitern dieser Stadt. Sie sollten kontrollieren, dass die Christen von nun an wieder täglich hinduistische Gottesdienste feierten. Viele Christen aus diesem Dorf, die an ihrem Glauben festhalten wollten, gingen weg und zogen in größere Städte, wo sie ihren Glauben unbeobachtet leben können. Einige von ihnen verleugneten ihren Glauben und reihten sich wieder in die örtliche Gemeinschaft ein. In Indien gibt es ein Konversionsgesetz, obwohl es in Indien nie als Konversionsgesetz beschrieben wurde. Es hat einen schönen Namen: Gesetz für Religionsfreiheit. Es besagt, dass jeder die Freiheit hat, seinen eigenen Glauben auszuleben oder ihn auszubreiten. Aber er soll keine Anreize oder Bestechungen nutzen. Dieses Gesetz gibt vielen religiösen Aktivisten eine Handhabe, um Gebetstreffen zu stören. Sie kommen und behaupten, die Anwesenden seien durch irgendwelche Versprechungen angelockt oder gezwungen worden, daran teilzunehmen. Somit können sie jedes Gebetstreffen und jeden Gottesdienst unterbrechen und behaupten, hier gehen Konversionsaktivitäten vor sich. Es ist sehr schwierig geworden, denn Menschen befinden sich plötzlich in einer sehr schwierigen Lage. Oft benutzt die Polizei diese Gesetze gegen die Christen und im Prozess treten dann falsche Zeugen gegen sie auf. Zudem wurde in vielen Gebieten bekannt gegeben, dass man eine Erlaubnis von den Behörden benötigt, wenn man einen neuen Glauben annehmen möchte, was dann wiederum eine klare Verletzung der Religionsfreiheit ist. Ein Pastor in den Bergen führte Menschen in seiner Gegend zu Christus. Er hatte inzwischen viele verschiedene Gemeinden gegründet, und als er eines Tages von einem Gebetstreffen auf dem Nachhauseweg war, wurde er angegriffen und schlimm geschlagen. Es gibt auch Fälle, wo sie Menschen umgebracht haben. So etwas passiert sehr oft. Und es sind nicht nur Pastoren, die angegriffen werden. Aber immer wirft man ihnen vor, sie hätten die Menschen gezwungen zu konvertieren.
1: Immer wieder beschließen Christen in Indien, wir müssen uns wehren. Dr. Satish und sein Team beraten Kirchen, wie sie sich weise verhalten und Gewalt vermeiden können.
3: Ich denke, es ist sehr wichtig für uns zu verstehen, dass jeder Nachfolger Jesu verfolgt werden kann. Das passierte auch Christus selbst. Er sagte, ich werde verfolgt und meine Nachfolger können nicht erwarten, dass sie verschont werden. Auch sie werden verfolgt werden. Aber er sagte auch, ich werde bei euch sein bis an das Ende der Zeit. So versuchen wir sie in ihrem Glauben zu stärken. Wir ermutigen sie, jenen zu vergeben, die sie verfolgen, und für sie zu beten. Denn während sie beten, werden sie gestärkt durch die Macht Gottes, die das Potenzial hat, alle Umstände zu überwinden. Eine Frau, die an einem unserer Seminare teilgenommen hat, litt ganz offensichtlich. Während die Unterrichtseinheiten voranschritten, wurde sie gefragt, ob sie jemandem vergeben kann, der sie verletzt hatte. Diese Frau war zu diesem Seminar in einem Spezialstuhl gebracht worden. Da waren Leute, die sie getragen und zu diesem Seminar gebracht hatten, denn sie konnte nicht laufen und sich nicht bewegen. Sie war ein Krüppel. Während des Unterrichts sprach der Sprecher fortwährend darüber, wie wichtig es ist, zu vergeben. Dadurch wurde ihr Glaube aufgebaut. Der Sprecher spürte, diese Frau hatte mit etwas zu kämpfen. Unaufhörlich betete der Sprecher für sie. Die Frau kämpfte 1,5 Tage mit sich. Aber sie konnte den Menschen nicht vergeben, die sie eine Prostituierte genannt und alle möglichen bösartigen Worte ihr gegenüber benutzt hatten. Aber mit der Gnade Gottes war sie schließlich fähig zu vergeben, motiviert durch die Liebe Christi. Und ein Wunder geschah. Sie wurde auf der Stelle gesund. Und sie ging zu Fuß nach Hause zurück, tanzend vor Freude. Obwohl viele verfolgt werden, beten sie für ihre Verfolger. Sie lieben sie. Und sie tun für sie, was immer sie können, während sie weiter auf Jesus vertrauen.
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ich frage mich dann, Liebe, wenn es dann wirklich die personifizierte Liebe gibt, wer kann das sein oder wer kann diese Liebe vollkommen machen? Und dann lande ich bei dem gekreuzigten und auferstandenen Christus, der irgendwie Mensch geworden ist und nicht irgendwie im Universum bleibt, sondern nahbar wird.

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1: Liebe Zuhörer und Zuhörerinnen auf Kanal Bethesda, herzlich willkommen zur ersten Live-Sendung mit dem Titel Input mit Impact. Da wird eine wöchentliche Ausstrahlung geben und jeden Monat ein neues Thema, wo wir zusammen anschauen und malen immer ein bisschen mit Musik. Sehr schön, dass Sie dabei sind. Wir machen nachher gerade noch ein bisschen Musik und fangen dann zusammen an. Bleiben Sie da, wird sicher sehr spannend.
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Ja, da ist wieder Kanal Bethesda am Mikrofon, Remo Egloff. Ich begrüße Sie ganz herzlich zur ersten Live-Sendung Input mit Impact. Ich habe für euch folgendes Thema, ein Input mit der häufig gestellten Frage: Ist Jesus der einzige Weg, um zu Gott zu gelangen? Und für das wechsle ich jetzt auf Hochdeutsch für eine Lesung des ersten Teiles des Textes. Keine Frage wird so häufig gestellt wie diese: Ist Jesus der einzige Weg, um zu Gott zu gelangen? Und die Behauptung, dass dies so ist, hat schon viel Ärger erzeugt. Doch was genau ist mit diesem Anspruch gemeint und was für einen Sinn hat er? Die Behauptung, Jesus ist der einzige Weg zu Gott, löst immer wieder Ärger aus, weil sie als intolerant, engstirnig und überheblich empfunden wird. Dieses Gefühl ist verständlich. Und es stimmt leider auch, dass dieser Anspruch in der Geschichte der Kirche isoliert wurde von wesentlichen anderen Wahrheiten des Christentums und zu Intoleranz, Gewalt und Stolz gegenüber nicht-christlichen Religionen geführt hat. Es ist aber sehr schade, wenn wegen dieses Fehlverhaltens das Kind mit dem Bade ausgeschüttet wird und gar nicht erst gefragt wird, was genau mit diesem Anspruch gemeint ist und was er für einen Sinn hat. Jesus sagte: Ich bin der Weg, die Wahrheit und das Leben. Niemand kommt zum Vater, außer durch mich. Kennen sicher die meisten, die die Bibel kennen. Schaut im Johannes Kapitel 14, Vers 6. Und er sagt auch: Wenn ihr nicht glaubt, dass ich es bin, werdet ihr in euren Sünden sterben. Das lesen wir im Johannes Kapitel 8, Vers 24. Petrus, der erste Leiter und Verkündiger der neuen christlichen Gemeinde in Jerusalem, drückte es so aus: In keinem anderen ist das Heil zu finden, denn es ist uns Menschen kein anderer Name unter dem Himmel gegeben, durch den wir gerettet werden sollen. Das wiederum steht in der Apostelgeschichte, Kapitel 4, Vers 12. Paulus, der größte Missionar der früheren Kirchengeschichte, stimmte ihm zu, denn einer ist Gott, einer auch Mittler zwischen Gott und dem Menschen, der Mensch Christus, Jesus. Nachlesen im 1. Timotheus Kapitel 2, Vers 5. Und wir schauen noch ein paar Takte Musik, stellen wir uns die Frage, wie können wir diesen ungeheuren Anspruch verstehen, wo wir jetzt gehört haben. Bleiben Sie dran, ich bin bald wieder mit Ihnen.

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1: Ja, das ist wieder Kanal Bethesda am Mikrofon. Da reden wir eh gleich mit der Sendung Input mit Impact. Wir haben folgendes sehr spannendes Thema. Sehr spannende Frage. Ist Jesus der einzige Weg, um zu Gott zu gelangen? Wir haben gehört, in der Bibel steht, Jesus sagt in Johannes 14,6, ich bin der Weg, die Wahrheit und das Leben. Niemand kommt zum Vater, denn nur durch mich. Und das ist ein ungeheurer Ausspruch, der bei vielen, auch natürlich bei Menschen von anderen Religionen, auch fast ein bisschen Wut auslöst, und die finden das ungeheuerlich. Und ich komme jetzt zum zweiten Teil vom Input und wechsle daher auf Hochdeutsch. Also die Frage ist, wie können wir diesen ungeheuren Anspruch von Jesus verstehen? Achten wir genau auf das, was gesagt wird und das, was nicht gesagt wird. Es wird nicht behauptet, dass man Gott ohne Jesus überhaupt nicht erkennen kann. Es wird auch nicht behauptet, dass jeder Mensch böse ist, der nicht Christ ist. An anderer Stelle führt nämlich der besagte Paulus aus, dass jeder Mensch auf der Erde durch die Werke der Schöpfung und durch die Regungen des eigenen Gewissens eine Kenntnis von Gott bekommen kann. Denke ich natürlich vor allem an die Natur, eine wunderbare Schöpfung Gottes, schon ein grosser Beweis auch für seine Existenz. So hat er die echte Wahl, dieser Kenntnis nachzugeben und Gott zu suchen und zu ehren oder nicht. Auch wenn er nie etwas von Jesus gehört hat. Das alles steht im Römerbrief, Kapitel 1, verschiedene Verse. Es wird hier von etwas anderem gesprochen, vom Vater, vom Heil, von Rettung, von Sünde. Gott als Vater kennenlernen, als persönliches, liebevolles, aufmerksames, verantwortliches, fürsorgendes und sich mitteilenden Gegenüber, und zwar jetzt und für immer über den Tod hinaus, das ist nur möglich durch Jesus als Mittler. Warum? Das verlorene Paradies. Am Anfang der Bibel, in der berühmten Geschichte von Adam und Eva und dem Sündenfall, also der Anfang vom Desaster. Steht im 1. Mose Kapitel 1 bis 3 natürlich für die Bibelkenner ganz am Anfang. Wird in schlichten Worten erzählt, wie die Menschen in einer wunderbar unmittelbaren Beziehung zu Gott lebten, in einer glücklichen Beziehung in paradiesischen Verhältnissen. Doch sie wurden zum Misstrauen gegen Gott, zur Rebellion und zur Selbstherrlichkeit verführt, obwohl Gott sie liebevoll gewarnt hatte. Was er angekündigt hatte, geschah. Sie starben. Dieses Wort sterben ist ein zentraler Begriff in der Bibel. Es bedeutet Folgendes. Da will ich anzumerken, von wem sind die ersten Menschen, Adam und Eva, verführt worden? Genau, von der Schlange, vom Satan, vom Drachen. Also, was bedeutet das Wort sterben? Erstens, von Gott innerlich getrennt zu sein, ihn nicht mehr unmittelbar und selbstverständlich zu kennen, zu lieben und sich an ihm zu freuen. Zweitens, den Anschluss an seine Liebe, seine Ewigkeit, sein überströmendes Leben zu verlieren. Also aus ewigem Leben, das er hier geplant hat mit den ersten Menschen, hat man verloren. Wir sind sterblich geworden. Der Körper ist sterblich. Drittens, eine hartnäckige Tendenz zu entwickeln, sich selbst der Nächste zu sein, selber Gott zu sein. Und das ist sehr ein wichtiger Punkt. Menschen möchten heute selber Gott sein und Gott spielen. Genau da hat der Teufel, die Schlange, den Menschen, Adam und Eva, wollen erzählen, ihr werdet sein wie Gott. Und genau so ist es heute. Der Mensch möchte selber Gott sein und sich auf Kosten anderer zu verwirklichen, mit allen entsprechenden Folgen. Und das wird eben Sünde genannt. Das war der erste Sündenfall von der Menschheit. Viertens, das habe ich vorher schon gesagt, angetönt, körperlich sterblich zu werden. Das war nämlich vorher nicht der Fall gewesen, während dem Paradies. Und das ist, glaube ich, die Hauptkonsequenz. Der Mensch ist nach dem Sündenfall sterblich geworden. Und das ist heute noch so. Verletzbar, anfällig, dem Alterungsprozess unterworfen. Ja, das ist vor allem jetzt bei mir persönlich auch immer mehr sichtbar. Und schließlich unausweichlich das Leben auszuhauchen. Wow. Aha, da geht es um ein Leben, das wir haben, während wir hier auf der Erde in unserem Körper sind. Aber nachher, von Staub zu Staub, geht das Leben mit dem körperlichen Tod wieder weg. Und das war anders geplant. Da sind wir jetzt schon beim ewigen Leben, beim Geist, den Gott den Menschen schenken will, der an seinen Sohn, an Jesus Christus, Glauben bußtönt und umkehrt, hat er das ewige Leben wieder parat für jeden, der es bei ihm kommt, einfordern. Das muss jeder selber machen. Da hören wir dann noch ein bisschen mehr dazu. Ich würde sagen, jetzt lassen wir noch mal ein bisschen Musik und machen nachher mit dem nächsten Input-Teil und letzten Input-Teil weiter. Bleiben Sie unbedingt dran.

Ja, der Waymaker haben wir gehört. Wer ist der Waymaker? In Himmel? Jesus, haben wir gehört, passt wunderbar der Song zum Titel, weil wir sagen, Jesus ist der einzige Waymaker, Weg, um zu Gott zu gelangen. Wir haben gehört, dass die Sünde, wo die Sünde ins Leben gekommen ist, von den Menschen, der Tod ins Leben gekommen ist. Und wir jetzt ein neues Leben zusammen mit Jesus und seinem Heiligen Geist brauchen, damit wir wieder zu Gott, zum Vater, zum Schöpfer aller Dinge kommen können. Ich wechsle jetzt für den letzten Input wieder auf Hochdeutsch. Ein vollkommenes Leben. Diese Grundprobleme der Sünde und des Todes hat Jesus gelöst. Und zwar durch sein Leben, sein Sterben und seine Auferstehung. In der Sendung

Sieht das so aus. Siehe, das Lamm Gottes, das die Sünde der Welt wegträgt. Boah, Halleluja. Da ist Johannes der Täufer gsi, wo genau erkannt hat, dass Jesus Christus der Waymaker ist, das Lamm Gottes, wo die ganze Sündenlast von der Welt trägt. Jesus trug tatsächlich unsere Schuld und beseitigte damit die unüberwindbare Scheidewand, Kluft zwischen uns und Gott. Die, die da noch genauer nachlesen wollen, sehr spannend, siehe Jesaja Kapitel 59, Verse 1 bis 5. So konnte er zu einem mitgekreuzigten Verbrecher, Jesus am Kreuz, der sich vertrauensvoll an ihn wandte, sagen: Halleluja, noch heute wirst du mit mir im Paradies sein. Nach der Auferstehung wurde Jesus dann zum Mittler, zum Vermittler zwischen uns und seinem Vater. Er befindet sich wieder direkt vor dem Thron Gottes. Wir haben ja erst gerade Auffahrt gefeiert. Jesus ist 40 Tage nach seiner Auferstehung endgültig aufgefahren im Himmel und regiert jetzt dort zusammen mit dem Vater auf dem Thron. Halleluja. In unmittelbarster Nähe des Vaters. Alles, was im Vater ist, strömt sozusagen durch den Sohn hindurch. Jeder, der an Jesus glaubt, das heißt, ihm vertraut, mit ihm rechnet, mit ihm lebt, ihm gehorcht, wird sozusagen durch ihn wieder an Gott angeschlossen. So wurde und ist Jesus Christus, der einzige Weg zu Gott als Vater, als Lebensspender, das ewige Leben, als Ziel und Heimat über den irdischen Tod hinaus. Die vielen anderen Religionen in der Welt vermitteln uns viele gute Einsichten, viele wertvolle Bruchstücke. Ja, sie können uns sogar auf Gott vorbereiten, unsere Sehnsucht und unsere Suche verstärken. Aber sie können uns nicht zum ewigen Vater zurückbringen. Religionen sind der tapfere und oft zutiefst aufrichtige Versuch aus eigener Kraft. Und da ist der Unterschied, ich sage Ihnen da, in jeder anderen Religion müssen Sie es aus eigener Kraft schaffen. Aus eigener Kraft und Weisheit den Weg zu Gott finden. Das ist in allen anderen Religionen, sechs in jeder anderen Religion, New Age und Esoterik sowieso, verbunden und somit mit enormen Anstrengungen und gewaltigen Leistungen verbunden. Aber sie berücksichtigen nicht, wie tief unser Problem ist. Sie kratzen immer noch an der Oberfläche unseres eigentlichen Schadens. Und jetzt kommen wir zum Schlusssatz. Um das geht es heute Abend. Allein durch Jesus kommen wir zum Vater im Himmel. Halleluja. Und wenn du jetzt zulässt und sagst, ja, okay, ja, ich muss jetzt da noch sacken lassen, ich glaube das, aber wie kann ich denn jetzt das ewige Leben, das Leben nach meinem irdischen Tod überkommen, ewige Gemeinschaft haben mit Jesus Christus, mit Gott, dem Vater, ein ewiges Leben im Himmel, ein neuer Geist, eine neue Gesinnung, wie kann ich das haben? Den musst du unbedingt dranbleiben, weil nach dem nächsten Lied tue ich mit dir beten und zeige dir, wie einfach das ist, dass du das ewige Leben, dass du Jesus Christus in dein Leben kannst überkommen. Darum bleib unbedingt dran. Halleluja.

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2: Am Mikrofon immer noch der Remo Egloff. Nochmals, das letzte Mal, herzlich willkommen zurück in der ersten Live-Sendung. Oh, Happy Day! Der erste Live-Sendung auf Kanal Bethesda, hier im Herz, im Studio, im neuen, wunderbaren Studio von im christlichen Zentrum Bethesda in Pfien. Du und sie sind herzlich eingeladen, auch hierher zu kommen, am Sonntag an einen Gottesdienst. Wenn du jetzt berührt worden bist und sagst, ja, es tönt ja noch gut, ich glaube so irgendwie, aber wie komme ich zu Jesus? Was soll ich machen da zum Abschluss? Noch ein Gebet. Und du kannst selber beten. Eigentlich braucht es mich nicht. Du kannst es mit eigenen Worten sagen. Jesus kennt sogar deine Gedanken. Du müsstest es nicht einmal sagen. Wie cool ist das? Wie gut ist unser Herr? Ich sage vielfach, wenn ich im Spital Radio moderiere, sage ich, selbst wenn sie nicht mehr reden können, bittet sie Jesus in den Gedanken ihres Lebens. Er gehört und er wird kommen. Also, wenn du jetzt da bist und sagst, wie kann ich mein Leben dem Herr Jesus geben, dann kannst du sagen, Herr Jesus, ich glaube, dass du im Fleisch gewesen bist, als Mensch, dass du, Jesus, für meine Sünde gestorben bist, dass ich ein Sünder bin und mich selber nicht retten kann, dass nur du, Jesus, der einzige, wirklich einzige, ausschließliche Weg ist, Waymaker zum Vater im Himmel. Ich glaube das. Ich glaube an dich und ich bitte dich von Herzen, Jesus Christus, komm du in mein Leben, mach du alles neu in mir und schenk du mir ein neuer Geist, dein Heiliger Geist, das ewige Leben. Oh, Halleluja. Und ich sage dir, ich habe das vor mittlerweile schon 13, 14, 15 Jahren gemacht, nachdem ich sehr lange in Esoterik unterwegs war. Ich mache es alltag wieder. Es ist das Beste und eigentlich die einzige Entscheidung, die ein Mensch in seinem Leben treffen muss, ist, dass er Jesus Christus erkennt und aktiv in sein Leben bittet, indem er Buss tut, erkennt, dass er es selber nicht schafft, dass nicht er Gott ist, sondern dass Jesus Gott ist und dass Jesus der Mittler ist zwischen dir, den Menschen und dem Vater im Himmel und niemand anders. Er ist der Waymaker. Halleluja. Und darum kann ich dich nur, wirklich, nur ermutigen, das Gebet in so einer ähnlichen Form zu denken, zu sprechen. Sag es doch mit deinen Worten. Jesus versteht dich und erkennt dein Herz. Er sieht auch unsere Herzen. Und du wirst es nicht bereuen. Und ich sage dir eins, Jesus wird sich dir offenbaren. Ich versprich dir das. Jesus wird sich dir offenbaren, wenn du das so beten tust. Und nachher sage ich, lese die Bibel, steht alles drin, fang an mit den Evangelien, such dir eine Gemeinde. Wir zum Beispiel sind hier in Pfien, nahe Frauenfeld, im Thurgau. Aber es gibt viele gute Gemeinden. Wenn du Fragen hast, geh auf unsere Homepage, Christliches Zentrum Bethesda. Dort kannst du uns anschreiben und wir können dir auch Antworten geben oder wenn du eine Gemeinde suchst oder Fragen hast, selbstverständlich sind wir auch für dich da. Aber vor allem Jesus wartet auf dich. Halleluja. Und so verabschiede ich mich von euch, wünsche euch einfach Gottes Segen, dass ihr Jesus erkennt und freue mich sehr auf die nächste Sendung, schaltet dann wieder ein. In dem Sinn, guten Abend und auf Wiedersehen miteinander.

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1: Ja, liebe Zuhörer, ich möchte euch ganz herzlich willkommen heißen zu einer neuen Ausgabe von Input mit Impact. Heute mit dem Pascal Emo aus dem christlichen Zentrum Bethesda in Pfien. Mit einem ganz tollen Thema, und zwar: Gott ist kein Gott von den Emotionen. Ich freue mich, dass du heute dabei bist, und bleib doch einfach dran. Nach einem Stück Musik geht's los.

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Das ist Input mit Impact mit dem Pascal Himhof aus dem christlichen Zentrum Bethesda in Pfien. Und wir wechseln auf Hochdeutsch, damit auch alle unsere Zuhörer, auch im Ausland, in Deutschland, wir haben viele Zuhörer aus Deutschland, uns verstehen können. Und zwar zum Thema heute: Mit Gott ist kein Gott der Emotionen. Ganz wichtiges Thema für uns alle. Und ich möchte dich einladen, lieber Zuhörer, lass uns zusammen in der Bibel lesen. Und zwar im 1. Thessalonicher, Kapitel 5, Vers 23. Er selbst aber, der Gott des Friedens, heilige euch durch und durch und euer ganzes Wesen, der Geist, die Seele und der Leib, werde unsträflich bewahrt bei der Wiederkunft unseres Herrn Jesus Christus. Amen. Wir lesen hier etwas ganz Grundsätzliches, und zwar, was die Bibel über uns sagt, aus was bestehen wir eigentlich. Steht hier ganz klar, dass der Mensch, du und ich, wir bestehen aus einem Geist, einer Seele und einem Leib. Und jedes dieser Teile ist essentiell wichtig für uns. Denn in jedem von diesen drei Teilen muss Gott präsent sein. Gott muss präsent sein in unserem Geist, natürlich. Das ist die Wohnung Gottes. Das ist der Teil von uns, der wieder belebt wurde durch den Tod von Jesus Christus. Dort ist die Wohnung Gottes und dort wohnt der Heilige Geist in uns. Das ist das Opferwerk, das Jesus vollbracht hat am Kreuz. Und deswegen können wir jetzt wieder Gemeinschaft haben in unserem Geist mit Gott, mit dem Heiligen Geist und mit Jesus Christus. Daneben haben wir einen weiteren Teil, und das ist die Seele. Wir könnten sagen, die Seele ist unser bewusstes Ich, denn der Geist, unser unbewusstes Ich ist die Seele unser bewusstes Ich. Die Seele bedeutet alle unsere Gefühle, unsere Emotionen, unsere Psyche, unsere Gedanken, alles ist dort in der Seele geparkt. Das ist unser bewusstes Ich. Dort werden wir uns bewusst, was wir denken, was wir fühlen und so weiter. Und zuletzt der dritte Teil, über den die Bibel spricht, unseren Körper, der wichtig ist, denn der Körper ist das, was wir anfassen können. Das ist das, was wirklich wir auch sehen können, was wir berühren können. Und der Körper ist wichtig für uns. Amen. Es gibt aber einen Teil, über den die Bibel hier in diesem Vers nicht spricht, der aber essentiell und ganz besonders wichtig ist für unser geistliches Leben und für unser Seelenleben, wie man so schön sagt. Und wir lesen darüber in den Sprüchen, Sprüche 4,23, mehr als alles andere behüte dein Herz, denn von ihm geht das Leben aus. Thessalonicher spricht nicht explizit über unser Herz, aber ich möchte das hier aus den Sprüchen nehmen und ein wenig über das Herz erzählen, denn für die Bibel ist das Herz des Menschen ganz, ganz wichtig. Und es geht nicht um einen Muskel, über die Funktion, über die physische Funktion deines Herzens, das Blut durch deinen Körper pumpt, sondern es geht um etwas Geistliches. Was die Bibel uns sagen möchte hier, ist, dass aus dem Herzen das Leben entspringt. Es ist eigentlich ganz einfach. Gott will uns zu verstehen geben, dass es in dir gibt es ein Zentrum. Und dieses Zentrum beschreibt die Bibel als das Herz eines Menschen. Es ist nicht wie die moderne Medizin, es beschreibt nämlich das Gehirn oder die Psyche, sondern das Herz ist das Zentrum eines Menschen. Es ist der Mittelpunkt eines jeden Menschen. Denn die Bibel bestätigt es an anderer Stelle, dass aus dem Herzen alle Gedanken kommen. Jesus hat es uns gesagt, alle bösen Gedanken, alle schlechten Gedanken kommen aus dem Herzen. Weiter sagt die Bibel auch ganz klar, dass wir in unserem Herzen zweifeln können. Dort in Markus 11, 23 steht darüber. Es sagt die Bibel, dass wir in unserem Herzen lieben, die Fähigkeit, Gott zu lieben, Matthäus 22, 37, dass wir in unserem Herzen traurig werden können, Johannes 16, 6, dass wir Arglist,
haben können in unserem Herzen, dass wir Gott loben, dass wir verfluchen und segnen. Und all diese Dinge kommen aus unserem Herzen. Die Bibel ist ganz eindeutig. Sie kommen nicht aus deinem Gehirn, sie kommen aus deinem Herzen. Selbst in der Umgangssprache können wir darüber haben wir einen Konsens gefunden, denn viele Male hören wir einander sagen, ich möchte dir zum Beispiel sagen, was ich auf dem Herzen habe, oder es tut mir von Herzen leid, oder du hast mir mein Herz zerbrochen und diese Dinge tun mir im Herzen weh. Was wir mitnehmen können, und das ist ganz wichtig, dass es einen Ort gibt, wo unser tiefstes Inneres verborgen ist und wo die tiefsten Dinge von uns zum Vorschein kommen. Nun ist die Frage, wenn wir lesen, wir bestehen aus Geist, Seele und Körper, wo befindet sich dieses Herz? Wo ist das Herz? Wo können wir es lokalisieren? Und wenn wir ganz genau schauen, verstehen wir, dass das Herz dort ist, am Schnittpunkt zwischen Seele und Geist. Das heißt, das Herz verbindet unser unbewusstes Ich mit unserem bewussten Ich. Wie funktioniert das? Es ist eigentlich ganz einfach. Wenn Gott zu uns spricht im Geist, Gott sagt etwas im Geist, Gott ist Geist, er spricht im Geist und er spricht geistliche Dinge. Wenn Gott im Geist zu uns spricht, dann durchdringt dieses Wort unser Herz. Es kommt in unser Herz und unser Herz bringt diese Worte des Geistes zur Seele, zu unserem bewussten Ich, sodass wir uns bewusst werden, was Gott im Geist gesprochen hat. Die Reaktion darauf sehen wir dann in unserem Körper, dass du vielleicht berührt bist, dass du anfängst zu weinen, dass du dich freust, dass du eine Emotion zeigst. Und das ist das Prinzip, wie Gott funktioniert. Das heißt, im Geist werden Dinge geboren, sie kommen in unser Herz. Wenn dein Herz gesund ist, wenn es nicht verhärtet ist, wenn du ein offenes Herz hast für die Dinge des Heiligen Geistes, so spricht der Heilige Geist durch dein Herz in deine Seele und du kannst es ausdrücken in deinem Körper durch Freude, durch Lachen, durch eine Predigt, indem du jemandem anderen Zeugnis darüber gibst, was der Geist zu dir gesprochen hat. Anders kann man auch sagen, wer dein Herz kontrolliert, kontrolliert auch deinen Geist. Und das ist etwas sehr Ernstes und jetzt geht es wirklich darum, dass Gott nicht ein Gott der Gefühle ist, denn Gefühle kann man manipulieren. Man kann unsere Gefühle manipulieren. Und das, genau das, was der Teufel, der Satan in der letzten Zeit versucht, nämlich die Emotionen und die Gefühle, die Herzen der Menschen zu gewinnen durch Manipulation. Der Satan manipuliert die Herzen aller Christen. Er versucht es zumindest, sie so zu manipulieren, dass wir fühlen, manipuliert, dass wir beten, manipuliert, dass wir loben und preisen, manipuliert, dass wir denken, manipuliert. Nämlich genau das, was er will, dass wir es denken. Und wie macht er das? Nämlich ganz einfach, als guter Pragmatiker nimmt er das, was am meisten und am einfachsten zu manipulieren ist, nämlich unsere Gefühle. Gott ist kein Gott der Gefühle, er ist ein Gott des Geistes. Und was hat der Teufel gemacht? Er hat aus dem Evangelium ein Fest der Gefühle gemacht. Indem er unsere Gefühle stimuliert, stimuliert er die Art und Weise, wie wir denken, dass Gott ist. Manipuliert er die Art und Weise, wie wir denken, dass wir zu Gott beten sollen? Manipuliert er die Art und Weise, wie wir loben und preisen? Manipuliert er die Art und Weise, wie wir über Gott denken? Und dieser Stimulus entsteht jetzt in diesem Moment in unseren Gemeinden, liebe Geschwister. Alles ist darauf ausgelegt, unsere Gefühle zu berühren. Unsere Gemeinden sind laut, sie sind
fröhlich, farbenfroh. Sie sind darauf ausgelegt, unsere Gefühle zu berühren. Der Lobpreis ist dazu ausgelegt, unsere Gefühle zu stimulieren, die Emotionen fließen zu lassen. Die Strategie des Satans in dieser Zeit ist eine Überreizung unserer Sinne, sodass wir Gott nicht mehr im Geist wahrnehmen, sondern durch unsere Gefühle. Gefühle können manipuliert werden und sie werden manipuliert und sie werden viel zu viele Male manipuliert. Wenn du interessiert bist und immer noch interessiert bist, wie das vonstatten geht, dann bleib bitte dran, nach einem Lied geht es weiter.

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1: Ich habe alles gegeben, jemand zu sein. Aber ich bin zum Punkt gekommen, wo ich gemerkt habe, mein Leben ist am Ende. Was habe ich noch für einen Sinn? Was mache ich da? In der Schule musste ich natürlich gut sein, oder? Dass ich meinen Lehrern gefalle, dass ich eine gute Schülerin bin, gute Noten bringe. Zusätzlich sind natürlich all die Erwartungen von außen gekommen, von unserer Gesellschaft. Als Frau müssen schlank sein, sportlich sein, attraktiv sein, all diese Sachen. Und ich habe mich so angestrengt. Aber es hat einfach nicht ganz gelangen. Der Druck ist so gross gewesen. Und dann habe ich mich natürlich noch mehr angestrengt, oder? Überall einfach noch ein bisschen mehr. Es hat mir angefangen, das ganze Leben zu nehmen. Ich habe mich so leer gefühlt. Äußerlich musste ich natürlich immer noch die Leistung bringen, oder? Es hat doch niemand dafür gesehen, dass es mir nicht gut geht. Sondern ich musste die gute Schülerin bleiben, eine gute Freundin sein. Von mir wurde erwartet, dass ich nicht die gleichen Fehler mache wie alle anderen. Aber so oft habe ich mir selber auch eingebildet, dass alle Leute um mich die Erwartung an mich haben, dass ich nicht sagen darf. Und der Druck ist so gross, dass ich irgendetwas brauche, um mit dem umzugehen, sonst hätte ich gar nicht weiterleben können. Und ich habe angefangen, mich ein bisschen zu ritzen. Und denke, vielleicht hilft ja das. Im ersten Moment war es so gut, weil der Druck innerlich ein bisschen nachgelassen hat in dem. Der Schmerz, der innerlich so stark war, dass der Schmerz, den ich mir zugefügt habe, gar nicht so schlimm war. Aber gleich ist es immer mehr geworden. Und ich musste mich immer mehr schneiden. Und es ist so normal geworden. Ich musste es einfach machen. Es war gar keine Frage. Das hat zu mir gehört. Wieder einmal mehr war ich in meinem Zimmer, am Boden gelegen. Völlig fertig und am Ende. Und ich musste mich wieder schneiden und war voll Blut. Ganz schwarz vom verschmierten Make-up und voller Tränen. Und ich kann einfach nicht mehr mögen. Ich habe zu Gott geschrauen. Gefunden, Gott, wenn es dich gibt, wenn es dich wirklich gibt, dann hilf du mir. Und in dem Moment höre ich die Stimme im Herz, die sagt, Alessandra, ich liebe dich. Einfach nur die vier Worte. Ich konnte es nicht fassen. Ich konnte vorher alles geben, dass ich geliebt sein. Und jetzt völlig am Ende und nicht perfekt. Und Gott sei, dass er mich liebt. Ich konnte es nicht glauben. Aber am nächsten Tag war es wieder so. Ich war am Ende und ich habe mich geschnitten. Und wieder die Worte. Alessandra, ich liebe dich. Langsam sind die Worte in mein Herz hineingekommen. Gemerkt, ich möchte mich dafür entscheiden. Ich möchte Jesus nachfolgen. Nicht, weil ich muss, sondern weil er mich liebt. Die Liebe, die mich völlig verändert hat und befreit hat. Jetzt, wo ich weiss, dass ich geliebt bin von Gott, wo ich mein Herz auch wieder öffnen kann, anderen Menschen gegenüber. Ich darf leben, weil Gott mich befreit hat. Der Gott, der mich kennt, so wie ich bin, und mich annimmt mit all meinen Ecken und Kanten. Ich muss mich nicht mehr schneiden. Der Druck, zu mir Schmerz zufügen, ist nicht mehr da, weil ich weiss, ich darf sein und ich bin geliebt. Wenn ich die Narbe sehe, erinnere ich mich daran, dass Gott der ist, der ein Mensch so völlig verändern wie mich. Ich bin Alessandra Böss und das ist meine Gesichtung.

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1: Ich denke, Jesus ist nur für die sogenannten schwachen Menschen. Als ich 8 Monate alt war, haben sich meine Eltern scheiden lassen. Der Vater hat die Mutter zum Teufel gejagt. Nachher bin ich zu meinen Grosseltern gekommen. Dann haben die zu mir geschaut, bis ich 3-jährig war, 3,5-jährig. Nachher ist es bei ihnen auch nicht mehr gegangen. Und dann bin ich zur Adoption freigegeben worden. Ich war sehr rebellisch und wollte nicht folgen und mich nicht unterordnen. Und so ist das halt immer extremer geworden. Bis ich kriminell geworden bin, bis ich mit den Drogen und Alkoholproblemen bekommen habe. Irgendwann habe ich einfach nicht mehr durchgesehen. Ich habe angefangen zu kiffen, angefangen härtere Drogen nehmen. LSD, Kokain, Heroin. Alles, was es damals gegeben hat, das hat mein Leben total über den Haufen gerührt. Ich habe nicht mehr gewusst, was unten und oben ist. Ich habe nicht mehr gewusst, wie das noch weitergehen soll. An einem Tag ist meine Mutter erkrankt an Unterleibskrebs. Und es ist so schlimm geworden, dass wir ihr nicht mehr helfen konnten. Sie ist dann heimgekommen zum Sterben. In dieser Zeit haben wir eine Hauspflegerin bekommen. Und diese Hauspflegerin hat uns das erste Mal von Jesus erzählt. Ich bin nachher mit ihr in einer Bibelstunde und habe gesagt, Jesus, ich möchte, dass du in mein Leben kommst, dass du mein Leben neu machst. Weil ich selber bin nicht fähig. Und nachdem ich das gemacht habe, habe ich irgendwie gespürt, Gott ist in mein Leben reingekommen. Es hat etwas Neues angefangen. Aber ich habe noch nicht gemerkt, dass es auch noch eine andere Seite gibt, wo mein Leben kämpft. Die Finsternis. Die mich gefangen gehalten haben. Drogen, Alkohol. In dem Sinne bin ich so verstrickt gewesen. Und das war so stark gewesen. Und mir hat niemand etwas gesagt von dem, dass ich dort auch dagegen muss ankämpfen muss. Dass ich mich 100% muss von dem wegwenden muss. Es lange nicht nur, das Leben Jesus zu übergeben, es braucht auch eine Umkehr, ein Weglaufen vom alten Leben. Mein Leben ist dann eigentlich von dem Tag an, wo ich gemeint habe, jetzt wird alles gut, ist es dann erst recht bergab gegangen. Es ist nachher so schlimm geworden mit meiner Drogensucht, dass sie mich an einem schönen Tag verhaftet haben. In der Zeit, als ich im Gefängnis war, hat sich mein Vater das Leben genommen. Und ich war hier allein im Gefängnis, hatte keine Kollegen mehr, keine Familie mehr und habe selber eigentlich auch mit den Gedanken gespielt, mir das Leben zu nehmen. Da ist mir das erste Mal bewusst worden, dass ich Gott wirklich brauche. Ich habe immer probiert, dass ich alles selber in die Finger nehmen kann, dass ich selber stark bin und dass ich ohne ihn schon zu Gang komme. Ich dachte, Jesus ist nur für die sogenannte schwache Menschen oder solche, die irgendeinen Komplex haben oder was weiß ich. Aber ich habe gemerkt, dass ich den Jesus noch viel mehr brauche als alle anderen. Und im Gefängnis habe ich angefangen zu Gott schreien und in dem Schreien hat er mich gehört. Und an dem Abend bin ich in meine Zellen hineingegangen und habe die Bibel vorgenommen und angefangen zu lesen. Und dann habe ich nur noch geheult. Ich habe die halbe Nacht geheult über all das, was ich gemacht habe, über alle Scheiße, die ich abgelassen habe, über alles Elend. Ich konnte Gott um Vergebung bitten und Gott hat mir vergeben. Ich habe gespürt, wie Frieden und Freude in mein Herz hineinkommt, wie etwas Neues in mir anfängt, wachsen und leben. Und ich bin dem im Gefängnis auf einmal der freiste Mann gewesen, obwohl ich eingesperrt war. Und das war für mich so gewaltig, zu erleben, als Eingesperrte der Freiste zu sein. Eine Freiheit, die ich auf keinem Töff, mit keinem Gleitschirm, mit keinem von meinen Hobbys, die ich schon je gemacht habe, kann man das vergleichen. Freiheit, frei sein mit Gott, auch im Gefängnis. Es hat mir Kraft gegeben, um eine eigene Familie zu gründen, um Hoffnung zu haben. Früher habe ich immer gedacht, ich werde sicher nie heiraten, ich werde nie eine Familie haben, weil ich bin ja gar nicht fähig, Vater zu sein. Ich habe mir das gar nie zugetraut. Dann ist das so gewaltig anders geworden mit Gott zusammen. Er hat mir gezeigt, wie ein Vater ist. Und genau so konnte ich von ihm lernen. Und so bin ich heute selber Vater von 4 Kindern. Es hat einfach total etwas Neues gegeben. Und das hebt. Das ist nicht etwas, das irgendwie nach ein paar Wochen oder Monaten wieder weg ist. Sondern das ist jetzt fast 25 Jahre her. Und in diesen 25 Jahren habe ich so mega viel mit Gott erlebt. Da könnte ich stundenlang erzählen. Wunder um Wunder. Andere Menschen, die zum Glauben gefunden haben. Die aus den Drogen gekommen sind. Krebskranke, die geheilt worden sind. Absolut genial. Das Grösste, was es gibt, Jesus Christus. Ich bin Marcel Quirici und das ist meine Geschichte mit Gott.

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1: Wir sind seit 12 Jahren geheiratet und ich bin nicht unglücklich oder unzufrieden.
2: Ich hätte ehrlich gesagt nicht gedacht, dass uns das mal passieren
1: wird. Unsere Ehe ist wirklich eingeschlafen. Eine gewisse Gleichgültigkeit ist da gewesen.
2: Nur die anderen Ehen scheitern. Unsere doch nicht.
1: Mir ist vom ersten Moment an klar gewesen, dass die Begegnung mit dieser Frau, die Beziehung außerhalb meiner Ehe, dass das nicht richtig ist. Flirten, ausgehen, letztendlich schlafen mit dieser Frau, dass das falsch ist, das habe ich immer gewusst. Der Moment, wo dann da rausgekommen ist, das war ein schlimmer Moment. Ich habe mich wirklich mies gefühlt, in jeder Hinsicht. Das war der schlimmste Moment in meinem Leben. Ich habe nie gedacht, dass ich im vollen Bewusstsein, etwas falsch zu machen, mich in so eine Situation hineinbringe. Damit unsere Ehe einfach kaputt machen.
2: Als das rausgekommen ist, ich war völlig geschockt, Panik. Nicht gewusst, was jetzt aus meinem Leben wird.
1: Ich wollte die neue Beziehung nicht aufgeben. Dann habe ich meine Sachen gepackt und bin ausgezogen. Und dann habe ich so gelebt, als wenn ich gar nicht geheiratet wäre. Ich habe gemeint, nach 12 Jahren geheiratet sein, können wir einfach davon laufen, alles stehen lassen, ohne aufräumen, einfach liegen lassen. Aber das geht nicht. Es ist ja nicht nur meine Frau und ich, es ist ganz ein Haufen rundherum. Den Wert sehen wir erst, wenn man nicht mehr hat.
2: Ich war total allein auf der Welt und ja, ich habe mich echt gefragt, wann ich auf dieser Welt noch soll.
1: Meine Frau hat immer wieder das Gespräch gesucht mit mir. Sie hat immer wieder signalisiert, dass sie bereit ist, ihren Teil zu machen. Ich habe mich aber auf keine Seite bewegt. Ich habe mich weder wirklich reingegeben, um meinen Teil zu machen, dass die Ehe wieder funktioniert. Aber die Scheidung wollte ich auch nicht. Ich habe lange rausgezögert, habe immer wieder Erklärungen gefunden für mich, für meine Frau, für meine Freundin, warum dass ich das nicht machen kann.
2: Nach 5-jährigem Ringen und Kämpfen um die Beziehung bin ich einfach irgendwo an einem Punkt, wo ich gemerkt habe, ich kann die Ehe allein nicht leben und ja, mir bleibt nichts anderes übrig, als die Scheidung einzureichen. Das war für mich eine wahnsinnige Enttäuschung. Ich war enttäuscht über mich selber, über den Ernst, über Gott, eigentlich über alle.
1: Ich habe mich leer gefühlt, ich habe mich schlecht gefühlt.
2: Ich habe mich als Versägerin gefühlt.
1: Ich war enttäuscht über mich, dass es so weit gekommen ist.
2: Irgendwie auch schuldig, nicht da richtig gemacht habe, was ich eigentlich wollte.
1: Ich habe nicht gewusst, was ich wirklich will. Will ich jetzt die Scheidung oder nicht?
2: Ich habe mich auf die andere Seite auch befreit gefühlt.
1: Ich habe mich als Feigling gefühlt, dass ich nicht schon viel früher einfach mich zu etwas bekannt habe.
2: Befreit von dieser Last, immer musste ich denken, was macht jetzt mein Mann und ist er ehrlich oder nicht?
1: Alle Papiere waren bereit, alles war unterschrieben. Und dann wollte ich das letzte Mal die Zeit gewinnen. 2 Wochen, um mir das nochmal überlegen.
2: Ich bin dann eine Woche lang gefahren in ein Seminar, eigentlich mit ziemlich schlechtem Gefühl. Und dort ist etwas Unwahrscheinliches passiert, etwas Unerwartetes. Ich hatte eine persönliche Begegnung mit Gott. Auf einmal war er einfach da und hat sich mir gezeigt als fürsorglich, wo ich doch gemeint habe, er interessiert sich jetzt nicht mehr für mich.
1: Es war ein Willensentscheid, mich wieder in die Ehe hineinzugehen. Und ich habe gemerkt, Gabi gibt alles. Sie will mir vergeben. Sie will mir wieder trauen. Und auf dieser Basis sind wir einfach wieder zusammengekommen.
2: Für mich war es ein Wunder, dass mein Mann nach so einer langen Zeit jetzt mal die Scheidung nicht wollte. Die ersten Wochen und Monate nach dem Entscheid, wieder zusammenzukommen, waren schwierig für beide. Das Vertrauen war tief verletzt.
1: Ein Jahr, nachdem wir wieder zusammen waren, bin ich das erste Mal auch wieder mitgegangen in den Gottesdienst. Und es war sehr befreiend. Einfach zu merken, ich bin angenommen, auch vor Gott. Dass er mir vergibt. Dass ich vor ihm das auch ablegen kann, was war. Nicht nur vor meiner Ehefrau, sondern auch vor Gott.
2: Ich wusste, dass ich am Ernst vergeben muss. Anders kann das Vertrauen nicht mehr wachsen.
1: Das hat mir eine tiefe Ruhe gegeben und auch eine Überzeugung, dass es gelohnt hat, den Weg wieder zu gehen.
2: Ich war sehr dankbar, dass ich selber erfahren durfte, wie Gott meine Schuld vergeben hat, wie ich wieder frei werden von dem. Und das hat mir auch Kraft gegeben und die Hoffnung, dass ich das auch schaffe. Am Ernst all das, was mich verletzt hat, zu vergeben.
1: Gott hat nicht in einem Tag eingegriffen und alles gekehrt. Es war ein stetiges Begleiten und das haben wir gemerkt. Gott hat die Ehe geschaffen und wir haben uns vor ihm auch bekannt zu dieser Ehe, vor vielen Jahren.
2: Jetzt ist es schon 7,5 Jahre, wo wir wieder zusammen sind. Und ich staune eigentlich immer wieder, was Gott in dieser Zeit mit uns zu tun hat und für uns zu tun hat.
1: Wir haben erlebt, dass es lohnt, an der Ehe festzuhalten. Durch alle Tiefs zu tun. Die Ehe ist es wert, um dafür zu kämpfen. Wir sind Rotens.
2: Und das ist unsere Geschichte mit Gott.

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1: Vor 3,5 Jahren kam wirklich schlagartig die Diagnose Krebs in unser Leben. Unser damals 12-jähriger Sohn Henrik wurde Leukämie diagnostiziert und Krebs war eigentlich für uns erstmal auch mit Tod verbunden. Die Diagnose war auch sehr viel Krebs in ihm und wir haben uns wirklich damit auseinandergesetzt, dass er sterben könnte, haben uns auch mit der Beerdigung auseinandergesetzt. Und an diesem Tag, an dem wir wirklich nicht wussten, wie es weitergeht, wurden wir aber so beschenkt von Gott mit Menschen, die an unserer Seite teilgenommen haben, die da waren im Krankenhaus, die mit uns gebetet haben, die einfach den Weg vom Henrik und von uns in Gottes Hände gelegt haben. Und wir haben einen unerklärlichen Frieden in uns gefunden, den wir spürten, auch als wirklich wir funktionieren mussten, das Krankenhaus wechseln mussten und wir nicht wussten, ob die Therapie überhaupt anschlägt. Wir haben uns an diesem Tag mit dem Tod auseinandergesetzt, haben schon auch bewusst gebetet und mit den Menschen, die um uns herum waren, einfach in Gottes Wort gelesen, Zuspruch erhalten. Und Gott hat uns Menschen an die Seite gestellt, damit wir das ertragen konnten. Und als wir in der Diagnose waren und auch in der Untersuchung, wo es dann auch heißen sollte, wie geht's jetzt weiter, mein Mann sagte zum Henrik, du bist Chefsache, du bist Gottes, die Engel stehen um uns herum, du bist Chefsache. Ja. Und er hat dich ganz bewusst jetzt auf seinem Thema. Und wir wussten einfach, egal wie es ausgeht, Gott ist da. Und wir haben diese Tage erlebt, einfach auch im Nachhinein, wo wir gesagt haben, Mensch, wie sind wir da durchgekommen? Wir wollen uns das nicht nochmal vorstellen. Krebs ist was ganz Fürchterliches, Chemotherapie ist nicht schön. Aber wir dürfen dankbar sein, dass Gott uns da durchgetragen hat. Der Henrik ist soweit wieder gesund. Es gibt Herausforderungen, die weiterhin auch durch seine Krankheit einfach da sind, die uns jeden Tag wieder vor neuen Herausforderungen stellen. Und es gibt in seinem Wort einfach auch Verse, die uns Mut machen. Und ein Vers, der uns wirklich durch die Zeit immer wieder durchgetragen hat, das ist in Philipper 4, Vers 6 und 7. Sorgt euch um nichts, sondern in allen Dingen lasst eure Bitten in Gebet und Flehen mit Danksagung vor Gott kund werden. Und der Friede Gottes, der höher ist als alle unsere Vernunft, bewahre die Herzen und Sinne in Christus Jesus. Das wünsche ich jedem, der mit Leid und Krisen zu tun hat oder auch gerade drinsteckt oder auch bewältigen muss. Ja, dass das in seinem Leben Kraft bekommt durch das Wort Gottes, dass er Halt findet in dem Wort Gottes. Wie gesagt, der Friede Gottes ist höher als alle Vernunft. Der bewahrt unsere Herzen in Jesus Christus.

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dann kamen diese Bombenangriffe, als die Deutschen nach Frankreich reinkamen. Und da war ich in der Schule und da stellten die Lehrer mich draußen auf dem Schulhof hin, als Alarm war. Und die französischen Kinder, die kamen dann in den Bunker rein. Und ich musste mich aber auf dem Schulhof stellen, weil ich ein deutsches Kind war. Und sie sagten dann, so riefen dann immer zu mir, Saal Bosch, das heißt so viel wie Saudeutscher. Und wenn dann die Stukas kamen, diese Flugzeuge, die kamen dann in so einem Sturzflug runter, da kann ich mich noch sehr gut dran entsinnen, die machten ein ganz fürchterliches Geheul, ein Krach. Und wenn die dann so runterkamen und wieder hochgingen, dann sah man auf einmal, wie die Bomben runterfielen. Und das krachte dann da in der Umgebung. Und ich stand dann da auf dem Schulhof und war am Zittern vor Angst. Und dann bin ich dann wieder in die Schulklasse rein, wie die Entwarnung war, und zitterte natürlich am ganzen Körper. Und die ganze Schulklasse lachte mich aus, weil ich eben so zitterte und Angst hatte. Ich erzähle euch das nur, um euch mal klarzumachen, was man als Kind, wie das noch in einem drin ist, wie das noch haftet.

Ich heiße Willy Mohnes, bin jetzt mittlerweile 54 Jahre alt geworden, bin Alkoholiker. Jeder von uns, der hier sitzt, egal wie er ist, ob er kaputt ist, innerlich oder glücklich ist oder ob er in seinem Leben irgendetwas sucht oder nicht zufrieden ist, unglücklich ist, all diese Dinge, die in uns drin sind und wo wir nicht klar mitkommen, haben eine einzige Ursache, und das ist die Ursache, dass wir eben von Gott getrennt sind. Das sind die Ursachen. Wir können in unserem Leben haben, was wir wollen. Ob wir einmal auf so Strahler 70 machen und so tun, als ob ein bisschen fromm sind und so, oder ob wir kaputt sind. Es liegt nur daran, weil wir von Gott getrennt sind. Und das ist ganz wichtig, dass wir das mal wissen, dass wir uns das mal im Hinterkopf festhalten. Ich bin in der französischen Schweiz, in Delémont, geboren. Und war ein unerwünschtes Kind. Ich will jetzt kein Psychotherapeut was nachreden, sondern es ist nun mal so gewesen. Und habe von daher, von der Kindheit an, schon immer Angst gehabt, in der Angst gelebt. Mein ganzer Lebensausdruck oder das, was ich als Leben empfand, das war Angst. Dann sind wir nach Deutschland, nun als die Deutschen unten waren, die Nazis, wurden wir als Volksdeutsche dann von Frankreich aus nach Deutschland sozusagen deportiert, kriegten dann die Wohnung zugewiesen. Und dann musste ich im Jungvolk. Meine Mutter war eine Kommunistin. Ich bin also auch praktisch in den Jahren kommunistisch erzogen worden, also atheistisch. Ich musste also Karl Marx lesen, das Manifest und dann Kapital, alle Dinge. Da hat meine Mutter mich also echt zu gezwungen, weil die mich irgendwie in der Gewalt hatte. Ich hatte auch schwer Angst vor der. Und meine Mutter hat auch immer zu mir gesagt, also die Bibel, das ist ein Märchenbuch und Sittenroman, also das dürfte ich nie lesen. Dafür hat sie mir dann lieber das Kapital in die Hand gedrückt. Und wurde ich gezwungen, in diesen Jungvolk zu gehen. Und dann hat meine Mutter das nicht gewollt, und dann kamen auf einmal zwei, weiß nicht, ob das SA oder SS-Männer waren, die kamen da an und haben dann mit meiner Mutter gesprochen, und dann wurde ich gezwungen, zu dieser Stelle dahin zu gehen, wo die zum Antreten. Und dann kam ich im KLV-Lager, Kinderlandverschickung hieß das, als die Bombenangriffe so auf Wuppertal runterrasselten damals, da waren ja 7 Bombenangriffe hintereinander. Und dann kamen wir ins KSV-Lager, und da war ich 2 Jahre. Und da ja ein deutscher Junge hart wie Kruppstahl sein musste und zäh wie Leder und so, ihr kennt das ja, ihr habt ja bestimmt schon davon gehört, mussten wir jeden Morgen um 6 Uhr antreten und mussten dann so Waldläufe machen und sportlich uns betätigen und so weiter, im Sommer sowie im Winter. Und da passierte Folgendes: Wir wurden dann so blasenkrank, wir erkälteten uns. Und die Folge davon war, dass mehrere von uns Jungs nachts das Bett nesten. Und da war das so, dass die dann abends so um 12 Uhr die Jungzugführer da reinkamen, mit der Flöte, Pfiffen, Bolten, Achtung, wir sprangen aus den Betten raus, standen da stramm. Und dann machten die so eine Bettlagenprobe, und da, wo ein Kranz drin war, da mussten die Jungs stehen bleiben am Bett. Ich gehörte auch zu denen, die also des Öfteren, die da passiert war. Da mussten die anderen rausdrehen, da mussten wir uns nackend ausziehen. Da kamen noch so 2, 3 Jungzugführer da rein. Ja, und da zogen die hier ihre Koppelschlösser raus, ihre Lederriemen, haben die Koppelschlösser hinten dran, und dann schlugen die auf uns drauf, bis da das Blut spritzte. Muss man sich mal vorstellen, da war ich 10 Jahre alt. Ja, und das waren mehrere, mit denen die das machten, und das ging oft so. Und ich weiß noch, die haben mich so geprügelt, dass ich vor Schmerzen gar nicht mehr ausgehalten habe. Da bin ich unter dem Bett gekrochen und habe mich hinten an dem Bein festgehalten, an dem Bettbein. Da sind die noch, haben die sich noch hingelegt und dann unterm Bett noch drauf. Und dann war es noch so, dann machten die sich noch eine Freude daraus. Dann nahmen die uns mit dem Waschraum und schlugen uns richtig ein ins Gesicht rein. Dann ist die Nase blut, und haben sie das so gemacht, dass er direkt über den Spülstellen war, damit nicht das Blut irgendwie noch unten im Boden noch was versaute. Ich meine, ich will damit sagen, die Angst. Es ist natürlich klar, wenn man natürlich unter solchen Voraussetzungen als Kind groß wird und dann diese Dinge noch so weitererlebt, dass die Angst ja immer schlimmer wird. Man weiß ja gar nicht mehr, was man machen soll. Und meine Mutter, und die hat dann Folgendes gemacht, als der Krieg nun zu Ende war. Ich war damals in der heutigen DDR, bei Annaberg war dieses Lager. Wir sind dann mit 4 Jungs abgehauen, und da haben wir auch noch eine interessante Sache erlebt. Wir sind dann über Halberstadt nach Stapelburg
geflohen und dann sind wir über die Grenze. Und dann sind wir nachts 7 Kilometer durch eine, mit 4 Jungs, durch eine total vermiente Straße gelaufen. Und haben das gar nicht gewusst. Wir kamen dann in Bad Harzburg an und dann kamen auf einmal die Leute angelaufen und direkt ein amerikanischer Jeep und schlugen die Hände über den Kopf zusammen und wir wussten gar nicht, was los war. Und dann sagten die uns, ja, wie das denn möglich wäre, dass wir, wo wir denn herkämen. Dann haben wir gesagt, ja, die Straße sind wir hergelaufen. Da sind die bald verrückt geworden. Dann haben die gesagt, die Straße wäre total vermint. Das wäre fast unmöglich, dass wir da überhaupt lebend rausgekommen sind. Das waren so Erlebnisse. Ja, und da kam ich nach Hause. Und jetzt, mein Vater war gefallen im Krieg. Der kam sofort, als wir von Frankreich nach Deutschland kamen, musste der sofort nach Russland. Und wie ich dann nun zurückkam nach Hause, dann waren dann schon Engländer da und Schwarzhändler. Und da wurde schon schwer gesoffen zu Hause. Meine Mutter war eben auf dem Gebiet nicht ganz in Ordnung. Sie hat viel Männer gehabt und hat eben ihr Leben genossen. Ich sage das nicht, um meine Mutter schlecht zu machen, sondern ich sage das einfach, um die Wahrheit mal zu sagen. Man muss auch mal die Wahrheit sagen können, auch wenn sie weh tut. Auch wenn es nicht, auch wenn es mal die eigene Mutter ist. Und dann kam ich nur nach Hause und die Sache war bei mir noch nicht ausgeheilt. Und da schlug die drauf. Und damals trugen wir noch so diese kurzen Hosen zu unserer Zeit. Dann hatte sie die Angewohnheit, mich immer so zu prügeln, bis hier an die Knie. Ja, da war ich dann so rot, blau, grün, waren so sämtliche Farben da, alles geschwollen. Die hatte so die Angewohnheit, mit dem Handfeger und mit dem Stocheisen zu schlagen. Naja, ich meine, wenn man immer Prügel kriegt, da gewöhnt, kann man sich auch dran gewöhnen. Oder? Das kann ich mal ganz ehrlich sagen. Das ist eine ganz schlimme Sache. Na, auf jeden Fall, was dann auch so noch die Erlebnisse, die ich dann so hatte in der Schule. Dann musste ich natürlich zur Schule und da waren dann immer so ein paar Jungs, die haben das gesehen und gemerkt und die traten mir immer davor. Da bin ich bald wahnsinnig geworden vor Schmerzen. Da bin ich in den Pausen immer aus dem Schulhof rausgelaufen und habe mich in der Haustüre versteckt und habe gewartet, bis da wieder klingelte und bin dann wieder zurück in die Schule. Ich meine, es war ein entsetzliches Leben. Na, auf jeden Fall, ich kam dann in die Lehre nach Mettmann und dann auf einmal, wie ich so ein paar Wochen da war, dann sagte ein Geselle zu mir, ja, sagte, ein richtiger Mann, der muss doch mal ein Glas Bier trinken. Mensch, Junge, wie ich das Wort richtiger Mann hörte, da kriegte ich auf einmal so dicke Ohren. Ich denke, das darf doch wohl nicht wahr sein. Ich armseliges Häufchen Elend mit meiner Angst, mit meiner Minderwertigkeitskomplexen. Ja, Leute, ich will euch was sagen, wenn ihr sowas in euch drin habt und könnt euch nicht dagegen wehren und hängt da und wisst nicht, was hinten, vorne und oben und unten ist, dann ist das ein katastrophaler Zustand. Das ist so gewesen, wenn mich jemand anguckte und dann dachte ich schon, ja, hast du irgendwie was verbrochen? Obwohl er sich vielleicht gar nicht dabei gedacht hat. Aber so war das in einem, dass man schon Angst hatte, wenn irgendwie einer guckte, schon direkt überlegte, was hast du jetzt für ein Mist gebaut oder was ist jetzt gelaufen. Na, auf jeden Fall, wir gehen in diese Wirtschaft da, in diese Bahnhofswirtschaft. Ich bin da immer mit dem Zug gefahren, von Mettmann nach Wuppertal. Und da stellen mir dann die Gesellen so einen halben Liter dahin, so ein halbes Liter, so ein großes Glas. Ja, und dann nehme ich dieses Glas und trinke das so halb leer. Und auf einmal habe ich etwas ganz Eigenartiges entdeckt. Ich merkte auf einmal, dass mir das unheimlich gut tat. Ich merkte auf einmal, so ein ganz kleines bisschen ging die Angst weg. So ein bisschen dieses Kaputtsein, weil ich so eine Knochen hatte, das verschwamm so ein bisschen. Und da habe ich gedacht, oh Junge, das musst du immer wieder machen. Das Gefühl, wenn du das damit wegriffst, dann machst du das. Und dann habe ich das Glas leer getrunken. Naja, und dann muss ich allerdings sagen, habe ich von diesem Tage an nur noch Alkohol getrunken. Ab 14,5 Jahre. Und damals gab es kein Geld. Und dann habe ich die Monatskarte nicht bezahlt für den Zug, wohl. Habe das Bier dann getrunken. Und dann habe ich mir natürlich zu Hause Geld geklaut, im Portemonnaie, wohl. Überall, wo ich dann so ein bisschen was kriegen konnte, das habe ich dann so vertrunken. Ja, und dann ging es so 2-3 Jahre, ging das hin. Dann war ich in so einem Hammond-Mundharmonika-Trio. Haben wir dann mit 3 Mann haben wir das mal gemacht. Das klappte ganz gut. Wir haben im Fernsehen gespielt, beim Peter Frankenfeld
in diese Sendung, jeder kann mitmachen, und haben da so ein paar Liedchen gespielt. Und wir haben dann auch anschließend schwer Geld verdient. Wir haben auf Modeschauen sind wir gerufen worden und haben da gespielt. Und ich kann mich noch entsinnen, wie wir beim Peter Frankenfeld waren. Da sind wir in die Femina gegangen in Düsseldorf. Das ist so ein Kabarett. Und naja, wir da rein mit unserem Instrument unterm Arm und legen die so dahin. Auf einmal kommt der Confrancier da an und sagt: Mensch, hör mal, spiel mal hier ein. Wir haben gesagt, wenn ihr wollt. Naja, dann haben wir mal so richtig. Damals war dieses Boogie Woogie und Rock'n'Roll und das war zu meiner Jugendzeit, war das so hochmodern. Ja, und dann haben wir da schwer was losgelegt und wir kriegten aber kein Geld dafür, sondern wir kriegten Schnaps dafür. Ja, und dann kriegten wir drei, so 20 Flaschen Schnaps dahingestellt. Oder? Ja, und dann haben wir die mit nach Hause genommen. Und pass auf, jetzt will ich mal was sagen. Wo man landen kann und wie wahnsinnig man sein kann. Ja, da haben wir drei, wir haben zusammen gewohnt, wir haben uns dann zusammen im Bett gelegt, wir haben zusammen im Zimmer geschlafen. Dann haben wir uns so hingelegt, dass wir also jetzt nicht nach hinten fallen konnten im Kopf, auch nicht nach der Seite und auch nicht nach vorne. Und dann haben wir uns jeder die Flaschen genau aufgeteilt und haben die dahingestellt. Und dann haben wir angefangen, die reinzuschütten, bis dass wir alle drei besinnungslos voll waren. Sowas kann nur geschehen. Ein normaler Mensch, der würde vielleicht einen Schluck oder zwei trinken, der würde sich einmal ganz kräftig schütteln und dann würde er sagen, nee, danke. Wir, die wir nun abhängig sind, die wir süchtig sind, wir können das Zeug in uns reinschütten, ja, und wir gehen nicht dabei drauf. So schnell nicht. Oder? Ein normaler, der würde sofort dabei umfallen. Ich habe mal erlebt, wie einer in der Wirtschaft eine Wette machte und sagte, oh, die trinke ich auf Ex. Da hat er sich die Flasche Schnaps an den Hals gesetzt, hat die runter, wie er den letzten Schluck runter hat und die Flasche hinstellte, fiel er tot um. Weg war er. Ich will nur damit sagen, wenn man so krank ist, im Grunde genommen, ja, wenn man seelisch so total kaputt ist, wo man da allzu fähig ist. So, ich wollte das mal so sagen. Dann vielleicht noch so ein paar. Ich war ja nun ängstlich und ich bin jedem Streit und allem aus dem Weg gegangen und ich habe immer versucht zu vermeiden, weil ich ja schon von meiner Art her schon ängstlich war, bin ich immer abgehauen und habe gesagt, komm, lass die mal, habe da nichts mit zu tun, und bin abgehauen. Und dann passierte Folgendes, eines Tages stand ich in der Wirtschaft, da kommen da zwei Jungs rein. 18 Jahre alt. Und ich bestelle mir ein Glas Bier und dann nimmt der eine das. Dann bestelle ich ein zweites, nimmt der zweite mir das weg, der neben mir steht. Dann bestelle ich noch eins, dann nimmt der mir das wieder weg. Und dann habe ich zu dem Wirt gesagt, ich sage, Herr Wirt, das vierte Glas, das trinke ich. Habe ich ganz laut gesagt. Ja, und dann wollte der eine nach dem vierten Glas greifen. Und dann passierte etwas, was ich eigentlich selber nie für möglich gehalten habe. Es kam so ein Kurzschluss in meine Birne. Und dann habe ich die zwei ganz fürchterlich verprügelt. Ganz fürchterlich. Es entsprach gar nicht meiner Art. Dann habe ich die aus so einer Pendeltür, habe ich mir die hingeschnappt, so am Kragen hin und am Hintern, und habe ich sie rausgeschmissen. Wohl. Und dann kam die Polizei. Dann hatte der Wirt die Polizei angerufen. Und jetzt habe ich natürlich Morgenluft gewittert. Jetzt hatte ich Angst, ja, das war mehr Angst, was jetzt passiert. Und dann habe ich mich mit dem Rücken gegen die Wand gestellt. Ja, und da kam ein Polizeibeamter an und trat mir vor Jim Bern. Dann habe ich dem einer gelatscht, dass er direkt einen Kieferbruch hatte. Und der zweite, dem habe ich den Finger gebrochen, zwei Stück. Wie das all passiert ist in der Stärke, weiß ich gar nicht. Und den dritten, das war ein älterer, den bin ich nur angelaufen. Und der schlug natürlich dumm ins Korb, wohl. Überrollte sich auf der Straße. Da kam natürlich der nächste Peter Wagner an, ja, Wuppertal, die sind ja ganz schnell da, wohl ist ja der Polizeischule und alles. Ja, wurde ich dann in Knebelketten, haben sie mich dann abgeführt. Ich will euch nur damit sagen, wie man ohne Schuld und ohne überhaupt irgendwie etwas gemacht zu haben, in ganz kriminelle Situationen reinkommen kann. Ich wollte jetzt nicht damit sagen, hier eine Schau abreißen, wenn ich euch das erzählt habe, sondern ich wollte euch damit klar machen, dass der Alkohol die Persönlichkeit verändert.
dass ich auf einmal nicht mehr der Willi Mohnes bin, sondern da bin ich, irgendwie bin ich ein anderer Mensch. Ja? Und dann sind diese Auswirkungen gekommen.

Dann habe ich, ich meine, es sind noch viele Dinge passiert. Ich will die, ich bin zweimal noch, habe ich mich morgens im Krankenhaus wiedergefunden. Ja, da haben sie mich irgendwo aufgegabelt und da haben sie mich entgiftet. Sonst wäre ich kaputt gegangen. Und da sind noch so viele Dinge passiert. Auch so ich bin noch mehr öfters auffällig geworden, auch mit der Polizei. Ich habe da noch öfters Bekanntschaft mitgemacht. Da bin ich nun hingekommen mit meiner Angst und mit meinem Alkoholtrinken. Und dann eines Tages sprach mich ein Blaukreuzler an. Ein Mann vom Blauen Kreuz, den aus Ronsdorf, den kannte ich. Und ich kann mich noch entsinnen, ich war so total im Eimer, ich war noch nicht so richtig voll. Und wenn man nicht richtig voll ist, da ist man irgendwie verkehrt und falsch. Und er sagte dann zu mir, ja, sagte, hör mal, was machst du denn? Ich sag, ich fühle mich überhaupt nicht wohl, ich habe den Kanal noch nicht richtig voll. Ja, sagte, komm, geh mit mir nach Hause, ich gebe dir einen aus. Oh, sag ich, Jung, da war ich aber sofort mit. Voll, Jung. Ja, vielleicht weiß so manch einer von euch, wie das so ist und wie das so geht. Jetzt komme ich nachdem nach Hause. Auf einmal bringt mir dem seine Frau eine Tasse Kaffee. Junge, dachte, ich will vom Stuhl. Oder? Und er brachte mir so ein ganzes Paket, so Rettungen. Das Blaue Kreuz hat so eine Zeitschrift, die heißt Rettung. Die brachte er mir, die legte mir dann dahin. Ja, ich so, hör mal, was ist denn mit dir los? Dann sagte er zu mir, ja, ich bin im Blauen Kreuz und ich wollte dich mal auch einladen, mal mitzukommen. Dann sagte er zu mir, ich wäre Alkoholiker. Da habe ich ihn natürlich ausgelacht. Da habe ich gesagt, ich bin doch kein Alkoholiker. Ja, sagt er zu mir, dann kannst du dich doch verpflichten, wenn du keiner bist. Dann hältst du das ja aus, wohl? Naja, und ich habe gesagt, ja, selbstverständlich, ich verpflichte mich, ganz klarer Fall. Ja, und auf einmal nach 3 Tagen, Junge, da ging auf einmal eine leichte Zittern bei mir los. Ich denke, was ist das denn? Ich kriegte keine Luft mehr, mir wurde so komisch, der Schweiß brach mir aus. Ja, ich denke, hier stimmt aber was nicht. Naja, auf jeden Fall, ich habe 6 Wochen ausgehalten. Das war eine ganz eminente Leistung. Nach 6 Wochen, ich, das Ass, wollte natürlich einen Trinker aus der Wirtschaft rausholen, wollte, ganz klar. Ja, und ich in die Kneipe rein, will einen Kumpel rausholen. Und da sagt er zu mir, komm Jungs, wenn du noch einmal in deinem Leben vernünftig Seppel rausholen. Und da sagt er zu mir, komm Jungs, wenn du noch einmal in deinem Leben vernünftig sein willst, dann trink jetzt mal einen mit.

0: Zettel als Gehalt entlassen.
1: Junge, ich gehe nach Hause. Meine Mutter hat ein Geschäft. Die hatte auch Spirituosen. Verkaufte die und all so Sachen. Und ich weiß, eine Reihe hatte die nur Spirituosen. Von unten bis oben. Naja, und dann hatte ich ja im Moment keine Arbeit. Und dann sagte meine Mutter zu mir, auch komm ins Geschäft und hilfst du mir hier. Ja, ich sag's gut, mach ich. Dann musste ich morgens um 6 Uhr immer ins Geschäft, um die Zeitung und das alles auszulegen. Die hatte auch nur Zeitung und so allerhand Sachen da. Ja, meine Lieben, da fing ich oben an, ganz hinten, mit der Flasche. In der letzten Reihe fing ich an. Und dann habe ich jeden Tag, wenn ich morgens schon um 6 dahin kam, dann ging das schon los. Da hatte ich noch einen Mantel an. Der erste Griff, der war nach der Flasche. Dann habe ich erst getrunken und dann, naja, ihr könnt euch ja vorstellen, wie das war. Die erste Reihe habe ich immer stehen lassen. Alles andere habe ich dann leer gemacht. Und ihr könnt euch vorstellen, ich hatte leider, habe ich alles behalten. Versteht ihr, was ich damit sagen will? Wenn ich eine Flasche Whisky runtergeschüttet habe, die blieb drin. Kam also nichts mehr raus. Ich musste also alles verarbeiten. Ich konnte nicht, mein Körper war nicht in der Lage, das wieder rauszubringen, sondern ich musste das alles drin lassen. Naja, dann war es natürlich wieder so weit, dass ich nach einem Jahr, anderthalb Jahre, da war ich wieder so weit, dann habe ich die zweite Kur gemacht. Ja, die habe ich dann auch hinter mich gebracht, wurde ich auch als Gehalt entlassen. Obwohl der Heilstättenleiter, der Dr. Ried vom Ringenhof unten, der ist ein gläubiger Christ, ganz entschiedener Mann. Und der hat damals zu mir gesagt, Herr Mones, Sie werden im Alkohol untergehen. Für Sie sehe ich keine Hoffnung und auch keine Rettung. Also könnt ihr euch schon ungefähr vorstellen, wenn schon ein Christ, der bestimmt Hoffnung hat für einen, bis zuletzt, wenn der schon mir keine Chance mehr gegeben hat, wie weit es mit mir war. Ich war ja auch körperlich, seelisch und geistig im Wrack, ich war ja auch kaputt. Ja, und dann kam ich wieder nach Hause. Es dauerte keine 6 Wochen, wurde ich wieder rückfällig. Ja, die Heilstätten haben also im Grunde genommen nicht geholfen. Und dann hat der Dr. Ried zu mir gesagt, kommen Sie runter und machen doch mal in der Heilstätte noch mal ein paar Wochen eine Kur. Ja, und dann hat er gesagt, aber Herr Mohn ist nicht trinken. Ich habe gesagt, Herr Doktor, ich schwöre, kein Tropfen, bis dass ich unten bin. Ja, meine Lieben, ich war noch nicht ganz am Elberfelder Bahnhof. Da kam ich da an die Kneipe vorbei und einmal roch ich das Bier. Schon war ich drin und schon habe ich eingenommen. Und dann habe ich mich im Zug gesetzt und habe nur im Speisewagen gesessen. Die ganze Nacht durch. Immer eins nach dem anderen, bis dass ich dann nach Ravensburg unten ankam. Und da ich ja nun ziemlich viel vertragen konnte, fiel das gar nicht auf. Nur hatten die gemerkt, dass mit mir was nicht stimmte.
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1: Mich nämlich abholen, dann haben sie mich laufen lassen und haben mich dann, und dann habe ich mal erst 14 Tage lang unten in Ravensburg, in der Bodensee, ich bin überall gewesen, in Lindau, dann bin ich in eine Bar gegangen, in Weingarten, und da war da so eine Bardame, die hat dann mir so Lufthansa, hieß das Ding, offeriert, und das schmeckte gut, und ja, dann wie das so ist, wohl, immer hinein, dann bin ich mit der Bardame 4 Tage zusammen gewesen, hat die mich überall noch hingeführt, so. Na, auf jeden Fall, ich kam dann nach 14 Tagen wieder zurück nach Ravensburg und sitze im Café und bin natürlich total niedergeschlagen und wusste jetzt, es war alles wieder kaputt gegangen. Und dann kommt der Dr. Ried da rein und holt mich da ab. Und dann hat er mich in der Heilstätte gefahren, und wie ich dann auf den Hof komme, da sind die ganzen Patienten da, und da waren auch noch Patienten da, die mich kannten. Und da fingen die an zu brüllen vor Lachen, wie sie mich dann sahen, wie ich da wieder voll war. Und da habe ich zum ersten Mal in meinem Leben, habe ich mich so elend und so alleine gefühlt, wie das passiert war. Ich stand da und da habe ich gedacht, Junge, weißt du was, das Beste ist, du knallst dir direkt eine Kugel durch den Kopf.

So elend habe ich mich da gefühlt und so alleine. Das Interessante war, als ich da unten war noch, das habe ich noch ganz vergessen zu sagen, da bin ich in dem Hotel gewesen und habe gebadet. War in der Badewanne eingeschlafen. Da musste die Hotelleitung musste noch einen Klempner holen, die Tür aufmachen, wohl. Da kam der Klempner dahin und weckte mich. Ja. Der Bademann. Also, was man da alles noch für Sachen so erlebt, wo die Situation da reinkommt. Na, auf jeden Fall. Ich bin da wieder nach Hause gefahren, dasselbe Lied weiter. Und dann habe ich natürlich auch Block Häusler kennengelernt, bin in diese Männerkreise gegangen und habe auch von Jesus Christus gehört. Und wisst ihr, das ist gar nicht so einfach, wenn man von zu Hause aus, wenn dieser Jesus Christus, dieser Sohn Gottes, wenn der von zu Hause aus schon so als eine lächerliche Figur dahingestellt wird, wenn man damit groß geworden ist, dann kann man im Grunde genommen, wenn man so davon hört, gar keine richtige Beziehung dazu bekommen. Das ist irgendwo, ist da was leer im Kopf, da hat man keine Antenne für. Na, auf jeden Fall habe ich dennoch, als ich noch ungläubig war, einige interessante Dinge erlebt, die mich doch sehr nachdenklich gemacht haben. Und ich habe mir mal nur so einen Satz aufgeschrieben. Ich weiß noch, ich bin morgens mal in der Wirtschaft gewesen. Bestell mir ein Glas Bier und das schmeckt mir nicht. Und da dachte ich, ja Mensch, Junge, bist du krank? Mit dir stimmt aber irgendwie was nicht. Und da habe ich gedacht, nimmst du das zweite Glas Bier. Und da habe ich das zweite Glas getrunken und das schmeckte mir auch nicht. Ich denke, Mensch, Junge, mit dir stimmt was nicht. Und da habe ich gedacht, weißt du was, trinkst du noch ein drittes Glas. Und da habe ich das dritte getrunken und das schmeckte mir auch nicht. Ach, ich sag, komm, habe ich bezahlt. Und da bin ich rausgegangen und habe gedacht, wo gehst du denn jetzt mal hin? Ach, denke ich, gehst du mal zum Alfred. Und da gehe ich zu diesem Alfred hin, diesem Block Häusler, und da stellt er an und dann macht er die Tür auf und sagt, da kommt er. Ich gucke den ganz verdutzt an, ich denke, was will der denn? Der weiß doch gar nicht, der wusste doch gar nicht, dass ich komme. Pass auf, Leute, jetzt muss ich euch mal etwas ganz Wunderbares sagen. Da führt er mich im Wohnzimmer rein und da sind da 8 Brüder auf die Knie, die für mich gebetet haben. Da haben die Jungs mich aus der Kneipe rausgebetet. Das ist der Herr Jesus. Das kann ich euch sagen. Der weiß, seine Leute aus der Ecken rauszuholen. Das war so ein Erlebnis, das hat mich vom Sockel gehauen. Da stand ich mal einen Moment da, ich denke, ja Mensch, das gibt es doch nicht. Doch, das gibt es. Das ist Wahrheit, das ist Realität. Das sind Wirklichkeiten. Und das ist der Beweis dafür, dass Jesus Christus lebt. Und ich bin so glücklich, dass ich sein Eigentum sein darf. Dass ich ihm gehöre. Dass ich durch sein Blut frei geworden bin. Wisst ihr, wenn man so aus dieser Hölle heraus, aus dieser Hölle der Sucht und überhaupt aus der Hölle der Welt, wo man drin gesteckt hat, wenn man da herausgerissen wird...

Da fällt mir noch so eine Sache ein. Die kleine Petra, ein achtjähriges Mädchen. Ich stehe wieder an der Kneipe. Ich bin ja immer wieder rückfällig geworden. Ich bin ja so ein richtiger Schlappschwanz gewesen. Ne? Aber ihr wisst ja, wie das ist, Wolf. Wenn das anfängt zu brennen, dann muss man wieder an die Pulle ran, sonst geht's schief. Da stehe ich wieder an der Trese. Auf einmal kommt ein achtjähriges Mädchen in der Wirtschaft. Man, die kannte ich. Das war von dem Blockkreuz, eine Tochter. Da kommt die rein, packt mich an der Hand und sagt: Onkel Willi, komm mit, raus. Ich sage: Kind, bist du verrückt? Hör ich mit dir aus. Die hielt aber fest, wohl. Und auf einmal sagt das Mensch zu mir: Onkel Willi, der Herr Jesus hat dich doch lieb. Ja, ich wurde richtig verlegen, wohl. Ich wusste gar nicht, was ich sagen sollte. Und in der Kneipe wurde still. Leute, das kann ich euch sagen. Da wurde still und, Junge, da kriegte ich fast Ohrenschmerzen, ja. Könnt ihr euch vorstellen, steht so ein 2-Zentner-Kerl da, so ein achtjähriges Mädchen Hand an der Hand. Da musste ich mit der einen Hand, musste ich hinten Portemonnaie rausfummeln, weil die mir die Hand nicht losließ. Ich musste dabei die Rechnung bezahlen. Die Kleine hat mich aus der Kneipe rausgezogen. Und auf der Straße konnte ich die nicht loswerden. Da packte die sofort mit beiden Armen, die sich fest war. Dann hat die mich mit nach Hause genommen zu ihren Eltern. Jetzt wollen wir doch mal, das muss man sich mal überlegen. Darin habe ich ja auch erst im Nachhinein die Liebe Jesu gesehen und entdeckt. Ist das nicht kostbar, wie der Herr Jesus schon seine Leute, wenn sie auch noch kaputt sind, wenn sie auch noch ganz weit weg vom Fenster sind, wie der sich die auf einmal so an Land zieht, wie der sich die holt. Ja? Ist das nicht eine feine Sache? Erst hinterher, später, als ich gläubig geworden bin, da ist mir das erstmal so richtig klar geworden. Auserwählt vor Grundlegung der Welt. Wunderbare Sache. Und da weiß ich noch, da haben wir mal einen Jungen getroffen, der war so 25 Jahre alt, der war ein begeisterter Motorradfahrer. Und da habe ich gesagt: Junge, weißt du was? Der hat auch hier geschluckt. Ich sage: Komm, geh noch mit in den Blauen Kreuz, Junge. Nein, ich habe gesagt, ist auch nicht alles, mir gefällt auch nicht alles so, da wieder da ist, aber da sind ein paar prima Kerle. Komm mal ruhig mit. Ach, sagte, ich bekehre mich erst mit 65. Ich sagte, bist du da verrückt denn zu mir? Wenn ich 65 bin und Rentner bin, dann kann ich das mal machen. Ja, ich sage, Junge, ich weiß nicht, vielleicht könnte doch zu spät sein. Wisst ihr was, Leute? 8 Tage später fährt der Mann sich tot. Fährt mit dem Motorrad in Ronsdorf, voll vom Baum. Da habe ich auch schon Schrecken gekriegt. Alles so Momente gewesen, wo ich innerlich auf einmal dachte: Mensch, da muss doch irgendwas sein, das kann doch nicht einfach irgendwie so, alles so, da wird man doch nachdenklich. Da kann ich mich entsinnen, als ein Blaukreuzler mich mal aufgenommen hat in Lüdenscheid, dann sagt er zu mir: Willi, wenn du den Herrn Jesus haben willst und erlöst werden willst, dann musst du die Bibel lesen. Ja, habe ich gesagt, wie macht man das denn? Erklär mir doch mal, wie ich die lesen muss. Ja, dann hat er mir dazu gesagt, wohl. Naja, dann habe ich mich abends mal hingesetzt und dann schlage ich einfach schon mal ganz blind die Bibel auf. Da komme ich dann auf Römer 3, komm ab Vers 11. Junge, da fing ich da an zu lesen, boah, keiner ist gut. Alle sind sie, Blutvergießen ist unter ihren Füßen. Oh, das war eine ganz schreckliche Sache. Ich denke, da habe ich das so gelesen. Ja, ich denke, Mensch, Janne, so ein verkommener Hund bist du doch nicht. Da habe ich die Bibel genommen, Junge, und habe es an der Wand gequackt. Ja. Und dann habe ich mich im Moment hingesetzt und habe ich sie wiedergeholt. Da habe ich nachher gedacht, wie ist das möglich, dass ein Buch dich so anspricht? Wie ist das möglich, dass so ein paar Sätze dich da auf einmal aus der Fugen bringen, ja, dass du auf einmal da durch ist? So habe ich angefangen, ein bisschen nachzudenken. Es war alles noch in der Zeit meines Unglaubens, wo ich noch also schwer am Trinken war. Ja, und dann ist es dann doch so schlimm geworden, dass ich dann ohne den Stoff nicht mehr sein konnte. Ich hatte also schon in den Taschen, ihr wisst ja, es gibt ja diese flachen, wir sagen im Wuppertal immer Plattenkarl. Es sind so flache Flaschen, Schnapsflaschen. Und dann habe ich natürlich immer dafür Taschen voll gehabt, wohl. Hinten alles voll, Hosentaschen. Und immer wenn ich dann, überall wo ich dann war, Tasche gegriffen, hinein und so weiter. Ich will euch nur damit sagen, da es dann so weit gekommen ist, dass ich dann, wenn ich morgens um 4:30 wach wurde, dann ging das los. Da war ich am ganzen Körper am Zittern. Ich spürte meinen Körper nicht mehr, ich hatte nur noch Durst und zum Glück hatte ich am Bett alles stehen. Die Gallonen, Kasten Bier und die Holzschnaps, alles stand am Bett. Und wenn ich dann aus dem Bett griff, so ganz, ich war ja nie mehr richtig nüchtern, ich war immer
benommen, immer im Tran. Ja, man wird da nicht mehr richtig betrunken. Ich meine, es gibt doch bestimmt ein paar Alkoholiker hier, die wissen das, oder? Wer trinkt denn hier von euch Alkohol? Oh, keiner? Sind das so liebe Junge? Oh, Junge, Junge. Wer war denn von euch schon mal richtig besoffen? Ah, guck mal da, Junge, ihr gefällt mir schon viel besser jetzt. Ja, auf jeden Fall. Ich will nur damit sagen, wie das mit mir zu Ende ging. Wo also praktisch, wo es so weit war, dass ich keine Stunde mehr nur Stoff sein konnte. Das hieß also, wenn ich jetzt getrunken hatte und ich eine halbe Stunde später, eine Stunde, auf einmal merkte ich, wie das wieder losging. Und ich musste wieder was haben. Und so ging das immer weiter. Und dann eines Nachts um abends war das in Elberfeld, dann habe ich gesagt, so Jung, was willst du eigentlich noch hier? Was soll das beschissene Leben? Irgendwo war auf einmal in mir alles so kanalenleer. Ich hatte irgendwie immer das Gefühl, als ob ich neben mir stände. Ich war gar nicht mehr ich selber. Und da ist mir allerdings eins so deutlich geworden. Die Sinnlosigkeit. Ich verspürte auf einmal in mir das Empfinden einer derartigen Sinnlosigkeit, einer derartigen Leere, dass für mich im Moment der Gedanke, jetzt Schluss zu machen, fast ein freudiges Ereignis war, dass ich mich also echt schon darauf freute, kaputt zu gehen. In Elberfeld, direkt am Bahnhof, da ist eine Brücke. Und da fuhren die Züge immer drunter her. Und da kam ein Zug, nachts um 12:30 von Köln kam der, das wusste ich auch. Ja, und dann gehe ich oft zu dieser Brücke hin, ich denke, Mensch, springst du einfach vor das Ding runter und dann bist du kaputt, aber richtig. Ja, und dann gucke ich noch, kein Mensch, ich habe keinen Menschen gesehen. Ich gehe auf das Geländer zu und gucke, der Zug kommt, ich steige auf Geländer und auf einmal packt mich einer hinten an. Von hinten an. Ich drehe mich rum, steht ein Mann hinter mir. Wo der Kerl hergekommen ist, da weiß ich heute noch nicht. Das ist mir heute noch ein Rätsel. Und dann stand ich auf einmal wieder da und der Zug war weg und ich gucke den an und auf einmal holt er eine Zigarette raus und will Feuer haben für eine Zigarette. Oder? Der hat vielleicht aus Verlegenheit getan oder was, weiß ich gar nicht. Auf jeden Fall, ich suchte da und gab dem Feuer und irgendwo war ich total daneben.

Dann ging das wieder monatelang weiter. Ich meine, wenn ich das jetzt so einfach, so schlicht sage, dann kann ich euch sagen, da waren ganz schlimme Situationen und Zeiten bei. Und dann ist es so gewesen, dass ich dann nach einem halben Jahr ungefähr, dann wollte ich endgültig Schluss machen. Ich hatte immer noch so vom Blauen Kreuz so mal die Stunden mitgekriegt und hatte da mal immer den Namen Jesus mal noch so gehört und irgendwo war mir so im Hinterkopf etwas stecken geblieben und hängen geblieben, aber ich konnte einfach in dem kaputten Kopf überhaupt gar nichts mehr Richtiges verarbeiten. Ja, und dann habe ich mir gesagt, so, hängst dich auf. Dann habe ich mir zwei Seidenkrawatten gekauft, habe ich die zu Hause ausprobiert, ob die mich hielten. Habe ich mir einen Haken von der Firma mitgebracht, habe den in den Balken reingedreht. Hier richtig 10 mm Gewinde. Und dann habe ich mir in der Firma ein Rohr gedreht und habe das aufgesägt, damit ich da hinten das Rohr hier hinten hin tun konnte, damit ich nicht aus den Krawatten rausfiel. Ich habe das also schon ein bisschen geplant gehabt. Ja, und dann samstags morgens war das um 8:30, vergesse ich nie. Ja, habe mich auf den Stuhl gestellt, alles um den Hals gemacht. Und dann gucke ich nochmal, da war so ein Dachfenster, guck nochmal aus dem Dachfenster raus. Auf einmal schoss mir der Gedanke durch den Kopf, Jesus, wenn das wahr ist, dass du liebst, dann hilf mir jetzt. Aber wie dann alles abgelaufen ist, wie ich aus der Schlinge rausgekommen bin, wie ich von dem Stuhl runtergekommen bin, ich hätte ja einen Fehltritt, da wäre ich weg gewesen, das kann ich mich überhaupt nicht mehr richtig dran entsinnen. Ich habe mich nur noch gebückt und habe unter dem Bett den Schlüssel gesucht und habe das Zimmer aufgeschlossen und dann bin ich rausgerannt. Und da kam ich an meine Stammkneipen vorbei. Auf einmal roch ich das Bier wieder. Da kam mir wieder eine Nase. Da zog mich da wieder wie 1000 Mann in die Kneipe rein. Und da habe ich zum ersten Mal laut gesagt, habe ich meine eigene Stimme gehört und habe gesagt, hey Jesus, jetzt hast du mir den Kopf aus der Schlinge gedrückt, jetzt musst du mich auch in die Kneipe vorbeibringen. Und da bin ich gelaufen zu einem Blockhäusler hin, zu einem Rektor Hillebrand in Wuppertal. Da, das war auch ein alter Blockhäusler. Ja, und der nahm mich dann in Empfang. Ich war natürlich total weg. Ich habe mal erst anderthalb oder zwei Tage da geschlafen. Und dann, als ich dann wieder ein bisschen da war, hat dieser Bruder zu mir gesagt, so, mein Junge, jetzt gehst du mit mir mal im Wohnzimmer. Ja, und dann sind wir beide auf die Knie gegangen. Und dann habe ich Buße getan für mein verfuschtes Leben. Habe eine ganz bewusste Übergabe an Jesus Christus gemacht und habe von diesem Augenblick an keinen Tropfen Alkohol mehr zu trinken brauchen. Und habe allerdings auch dann die Erlösung und Errettung erfahren, die ja mehr in sich birgt. Das war mal so der Ablauf und der Abschnitt meines Lebens. Vielleicht noch kurz, wie ich meine Frau kennenlernte, liebe gläubige Frau, war damals Witwe schon. Der Mann war schon sehr früh gestorben, der hatte Blutkrebs. Und dann bin ich in Holzhausen, hier im Siegerland, haben wir diese Bibelfreizeiten gemacht, diese Bibelseminare, und die habe ich dann mitgemacht und da habe ich meine Frau kennengelernt. Und jetzt kann ich mich noch entsinnen, war ich ein kaputter Typ und ich war ein ganz berüchtigter Typ auch. Die kannten mich ja alle, die wussten ja alle, was ich für ein Kerl war. Die hatten ja alle Angst, ne? Wenn mit mir, dass ich da irgendwie auch eine Verbindung aufnahm mit einer Frau. Die haben alle gewarnt und auch meine Frau haben sie auch gewarnt. Aber es war interessant, ich habe dann anderthalb Jahre lang für diese Frau gebetet und die wusste das gar nicht. Ich habe aber gesagt, Herr, wenn dies sein soll, dann ist es gut. Aber wenn nicht, dann lass sie bitte Nein sagen, wenn ich sie frage. Naja, und dann kam die Stunde, wo ich dann sie fragen wollte. Ja, und dann bin ich hingegangen, habe gesagt, guten Abend, und ja, ich möchte gerne mal sprechen. Ich habe da nicht viel Gedöns gemacht, aber immer da, ja, nur ich, viele Worte in dem Punkt, ich hatte sowieso immer Angst, ne? Ist doch klar. Na, auf jeden Fall, sie hat Ja gesagt, dann haben wir uns dann getroffen, und naja, bin ich hingegangen, habe gesagt, Frau Schelz, ich möchte Sie bitten, meine Frau zu werden, ganz kurz. Da guckte sie mich an, und dann sagte sie, ich hatte damit gerechnet, dass du mich schon das vorige Mal fragst. Ja, genau. Wenn das so ist, dann ist alles okay, oder? Und dann war das in Ordnung.
Ja, und dann bin ich nach Eisenhower gezogen. Ja, und da bin ich natürlich dann ins Blaue Kreuz gegangen. Ja, und dann haben wir dann da, das kann ich mich noch entsinnen, da kam ich in den Verein rein. Da waren da alles alte Omas und Opas und so. Oder? Und da denke ich, Mensch, Kerl, bist du denn hier überhaupt richtig? Das ist im Leben kein Blaue Kreuzverein. Da muss man erst mal fragen. Da habe ich gesagt, hören Sie mal, bin ich hier richtig im Blaue Kreuzverein? Ja, sitte. Ja, ich sag, wie? Das kann doch nicht möglich sein. Wo sind denn hier die Schickermänner? Hier stinkt ja überhaupt nicht nach Fussel. Was ist das denn hier für ein Verein? Wo? Weil ich aus Ronsdorf, da kamen wir aus einem lebendigen Verein dann raus. Wo? Aber ist ja nicht schlimm. Dann haben wir Folgendes gemacht. Dann haben wir gesagt, so, habe ich zu dem Opa gesagt, weißt du denn, wo die Schickermänner sind? Ja, sagt er, ja, ich sag, moin Abend, kommst du, dann gehen wir direkt zu dem Ersten hin. Das vergesse ich mein Leben nicht, Jung. Dann ging ich mit dem Opa zu dem Ersten Trinker hin. Und da stand er vor der Tür, ich sag, guten Tag, ja, ich komme vom Blauen Kreuz und so, ich wollte dich mal besuchen. Ja, da guckt er, was ein baumlanger Kerl, guckt er mich schon ganz komisch an, wie ich sagte, Blaues Kreuz. Und da sprach er mich an und auf einmal roch ich dem seine Fahne. Da habe ich ihn direkt durch seinen ganzen Flur durchgeschoben bis in die Küche rein. Ich sag, Junge, hier bin ich richtig, komm. Dann sind wir da reingegangen und der Mann ist heute im Blauen Kreuz. Der ist Vorsitzender in Eisenhower. Und ich meine, und vielleicht nochmal ganz kurz, weil der Rainer hier uns auch noch was sagen will. Wir haben dann eine Trinkerrettungsarbeit gemacht, haben Männerkreise gemacht und haben Jugendarbeit gemacht. Ich habe dann 10 Jahre lang Jugendarbeit auch im Blauen Kreuz gemacht. Stellt euch das mal vor, so ein verkommener Typ wie ich, ja, der zu nichts mehr Nutze war, der zu nichts tauchte und der sich dessen auch bewusst ist, der durch das Blut Jesu erlöst und errettet ist, der durfte dann diesen Menschen, auch den jungen Menschen, Jesus Christus groß machen. Und ich denke, wenn ich das mal so sagen darf, der höchste und intelligenteste Augenblick in meinem Leben, den ich je gehabt habe und den ich nie wieder kriegen werde, das war der Augenblick, als ich mein Leben dem Herrn Jesus in die Hände gelegt habe und erfahren durfte, dass er der Herr meines Lebens geworden ist. Ich sage das in aller Schwachheit. Ich bin auch noch ein Typ, der manchmal ganz schön aufs Gesicht fällt. Ich bin also kein Superheiliger. Oder? Ich habe auch keinen Heiligenschein und so. Ich bin ein ganz normaler Mensch und ich habe meine Fehler und ich bin aber dankbar, dass ich meine Sünden dem Herrn bringen darf und sie bekennen darf. Das ist das Schöne, dass man dann innerlich frei und froh wird. Ja, dass es nicht darum geht, dass man dann aggressiv wird, ja, und dem einen einfach die Kiste knallt, sondern dass man dann eben, wenn man gesündigt hat, auf die Knie gehen darf und sagen, Herr, ich bekenne meine Schuld, ich bekenne mich schuldig vor dir. Und ich weiß, dass du es bist, dass du mich erlöst hast und dass du mir vergibst und darf dafür danken. Das war mal so die Sache. Und dann habe ich vielleicht noch, um den Alkoholikern mal vielleicht noch 2, 3 Sätze, den Alkoholikern mal sagen, wie gefährlich es ist, wenn man mit den Gedanken spielt, vielleicht doch mal wieder einzunehmen. Als ich 10 Jahre trocken war, kriegte ich auf einmal in der Firma einen trockenen Rausch. Wisst ihr, was das ist? Ich war auf einmal besoffen, obwohl ich überhaupt keinen Alkohol getrunken hatte. Ja. Einmal hatte ich einen trockenen Rausch, trockene da rum. Ich denke, was ist denn jetzt los? Ich setze mich schnell hin. Ich denke, ich gucke den Meister an in der Bude. Ich denke, was soll der von dir denken? Da war das wieder weg. Und dann war das gut. Dann habe ich eine Tochter. Meine Tochter hatte Krebs. Die ist schon heimgegangen. Und da hatte ich, war ich in größter Rückfallgefahr. Not. Die hatte 11 Jahre lang Krebs. Und die letzten 2 Jahre, die waren ganz fürchterlich. Und ich weiß noch, dann haben wir sie besucht im Krankenhaus, als operiert war. Und als ich auf der Intensivstation kam und mein Kind habe da liegen gesehen, da ist mir irgendwo im Kopf abgelaufen. Wo ich habe nicht gewusst, was das war. Da war ich schon 20 Jahre trocken, frei. Da kommen wir wieder runter. Ich mache die Türe vom Auto auf für meine Frau, als sie einsteigt. Auf einmal habe ich Whisky-Geschmack im Mund. Ich bin am Schmecken. Ich denke, das darf doch nicht wahr sein, das gibt doch gar nicht. Ich schmecke weiter, das ist ein paar Minuten lang, war das gegangen und auf einmal kriegte ich wieder Angst. Angst vor dem Rückfall. Und das hatte irgendwie in mir wieder was ausgelöst, wo ich nicht wusste, was los war. Dann habe ich den Dr. Ried angerufen in der Heilstätte und hat er zu mir gesagt, ja, der Geschmack, den sie hatten, das war die Marke, die sie immer getrunken haben. Da ist mir bald der Telefonhörer ausgefallen, der mir das sagte.
Dann sagte der aber zu mir, Sie sind höchst rückfallgefährdet, Sie müssen sofort eine Festigungskur machen. Meine Tochter lag schon im Sterben. Und jetzt wusste, jetzt hatte ich schon, da habe ich gedacht, das geht nicht, das kannst du nicht machen. Und dann hat der Dr. Reed aber schon an der Versicherung, an der LVA, hatte der schon angerufen, dass meine Kur innerhalb von 5 Minuten genehmigt war. Und dann bin ich dann, habe ich die 6 Wochen die Kur gemacht und habe das unten aufgearbeitet und bin dann wieder zurück nach Hause gekommen. Lass mich noch als letztes etwas sagen in Bezug auf die Liebe. Gott hat uns so geliebt, dass er seinen Sohn dahingegeben hat. Und der Herr Jesus hat uns so geliebt, dass er sich selbst für uns dahingegeben hat. Dass wir eine Erlösung und eine Errettung hätten. Ich sage immer ganz bewusst Erlösung und Errettung. Das ist ganz wichtig. Und dann, was mich dann auch so umgehauen hat, als ich am Sterbebett meines Kindes saß und sie ja vor Schmerzen nicht mehr wusste, was sie denken sollte, da legt sie nochmal so ihre Hand in die meine und drückt sie nochmal so ganz leicht. Und da macht das Kind die Augen auf und sagt zu mir, Papa, ich hab dich lieb. Ich denke, als sie das gemacht hat, meine Tochter war gläubig, Gotteskind, ganz entschieden. Als sie mir das so sagte, da bin ich aber wahnsinnig geworden. Ich habe bald nicht mehr gewusst, was ich machen sollte. Aber da ist mir klar geworden, sowas kann nur ein Mensch sagen, der Jesus Christus in seinem Herzen hat. Und weil dieser Jesus Christus wahrhaftig ist und lebt, und weil er die Liebe ist, darum möchte ich euch alle auffordern, um eurer selbst willen und um eurer eigenen Glückes willen, nehmt diesen Jesus Christus in euren Herzen auf. Hört mal auf so einen alten Trinker wie mich. Hört ruhig mal auf mich. Ihr braucht ja auf nichts zu hören. Aber hört jetzt mal auf diesen einen Satz. Nehmt ihn in eure Herzen auf und ihr werdet neue Menschen werden. Ihr werdet auf einmal erfahren, dass alles das, was ihr in eurem Leben gesucht habt, wo ihr nachgesucht habt, und dass das auf einmal da ist. Dass auf einmal das, was ihr gesucht habt, das habt ihr gefunden. Und dieses Finden ist, jetzt komme ich nochmal auf den Anfang zurück, all unser Unglück, was wir in unserem Leben haben, all unsere Unzufriedenheit, alles das liegt darin begründet, dass wir von Gott getrennt sind. Und Jesus Christus hat dafür gesorgt, dass ich heute sagen darf, aber, lieber Vater. Und wenn ihr diese Erfahrung in eurem Leben macht, dann sage ich euch, ihr werdet diese Erfahrung erstens mal nie bereuen. Ihr werdet glücklich sein und ihr werdet euren Nächsten mit völlig anderen Augen sehen und ihr werdet auf einmal mit ganz großem Erstaunen feststellen, dass ihr Liebe in eurem Herzen habt für euren Nächsten. Und ihr werdet auf einmal mit ganz großem Erstaunen feststellen, dass ihr das Bedürfnis habt, eurem Nächsten Jesus Christus zu verkündigen und ihn groß zu machen. Das war mal so das, was ich so sagen wollte.

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Es war an einer Universität, da stand vor dem Hauptgebäude ein großer Fahnenmast. Nur niemand wusste, wie hoch der Fahnenmast ist. Und so kam man auf die Idee, diese Aufgabe einem Physikprofessor und einem Mathematikprofessor zu geben, um das dann herauszufinden. Und so machten sich die beiden auf den Weg und hatten alle möglichen Geräte mitgenommen und Formelbücher und viel Mittel. Und nun waren diese beiden Leute schon den ganzen Vormittag zugange und wollten die Höhe dieses Fahnenmastes herausbekommen. Der Physiker hat eine gute Idee, hat gesagt, die Sonne scheint gerade, wir werden die Schattenlänge messen und dann muss doch irgendwie auch die Höhe rauszukriegen sein. Ja, sagt der Mathematiker, ich habe eine gute Formel und dann werden wir das berechnen können. Und in dem Augenblick kommt ein Professor für Englisch vorbei und er sagt, was macht ihr denn hier schon den ganzen Vormittag? Ja, sagten die, wir haben die große Aufgabe bekommen, die Höhe dieses Fahnenmastes zu ermitteln. Da geht er an den Fahnenmast ran, zieht den Bolzen, nimmt sein Bandmaß aus der Tasche, zieht lang und sagt, 18,7 Meter und geht davon. Da sagt der Mathematikprofessor zu dem Kollegen von der Physik, das ist so richtig typisch Englischlehrer. Wir sollten die Höhe ermitteln und was macht der? Der gibt uns die Länge an. Da waren die offenbar an die Grenze ihres Wissens gelangt. Und damit sind wir ja genau im Thema. Wo liegen die Grenzen unseres Wissens? Bevor wir uns damit beschäftigen, möchte ich zunächst einmal herausstellen, dass wir im Rahmen der Wissenschaft, der Technik sehr vieles geleistet haben. Wir haben sehr vieles gemacht. Wir können Autos bauen, Schiffe bauen, Raketen bauen. Wir können Roboter bauen, die Schafe scheren können. Wir können zum Mond fliegen. Wir können Herzen transplantieren. Das Schaf Dolly wurde geklont und das Genom des Menschen wurde sequenziert. Und viele, viele andere Dinge. Und man kann den Eindruck gewinnen, es ist nur eine Frage der Zeit und dann werden wir alle Dinge lösen. Ist das wirklich so? Und darum wollen wir uns einmal mit den Grenzen des Erkennens und des Wissens heute Morgen beschäftigen. Welche Informationsquellen haben wir? Es sind zwei. Einmal die Naturwissenschaft und damit auch die Schöpfung und das, was wir beobachten. Und das zweite ist die Bibel. Und so möchte ich auch meinen Vortrag einteilen. Im ersten Teil möchte ich über die wissenschaftlichen Dinge sprechen und im zweiten Teil über die biblischen Dinge. Bezüglich der Erkenntnisgrenzen haben sich viele Leute geäußert. Der international bekannte polnische Wissenschaftsphilosoph Stanisław Lem fasste unser Wissen in die Worte, wir stehen vor immer neuen Abgründen des Nichtwissens. Und der dänische Naturwissenschaftler Klaus Emmiche hat es wie folgt ausgedrückt. Er sagte, auch wenn Physik, Chemie, Biologie und andere Wissenschaften erheblich dazu beitragen, eine große Landkarte von der Wirklichkeit zu zeichnen, können sie doch einige weiße Flächen nie ganz ausfüllen. Je mehr Details sie untersuchen und in die Karte einfügen, desto mehr neue Löcher und Horizonte tun sich auf. Erkenntnis hat also eine gebrochene, eine fraktale Struktur. Mit jedem neu erworbenen Wissenszipfel steigen wir tiefer hinab. Wir können dann zwar das Universum für Gespräche über die Natur und mit ihr erweitern, aber wir haben gleichzeitig die Grenzen zum Unbekannten ausgeweitet. Und wenn wir uns nur an die Zipfel halten, ohne sie zu größeren Einheiten zusammenzufassen, graben wir uns nur immer tiefer in das Loch hinein und sehen einen immer kleineren Teil des Horizonts. Das sind bemerkenswerte Aussagen. Und dann nehme ich noch ein Gesetz hinzu, das Gesetz von Fleck, also nicht von Murphy, es gibt auch andere Leute, die so Gesetze gemacht haben. Und da heißt es, der Umfang der Entdeckungen von neuen Ungewissheiten, Unsicherheiten, Risiken und Mehrdeutigkeiten nimmt im Mittel stärker zu als der Umfang an gesichertem Wissen.
Das sind einige Aussagen von Leuten, die die Grenzen unseres Wissens und des Erkennens erkannt haben. Nun kann man sagen, nur ist gut, wenn das viele Leute sagen und das einfach mal so feststellen. Die Frage, ist das wirklich so? Und wenn wir diese Frage beantwortet haben wollen, tun wir immer gut, parallel in die Bibel reinzuschauen. Denn die Bibel gibt uns die letztgültige Antwort darauf. Und wenn ich nachschaue in die Bibel, ob die Bibel etwas Ähnliches sagt, dann stellen wir fest, ja, so ist es. Und da lesen wir zum Beispiel in Prediger 8, Vers 16 bis 17, da ich meinen Sinnen darauf richtete, Weisheit kennenzulernen und danach suchte, die Tätigkeiten zu durchschauen, die auf Erden betrieben werden, da sah ich, alles ist Gottes Werk. Doch der Mensch ist nicht imstande, die Vorgänge zu ergründen, die sich abspielen unter der Sonne. Wie viel der Mensch sich auch mit Forschen abmüht, er wird es nicht ergründen. Und selbst der Weise, der meint, es zu kennen, vermag es nicht zu ergründen. Oder Prediger 11, Vers 5, da heißt es, gleich wie du nicht weißt den Weg des Windes und wie die Gebeine im Mutterleib bereitet werden, also kannst du auch Gottes Werk nicht wissen, das er überall tut. Wir sehen also, bei unserem Mühen um Forschen und Wissen stoßen wir immer wieder an Grenzen. Im Neuen Testament sagt uns Paulus im 1. Korintherbrief, Kapitel 13, Vers 9, dieses zentrale Wort, denn unser Wissen ist Stückwerk. Das gilt für das biblische Wissen und das gilt auch für das naturwissenschaftliche Wissen. Und zwar deswegen ist das so, weil Gottes Gedanken immer höher sind als unsere Gedanken. Wissenschaft versteht sich als Wahrheitssuche und wir stellen fest, es gibt keinen Königsweg zur naturwissenschaftlichen Wahrheit, sondern nur viele tausend mühsame Fußwege. Man kann sagen, diese Sisyphus-Arbeit besteht aus Versuch und Irrtumsbeseitigung. Und man kann so sagen, je mehr Irrtümer wir beseitigen können, desto besser sind die Chancen, dass wir am Ende die Wahrheit übrig behalten. Bei unseren Bemühungen um wissenschaftliche Erkenntnis spielen Intuition und kreative Gedanken eine wesentliche Rolle. Um diese Erkenntnisse festzuhalten, dazu verwenden wir unsere Sprache. Aber dabei haben wir schon zu bedenken, dass die Intuition schon fehlbar ist. Überzeugungen und Meinungen sind noch lange keine Beweise. Manchmal hat man den Eindruck, dass je mehr Leute eine Sache vertreten, dass es dadurch wahrer wird. Dem ist überhaupt nicht so. Das sind gar keine Parameter dafür. Und Autoritäten sind noch lange keine Wahrheitsgaranten. Unsere Sprache, kommt weiterhin dazu, ist nicht immer eindeutig. So kann es zu Fehldeutungen, Fehlschlüssen, Missverständnissen und Fehlintuitionen führen. Viele Ideen, Begriffe, Vorstellungen und Formulierungen sind unscharf und bedürfen der Präzisierung. Schließlich müssen wir uns alle eingestehen, bei allem Forschen und Erkennen, dass wir Menschen sind, die es tun, und wir sind alle fehlbar, und zwar selbst die Gescheitesten, die Aufgeklärtesten und die Scharfsinnigsten. Das ist gut zu wissen und dessen eingedenk zu sein. Manchmal können wir Irrtümer beseitigen, indem wir auf Paradoxien stoßen. Ein Paradoxon ist ein Sachverhalt, der Erwartung zuwiderläuft. Das kann doch nicht so sein. Und dann gilt es herauszufinden, was daran nicht richtig war. Geeignete Mittel, um Fehler aufzuspüren, sind, dass wir unsere Gedanken einsetzen, dass wir also Paradoxien und Zirkelschlüsse aufspüren, oder auf Beobachtung basierend, indem wir die Naturgesetze kennen und anwenden
oder durch Experimente, Sachverhalte belegen. Ich möchte einen wichtigen Hinweis geben. Theorien, Hypothesen oder Computerexperimente sind ungeeignete Mittel, eine Erkenntnis zu falsifizieren. Oft wird das so in den Raum gestellt. Eine naturwissenschaftliche Erkenntnis ist im Gegensatz zu den Sätzen der Mathematik nicht beweisbar. Auch das müssen wir festhalten. Es lässt sich jedoch immer ein Prozess oder ein Vorgang in der Wirklichkeit angeben, der im Prinzip diese Erkenntnis falsifizieren könnte. Also ein Beispiel angeben, wie man das zu Fall bringen könnte. Weiterhin ist zu bedenken, im Bereich der Geisteswissenschaften gibt es diese Falsifizierungsmethode in dieser Art nicht. Damit haben wir einen grundlegenden Unterschied. Ich möchte einmal ein paar Paradoxien nennen. Stellen wir uns vor, da ist ein Barbier von Sevilla und der macht natürlich gute Reklame, dass er gut rasieren kann, und er hängt draußen vor seinem Laden ein großes Schild auf. Und da schreibt er drauf: Dieser Mann rasiert alle und nur die Männer seiner Stadt, die sich nicht selbst rasieren. Jetzt ist die Frage, rasiert er sich nun selbst auch oder nicht? Und wenn wir uns den Satz näher ansehen, stellen wir fest, das ist ein Paradoxon. Es ist so formuliert, dass man es nicht herauskriegen kann. Der Satz ist also falsch formuliert. Es gibt zwei Möglichkeiten, ihn zu formulieren, um ihn logisch korrekt zu machen. Entweder so: Dieser Mann rasiert nur die Männer seiner Stadt, die sich nicht selbst rasieren. Dann ist es eindeutig. Oder man könnte auch sagen: Dieser Mann rasiert alle Männer seiner Stadt. Dann ist er auch eindeutig und dann ist er mit drin. Oder ein anderes Beispiel, jemand sagt: Ich wollte, dass keiner meiner Wünsche in Erfüllung geht. Ist auch ein Paradoxon. Es gibt auch naturwissenschaftliche Paradoxien, die aber dann zu gründlichem Nachdenken geholfen haben. Zum Beispiel: Das Licht äußert sich manchmal als Welle und ein anderes Mal als Korpuskel, also als Materieteilchen. Das ist ein naturwissenschaftliches Paradoxon. Und diese Erkenntnis führte dann zu der Quantentheorie. Am 14. Dezember im Jahr 2000 wurde der 100. Geburtstag der Quantentheorie gefeiert. Als die Geburtsstunde gilt der Vortrag von Max Planck am 14. Dezember 1900 vor der Deutschen Physikalischen Gesellschaft in Berlin. Viele sehen die Quantentheorie als eine der größten gedanklichen Errungenschaften des 20. Jahrhunderts an. Jemand hat einmal die Quantenmechanik wie folgt definiert: Die Quantenmechanik ist die Wissenschaft davon, wie Teilchen, die kleiner als Atome sind, sich bewegen, wie sie zirkulieren und springen. Eine Kurzfassung. Und doch sagen viele Leute, auch die, die sich sehr intensiv mit der Forschung damit beschäftigen: Wir wissen eigentlich sehr, sehr wenig darüber. Manchmal werden Paradoxien auch bewusst als sprachliche Mittel verwendet. Ich möchte mal einen Satz aus der Werbung sagen: Kaufen Sie lieber einen Anzug für 1000 Mark, der für 600 Mark ist zu teuer. Sehr pfiffig gemacht, ja. Sie haben alle verstanden, was dahinter steckt. Oder: Ein Diplomat ist ein Mann, der zweimal nachdenkt, bevor er nichts sagt. Auch eine Paradoxie, aber dahinter steckt etwas Tiefgründigeres. Und ich möchte Ihnen auch eine Paradoxie aus der Bibel nennen. In Lukas 9, Vers 24 finden wir eine solche Paradoxie. Da heißt es: Wer sein Leben erhalten will, der wird's verlieren. Wer aber sein Leben verliert, um meinetwillen, der wird's erhalten. Wie löst sich diese Paradoxie auf? Antwort: Nicht in dieser Welt. Man muss die Ewigkeit mit einbeziehen, dann hat man die Lösung dieser Paradoxie. Wir merken also schon, Paradoxien regen uns sehr zum Nachdenken an. Entweder ist das, was ausgedrückt, richtig, dann hat es aber einen Tiefgang, den es zu ergründen gilt, oder aber man löst falsche Dinge auf.
Alle naturwissenschaftliche Arbeit beginnt erst in dem Augenblick, wenn etwas da ist. Vielleicht merken sich die mal, diesen Satz mal für alle Zeiten. Ich finde, der ist grundlegend. Alle Naturwissenschaft fängt erst damit an, wenn etwas da ist. So sagt uns auch die Bibel. Durch den Glauben erkennen wir, dass die Welt durch Gottes Wort geschaffen ist, sodass alles, was man sieht, aus nichts geworden ist. Schöpfung ist also der Übergang vom Nichtsein zu dem, das etwas ist. Und nachdem etwas ist, da fängt die Forschung an. Darum kann auch niemand etwas sagen, was Gott und wie Gott das während der 6 Schöpfungstage gemacht hat. Alle Diskussion, auch wissenschaftlicher Art, darüber ist völlig belanglos, schießt am Thema vorbei, weil die Forschung ja erst anfängt, nachdem alles fertig ist. Denn Gott hat ja geschaffen durch Sprache, müssen wir uns mal vorstellen. Ich habe noch nie einen Physiker auf dieser Welt erlebt und ich bin viel rumgekommen, der gesprochen hat und dann war 1 Gramm Materie da. Das kann keiner, auch nicht ein Chemiker. Aber Gott kann das. Der spricht und ist ein ganzes Universum da. Durch Sprechen, das kennen wir nicht. Wir haben kein Naturgesetz, nach dem wir das belegen können und zeigen können. Das wissen wir nur ausschließlich allein aus der Bibel. Und darum können wir dem auch nichts hinzufügen, das ist die einzige Informationsquelle darüber. Punkt aus. Und nachdem alles fertig ist und die Naturgesetze installiert sind, dann können wir anfangen zu arbeiten. So müssen wir die ganze Sache sehen. Die Wissenschaften können nur falsche Ideen durch Falsifikation widerlegen. Richtige Ideen lassen sich in den Realwissenschaften streng genommen nicht beweisen. Man spricht darum vom Verifizieren und meint damit das Erbringen von Belegen durch Experimente und Beobachtungen, die beliebig oft wiederholt werden können und auch müssen. Und wenn wir das nicht können, dann ist ein ganz großes Manko. Es gibt Wissenschaftsbereiche, wo diese Beobachtung nicht nachvollzogen werden kann. Und dann muss man sich leider mit Modellen und Vorstellungen begnügen. Mehr liegt nicht drin. Eine Lehre ist durch Falsifikation nicht zu widerlegen. Wenn jemand irgendetwas lehrt, das werden wir schon oft gemerkt haben, egal wie die Lehre heißt, ob die Lehre der Zeugen Jehovas oder ob die Lehre der Evolution, die Lehre der und der Sache, das lässt sich nicht durch Falsifikation widerlegen. Das ist die Eigenart einer Lehre. Und jetzt komme ich dazu, die Bibel ist auch eine Lehre. Und die Bibel, das ist aber unser Glaube, das hat uns der Jesus bezeugt, diese Lehre ist von Gott und sie ist wahr. Da müssen wir nichts mehr dran tun. Wir können sie auch nicht verifizieren oder widerlegen, sondern sie ist uns von unserem Herrn geschenkt. Und hier haben wir einen verbindlichen, unveränderlichen, über alle Zeit gültigen Maßstab, der uns hilft, alle anderen Dinge dann zu erkennen. Ich möchte noch ein paar Sätze sagen zu Beweisen. Streng genommen sind Beweise nur möglich in der Mathematik. Und die sind deswegen dort möglich, weil die Mathematik nichts, wie Einstein gesagt hat, mit der Wirklichkeit zu tun hat. In der Mathematik kann man Axiome an den Anfang stellen, die kann man so setzen. Und dann kann man mithilfe dieser Axiome eine weitere Folgerung ziehen durch Beweis. Man hat früher in der Mathematik geglaubt, so eine Zeit gab es, dass man sagt, es ist nur eine Frage der Zeit und wir werden alles beweisen können in der Mathematik. Weil das ja ein künstliches Gebäude ist, das ist abgeschlossen und alles wird beweisbar sein. Das waren eherne feste Sätze. Und dann kam ein Mann namens Gödel. Und eherne feste Sätze. Und dann kam ein Mann namens Gödel. Und Gödel war ein ganz eigenartiger Mann.

0: dieselben Axiome erfüllt, so lässt sich die Aussage nicht beweisen. Man kann es auch etwas einfacher sagen. Nicht alle Sätze, die wahr sind, sind beweisbar. Wenn wir hier die Menge sehen der wahren Sätze, die Großellipse, dann ist nur ein Teil, und das gilt auch in der Mathematik, beweisbar. Nur ein Teil, nicht alle. Das ist etwas ganz Grundlegendes, etwas ganz Wichtiges, dass wir auch wissen, dass das in der Mathematik gilt. Das war ein großer Wurf von Gödel, den er dort so herausgefunden hat. Er war sonst persönlich ein ganz eigenartiger Mensch. Er hat immer geglaubt, dass er beim Essen vergiftet wird. Er lebte die letzten Jahre in Princeton in den USA und hat sich oft mit Einstein getroffen. Und die beiden waren sehr gut befreundet. Und der Einstein war nun ein Mann, der konnte mit dem Gödel umgehen. Der verstand ihn offenbar und sagt, naja, du bist ein komischer Kauz, nicht? Aber du bist klug, nicht wahr? Also wir halten zusammen, vielleicht so. Ne? Und wenn die essen gingen, da in die Kantine oder wo sie auch essen gingen, dann hat zunächst erstmal der Einstein gegessen. Und da hat der Gödel geguckt, ob der jetzt tot umfällt. Aber da er weiterlebte, dann begann er auch zu essen. Also er hatte eine panische Angst, mit Essen vergiftet zu werden. Aber wie gesagt, in der Mathematik war er ganz gewaltig, was er da herausgebracht hat. Ich möchte einmal vier Arten der wissenschaftlichen Fragestellungen jetzt uns einmal nennen. Erstes, oder A, es gibt Fragestellungen, von denen man weiß, dass sie lösbar sind oder dass sie zumindest potenziell gelöst werden können. Dazu gehört zum Beispiel, wie wir alle wissen, die Lösung einer quadratischen Gleichung. Die kann man immer lösen. Der Flug zum Mond, das ist gelöst. Und wir können sagen, nun, der Flug zum Mars ist eine Frage des technischen Aufwandes, aber im Prinzip möglich, dass man dahin fliegen kann. Dann B, es gibt Fragestellungen, von denen wir sagen können, sie sind grundsätzlich nicht lösbar. Da gibt es ganz viele. Zum Beispiel...
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0: Die Quadratur des Kreises, das lässt sich nun sogar mathematisch beweisen, dass diese Quadratur nicht möglich ist. Oder wenn wir weiterdenken, wenn wir an Ereignishorizonte kommen, zum Beispiel, wenn wir nachdenken über die vierte Dimension, dann kommen wir an einen Ereignishorizont, den wir auch nicht überschreiten können. Wir können nicht in die vierte Dimension hineinsehen und dort Forschung machen, das geht nicht. Das sind also Begrenzungen, die grundsätzlich nicht möglich sind. Wir wissen auch von manchen Differentialgleichungen, die sind so komplex, dass sie auch vom Grundsatz her niemals analytisch gelöst werden können, nur numerisch auf einem Computer. Und Herkunftsfragen möchte ich ganz deutlich sagen, ich habe in Klammern dazu geschrieben, wie Materie durch das Wort entsteht, ist auch prinzipiell durch unsere naturwissenschaftliche Forschung nicht zugänglich. Wir kennen die Methode gar nicht. Das beruht auf Vollmacht, und diese Vollmacht hat nur der Schöpfer. Dann gibt es physikalische Grenzen, zum Beispiel die Erforschung des Erdinneren. Wir können ja nicht mit einem U-Boot dort reintauchen bis zum Erdmittelpunkt. Das ist viel zu heiß, das löst sich alles auf. Das können wir jetzt schon sagen, das wird nicht möglich sein. Ja, auch die Reise zum Sirius, das ist so weit weg. Mit einem Raumschiff müsste man so lange unterwegs sein, das überspannt das Alter eines Menschenlebens. Oder aus der Systemtheorie, ich habe mal eine Doktorarbeit geschrieben in Systemtheorie, in der Regelungstechnik. Und da macht man Folgendes, ein unbekanntes System wird man mit einem Testsignal beaufschlagt und dann misst man das Ausgangssignal und kann aus dem Ausgangssignal ermitteln, welches die Eigenschaft des Systems ist, welche Frequenzen da drin stecken und so weiter. Wenn aber das Eingangssignal nicht alle die Frequenzen enthält, die wir brauchen, dann können wir am Ausgangssignal keine Antwort erwarten auf diese Frequenzen. Das geht nicht. Das ist also eine prinzipielle Unmöglichkeit.

0: Das ist also generell nicht möglich. Ich komme C zu Fragestellungen, bei denen es zurzeit nicht abzusehen ist, ob sie jemals gelöst werden können. Das müssen wir im Augenblick völlig offen lassen. Zum Beispiel die Entschlüsselung des genetischen Codes. Das wissen wir nicht, ob wir das jemals schaffen werden. Ich meine jetzt die semantische Entschlüsselung. Wie es dort beschrieben ist, wie eine Nase gebaut wird, wie ein Ohr gebaut wird. Ich meine jetzt nicht, dass man die Sequenz der vier Buchstaben kennt. Das ist ja jetzt gelungen. Aber ob man die Semantik je verstehen wird, ist eine ganz andere Frage. Oder auch manche Differentialgleichungen, wo man noch nicht beweisen kann, ob sie jemals lösbar sind, dann ist das also eine offene Frage. Und D möchte ich einen anderen Bereich nennen. Das sind Fragestellungen, bei denen man zu einer falschen Lösung gelangt ist, und zwar wegen falscher Voraussetzungen. Das gibt es in der Wissenschaft immer wieder. Man baut auf falschen Voraussetzungen und dann darf man sich nicht wundern, wenn man falsche Ergebnisse bekommt. Ich habe hier mal geschrieben, nicht biblische Ansätze zu Fragen der Herkunft der Welt und des Lebens. Also wer ohne die Bibel darauf eine Antwort sucht, wird automatisch irgendwohin gelangen, aber nicht zur Wahrheit. Und etwas, was ich sehr häufig beobachte in unserer Zeit, nicht materielle Größen werden so behandelt, als wären sie ein Teil der Materie. Und das kann nicht funktionieren. Zum Beispiel Information, ein Begriff, mit dem ich mich sehr viel beschäftigt habe und auch auf mancherlei Fachkongressen gewesen bin, deswegen. Und die Leute haben einfach die Information als eine materielle Größe angesetzt. Und da habe ich einmal einen Referenten gefragt, warum er das macht. Das ist doch nicht angemessen. Und da wusste, er hatte auch über die DNS-Moleküle gesprochen. Und da fragte ich ihn, wie er das dann da sieht. Und da gab er die ehrliche Antwort. Er sagte, ich bin Atheist, ich kann nicht anders. Und daran wurde mir klar, aufgrund falscher Voraussetzungen schlägt er einen falschen Weg ein. Es ist dasselbe, was im Augenblick sehr stark diskutiert wird. Man bemüht sich darum herauszufinden, was eigentlich das Bewusstsein ist. Was ist Bewusstsein? Und die Leute kommen zu keiner Lösung und sie können auch keine Lösung finden, weil sie das Bewusstsein als eine Eigenschaft der Materie ansehen. Und genau das ist es nicht. Bewusstsein ist eine immaterielle, eine von der Materie losgelöste Begebenheit, die wir deswegen nicht der Materie zuschlagen können. Aufgrund falscher Voraussetzungen wird also hier an der falschen Sache gearbeitet. Das führt automatisch in Sackgassen. Nochmal zu A. Es gibt also Fragestellungen, die prinzipiell möglich sind, aber vielleicht im Augenblick deswegen nicht gemacht werden, weil sie zu teuer sind und zu aufwendig daran zu gehen. Seit einigen Jahren haben wir ja das Hubble-Teleskop und damit gewinnen wir tiefere Einsichten in unser Universum als mit einem Feldstecher. Also bessere Mittel ergeben auch dann bessere Möglichkeiten. Und ebenso wie wir alle wissen auch, die Erfindung des Mikroskops erlaubte es, bestimmte Mikroorganismen als Erreger schrecklicher Volksseuchen zu erkennen. Ja, zu B hatte ich schon einige Beispiele genannt, wo eine Begrenzung Natur gegeben ist und in manchen Fällen können wir diese naturgegebenen Grenzen auch direkt beschreiben. Zum Beispiel die Heisenbergsche Unschärferelation ist eine solche Ansage an eine Grenze, die wir nicht überschreiten können. Das heißt, bei atomaren Teilchen können wir nicht gleichzeitig die Genauigkeit der Geschwindigkeit oder die Geschwindigkeit genau angeben und auch den Impuls. Entweder machen wir das eine genauer, dann wird das andere unscharf. Und das hat also eben Heisenberg erkannt. Wir kennen auch einige Unmöglichkeitssätze in der Thermodynamik oder auch beim Informationsbegriff. Und diese Unmöglichkeitssätze zeigen uns an, dass bestimmte Vorgänge in dieser Welt gar nicht möglich sind. Das geht gar nicht. Zum Beispiel in der Thermodynamik heißt ein Satz, wir werden niemals den absoluten Nullpunkt der Temperatur erreichen können in dieser Welt. Das ist auch so ein Unmöglichkeitssatz. Die Leute, da gibt es Weltmeisterschaften, wie dicht man rankommt. nochmal ein Hundertstel Grad und nochmal vielleicht, aber niemals wird man dorthin gelangen. Der Gödel'sche Unvollständigkeitssatz ist auch ein solcher Satz, der bewiesen ist und der anzeigt, dass man nicht alles rauskriegen kann. Auch die Frage, wer ist der Sender der biologischen Information, werden wir mit Hilfe naturwissenschaftlicher Mittel nicht rauskriegen, weil es eine Frage ist, die uns nur die Bibel beantwortet. Wir haben vorhin aus Prediger 11 gehört, dass wir auch niemals rauskriegen können, wie der Mensch im Mutterleib bereitet wird. Eine sehr wichtige Frage, eine sehr interessante Frage, aber wir bleiben dort einfach vor dem Wunder Gottes stehen, wie er das macht, wie er aus der gegebenen Information, die die Eizelle bekommt, durch die Befruchtung und dann ist alles programmiert und wie das jetzt abläuft. Das ist so genial gemacht, dass wir das nie rauskriegen, wie es hier in dem Predigerbuch heißt. Jetzt komme ich zu C. Da hatte ich ja schon gesagt, die semantische Entschlüsselung des menschlichen Genoms, das wäre so ein Beispiel, wo wir nicht wissen, ob das lösbar ist oder nicht. Es ist ungefähr so, also Balkenüberschriften haben wir in den Zeitungen gelesen, Bauplan des Lebens entschlüsselt. Ja, das ist natürlich völlig überzogen, weil es nicht die Wahrheit ist. Es ist zwar plakativ und werbewirksam, nur leider nicht zutreffend. Wenn uns jetzt die unüberschaubare Folge der A, C, G, T Buchstaben des menschlichen Genoms vorliegt, dann ist das vergleichbar einem ohne Punkt und Komma aneinandergereihten Volltext der Bibel in einer Indianersprache, die wir nicht kennen und die wir dann herauskriegen sollten. Die Entschlüsselung der Hieroglyphen im alten Ägypten gelang auch nur dadurch, dass man den Stein von Rosette fand, also ein Beispiel und eine Übersetzung hatte von einem schon gegebenen Text. Und das haben wir hier nicht. Und darum ist die Frage, ob das jemals möglich sein wird. Ich lasse es als offene Frage. Das gehört zu den Fragen, die ich nicht erklären kann, wie es ist. Ich hatte schon gesagt, die Frage des Ursprungs des Lebens, wo es ja alles, wo viele ja immer sagen, das sei durch Evolution entstanden. Aber doch staune ich, wie gerade Leute, die in den Schulbüchern immer wieder zitiert werden und die vor vielen Jahren da etwas gesagt und getan haben, wie sie heute sagen, wir sind nicht einen Millimeter weitergekommen. Der amerikanische Professor für Biochemie an der University of California, Stanley Miller, hatte 1953 als 23-jähriger Student versucht, den Ursprung des Lebens im Labor nachzuvollziehen. Er füllte einige Liter Methan, Ammoniak und Wasserstoff und etwas Wasser in einem luftdicht abgeschlossenen Glasapparat. Ein Funkenentladungsgerät verpasste den Gasen simulierte Blitze, während eine Heizschlange das Wasser am Brodeln hielt. Als Miller die zähe rötliche Brühe analysierte, die nach einigen Tagen entstanden war, fand er einen hohen Gehalt an Aminosäuren darin. Dieser Befund, so glauben bis heute noch viele, würde darauf hindeuten, dass das Leben aus dem entstanden sei, was der britische Chemiker Haldane als Ursuppe bezeichnete. Vor kurzem hat ein Wissenschaftsjournalist diesen Mann aufgesucht, also 40 Jahre nach dem Experiment, und Miller hat gesagt, die Lösung des Rätsels vom Ursprung des Lebens habe sich als schwieriger erwiesen, als er oder irgendein anderer es sich je habe vorstellen können. Keine der gegenwärtigen Hypothesen über den Ursprung des Lebens vermag zu überzeugen, sagt er. Und er bezeichnet das alles als Unsinn, das sind seine Worte, beziehungsweise als chemische Kopfgeburten. Ich finde, ein ehrliches Eingeständnis. Man kann die Frage stellen, warum halten die Leute dann immer noch an dieser Lehre der Evolution fest? Die Antwort darauf hat John Horgan, ein Amerikaner, in einem Buch so beschrieben. Er sagt, was kann ein ehrgeiziger junger Biologe tun, um sich in der post-darwinistischen Post-DNA-Ära einen Namen zu machen? Nun was? Eine Möglichkeit besteht darin, darwinistischer als Darwin zu sein und die darwinsche Theorie als letztgültige, unüberbietbare Wahrheit über die Natur zu akzeptieren. Diesen Weg hat der Oberaufklärer und Reduktionist Richard Dawkins von der University of Oxford beschritten. Er hat aus dem Darwinismus eine furchteinflößende Waffe geschmiedet, mit der er alle Ideen zertrümmert, die seine entschieden materialistische, nicht mystische Konzeption des Lebens in Frage stellen. Er scheint das Fortbestehen des Kreationismus und anderer darwinistischer Lehren als eine persönliche Beleidigung zu empfinden. Soweit dieser Wissenschaftsjournalist, der aber selbst nicht an die Bibel glaubt oder an Schöpfung glaubt. Das ist bemerkenswert hieran. Ich möchte jetzt den Sprung zur Bibel machen, um auch einiges dort zu sagen. Ich würde so sagen, die Erkenntnisse der Bibel lassen sich aufteilen in drei Bereiche. Der erste Bereich, das sind eindeutige Antworten. Es gibt viele Dinge, die sind sehr, sehr eindeutig in der Bibel zu finden. Und das ist gut so. Und darüber freuen wir uns, dass Gott sich so eindeutig festgelegt hat. Zweitens gibt es Antworten, die wir durch Schlussfolgerung finden, wo wir ein bisschen mitdenken müssen und nachdenken müssen. Und dann bleibt C, ein Rest von Fragen, wo wir keine Antwort haben. Und ich möchte einmal diese drei Kategorien hier einmal kurz durchgehen. Also zunächst einmal die eindeutigen Antworten, wo wir ganz klar sagen können, hier wissen wir ganz genau, wie es sich verhält. Und hierzu, finde ich, gehört die allerwichtigste Frage, die es überhaupt gibt. Und dagegen gemessen sind alle anderen Fragen belanglos, würde ich sie einstufen. Das ist die allerwichtigste Frage. Und ich muss sagen, ich bin manchmal traurig, nach Gottesdiensten und so weiter, dass diese Frage überhaupt nicht angeschnitten worden ist, sondern da wurde irgendetwas erzählt. Das ist, finde ich, schade. Wissen Sie, was die allerwichtigste Frage ist, die wir alle geklärt haben müssen? Und warum wir die Bibel haben, warum der Jesus in diese Welt kam? Was ist die allerwichtigste Frage? Ich würde sagen, das ist die Frage, wie komme ich in den Himmel? Das ist die entscheidende Frage. Das ist die alles überragende Frage. Nichts kommt dem gleich. Nichts. Überhaupt nichts. Ich hielt neulich, es war in Potsdam, es war noch in dieser Woche, einen Vortrag. Das war so angesetzt im Rahmen der Bundesgartenschau, da hatte man mich eingeladen. Das war eine Nikolaikirche, manche einer kennt das, ein Dom, Riesenkirche da. Und da war, ich hatte das Thema, was uns die Schöpfung lehrt. Und hatte nur über Schöpfung gesprochen und zum Schluss habe ich gesagt, was uns die Schöpfung nicht erklären kann. Nämlich, dass es einen Himmel gibt, eine Hölle gibt, dass Gott einen Sohn hat, das können wir aus der Schöpfung nicht erklären. Und dann habe ich gesagt, das ist die wichtigste Frage, die müssen wir klären. Und wenn Sie diese Frage haben, kommen Sie hinterher zu mir. Aber dann gab es eine lange Zeit von Fragen, ich glaube, wir haben fast eine Stunde, da haben die Leute viele Fragen gestellt. Und dann wurde auch irgendwo einmal ein Punkt gesetzt, jetzt ist genug. Und dann kamen noch einige Leute, das war so ein Pulk, die standen noch, die hatten noch Spezialfragen. Und dann waren die auch fertig, dann standen noch, ich sag, was wollen Sie? Haben Sie noch eine Frage? Ja, sagten die. Ich will wissen, wie ich in den Himmel komme. Ich sage, das ist die wichtigste Frage. Es gibt keine wichtigere. Und dann waren das noch ein paar, insgesamt waren es dann fünf. Und da hat mich riesig gefreut. Und da wurde mir klar, wie man auch den Bogen von der Schöpfung zum Himmel schlagen kann und muss. Nach meiner Auffassung, ganz deutlich. Denn das ist die entscheidendste Frage. Und der Jesus hat gesagt, damit wir nicht irgendwo in irgendein Abgleis kommen, der Jesus hat gesagt, ich bin die Wahrheit und es gibt keinen anderen Weg zum Himmel als durch mich. Das hat er eindeutig gesagt. Niemand kommt zum Vater, denn durch mich. Und das lasse ich stehen. Da rütteln wir nicht einen Millimeter dran. Denn wenn er die Wahrheit ist und wenn er das sagt, dann stimmt das. Dann ist das absolut wahr, nicht nur ein bisschen, absolut. Dann kann mir einer erzählen von Millionen oder Tausenden Religionen und alles, und das sind auch Wege von Gott, dann ist das alles nicht wahr, dann stimmt das nicht. Jesus hat die höchste Autorität. Er kam vom Himmel. Und wenn er uns sagt, wie man dorthin kommt, dann stimmt das. Was soll ich denn da noch machen? Es ist die beste Information, die hochwertigste, die wir dort haben. Und auch, er beantwortet uns die allerwichtigste Frage. Die Bibel sagt uns vieles andere auch, was wir ganz eindeutig wissen. Nämlich, dass der Jesus am Kreuz gestorben ist für unsere Sünden und dass er am dritten Tage auferstanden ist von den Toten. Das ist so eindeutig bezeugt und so klar, dass wir da ganz genau wissen, woran wir sind. Das ist ganz eindeutig. Die Bibel sagt uns auch durch mehrere Selbstzeugnisse, dass alles, was wir dort lesen, wahr ist. Das kann ich begreifen, das kann ich nachvollziehen. Und da bin ich dankbar für diese Information. Ich muss nicht jeden Satz nochmal neu lesen. Kann das sein, dass das noch stimmt oder hier? Muss ich nicht. Alles ist wahr. Wir sind in einer wunderbaren Situation, dass wir so dastehen können und sagen, wir sind gesegnet dadurch, dass wir viele Dinge in der Bibel verstehen. Dass wir darüber Klarheit haben. Dann gibt es, jetzt komme ich zum zweiten Punkt, Antworten, die nicht direkt gegeben sind. Wo wir durch Schlussfolgerung hinkommen müssen. Wo wir einfach ein Stück weit über einige Stellen der Bibel Brücken schlagen müssen und dann sehen müssen, wie das Ganze geht. Sie haben sicher gehört von diesem Affenprozess, wie der da genannt wird in Amerika, den es da mal gab. Und da waren Vertreter damals des Darwinismus gekommen vor Gericht und dann auch ein Vertreter, der die Schöpfung, der die Bibel vertreten hat. Und da ist mir bemerkenswert, daran festzustellen, der Mann, der die Bibel vertreten hat, wurde in die Flucht geschlagen mit der Frage, wen hat denn Kain geheiratet? Wo kam die Frau her? Da hat er gesagt, Kapitulation weiß ich nicht. Und dann hat der Mann gesagt, ich würde sogar sagen zu Recht, da hat er gesagt, wenn ihr das nicht beantworten könnt, was ist denn eure Bibel wert? Und daran wurde mir klar, dass wir durch Schlussfolgerung sehr wohl die Bibel kennen müssen und damit umgehen müssen und auch Rechenschaft ablegen müssen von unserem Glauben. Das ist sehr, sehr wichtig. Wir müssen uns auskennen. Die Frage ist doch sehr leicht zu beantworten. In der Bibel steht doch, Adam zeugte, nicht wahr, Söhne und Töchter, als er noch 800 Jahre war. Ja, lass mich mal so sagen, da war doch Power hinterher so ein Mann. Nicht? Stellen wir uns mal vor, mit 800 Jahren noch zu zeugen, das ist doch eine, da kann man doch eine Mannschaft, kommt doch da hinten mal raus, nicht? Und dann waren da Söhne und Töchter, nicht? Der eine war 478 Jahre alt und da war einer, die war 325, die war noch knackig jung, natürlich, klar. Dann hat halt der 478-Jährige eine 325-Jährige und die sind happy, nicht? Weil die alle kerngesund und jung sind. Das ist doch möglich, das steht doch da alles. Da sagte mir neulich ein Zahnarzt, na ja, aber nicht dann, das ist ja Inzucht dann, nicht? Wenn die da so die Schwestern und Brüder geheiratet haben. Ja, natürlich sage ich, hundertprozentige Inzucht ist das. Ganz klar, was soll es denn sonst sein? Aber das war ja auch dicht an der Schöpfung. Und jetzt setzt die Degeneration ein von Generation zu Generation. Und dann auf einmal sagt Gott, jetzt nicht mehr, können wir nachlesen, im dritten Buch Mose. Da steht's, von nun an nicht mehr innerhalb der engen Verwandtschaft heiraten. Dann war die Sache klar. Und damit löst sich diese Frage ganz einfach durch zwei Bibelstellen, die wir dann einfach durch Schlussfolgerung dann einfach lösen können. Ich stoße oft auf diese Frage, sie wird mir oft gestellt, wieso kann Gott sprechen von der Erwählung des Menschen vor Grundsteinlegung der Welt und dann verkündigt ihr so ganz locker, der Mensch muss sich entscheiden, sein freier Wille. Wie passt das zusammen? Nun, das ist eine sehr interessante Frage, eine sehr gute Frage. Ich freue mich auch, wenn die Leute so mitdenken und einfach da Punkt für Punkt mitgehen, weil das einfach wichtig ist, das auch herauszufinden und zu beantworten. Bei all diesen Denkansätzen, die wir haben, gehen wir immer von der Endlichkeit Gottes aus und von dem endlichen Wissen Gottes. Und das ist ein abgrundgroßer Fehler, ein tiefer Fehler. In der Mathematik hat es sehr lange gedauert, bis wir mit dem Begriff unendlich umgehen konnten. Cantor war der erste Mathematiker, der mit der Größe unendlich gerechnet hat, aber sauber gerechnet hat. Und er hat viele Feinde gehabt, viele. Die waren massiv dagegen. Wie kann man mit unendlich rechnen? Das geht doch nicht. Und er hat sogar verschiedene Kategorien von unendlich eingeführt. Und der Mann hat recht behalten. Heute rechnet jeder Mann damit, der in der Mathematik sich auskennt. Gar keine Frage. Aber zunächst einmal, bis der Gedanke aufkam, war ein massiver Widerstand. Und unendlich ist der Begriff, der eigentlich, wie wir auch so wissen, wenn wir Mathematik mal gemacht haben und gern gemacht haben, der eigentlich alles erschlägt. Nicht? Wenn wir irgendeine Zahl haben, die mag noch so groß sein und dividieren, das erschlägt alles. Und daran ist mir deutlich geworden, wenn wir über Gott reden, dann müssen wir wirklich den Begriff unendlich für ihn einsetzen. Mir ist so deutlich geworden bei mir selber, dass ich mit dem Begriff allwissend und allmächtig eigentlich völlig falsch umgegangen bin, weil ich letztlich im Hinterkopf doch etwas Endliches hatte. Und so geht es vielen Leuten, durch Beobachtung auch. Aber wenn wir wissen und denken, dass er wirklich unendlich ist, dann weiß er auch wirklich alles. Alles, ohne Ausnahme. Da ist nichts, was er nicht weiß. Er weiß von jedem Molekül in der Sonne jetzt, was das gerade macht. Er weiß von jeder Schneeflocke auf dem Himalaya, was da gerade passiert, wie sie aussieht. Die sehen ja alle unterschiedlich aus. Das weiß er. Und er weiß, was vor 1000 Jahren war, vor aller Ewigkeit. Alles weiß er. Und natürlich auch in Zukunft. Das heißt, er weiß auch die Dinge, bei denen ich mich mit freiem Willen entscheiden kann. Wirklich frei. Wo ich sage, hier hat nun Gott wirklich nichts dran gemacht. Er lässt mir den freien Willen. Und das ist mir mal an einem ganz simplen Beispiel deutlich geworden. Wenn ich morgen früh ein Brötchen holen würde, nehmen wir mal einen Montag, vielleicht tut das ja am Montag, dass meine Frau mich schickt, und dann kaufe ich Brötchen ein, wie mache ich das dann? Naja, dann sehe ich, da sind Mohnbrötchen und Meerkornbrötchen und Roggenbrötchen, normale Brötchen, nicht? Und meine Frau sagt, ja, wenn du 5 Brötchen mitbringst, dann ist gut. Naja, das weiß ich dann, aber nun gucke ich, fange ich an, was nehme ich jetzt? Und bin unentschieden. Dann sagt die Verkäuferin, ja Mensch, gucken Sie mal hier, die Roggenbrötchen, da gibt's 3 Stück im Pack. Noch so und so viel billiger. Ja, ich sage, gut, nehme ich die. Und dann noch einen von dem. So spielt sich der Einkauf da vielleicht ab. Jetzt frage ich mich, weiß Gott das? Ja, natürlich. Wenn er unendliches Wissen hat, unendliche Informationen, wirklich unendlich, weiß er das. Seit wann weiß er das? Vor Grundlegung der Welt, natürlich. Vor Grundlegung der Welt weiß er, wie mein Brötchenkauf ausgeht. Ja, das ist, wenn wir über Gott richtig denken, wenn er wirklich unendlich ist, wenn er wirklich alles weiß. Sonst begrenzen wir ihn. Ist doch klar, sonst setzen wir ihm eine Grenze. Und das dürfen wir ihm nicht tun. Er wusste also vor Grundlegung der Welt, wie mein Brötchenkauf ausgeht. Darum weiß er auch vor Grundlegung der Welt, egal wie ich mich entscheide in jeder beliebigen Tagesfrage, natürlich auch, wie ich mich entscheide für den Glauben, das weiß er auch. Das hat er vor Grundlegung der Welt gewusst. Muss er wissen, wenn er Gott ist und wenn er unendlich ist. Ich habe mal in einem Vortrag gesagt, dass Gott in seiner Schöpfungsordnung an der südlichen Halbkugel dort am Himmel das Kreuz gezeichnet hat. Da kam jemand und fragte mich, das konnte er gar nicht wissen, das Kreuz. Das kam ja erst viel später. Später wurde ja erst der Mensch geschaffen und dann fiel er in Sünde und dann kam Jesus und dann kam das Kreuz. Das ist endlich gedacht. Gott wusste natürlich vor Grundlegung der Welt, dass der Sündenfall kommen wird, dass das Kreuz erforderlich sein wird zur Erlösung. Und darum konnte er auch vorher schon das Kreuz an den Himmel zeichnen, in seiner Allwissenheit. Aber natürlich konnte er das. Das musste er sogar. Es gibt eine schöne Fangfrage, ich weiß nicht, ob sie schön ist, aber mindestens eine Frage, wo man gut anknüpfen kann und darauf eingehen kann. Nämlich, kann Gott einen Stein schaffen, der so schwer ist, dass er ihn selbst nicht mehr heben kann? Das haben wir auch schon mal vielleicht gehört. Hinter dieser Frage steckt ja die kritische Idee, wenn Gott den von ihm geschaffenen Stein nicht heben kann, dann ist er auch nicht allmächtig. Wenn er aber einen so schweren Stein gar nicht erst schaffen kann, dann ist er auch nicht allmächtig. Ja? Also ganz pfiffig ausgedacht. Nur, wo steckt der Fehler? Erstens ist es ein Zirkelschluss, das beißt sich selbst in den Schwanz. Und zweitens, der unterstellte Gedankengang geht davon aus, dass Gott selbst begrenzt ist. Das ist der Punkt dabei. Und darum kann er nur Begrenztes schaffen. Da liegt der tiefe Irrtum. Das ist aber grundlegend falsch, denn die Bibel lehrt es uns richtig und da steht, unser Gott ist im Himmel, er kann schaffen, was er will. Das ist die Lösung. Er ist unendlich, hat also auch unendliche Macht und kann alles, was er will. Die nächste Fangfrage ist dann, wer hat denn Gott geschaffen? Haben wir bestimmt auch schon mal gehört. Und ich finde, wir müssen gerüstet sein auf solche Fragen. Wir müssen sie auch beantworten können. Und nicht sagen, ach, das ist eine dumme Frage, nicht? Das darf man nicht sagen. Ich nehme jede Frage ernst. Ist wichtig. Im Endlichen gilt der Satz, was endlich ist, hat auch immer einen Anfang. Also meine Uhr hier, die ist endlich. Also hat sie auch einen Anfang. Ich weiß jetzt nicht die Jahreszahl, aber hat einen Anfang. Irgendwann ist diese Uhr mal gemacht worden. Auch dieses Mikrofon ist irgendwann mal gemacht worden. Das Hemd, was ich anhabe, ist auch irgendwann mal gemacht worden. Also hat es einen Anfang. Und alles, was einen Anfang hat, braucht auch einen Urheber. Alles. Gibt keine Ausnahme davon. Wie ist das nun mit Gott? Gott hat keinen Anfang. Er ist ewig. Und darum braucht er auch keinen Urheber. Ganz einfach. Weil er ewig ist, hat er keinen Anfang und darum braucht er auch keinen Urheber. Jetzt kommen wir zu dem Fragenkomplex, Fragen, auf die wir, ich sage mal offenbar, keine Antwort finden. Ich sage offenbar, weil es mir so geht, weil ich da keine Antwort drauf finde. Ein anderer mag sagen, ja, das weiß ich. Und die Leute, die bitte ich, dass sie hinterher zu mir kommen. Denn die Antwort wüsste ich sehr gerne. Es gibt manchmal auch Antworten, aber das sind dann nur Scheinantworten. Die treffen so richtig doch nicht. Also mögen wir einmal darauf hinschauen. Ich will aber zunächst mal ein kleines Erlebnis erzählen. Ich hatte neulich einen Vortrag in einer Stadthalle. Ich war der Letzte, der noch da war, wegen der Gespräche. Und ganz zum Schluss war noch die Hausmeisterin da. Und die Hausmeisterin, die hatte ich schon inzwischen kennengelernt, die hat die Mikrofone aufgebaut und ich habe sie gesehen an der Lichtanlage, die hat also hantiert. Und sie stand dann da und dann ging ich auf sie zu und sagte, ich möchte Ihnen herzlich danken, dass Sie das alles so schön organisiert haben, das hat alles prima geklappt. Vielen Dank. Darf ich Ihnen ein kleines Geschenk machen, habe ich ihr das Buch gegeben, Fragen, die mir wieder gestellt werden. Dann nimmt diese Frau das Buch, blättert und guckt rein. Sie sagt, das ist ja ein christliches Buch. Ich sage, natürlich. Ja, sagt sie, wissen Sie, damit bin ich fertig. Damit will ich nichts zu tun haben. Ganz massiv. Oh, dachte ich, hier ist Wind hinter. Die Frau, die weiß, was sie will. Und dann, ich sage, aber das müssen Sie mir erklären. Warum? Kann ich Ihnen erklären, sagt sie. Ich sage, schauen Sie, in jungen Jahren, da ist mein Bruder an Leukämie gestorben. Ich war früher auch, sagt sie so, ja, pro Kirche, pro Gott und so weiter. Wie viel weiß ich jetzt nicht, aber sie war dafür. Und nun sagt sie, mein Bruder an Leukämie, jung, das ist etwas völlig Unbegreifbares. So einen Gott, der so etwas macht, in so jungen Jahren dahinrafft, da will ich nichts mit zu tun haben. Und da habe ich ihr gesagt, ich verstehe Sie. Ich sage, da haben Sie recht. Ich verstehe das auch nicht. Ich sage, das ist für mich unbegreiflich, dass ein Gott einen Menschen schafft und der ist gesund, kerngesund, dann kriegt er Leukämie und ist er weg. Das kann ich nicht begreifen. Ich sage, Sie haben recht. Ich sage, wer sind wir denn, dass wir Gott verstehen? Ich verstehe Gott überhaupt nicht, sage ich. Ich sage, von Gott verstehe ich nur ein bisschen. Ich sage, dieses Buch, was ich hier geschrieben habe, das ist das bisschen, was ich von Gott begriffen habe. Das weiß ich allerdings genau, sage ich. Da steht drin, nicht wahr, dass es einen Himmel und eine Hölle gibt. Und dass man sich für den Himmel entscheiden kann, das weiß ich genau. Das habe ich hier geschrieben. Aber ich sage, eigentlich müsste ich Band 2 schreiben. Mit dem Titel, Fragen, auf die ich keine Antwort habe. Da sagt die schon gleich, na, das brauchen Sie nicht zu schreiben, das will doch keiner lesen. Ich sage, sehen Sie, dann schreibe ich es auch gar nicht erst. Ich lasse es bei Band 1, ne? Ja, aber dann fing sie weiter an. Sie merkte, ich ging darauf ein. Da sagt sie, ja, aber gucken Sie mal, es gibt unter den Pastoren so viele Ehebrecher. Ich sage, Sie haben recht, gibt es alles. Ich sage, solche Banditen, wo kommt man hin? Und dann sagt sie, die gucken sich an, die Kreuzzüge und was die alles im Namen Gottes gemacht, ist ja furchtbar. Ich sage, Sie haben recht, meine Güte, endlich mal einer, der da mal richtig draufhaut und sagt, das ist nicht in Ordnung. Und sie fühlte sich immer mehr angenommen, sagte sie, ja, das ist ja richtig, nicht? Endlich werde ich mal hier die Sache los, nicht? Worüber mich ärgere, nicht? Und ja, sagt sie da so alles. Ich sag mal so, jetzt fällt mir gerade eine Geschichte ein. Dann will ich Ihnen das mal deutlich machen, dass Sie das unterscheiden können. Ich habe die Geschichte mal vor 20 Jahren mal gelesen. Beim Wurmbrand. Der hat mal geschrieben von einer Geschichte, von einem Mann, von einem russischen Offizier, als die Rote Armee in Rumänien einmarschierte, da hat ging der Offizier in die Kirche rein, da waren vielleicht 100 Leute, ich sage, legen Sie mich jetzt nicht fest, ob das 100 waren, die Geschichte habe ich vor langer Zeit gelesen, vielleicht waren es 120 oder so, aber lassen wir es bei 100 Leute. Und da zieht er seinen MP und sagt, jetzt ist Kommunismus angesagt, jetzt ist Schluss mit Gott. Wer an Gott glaubt, solche Leute können wir überhaupt nicht gebrauchen. Und das werden wir gleich erledigen, damit das ja nicht erst noch hier da verschoben wird, sagte er dort, nicht? Aber sagte er, ich gebe noch eine Chance. Wer jetzt wieder ruft und sagt, ich will mit Gott nichts mehr zu tun haben, der ist frei. Der kann rausgehen. Und dann gingen die Leute, einer nach dem anderen. Es blieben nachher nur noch 10 Leute sitzen. Und ich sage, was jetzt? Wollen Sie mal fortsetzen, die Geschichte? Da macht der Offizier, der russische Offizier legt seine MP hin und sagt da so, jetzt können wir zusammen beten. Jetzt weiß ich, jetzt sind die Echten hier. Ne? Die anderen sind wir los. Und da sagt doch diese Frau, die so massiv gegen anging und nichts wissen wollte und alles schon geklärt hatte, da sagt die, so einer will ich werden. Das ist richtig, sagt sie, das will ich. Ist das nicht toll? Hat mich gefreut. Die höchstwahrscheinlich, nicht wahr, die hat, will ich es mal beurteilen, hat die Kurve deswegen gekriegt, nicht weil ich ihr sofort eine Antwort gab, wie es ist, sondern dass ich gesagt habe, ich weiß auch nicht, tut mir leid. Ich weiß nur einige Dinge, die habe ich hier beschrieben, nur die. Die anderen weiß ich auch nicht. Aber das reicht. Ich habe gesagt, das, was wir wissen, das reicht bis zum Himmel. Da können wir in den Himmel kommen. Machen Sie das. Und darum will ich auch einfach einmal ein paar Fragen nennen, auf die ich offenbar, ich will es mal eingrenzen, ich keine Antwort habe. Und der Jesus hat das auch mit den Jüngern so gehabt. Die Jünger hatten auch viele Fragen. Und da sagt der Jesus in Johannes 16, Vers 23, an dem Tag werdet ihr mich nichts mehr fragen. Im Himmel werden wir wissen, warum. Da werden wir wissen, warum einer so früh gestorben ist, warum einer durch dieses oder jenes Leid gegangen ist. Da werden wir alles erfahren, alles. Und dann wird keine Frage mehr übrig bleiben. Ich will einmal ein paar Fragen nennen. Warum hatte Gott 2 Bäume in den Garten Eden gepflanzt, die so viel Gefahr in sich bergen, dass sie zur Sünde und damit zum Tod führen? Keine Antwort. Weiß ich auch nicht. Das steht da so, das ist so. Ich glaube, dass das alles richtig ist. Aber wir Menschen, die Ingenieure, die bauen doch Schutzvorrichtungen. Wenn da irgendein Rad sich dreht oder sowas, dann mit einem Riemen oder irgendeinem Zahnräder, dann wird ein Schutz drum gemacht, dass man da nicht mit der Hand reinkommt oder sowas. Gott macht das nicht. Er pflanzt einen Baum und der Baum hat die Gefahr in sich, birgt in sich, dass man davon der Frucht isst und holt sich den ewigen Tod. Das macht er. Weiß ich nicht, warum er das macht. Muss ich ihn fragen, wenn wir bei ihm sind. Wir wissen auch nicht, welche Sprache Adam gesprochen hat. Einfach, ist doch nicht so wichtig vielleicht, aber einfach auch eine Frage. Und im Anklang daran hat mir jemand mal nach einer Veranstaltung die Frage gestellt, und es war ein Ehepaar, und die haben mir ihre Adresse mitgegeben und haben gesagt, diese Frage ist uns so wichtig. Sie können uns noch 3 oder 4 Jahren anrufen, wenn Sie die Lösung haben, aber das bewegt uns. Ich habe die Adresse aufgeschrieben, ich habe sie sogar hiermit auch drauf. Wenn ich sie habe, wenn mir jemand die Lösung sagt, werde ich die Leute informieren. Die sagten Folgendes, warum hat Gott, der ein Gott der Liebe ist, so viele Menschen geschaffen, von denen er von vornherein weiß, dass ein Großteil davon ewig verloren geht? Weiß ich nicht. Aber ist so. Ich habe eine andere Frage. Am 3. Februar 1998 wurden in den USA die Doppelmörderin Carla Tucker hingerichtet. Seit 134 Jahren wurde das erste Mal eine Frau in Texas hingerichtet. Zusammen mit ihrem Freund hat sie bei einem Raubüberfall zwei Menschen mit einer Spitzhacke erschlagen. 1983 wurde sie zum Tode verurteilt, dann saß sie 14 Jahre in der Todeszelle. Dort bekommt sie eine Bibel, sie liest darin und bekehrt sich zu Jesus Christus. Sie findet ewiges Leben. Diese Frau werden wir im Himmel wiedersehen, obwohl sie eine Mörderin war. Am Tag der Hinrichtung sagt sie zu ihrem Mann und ihren Angehörigen, Ich werde jetzt Jesus von Angesicht zu Angesicht sehen. Ich liebe euch alle sehr. Ich werde euch wiedersehen, wenn ihr mir folgt. Ich werde auf euch warten. Das glaube ich, dass sie im Himmel ist. Sie hat Vergebung erfahren durch das Kreuz Jesu und hat Rettung gefunden. Der Jesus hat gesagt, ich bin gekommen in diese Welt, um Sünder selig zu machen. Aber dann kommt bei mir der Gedanke, was ist mit den beiden Ermordeten? Die wurden jetzt aus dem Leben weggerafft. Vielleicht hätten die 5 oder 10 Jahre später, wären in eine Evangelisation gekommen und hätten sich dort bekehrt. Nun ist diese Chance vertan, weil sie dieser Mörderin begegnet sind. Eine Frage. Neulich schrieb mir jemand, wo ich das mal in einem Vortrag erwähnt hatte, er hat eine Antwort darauf und sagt so, Gott wird diese Erschlagenen so beurteilen, aufgrund, er hat gut mitgedacht, aufgrund seines unendlichen Wissens weiß er, wie es ausgegangen wäre in dem Leben. Und dann wird er sie beurteilen nach dem, wie es dann ausgegangen wäre. Gut, eine mögliche Antwort. Ja, gut, das ist richtig. Jetzt kommt noch eine mathematische Frage und dann noch eine zweite und dann setze ich mal einen Punkt. Die Frage, nämlich wie viele Menschen werden gerettet? Da gibt es eine Antwort drauf in Offenbarung 7, Vers 9. Da steht, danach sah ich und siehe eine große Schar, die niemand zählen konnte. Aus allen Nationen und Stämmen und Völkern und Sprachen. Die standen vor dem Thron und vor dem Lamm, angetan mit weißen Kleidern und mit Palmzweigen in ihren Händen. Also eindeutig geht hervor, die dort stehen, diese Geretteten, die kommen aus allen Nationen, Stämmen und Völkern. Also sie haben hier auf der Erde gelebt als Menschen und wurden dann errettet. Und sie stehen dort jetzt vor Gott und da heißt es eine große Schar, die niemand zählen kann. Da steht nicht, die Werner Gitt nicht zählen kann. Die niemand zählen kann, also auch Gott nicht zählen kann, offenbar. Und da frage ich mich, wenn, wir nehmen ja die Bibel beim Wort und auch sehr genau. Und wenn die Bibel das so präzise ausdrückt, sagt, die niemand zählen kann, dann überlege ich, wie viele Menschen haben gelebt jemals auf dieser Erdoberfläche. Wenn wir einige tausend Jahre Geschichte annehmen, kommen wir auf einige Milliarden, wenn wir alle addieren. Rechnen wir die ab, die nicht in den Himmel kommen, müssen wir auch ganz konsequent machen. Ich will keinen Prozentsatz nennen, aber das geht nochmal ab. Es kommt eine Zahl von einigen Milliarden raus, vielleicht, die im Himmel sind. Und eine Milliarde oder einige Milliarden sind, es ist eine abzählbare Zahl. Hier aber steht, eine Zahl, die niemand zählen kann. Und das ist im Himmel. Das ist nicht auf der Erde. Das wird im Himmel gesagt. Das verstehe ich nicht. Ich fange jetzt nicht an, das Wort zu drehen und zu deuten und zu sagen, naja, das muss man jetzt so sehen und jetzt alle diese, ich lasse das offen stehen. Ist eine Frage, die ich nicht weiß. Ich finde, das wäre, also für mich ist das die ehrlichste Antwort. Es wird richtig sein. Dieser Text muss im Himmel nicht korrigiert werden. Auf keinen Fall. Trotzdem verstehe ich ihn nicht. Und jetzt komme ich zu der schwersten Frage vielleicht. Aber da sind mir einfache Antworten angeboten worden, die aber nicht das beantworten. In Lukas 7, Vers 28 spricht Jesus mit großer Achtung von der Größe des Johannes des Täufers. Und er sagt, ich sage euch, dass unter denen, die von einer Frau geboren sind, keiner größer ist als Johannes. Lass uns das einmal auf der Zunge zergehen. Von denen, die jemals von einer Frau geboren wurden, ist keiner größer als Johannes. Aber jetzt kommt der Nachsatz. Das ist ja noch in Ordnung. Aber dann kommt es. Der aber der Kleinste ist im Reich Gottes, der ist größer als er. Warum das? Wann so ein großer Mann, der dem Herrn, der ausgesucht wurde, von Gott schon programmiert, der Weg, dass er dem Herrn Jesus vorangeht. Und dann ist das der Kleinste, wo wir vielleicht gerade noch so durchflutschen oder wie auch immer, wie wir das manchmal sagen, gerade noch so den Himmel erreicht. So, wir kennen die Stellen auch, wo es heißt, gerade noch so alles verbrannt, nicht? Alles war Stroh und Stoppeln, aber wir sind gerade noch gerettet. Und dann steht hier, dann wären wir der Kleinste, wo Johannes noch kleiner. Ich weiß es nicht. Ich mache damit auch mal einen Punkt, dass wir uns auch eingestehen, dass wir manche Fragen nicht beantworten können. Und ich möchte dafür plädieren, auch, dass wir nicht irgendwelche Kunstgriffe machen, Schlussfolgerungen, die keine sind. Wenn wir gute Schlussfolgerungen haben, ist das in Ordnung. Aber wenn wir welche machen, die eigentlich keine sind, sondern nur einfach eine Antwort geben, dann helfen wir damit auch niemandem. Ich habe mich dazu durchgerungen zu sagen, ich weiß vieles nicht, weil Gott größer ist, weil Gott unendlich ist. Das ist der Grund. Ich bin nicht unendlich. Und darum muss ich auch nicht alles wissen. Aber ich bin so dankbar für das, was ich wissen darf. Und in der Bibel ist mir so vieles offenbart, dass ich darüber nur staunen kann. Und das, was mir aufgetragen zu tun, dass ich das in diesem Leben nicht vollbringen kann. Das schaffe ich nicht. Da komme ich auch an meine Grenze. Und das macht letztlich demütig. Und dann bleiben wir vor unserem Gott stehen und sagen ihm Dank für das, was wir verstanden haben. Und das, was wir umsetzen können. Das wollen wir auch gerne tun. Denn er ist es wert, dass wir ihm dienen. Mit aller Kraft und auch von ganzem Herzen. Und ich möchte auch hier einfach in diese Versammlung hineinrufen. Wenn jemand hier ist und sagt, ich bin gar nicht so ganz gewiss, ob ich wirklich in den Himmel komme, dann sollte er diese Frage zum Hauptpunkt machen dieser Tagung und sich auf den Weg machen, und sagen, ich will auch in den Himmel. Ich will. Das reicht schon. Und dann kann man mit so jemandem beten und das festmachen, dass wir die Ewigkeit nicht verpassen. Das ist das Größte, was uns in diesem Leben passieren kann. So segne uns der Herr darin, dass wir ihm die Antwort geben, so wie wir sie auf dem Herzen haben. Ich möchte jetzt abschließen mit einem Gebet. Danach werden wir eine Pause haben und dann können wir noch Fragen stellen. Lieber Vater, in dem Himmel, in Jesu Namen sagen wir dir Dank für diese Zeit, die du uns hier gibst, dass wir nachdenken dürfen über alle Arten der Erkenntnis. Ich möchte dir im Namen Jesu danken, dass du uns die Botschaft gebracht hast, Herr Jesus, dass wir durch dich in den Himmel kommen können. Und dass du der einzige Weg bist, das ist auch der gewisseste Weg. Ganz gewiss kommen wir dann in den Himmel, wenn wir zu dir kommen. Habe Dank dafür. Du großer, teuer Herr. Lieber Vater im Himmel, du bist unendlich in deiner Weisheit, in deiner Kraft und in deiner Macht. Und das gilt auch für deinen Sohn. Herr Jesus, auch du bist unendlich. Denn in dir sind verborgen alle Schätze der Weisheit und der Erkenntnis. Darum bist auch du unendlich. Und so beten wir dich an als den unendlichen Herrn. Auch deine Liebe ist unermesslich.
1: weil du jeden annimmst, der zu dir kommt. Lob und Dank sei dir, du unser Herr Jesus Christus.

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Ja, er ist unser Friede, Jesus Christus allein. Das hatten wir auch die letzten Tage schon miteinander erkannt, indem wir von vielen verschiedenen Friedensbemühungen, Einigungsbemühungen gehört haben. Aber sie alle müssen scheitern, wenn nicht er der Friede ist in unseren Herzen. Ich habe gestern schon einiges gesagt über das Leben als Christ in der Endzeit, dass wir im Wort Gottes verankert sein sollen, zu ihm beten, zum Herrn, dass wir Orientierung bekommen. Heute möchte ich grundsätzlicher die Frage betrachten des breiten und des schmalen Weges, der ja sich auf unser Leben als Christen bezieht. Die Frage, wo stehe ich, wo stehst du? Und dazu lesen wir aus dem Matthäusevangelium in der Bergpredigt, Matthäus 7. Und zwar Vers 13 und 14. Da spricht der Herr Jesus zu uns: Geht hinein durch die enge Pforte, denn die Pforte ist weit und der Weg ist breit, der zur Verdammnis führt. Und viele sind's, die auf ihm hineingehen. Wie eng ist die Pforte und wie schmal der Weg, der zum Leben führt, und wenige sind's, die ihn finden. Enge Pforte, schmale Pforte. Das ist der Unterschied, und breiter Weg und schmaler Weg. Der eine Weg führt zum Himmel, der andere zur Verdammnis. Nun wissen wir ja, es gibt auf der Welt laut Statistik ungefähr 2 Milliarden Christen. 2 Milliarden. Aber wie passt es jetzt zusammen, wenn es hier heißt im Wort Gottes, wie haben wir gelesen gerade, wer weiß es noch, der Weg ist breit, der zur Verdammnis führt, und viele sind's, die auf ihm hineingehen. Und schmal ist der Weg, der zum Leben führt, und wenige sind's, die ihn finden. 2 Milliarden Christen. Es wäre wunderbar, es wäre schön, wenn das alles entschiedene, wiedergeborene Christen wären, die wirklich durch die enge Pforte eingegangen sind, auf dem schmalen Weg zum Himmelreich wandeln. Aber wir sehen, das kann nicht stimmen. Es sind wohl die meisten, die sich Christen nennen, die gar keine Christen sind. Eine traurige Wirklichkeit, die sich einbilden. Sie seien im christlichen Abendland aufgewachsen, in der Tradition des Christentums geprägt worden, aber nicht wirklich die Entscheidung getroffen haben, Jesus als lebendigen Herrn und Heiland im Glauben angenommen. Das fehlt ihnen noch. Und der Herr Jesus sagt, es sind nur wenige wahre Christen. Die Frage aber stellt sich heute nicht, die anderen zu prüfen, sondern uns selber. Wie stehe ich zu Gott, zu Jesus? Bin ich selber ein Christ? Im Psalm 139 betet der König David: Erforsche mich, Gott, und erkenne mein Herz, prüfe mich und erkenne, wie ich es meine. Und im 2. Korinther 13, Vers 5 lesen wir: Erforscht euch selbst, ob ihr im Glauben steht, prüft euch selbst. Ich möchte uns heute einige Hilfen an die Hand geben, um unser Leben zu überprüfen. Wo stehe ich, wo stehst du, wo stehen Sie? Bin ich wirklich schon Christ? Bin ich auf dem Weg zum Himmelreich oder auf dem Weg zur Verdammnis? Das ist in der Endzeit genauso wichtig wie alle Zeit. Und auch wenn Bedrängnis kommt, all diese Fragen, die führen uns umso stärker auch in diese Selbstprüfung. Nun, das hört sich so absolut an. Enge Pforte, breites Tor, schmaler Weg, breiter Weg. Gibt es da nichts dazwischen? Vielleicht einen Mittelweg? Nicht ganz so eng, auch nicht breit, das ja nicht, Broadway muss nicht sein, aber dieser enge Weg ist vielleicht auch wieder zu eng. Natürlich, es gibt auch Leute, die den Weg, die Pforte enger machen, als sie ist. Das gibt es auch durch Zusatzgesetze und solche Dinge. Aber die Frage ist heute eher, ob man nicht die Pforte immer weiter macht, anstatt sie zu lassen, wie sie ist. Ein Mittelweg, das wäre so eine Art Schleichweg, wenn man in einer Stadt steht. Mittelalterliche Städte haben ja große Eingangstore und auch kleine Türchen. Und dann sucht man so einen Mittelweg. Aber die Bibel macht hier eine klare Aussage, dass es keinen solchen Mittelweg gibt. Nur die Entscheidung für den schmalen Weg, für das schmale Türchen, ist der Weg zum Himmelreich. Denn in Offenbarung 3, Vers 16, im Sendschreiben an die Gemeinde Laodicea lesen wir, und da spricht der erhöhte Herr Jesus Christus: Ach, dass du kalt oder warm wärest, weil du aber lau bist,
also diesen Mittelweg suchst, lauwarm, und weder warm noch kalt, werde ich dich ausspeien aus meinem Munde. Man sagt nicht Fisch, nicht Fleisch, ja, kein Christ, aber auch nicht dagegen. Und das ist eben nichts, das führt nicht zur Erlösung. Laodicea übrigens, ich war auch schon einmal dort im heutigen Türkei-Gebiet, das liegt 5 Kilometer etwa entfernt von heutigen Pamukkale, antikes Hierapolis. Dort gibt es heiße Quellen, auch heute noch heiße Thermalbäder. Aber in Laodicea hatte man nicht so gute Quellen und dann hat man dieses Wasser Thermalbäder. Aber in Laodicea hatte man nicht so gute Quellen und dann hat man dieses Wasser von Hierapolis, Pamukkale.

0: gehöre ganz dem Herrn oder lass es ganz sein. Wenn du es aber ganz sein lässt, gehst du genauso verloren, wie wenn du lauwarm bist. Nun, worin unterscheiden sich nun der breite und der schmale Weg voneinander? Ich möchte es in drei Abschnitten entfalten. Erstens, der breite Weg ist der Weg der Weltliebe, der schmale Weg der Weg der Gottesliebe. Und der zweite Abschnitt wird sein, der breite Weg ist der Weg der falschen Frömmigkeit, der schmale Weg ist der Weg des rettenden, echten Glaubens. Und der dritte Gegensatz, der breite Weg ist der Weg zur ewigen Verdammnis in der Hölle und der schmale Weg ist der Weg zum ewigen Leben im Himmel. Das erste also, Weltliebe oder Gottesliebe. Nun, viele kennen das Bild vielleicht, der breite und der schmale Weg von Charlotte Rylen aus dem 19. Jahrhundert. Das hängt in vielen pietistischen Wohnstuben. Da ist auf der einen Seite dargestellt der breite Weg. Am Eingang stehen zwei Gottheiten, Venus und Bacchus. Venus, der Gott der außerehelichen Lust und Begierde, die Göttin vielmehr, und Bacchus, der Gott des Rausches, des Alkohols und ja, wo der Mensch sich berauschendem Getränk und Drogen hingibt. Und dann sieht man im weiteren Verlauf dieses Gemäldes auf dem breiten Weg ein Wirtshaus, eine Spielhölle, ein Freudenhaus, ein Theater, Krieg und Gewalt und die Entheiligung des Tages des Herrn. Und am Ende dann der Sturz in die ewige Verdammnis. Der schmale Weg dagegen ist gekennzeichnet dadurch, dass der Mensch dem Ruf folgt, komm her, ich will dich erquicken, geh ein durch die enge Pforte. Und auch dieser schmale Weg, er ist mit manchen Kämpfen verbunden.
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0: Aber der Pilger auf diesem Weg, dieses Gebirgswegchen hoch, er wird immer wieder gestärkt durch frische Quellen, Jesus selber, das lebendige Wasser, bis er dann schließlich auch ein Löwe begegnet ihm dann noch durch manche Kämpfe hindurch das Ziel des himmlischen Jerusalem erreicht. Wer kennt denn dieses Gemälde? Gibt es das hier auch im Erzgebirge? Ja, doch die meisten. Wir haben es auch im letzten Heft, der schmale Weg, auch abgebildet. Da könnt ihr es auch sehen. Nun ist es so, wir lesen dazu 1. Johannes 2, Vers 15 bis 17. Weltliebe oder Gottesliebe? Da sagt Gottes Wort zu uns, habt nicht lieb die Welt, noch was in der Welt ist. Wenn jemand die Welt lieb hat, in dem ist nicht die Liebe des Vaters. Denn alles, was in der Welt ist, des Fleisches Lust und der Augenlust und stolzes, hoffärtiges Leben, ist nicht vom Vater, sondern von der Welt. Und die Welt vergeht mit ihrer Lust. Wer aber den Willen Gottes tut, der bleibt in Ewigkeit. Was ist mit Welt gemeint? Nicht so, dass wir einfach hier aus der Welt uns verabschieden und sagen, ich habe gar nichts mehr zu tun mit diesem Erdball. Nein, wir haben hier natürlich einen Auftrag. Und wir dürfen uns auch freuen an dem, was Gott hier geschaffen hat, in wunderbarer Weise. Die Pflanzen, die Tiere, die Schöpfung, die Seen, die Talsperren auch hier, die Menschen natürlich gebaut haben, aber auch aufgrund der Schöpfung, die Gott hier gegeben hat. Wir dürfen wirklich viel Freude hier haben, jeden Tag neu. Auch wenn die Sonne wieder scheint, auch wenn Schnee kommt, ist alles wunderbar, hat alles seine Schönheiten. Aber mit Welt ist hier gemeint, im 1. Johannesbrief, die von Gott abgefallene sündige Welt. Damit sollen wir nichts zu tun haben, mit dem, was gegen Gottes Wort und seine Gebote steht. Die gefallene Schöpfung ist ja pervertiert worden, ist ja in ihr Gegenteil verkehrt worden. Das, was Gott gut geschaffen hat, zum Beispiel auch die Sexualität in der Ehe, das wird pervertiert zu einer sündigen Beeinflussung, die heute überall zunimmt, durch Ausschweifung, Ehebruch, Unzucht und andere Sünden. Und man muss nicht nur darauf zeigen, sondern auch Glücksspiel, Geldliebe, Machtstreben, über Leichen gehen der anderen, hemmungslose Gier nach Mammon, all diese Dinge hängen auch zusammen mit

0: dem Weg des Verderbens. Das heißt auch, du kannst nicht Gott dienen und dem Mammon, dem Geldgötzen zum Beispiel. Das sind so, wie man so schön sagt, die groben Sünden. Es gibt aber auch die feinen Fallen Satans, die nicht so offensichtlich sind. Zum Beispiel das, was sich so im Herzen verbirgt, Stolz, dass man sich erhebt über andere. Oder Neid auf das, was der andere hat. Ein schöneres Haus, ein schöneres Auto, was auch immer. Oder auch Geiz, dass man immer mehr Besitz anhäuft und nicht bereit ist, mit anderen zu teilen. Unversöhnlichkeit nimmt leider auch überhand, in der Endzeit leider auch unter Christen. Anstatt dass man sein Herz weich machen lässt und erkennt, ich bin auch ein Sünder, der Barmherzigkeit braucht, wenn er in den Himmel kommen soll. Der Herr Jesus sagt, dass wir barmherzig sein sollen miteinander, einander vergeben. Es heißt sogar, auch in der Bergpredigt, wer seinen Nächsten nicht vergibt, dem wird der Herr auch nicht vergeben. Ja, das ist sehr ernst, auch im Vaterunser beten wir, vergib uns unsere Schuld, wie wir vergeben unseren Schuldigern. Das heißt, wenn wir nicht vergebungsbereit sind, wird Gott uns auch einmal nicht vergeben. Deshalb, der Herr Jesus ruft uns immer wieder zur Versöhnung auf, da wo Gräben gerissen worden sind. Das heißt nicht, dass Wahrheit ausgeblendet werden dürfte, aber wo menschliche Verletzungen sind, da sollen wir um Vergebung bitten und auch dem anderen Vergebung schenken. Die feinen Fallen Satans, aus dem Herzen kommen die bösen Gedanken und auch die Taten. Die Werke des Fleisches werden in Galater 5 aufgezählt, viel besser, als ich es jetzt hier ausführen könnte, mit folgenden Beispielen: Unzucht, Unreinigkeit, Ausschweifung, Götzendienst, Zauberei, Feindschaft, Hader, Eifersucht, Zorn, Zank, Zwietracht, Spaltungen, Neid, Saufen, Fressen und dergleichen. Das ist die kräftige Übersetzung von Luther. Das heißt ja nicht, dass Essen und Trinken verboten ist oder falsch sei, sondern eben Saufen und Fressen, alles im Übermaß, ne? Und dann heißt es, von welchen ich euch vorausgesagt habe und sage noch einmal voraus, dass die solches tun, das Reich Gottes nicht erben werden. Aber wer davon umkehrt, wer es bereut, der kann Vergebung von Gott erlangen. Stattdessen positiv die Frucht des Geistes, die auch in Galater 5 aufgezählt wird. Sie entfaltet sich als Liebe, Freude, Friede, Geduld, Freundlichkeit, Gütigkeit, Glaube, Sanftmut, Keuschheit oder Selbstbeherrschung, wie man den letzten Begriff auch übersetzen kann. Wie gelange ich nun durch die enge Pforte? Was ist überhaupt die Tür zum Leben? Nun, die Antwort steht auch in der Bibel. Die Tür ist niemand anderes als unser Herr Jesus Christus selber. Er sagt, ich bin die Tür. Und nur durch Jesus allein können wir zum Himmelreich uns vorbereiten und dann hineingehen, wenn wir zum Herrn gelangen, durch den Tod oder durch die Entrückung. Und der Eintritt durch die enge Pforte ist die Buße, das Bekennen unserer Sünden, die Annahme der Vergebung und die Auslieferung an Jesus Christus. Vielleicht kennen manche das Buch von John Bunyan, die Pilgerreise des Pilgers Christ zur ewigen Seligkeit. Er wird beschrieben als ein Mann, der aus der Stadt Verderben startet, aus dieser Welt der Sünde herausgeht. Er hat aber immer noch eine Last auf dem Rücken. Und das ist die Last seiner Sünde. Und wer weiß denn, wo diese Last abfällt auf seinem Wanderweg, als er zum Kreuz gelangt, am Kreuz auf Golgatha, und sein Leben ganz dem Herrn übergibt und dann Vergebung erlangt. Da fällt die Last ab. Das, was ihn so gedrückt hat. Trägst du deine Last immer noch herum oder hast du deine Schuld schon Jesus Christus bekannt und Vergebung bekommen? Wünsche ich jedem von uns. Und nun habe ich noch einige weitere Kennzeichen mir notiert für den Unterschied zwischen Weltliebe und Gottesliebe. Es gehört dazu zum Beispiel auch die Frage, ob ich oberflächlich oder tiefgründig bin im Glaubensleben. Es findet sich in der Bibel das Gleichnis vom vierfachen Ackerfeld. Da werden Körner ausgestreut, eine Saat, und die fällt auf unterschiedlichen Boden. Und drei dieser Böden taugen nichts. Einmal der Weg, wo die Körner gleich wieder weggepickt werden von den Vögeln. Man hört das Wort Gottes, der Teufel pickt es gleich wieder weg. Der harte Weg. Dann fällt das Korn unter Dornen. Eine kurze, aufflammende Bekehrung, aber es war nicht echt. Es wird sofort oder kurz darauf wieder verflacht, wenn die ersten Probleme kommen, ist der scheinbar aufgeflammte Glaube schnell wieder am Ende. Und beim anderen, beim dritten, wird es erstickt durch Sorgen des Lebens und die Suche nach Reichtum. Nur da, wo das Korn auf fruchtbaren Boden gefallen ist, da geht auch wirklich Frucht auf. Tiefgründigkeit im Wort Gottes statt Oberflächlichkeit. Die nächste Frage ist, schwimme ich mit der Masse oder gegen den Strom? Echte Christen, die schwimmen nicht mit dem Trend der Gesellschaft mit, sondern fragen immer in der Bibel und fragen im Gebet den Herrn selber, was ist dein Wille? Kann und soll ich alles mitmachen, was die Gesellschaft mir vorsieht, zum Beispiel über ihre Massenmedien? Oder soll ich nicht viel lieber Salz und Licht sein und dem entgegentreten und dir, Herr, allein dienen? Es kann ein Mann, eine Frau in einer Stadt, die wirklich dem Herrn nachfolgt, mehr verändern als 100, die sich nur Christen nennen und es nicht wirklich ernst meinen. Auch dieser eine oder diese eine bleibt ein Sünder, der Vergebung braucht. Aber wenn jemand wirklich ganz mit dem Herrn gehen will, ihm dient durch Hingabe an ihn und auch gegen den Strom schwimmt, das ist wirklich ein Licht, auch ein Anstoß. Aber wenn dieser Mensch dann die Wahrheit in Liebe auch sagt, ja, wie wunderbar, da werden auch viele darauf hören und auch umkehren. Das ist Erweckung, dann geschieht Erweckung. Es fängt immer mit Einzelnen an. Wir kennen in der Geschichte der Gemeinde Jesu immer wieder Erweckungsprediger, die geradezu einen Flächenbrand ausgelöst haben, im guten Sinne, wo Menschen umgekehrt sind von ihrem Weg des Verderbens. Möge der Herr uns auch heute noch solche Erweckungsprediger schenken in allen Gebieten in Deutschland. Da dürfen wir auch heute noch darum beten, auch wenn Endzeit und Verführungszeit ist. Aber der Herr hat verheißen, dass bis zum Ende auch Menschen sich bekehren werden, indem er sagt, das Reich, diese Botschaft vom Reich Gottes wird verkündigt werden. Bis zum Ende, dann wird der Herr kommen. Wir haben es gestern gehört. Also auch heute laden wir immer noch ein, folge Jesus nach. Und ein weiteres Kennzeichen ist, dass ein echter Christ nur noch die Ehre bei Gott sucht und nicht bei Menschen. Dass er sich nicht von Menschenmeinungen, die wechselhaft wie der Wind sind, abhängig macht, sondern allein von Gottes Willen und Gottes Wort. Die Frage ist auch, ja, lassen wir uns sehr beeinflussen von dem, was so gesagt wird, wenn wir Druck kriegen, dass wir dann gleich umfallen und dann nicht mehr so ernsthaft dem Herrn nachfolgen. Oder hören wir auf Gott und seinen Willen allein. Natürlich sollen wir auch Menschen hören, was sie sagen. Ich will damit nicht sagen, dass wir jetzt weltfremd hier durch die Welt gehen. Aber unser Maßstab, unsere Grundlage, unser Fundament, das kann, wenn wir wirklich ernsthafte Christen sind, allein Gottes Wort sein, allein die Bibel. Deshalb müssen wir auch nicht Ehrungen von der Welt annehmen. Die Welt ehrt ja ihresgleichen. Sondern es ist viel wichtiger, dass wir ins Buch des Lebens eingeschrieben sind. Der Herr Jesus selber, er hat nicht viele Ehren empfangen. Es heißt über ihn in Jesaja 53, er war nicht der Allergeehrteste, sondern der Allerverachtetste und Unwerteste, voller Schmerzen und Krankheit. Er war so verachtet, dass man das Angesicht vor ihm verbarg. Darum haben wir ihn für nichts geachtet. Aber Gott legte alle unsere Sünden auf ihn. Für unsere Heilung von den Sünden ist er am Kreuz gestorben. Das ist die wunderbare Botschaft. Als er am Kreuz hing, bot er keinen schönen Anblick. Ja. Blut überströmt, entstellt. Aber das ist der Weg der Erlösung. Gott hat seinen Sohn gesandt, um dir und mir den Weg in den Himmel zu öffnen. Nun komme ich zum zweiten Punkt, der uns vielleicht noch mehr betrifft, wenn wir wirklich auch Christen sein wollen, vielleicht es auch sind. Ja, ich kann nicht in die Herzen schauen, keiner, nur der Herr weiß, wie jeder von uns steht zu ihm. Aber das soll uns ja eine Hilfe sein, was hier Gottes Wort sagt, nämlich die Frage, Wie sieht es mit meinem Glauben aus? Also das Zweite, was ich sagen möchte, ist der Unterschied zwischen einer falschen Frömmigkeit und dem rettenden, echten Glauben. Manche machen sich vielleicht selber etwas vor, meinen, ja, ich bin doch ein rechter Christ, ein aufrechter Mensch, habe keinem was Böses getan. Aber der rettende, echte Glaube, das ist noch etwas anderes. Möchte ich jetzt im Lauf einigermaßen versuchen zu erklären. Ich zitiere zunächst aus einem Buch von John MacArthur, auf Englisch John MacArthur ausgesprochen, mit dem Titel »Durch die enge Pforte«. Untertitel, etwas provokativ formuliert, »Wie moderne Evangelikale den schmalen Weg breit machen«. Auf Seite 85 schreibt MacArthur Folgendes. Bei dieser Wahl zwischen engem und breitem Weg geht es nicht um den Gegensatz zwischen einerseits christlicher Frömmigkeit und andererseits gottlosen, vulgären, lüsternen Heiden, die vergnügt in die Hölle fahren. Es ist vielmehr der Gegensatz zweier verschiedener Religionen. Und an beiden Wegen steht das Schild, dieser Weg führt in den Himmel. Satan stellt keinen Wegweiser auf dem steht, hier geht's zur Hölle. Das ist nicht sein Stil. Die Menschen auf dem breiten Weg denken, ihr Weg führe in den Himmel. Habt ihr das auch schon gemerkt, wenn er mit Leuten redet? Ja, ich komme auf jeden Fall in den Himmel. Ich habe keinem Böses getan, ich bin schon recht. Ja, prüfet euch selbst. Satan ist ja raffiniert. Er hat viele Ersatzreligionen erfunden, um Menschen abzulenken von Jesus Christus als dem einzigen Weg zum Himmel. Ich habe schon einiges gesagt die letzten Tage, aber ich möchte jetzt nochmal systematisch das entfalten. Das erste Grundlegende ist ja in dieser Frage, wo stehe ich? Wer sitzt auf dem Thron meines Herzens? Jeder Mensch hat das Herz als Personzentrum in sich, also nicht nur diese Pumpe, sondern Herz meint in der Bibel das Zentrum meiner ganzen Persönlichkeit, wo ich die Entscheidungen treffe, wovon ich gesteuert werde in meinem Denken, Handeln, Empfinden und so weiter. Wer sitzt darauf? Es geht um den Unterschied zwischen, ich sage es mal etwas kompliziert zunächst, zwischen einer ich-bezogenen Selbsterlösungsreligion oder einem christozentrischen Erlösungsglauben. Einfacher gesagt, sitzt das eigene Ich auf dem Thron meines Herzens, versuche ich mich selber zu veredeln, zu steigern, zu verbessern, auch durch religiöse Übungen, durch irgendwelche asketischen Übungen und Fasten und Enthaltsamkeit und Werkleistungen und was auch immer. Oder sitzt wirklich Jesus Christus, der Sohn Gottes, auf dem Thron meines Herzens und folge ich dem, was er mir sagt, durch seinen Heiligen Geist, wie er mir Aufgaben zuteilt, durch sein Wort und auch durch Geschwister, die mir raten können, und höre ich auf seine Stimme oder immer nur auf die Stimme meines eigenen Ich? Wovon wird mein Ich gesteuert? Das ist die erste Frage. William MacDonald hat ein Buch geschrieben mit dem erschütternden Titel »Zerbrich mich, Herr«. Ja, es ist kein einfaches Gebet. Aber ich kann euch trösten, wir müssen diesen Zerbruch nicht selber suchen. Er kommt in unserem Leben von allein, nicht ganz von allein, denn Gott schickt ihn. Und ich nehme an, die meisten haben schon Zeiten des Zerbruchs erlebt, auch ich, ja, ohne dass ich es mir gewünscht hätte oder gesucht. Und das tut dann sehr weh, aber wenn man es von Gott annimmt, dann führt es zur Reifung, zur Läuterung, zum Wachstum im Glauben. Wenn man dann aber hadert und mit Gott streitet und sagt, ich sage mich jetzt von dir ab, dann führt es natürlich ins Gegenteil. Dann führt es nicht zum Wachstum, sondern zum Untergang. Die Frage ist also, wie gehen wir damit um, auch mit Krisenzeiten? Ein Bild dazu, wenn man die Geburtskirche in Bethlehem besucht, ich weiß nicht, wer schon mal dort war, ich war auch schon hineingegangen, ist dieser Eingang sehr groß oder sehr klein? Sehr klein. Man hat ihn immer mehr verkleinert, damit nicht die Kreuzritter mit ihren Pferden hineinreiten sollten und später auch nicht die Moslems. Man wollte bewusst immer nur einen nach dem anderen hindurchlassen, auch aus Sicherheitsgründen. Und so ist es auch im Leben, im Reich Gottes. Man gelangt nur einzeln hinein, nicht als Kind oder Enkel von Gläubigen. Und um hineinzugelangen, ist eben diese Erniedrigung des alten Ich die Voraussetzung. Durch den Zerbruch unseres von Natur aus stolzen Wesens. Von Natur sind wir wahrscheinlich alle stolz. Die Ursünde, die Adam und Eva getroffen hat, die Hauptsünde, Verführung der Schlange, war ja folgender Satz: Ihr werdet sein wie Gott. Das will die Schlange, also der Teufel, uns einreden. Das ist unser Adam-Ich, sich selber auf den Thron setzen. Und dann baut man den Turm zu Babel, jetzt heute das neue Europa, die neue Weltordnung, um nochmal zurückzublicken. Und der Mensch will ohne Gott das Friedensreich schaffen und wird damit scheitern. Jesus ist unser Friede, so wie es der Chor gesungen hat. Und nur wer diesen Friedensfürsten im Herzen trägt, wird auch Friede ausstrahlen, wird auch versöhnungsbereit sein und geduldig mit den anderen. Der Herr Jesus sagt in Johannes 12, wahrlich, wahrlich, ich sage euch, wenn das Weizenkorn nicht in die Erde fällt und erstirbt, so bleibt es allein. Wenn es aber erstirbt, so bringt es viel Frucht. Wer sein Leben lieb hat, der wird es verlieren. Und wer sein Leben auf dieser Welt hasst, der wird es erhalten zum ewigen Leben. Wer mir dienen will, der folge mir nach. Und wo ich bin, da soll mein Diener auch sein. Und wer mir dienen wird, den wird mein Vater ehren. Wo hört man das heute noch in Predigten, wo es oft nur um die Bestätigung des Menschen, seiner Größe geht? Aber hier, die Bibel selber spricht von Selbstverleugnung, nicht von Selbstverwirklichung. Selbstverleugnung, das Weizenkorn, das stirbt, das bringt viel Frucht. Wenn unser altes Ich bereit ist, in den Tod zu gehen, dann kann Christus als unser neues Ich in uns auferstehen. Ich denke, dass ihr es versteht. Und es gibt nichts Schöneres, als wenn Christus in uns wohnt. Wenn er, der Herr Jesus, uns lenkt und unser wirklicher Herr ist. Nicht nur unser Erlöser, sondern wenn er als Herr auf dem Thron unseres Herzens sitzt. Dann sind wir geborgen, dann sind wir geführt von ihm. Wir müssen nur auf seine Stimme hören, in seinem Wort, im Gebet. Er wird uns Antwort geben, wenn wir ihn fragen, auch in den Entscheidungen unseres Lebens. Selbstverleugnung, es ist eine unpopuläre Wahrheit. Es gibt heute Strömungen, etwa in den USA, die aus der Richtung des positiven Denkens kommen, als Ideologie verstanden, Positive Thinking, Norman Vincent Peale. Und auch bei Robert Schuller in der Hour of Power ist dieses Denken leider sehr stark vorherrschend. Dort wird Sünde tatsächlich gedeutet als mangelnde Selbstverwirklichung. Wenn man also nicht die Selbstverwirklichung so richtig betreibt, das ist Sünde. Also es werden die biblischen Begriffe fast schon ins Gegenteil uminterpretiert. Als Antwort darauf zitiere ich nochmal John MacArthur in seinem Buch Durch die enge Pforte, was er dazu sagt. Gerade im Blick auch auf Robert Schuller und andere Propheten eines positiven Denkens, also einer Art Visualisierungsreligion, wo man also sich Dinge vorstellt und dann bekommt man sie auch. Also es geht auch dann in Richtung Wohlstandsevangelium und so weiter. Und dazu schreibt John MacArthur sehr richtig Folgendes. Und das ist sicher sehr herausfordernd, diese Sätze, die jetzt kommen. Er sagt: Wenn du dem Herrn Jesus in den Himmel folgen willst, dann ist hier die Botschaft dazu. Verleugne dich selbst, nimm dein Kreuz auf und folge ihm nach. Und John MacArthur fragt weiter, nachdem er dies aus der Bibel zitiert hat, hört man solche Aussagen in der heutigen Evangeliumsverkündigung oder Evangelisation? Hört man das bei den großen Evangelisationskampagnen? Haben wir jemals erlebt, dass jemand vor einer Menschenmenge stand und Folgendes sagte in einer Evangelisationspredigt? Wenn du Christ werden willst, dann töte dich. Gemeint ist natürlich das innere Ich, nicht den äußeren Leib. Das innere Ich, das auf dem Thron sitzt. Weigere dich, länger mit dir selbst zu tun zu haben. Lehne alles ab, was dein Ich verlangt, begehrt und erhofft. Sei bereit, um Christi willen zu sterben, wenn nötig. Und lebe als Diener Jesu Christi. Unterwerfe dich ihm in Gehorsam. Eine solche Botschaft verkauft sich einfach nicht, sagt John MacArthur, verkauft sich einfach nicht. Das ist kein geschicktes Marketing wie in Willow Creek, Saddleback, Emerging Church und so weiter. Das ist eine Botschaft, die schwer zu glauben ist, Denn Selbstverleugnung ist schwer, nur diese Botschaft ist die Wahrheit. Soweit John MacArthur in seinem Buch Die enge Pforte. Er bildet ja in den USA so ungefähr das Gegengewicht zu diesen Marketing-Gemeindewachstumsbewegungen und hat da immer wieder aufgerufen, zurück zur Bibel und nicht sich durch psychologische und marktwirtschaftliche Aspekte von der biblischen Botschaft ablenken zu lassen. Selbstverleugnung, die unpopuläre Wahrheit. Aber nur das ist eben die Wahrheit. Wir können das in Evangelien durchweg lesen. Ja? Nimm dein Kreuz auf dich, folge mir nach. Wer mir nachfolgen will, soll bereit sein, sein Leben zu verlieren. So sagt es Jesus oder sagt das nicht. Ja? Ihr kennt es hoffentlich. Und das ist nur so zu verstehen, dass wir es auch ernst nehmen. Aber darin liegt tiefstes Glück, wenn wir es getan haben. Wenn wir gesagt haben, Herr, hier bin ich, hier ist mein Leben. Nimm du es hin und fülle mich mit deiner Leitung, mit deiner Kraft, mit deinem Geist. Und lass mich dir wirklich dienen. Nicht, dass ich mir diene, sondern dass ich dir diene. Das ist wahres Glück. Ich kann das einfach auch bezeugen. Und immer wieder, lieber Unrecht leiden als Unrecht tun. Das gilt ja dann auch im Umgang mit Menschen, auch wenn es manchmal schwer ist, wenn man Widerstand kriegt. Aber dann kann man wirklich die andere Wange hinhalten. Muss man nicht zurückschlagen. Ich kann das auch bezeugen. Ich bin oft angegriffen worden von Menschen, auch mit der Botschaft, die ich bringe. Aber ich habe immer wieder für sie gebetet und habe nicht zurückgeschlagen. Ein weiteres Hauptkennzeichen des breiten Weges lautet religiöse Toleranz. Das haben wir ja auch schon diese Tage ausgeführt. Toleranz im falsch verstandenen Sinne. Es gibt eine gute Toleranz und eine böse Toleranz, so möchte ich kurz sagen. Die gute Toleranz oder Duldung des anderen beruht darin, dass ich ihn als Menschen respektieren kann, auch wenn er anders denkt als ich, auch anders glaubt als ich. Wir wollen nicht mit Feuer und Schwert auf den Ungläubigen einschlagen, wie es fälschlich im Mittelalter passiert ist. Das war ja auch politisch bedingt, die Kreuzzüge. Hat ja nichts mit biblischem neutestamentlichen Glauben zu tun gehabt. Das ist die Personentoleranz, die Liebe auch zum andersdenkenden, andersgläubigen. Deshalb können wir auch unsere Feinde lieben. Wir wollen sie auch für den Herrn gewinnen, dass sie umkehren. Auch die Ungläubigen, auch die, die noch fern sind vom Reich Gottes, wollen wir lieben und immer wieder ihnen freundlich begegnen, ungeheuchelt und freundlich. Es gibt aber auch eine falsche, eine böse Toleranz, möchte ich es nennen. Das ist die Sachtoleranz. Wenn man in der Sachfrage, in der Wahrheitsfrage alles auflöst, keinen Standpunkt mehr einnimmt und jeden in sein Verderben laufen lässt, so wie es, ich sage es mal so, im Weltkirchenrat heute zum Programm geworden ist, der Hindu ein besserer Hindu, der Moslem ein besserer Hindu, Moslem und so weiter. Und der Christ halt ein besserer Christ, aber man soll ja nicht dem anderen was aufdrängen, dass nur Jesus der einzige Weg sei. Das ist überholt. So wird heute weithin gesagt. Und das ist eine endzeitliche Erscheinung. In den 60er Jahren wurde dieses Programm in Uppsala verabschiedet und seither immer weiter ausgebreitet. Das ist eine falsche Toleranz. Das hat überhaupt nichts mit Nächstenliebe zu tun, sondern im Gegenteil, man lässt die Menschen in die ewige Verdammnis gleiten, ohne sie zu warnen noch. Das ist höchste Lieblosigkeit. Wenn das nur auch in den Kirchen wieder verstanden würde, wenn sie auf dem Kirchentag wieder den Dalai Lama und alle möglichen Götzendiener einladen, ja, wie schrecklich. Da werden Menschen massenhaft verführt, wo solches geschieht. Ja, man könnte weinen über diese Entwicklungen. Man kann heute immer nur noch den Einzelnen erreichen, denke ich. Die große Masse ist wahrscheinlich schon manipuliert. Aber der Einzelne lässt sich noch rufen, der das Wort Gottes liest in einer unverfälschten Übersetzung und der dann wirklich Buße tut und zum Herrn umkehrt. Ich zitiere nochmal den meistbekämpften Vers in der Endzeit. Welcher dürfte das sein? Johannes 14, Vers 6. Jesus Christus spricht, ich bin der Weg und die Wahrheit und das Leben. Niemand kommt zum Vater außer durch mich. Zu Gott, dem Vater, in den Himmel kommt niemand, außer durch den Sohn, Jesus Christus. Genauso in Apostelgeschichte 4, Vers 12, Da heißt es auch über unseren Herrn Jesus Christus: In keinem anderen ist das Heil, auch ist kein anderer Name unter dem Himmel den Menschen gegeben, durch den wir gerettet werden sollen. Kein anderer Name. Das ist so glasklar, da gibt es nichts zu deuteln. Ja. In der Wahrheitsfrage müssen wir intolerant sein, in der Liebe können wir tolerant sein. Das muss man ganz klar unterscheiden, ja, dass wir diesen Unterschied mitnehmen. Wir gehen freundlich um, liebevoll auch mit anderen Menschen, die das noch nicht angenommen haben. Aber aus Liebe, gerade aus Liebe, sagen wir ihnen die rettende Botschaft: Jesus ist der einzige Weg in den Himmel. In Johannes 10 sagt der Herr Jesus das selber nochmal ganz deutlich: Wahrlich, wahrlich, ich sage euch, ich bin die Tür zu den Schafen. Alle, die vor mir gekommen sind, sind Diebe und Räuber, aber die Schafe haben ihnen nicht gehorcht. Ich bin die Tür. Wenn jemand durch mich eingeht, der wird gerettet werden und wird ein- und ausgehen und Weide finden. Ein Dieb kommt nur, dass er stehle, würge und umbringe. Ich bin gekommen, dass sie das Leben und volle Genüge haben sollen. Ich bin der gute Hirte. Der gute Hirte lässt sein Leben für die Schafe. Das ist unser guter Hirte, Jesus Christus. Nur noch ein paar Gefahren, wo man sich selber eine Illusion, eine Täuschung, einer Täuschung hingeben könnte, zu denken, ich bin auf dem schmalen Weg, und ist es gar nicht. Zum Beispiel denken manche Leute, meine guten Werke bringen mich in den Himmel. Ich kann das kurz machen, weil ich schon ein paar Mal darauf hingewiesen habe, dass gute Werke ohne rettenden Glauben eben nicht retten können. Die biblische Reihenfolge lautet: zuerst Glauben an Gott in Jesus Christus und dann die guten Werke als Frucht des Glaubens hervorbringen. Natürlich, kein Glaube ohne Werke. Glaube ohne Werke ist tot. Aber die
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0: Reihenfolge ist wichtig. Werke ohne Glauben an Jesus Christus sind humanistischer Selbsterlösungsversuch, aber das führt nicht in den Himmel. Das ist vielleicht auch menschlich gesehen gut, gar nichts dagegen zu sagen, aber der Mensch gibt sich dann einer Täuschung hin und meint, da wird ihn Gott automatisch in den Himmel bringen, auch wenn er Jesus ablehnt. Aber wir haben gerade gehört, dass das nicht der Fall ist. Gute Werke, also die haben ihren Platz, aber in der richtigen Reihenfolge. Dann manche Leute meditieren und wollen dann in höhere Welten eindringen, kommen aber in die Fänge von Dämonen, nehmen sogar Drogen ein, Rituale. Es gibt leider auch christliche Rituale, dass man sich, ich sage es mal so, auf seinen Taufschein verlässt, egal ob jetzt als Kind oder als Erwachsener, das kann auch eine Täuschung sein auf irgendeine Sache, die schon mal geschehen ist. Wenn der Glaube nicht kommt, dann ist alles sinnlos. Das heißt nämlich in Markus 16, Vers 16, wer glaubt und getauft wird, wird gerettet werden. Wer aber nicht glaubt, wird verdammt werden. Das heißt nicht, wer nicht getauft ist, wer nicht glaubt. Deshalb ist der Glaube das Entscheidende. Wir müssen ja gar nicht jetzt über Taufe oder so hin und her streiten, sondern der Glaube ist entscheidend. Ja. Wenn der Glaube fehlt, ist alles andere sinnlos. Also nur die persönliche Vertrauensbeziehung zum Herrn Jesus Christus, das ist das Entscheidende im Leben und im Sterben. Manche denken, mein Theologiestudium bringt mich in den Himmel. Man kann es auch etwas weniger hochgeschraubt sagen, mein Bibelstudium. Ich kenne die Bibel in- und auswendig. Ich kann auswendig ganze Kapitel aufsagen. Ja, bewundernswert. Ja. Ich habe kürzlich Moslems getroffen. Bei unserem Straßeneinsatz haben die mit uns diskutiert und dann haben sie gesagt, dieser Mufti oder Imam da drüben, der kann den ganzen Koran auswendig. Ja, ist bewundernswert, wenn jemand so ein Gedächtnis hat und sich so viel Mühe gemacht hat. Der Koran ist auch wesentlich dünner als die Bibel, das nebenbei bemerkt. Aber trotzdem, aber was nützt das? Über den Koran jetzt mal ganz zu schweigen. Aber wenn man die Bibel jetzt wirklich kennt, das ist schön gut. Aber wenn das Entscheidende fehlt, wenn es nur im Kopf ist und nicht ins Herz geht, wenn nicht die persönliche Beziehung zu Gott vorhanden ist, dann ist es nichts Nütze. Der biblische Beleg dazu findet sich im 1. Korintherbrief, Kapitel 13, Vers 1 folgende. Da steht ganz klar: Wenn ich mit Menschen und mit Engelszungen redete und hätte die Liebe nicht, so wäre ich ein tönendes Erz oder eine klingende Schelle. Und wenn ich weissagen könnte und wüsste alle Geheimnisse und alle Erkenntnis und hätte allen Glauben, sodass ich Berge versetzte, und hätte der Liebe nicht, so wäre ich nichts. Und wenn ich alle meine Habe den Armen gäbe und ließe meinen Leib brennen, also als Märtyrer sogar, und hätte der Liebe nicht, so wäre mir es nichts nütze. Also es gehört untrennbar zusammen. Glaube, Liebe, Hoffnung. Die Liebe aber ist die größte von ihnen. Aber Liebe ohne rettenden Glauben wiederum, das ist nur Humanismus. Also es gehört alles zusammen. Wir dürfen nichts auseinanderreißen, was da zusammengehört. Glaube an Jesus Christus, Liebe in der Nachfolge Jesu und die Hoffnung auf sein Reich. Dann eine andere Illusion. Manche sagen, Zeichen und Wunder bringen mich in den Himmel. Auch sehr verbreitet heute. Man sucht nach Sensationen. Man stellt die Wunder über die Wunden Jesu Christi. Aber was ist das Zentrum? Das Zentrum ist allein das Kreuz und die damit verbundene Auferstehung Jesu Christi von den Toten. Es gibt auch hierzu biblische Belege, zum Beispiel Matthäus 7, Vers 22 und 23, was gleich im Anschluss an das Wort vom breiten und schmalen Weg in der Bergpredigt steht. Da ist die Warnung vor den falschen Propheten. Dann heißt es gleich danach, und das sagt Jesus, es werden viele zu mir sagen an jenem Tage, Herr, Herr, also doppelt Herr, so richtig ekstatisch, ja. Herr, Herr, haben wir nicht in deinem Namen geweissagt? Haben wir nicht in deinem Namen böse Geister ausgetrieben? Haben wir nicht in deinem Namen viele Taten oder auch Wunder getan? Dann werde ich ihnen bekennen, ich habe euch nie gekannt, weicht von mir, ihr Übeltäter. Kann man sowas verstehen? Ja, in deinem Namen sagen sie, haben sie Wunder getan, sogar. Seien wir vorsichtig, wenn heute sehr mit Wundern und Zeichen Seelen geworben werden. Es ist nicht alles von Gott, was sich als übernatürlich heute ausgibt. Es gilt mehr denn je in der Endzeit, die Geister zu prüfen, ob sie von Gott sind. Es gibt nämlich viele falsche Propheten und falsche Christusse, Matthäus 24, Vers 24, die auch große Zeichen und Wunder tun. Ich bin überzeugt, dass Gott auch heute noch Wunder tun kann und heilt. Wer würde ihm seine Allmacht beschränken können und wollen? Aber es gibt auch viele Scharlatane, die sich damit selber einen Namen machen, die viel Geld kassieren, die eine Show veranstalten. Wenn wir Heilung begehren, dann sollen wir nach Jakobus 5 handeln. Da steht ganz klar, rufe die Ältesten, bekenne die Sünden und sie sollen dich damit Öl salben und es wird besser werden. Es ist immer auch mit Sündenbekenntnis und Vergebung verbunden. Dann kann auch äußerlich sich manches bessern. Aber nicht jeder wird dann immer geheilt. Es geht unser Leben dem Ende entgegen, unser Leib zerfällt, das ist auch biblisch. Und keiner, der noch so sehr die Wunder betont, kann dem Tod entfliehen. Irgendwann wird doch jeder sterben, außer wenn er entrückt wird. Das wissen wir nicht, wann das genau kommt. Aber wir sollen auch da nüchtern bleiben und nicht auf Scharlatane und dämonische Mächte womöglich sogar hereinfallen. Ja, damals auch schon und auch heute haben Menschen Zeichen und Wunder getan und Dämonen ausgetrieben. Sie haben Jesu Namen benutzt, aber im Herzen waren sie fern von ihm. Und sie haben vielleicht sogar in finsterer Macht gehandelt. Das will ich jetzt hier nur ansprechen. Also entscheidend sind nicht Zeichen und Wunder, die gab es zur Zeit Jesu für seine Bestätigung, durchaus. Aber entscheidend ist für uns heute der Blick auf seine Wunden, wo er deine und meine Sünde vergeben hat. Wobei wir das Wirken Gottes natürlich auch nicht ausschließen. Aber eine Show hat der Herr Jesus selber auch nie veranstaltet. Ja, er hat sogar gesagt, sage das nicht weiter. Könnt ihr alles nachlesen, etwa im Markus-Evangelium. Und dann noch ein heikler Punkt. Viele gibt es, die sich Christen nennen und sagen, wir können doch genauso leben wie die Welt in der Wahl der Musik, in der Wahl der Kleidung, in der Gestaltung unserer Veranstaltungen, Tanz, Theater, Kino, Vergnügen, Alles ist erlaubt, kein Unterschied sichtbar zur Welt. Aber ich habe schon mal gesagt, wer die Welt in die Gemeinde holt, macht die Gemeinde zur Welt, früher oder später. Die Welt hat einen starken Zug. Stellt euch vor, das sind zwei Menschen, zwei Männer, damit es gleich stark etwa ist. Einer steht auf dem Tisch und der andere steht davor. Und dann beginnen sie zu ziehen. Der eine zieht hinauf, der andere hinunter. Wer wird gewinnen, wenn die etwa gleich stark sind? Na, der nach unten zieht, hat ja die Schwerkraft auf seiner Seite. Und so ist es auch mit der Welt, ich sage es mal so, die Welt übt einen starken Zug aus, auch auf uns. Und wir müssen immer wachsam sein und Buße tun, wenn wir in diesen Weltgeist verfallen sind. Weil wir dürfen diesen Verführungsgeist nicht überschätzen. Auf allen Kanälen strömt das heute auf uns ein. Und natürlich kann Gott uns beschützen, aber wenn wir uns mutwillig der Sünde aussetzen, dann müssen wir auch die Folgen tragen und ernsthaft damit rechnen, dass auch Dinge geschehen können, die wir uns nicht wünschen. Also einer steht auf dem Tisch, der andere davor, der Sog nach unten ist stark. Der Herr kann uns bewahren, aber wenn wir mutwillig aus seiner Hand fallen, uns der Welt anpassen, dann ist irgendwann so, dass the point of no return, sagt man, der Punkt ohne Wiederkehr überschritten ist und die Welt den Menschen wieder zurückgezogen hat. Und dann heißt es, dass es dann schlimmer mit ihm wird als zuvor, so heißt es in der Heiligen Schrift. Es gibt da sogar drastische Bilder. Der Hund frisst wieder, was er ausgespien hat, so steht es im Petrusbrief. Das ist ein schlimmer Zustand. Das ist der Wille Gottes, eure Heiligung, lesen wir in 1. Thessalonicher 4, Vers 3. Heiligung heißt Absonderung von dem, was in der Welt sündig ist, von den Bereichen, in denen sie gottfeindlich ist. Wenn wir uns mutwillig dem aussetzen, müssen wir uns nicht wundern, wenn wir schwächer und schwächer werden. Gott möchte aber, dass wir stark sind und lieber das Auge ausreißen, das uns zu Fall bringt, als dass unser ganzer Leib in der Hölle verbrennt. So steht es auch in der Bergpredigt. Das heißt nur nicht, dass wir das Auge wörtlich ausreißen sollen, aber solche Dinge nicht unserem Auge und unserem Wesen zumuten sollen, die uns von Jesus wegziehen. Ein weiteres Kennzeichen ist der Punkt, dass ein Mensch, der es nicht ernst mit Jesus meint, auch nicht bereit ist, Opfer für ihn zu bringen, der auch nicht bereit ist, mit ihm Verfolgung und Leiden zu ertragen. Wenn dann wirklich Verfolgung kommt, wird sich sehr schnell sortieren, wer es ganz ernst meint mit Jesus und wer nur halbherzig dabei war. Es gibt so eine Begebenheit aus einem Land, ich weiß nicht, ob es Albanien war, ist wohl wirklich passiert. Da kam ein Soldat mit einer Maschinenpistole hinein in eine Kirche, so wie hier jetzt, stellt euch vor, kommt auch gerade jemand rein jetzt, aber er hat keine Pistole, und sagt, wer sich zu Jesus bekennt, wer in Christ ist, der soll hier bleiben, hat er gesagt. Und mit der Pistole blieb er da auch hier. Und die anderen, die dürfen gehen. Und er blieb dann mit denen da, die es ernst meinen. Es war nur eine Handvoll, die da noch da blieb. Und die hatten die Drohung über sich, dass er sie dann erschießt. Nicht? Die anderen dürften gehen. Und dann hat er sich aber zu erkennen gegeben, er hat gesagt, ich habe ernsthaft die Christen gesucht, mit denen ich jetzt beten kann. Die anderen, die brauche ich dazu nicht, die sind dann gegangen. Wie wäre es mit uns, mit dir und mit mir gegangen? Prüfen wir uns auch da selber, ob wir da auch bereit gewesen wären, uns da ganz zum Herrn zu bekennen. Denn es war wirklich die Frage, bekennst du dich zu Jesus oder ist er dir so wenig wert, dass du dann einfach hinausgehst und sagst, naja, das lohnt sich nicht. Leidensscheu oder opferbereit? Nun komme ich zum letzten Teil. Es ist auch schon fortgeschritten. Man hat gesagt, ich darf heute eine Stunde länger machen. Ja, aber das wollen wir nicht. Im Grunde, bei meiner Uhr ist nämlich schon 9:30. Ja. Ich habe sie noch nicht umgestellt. Und ich denke, die meisten sind aber auch schon müder als gestern, weil es im Grunde schon später ist, wenn wir noch in der alten Zeit leben. Aber ich möchte doch noch eins am Schluss bringen. Das ist nochmal ein Punkt, der ganz wichtig ist zur Prüfung. Der breite Weg ist der Weg zur ewigen Verdammnis in der Hölle, der schmale Weg der Weg zum ewigen Leben im Himmel. Und da habe ich vor einigen Jahren in einer Gemeinde ein Thermometer gesehen. Es ist hier auch recht heiß, jetzt schon, bei vielen Menschen. Aber dieses Thermometer war ein ganz besonderes Thermometer. Manche frieren auch, mir ist sowieso immer warm. Ein ganz besonderes Thermometer, und zwar ein Thermometer des Glaubensstandes. Und das war eingeteilt in Grade über 0 und unter 0, wie halt so ein richtiges Thermometer. Und in der Mitte 0 Grad, könnt ihr euch ja vorstellen. Und das sollte also den Glaubenszustand eines Menschen darstellen. Ist im Grunde ein Traktat gewesen, aber sehr interessant. Ich habe das mal hier mir aufgeschrieben, welche Grade Celsius Plus und Minus im geistlichen Leben da praktisch symbolisiert wurden. Bei 0 Grad fangen wir an. Was stand bei 0 Grad? Da stand der erschütternde Begriff Gleichgültigkeit. Also Lauheit, ja, Gleichgültigkeit. Weder heiß noch kalt. Und jetzt machen wir erstmal die Minusgrade und dann zum Schluss die krönenden Plusgrade, wie es im Glaubensleben aufwärts geht. Aber zunächst mal, wie es im Glaubensleben abwärts geht, dass wir auch das zunächst berücksichtigen. Wie geht es im Glaubensleben abwärts? Erstes Minusgrad heißt Vernachlässigung des Gebets und Bibellesens. So fängt es oft an, man wird oberflächlich, man nimmt es nicht mehr so ernst, man liest nicht mehr treu im Wort Gottes, man betet auch nicht mehr. Und ja, dann kann der Seelenfeind uns immer stärker beeinflussen. Es kann jeder, bei jedem Christen mal so eine Phase sein, aber man sollte dann wirklich wieder beten, Herr, schenk mir wieder diese Zeit und diese Freude, das wirklich zu tun. Aber hier Minusgrad, Vernachlässigung. Zweites Minusgrad, unregelmäßiger Gottesdienstbesuch. Auch da treibt es einen dann nicht mehr so hin. Aber welch ein Segen liegt darauf, wenn wir regelmäßig unter Gottes Wort kommen. Sonntags, aber auch werktags sind Möglichkeiten, wir haben es vorhin gehört, Bibelstunden, Gebetsstunden sind ganz wichtig und auch andere Veranstaltungen. Aber hier wird es vernachlässigt. Dann das dritte Minusgrad ist dann schon die nächste Folge, nämlich die Verhärtung des Herzens gegen Warnungen des Heiligen Geistes. Man hört nicht mehr auf das sanfte Mahnen des Geistes Gottes. Man hat schon so eine kleine Hornhaut um das Herz gelegt. Gott kann nicht mehr zu einem sprechen. Und dann als nächstes abwärts, viertes Minusgrad, Leichtfertigkeit in der Unterhaltung. Man merkt dann schon an den Worten, dass der Mensch nicht mehr so ganz mit Jesus geht, dass er plötzlich irgendwelche unreinen und oberflächlichen Ausdrücke verwendet. Klatsch und Tratsch, Alberei und Frivolität und lauter solche Dinge. Dann weiteres Minusgrad ist die Selbstüberhebung und Lieblosigkeit. Man wird dann noch stolz dabei und andere beurteilt man ohne Liebe, oft sehr hart. Dann als sechstes Minusgrad kommt dann wieder die Liebe zur Welt und ihren oberflächlichen, vergänglichen Vergnügungen heraus. Man macht wieder mit bei Fasching, vielleicht sogar Halloween, Teufelsfesten, das kommt jetzt ja wieder demnächst. Für uns ist übrigens nicht Halloween, sondern, wer weiß es denn überhaupt noch, Reformationstag. Ja. Könnt ihr jedem sagen, der da kommt. Und wenn jemand an eure Haustür kommt, dann haltet Traktate, gute Traktate bereit, Neue Testamente, kann auch einen Apfel geben, aber ich würde jetzt nicht Süßigkeiten geben, weil das dieser Halloween-Kult ist. Nicht? Gut, aber hier wollte ich sagen, man macht wieder bei solchen Sachen mit, verkleidet sich dann als Teufel vielleicht. Ich habe das sogar einen Vikarskurs mal erlebt, dass so ein liberaler Vikar, der jetzt auch Pfarrer wurde, sich als Teufel verkleidet hat, der als Fasching und so zur Andacht kam, hat ihn keiner rausgeschmissen. Ja, ich habe die tollsten Sachen erlebt. Das glaubt man gar nicht, was alles gibt. Ja, das war allerdings nicht hier in Sachsen, sondern in Baden. Also Liebe zur Welt und ihren Vergnügungen, das kommt dann wieder. Dann kommt als siebtes Minusgrad der Missbrauch des Gottesnamens. Dann redet man wieder so gedankenlos über Gott, oh Gott und so, ich möchte jetzt gar nicht sagen, ist klar. Aber als achtes dann das ausschweifende Leben in Trunksucht und Sittenlosigkeit und dann nur noch zwei Grade. Als neuntes immer schlimmerer Abfall vom Glauben mit Verstockung, Verspottung und Verfolgung der Gläubigen. Dann ist man schon zu einem ganzen Feind der Gemeinde Jesu geworden. Und dann zehntens das bittere Ende in Angst, Verzweiflung, Selbstmordgedanken und Höllenqual. Das ist das Abwärts, die Abwärtsbewegung, auch in manche Süchte hinein und was es da alles dann gibt. Aber wir wollen ja jetzt abschließend hören, wie es im Glaubensleben aufwärts geht, auch mit uns aufwärts gehen soll. Wir brauchen alle diese Belebung, auch ich, jeden Tag neu. Das erste ist, dass wir ernste Eindrücke bekommen beim Hören des Evangeliums, dass wirklich Gott zu unseren Herzen redet, uns wachrüttelt aus dem Schlaf der Selbstzufriedenheit und ja, des eigenen Ich. Wir werden von der Sünde überführt und möchten davon umkehren. Da kommt als nächste Stufe, zweites Plusgrad, das Verlangen nach dem Wort Gottes. Ein Hunger nach Gottes Wort, habt ihr das? Ja, dass wir wirklich es gern lesen und wenn man es schlecht versteht, vielleicht mit einem guten, bibeltreuen Kommentar dazu, dass man das Wort wirklich erforscht und wirklich zu sich nimmt als Lebenselement jeden Tag, indem man es liest. Als drittes kommt dann aufgrund des Bibelstudiums die Sündenerkenntnis. Dann erkennt man, wer man wirklich ist, nämlich vor Gott ein verlorener Mensch, der Jesus braucht. Jesus, der für uns sein Leben geopfert hat. Sonst wären wir ja ans Kreuz genagelt worden. Das ist ja das Geheimnis des Glaubens, dass er stellvertretend unsere Schuld getragen hat. Sündenerkenntnis. Und die nächste Folge, viertes Plusgrad, ist die Reue über die Sünde, dass einem leid tut, Tränen der Buße fließen dann. Das fünfte dann die Demütigung vor Gott. Das sechste Plusgrad, das Gebet, das Gebetsleben kommt wieder in Schwung. Man hat wirklich ein Bedürfnis, mit dem Herrn zu reden, jeden Tag, auch in allen Entscheidungen, auch vor dem Essen, auch nach dem Essen. Ja, es ist einfach ein Bedürfnis, ihn zu loben, ihm zu danken, in allem, was er uns schenkt. Als siebtes Plusgrad der Gehorsam gegenüber seinem Wort. Man hält dann gerne seine Gebote aus Liebe und Dankbarkeit. Und wenn man doch versagt hat, dann tut man wieder Buße darüber. Ich lehre keinen Perfektionismus. Ja, das würde ja Gottes Erlösungswerk überflüssig machen. Aber es gibt schon ein Wachstum in der Heiligung. Es stimmt etwas nicht, wenn wir immer auf dem gleichen Stand bleiben, sondern der Herr möchte, dass wir ihm immer ähnlicher werden im Glaubensleben. Wir müssen nicht immer Kinder im Glauben bleiben. Davon spricht die Bibel auch mal, die immer noch die Milch trinken. Ja, nein, wir dürfen wachsen im Glauben. Nicht überheblich werden, das wäre wieder ein Absturz. Ja, aber in der Demut, der Herr demütigt uns ja auch immer wieder und das tut uns gut. Auch durch Zerbrechen in unserem Leben, dass wir Zerbruch erleben dürfen. Ich sage bewusst dürfen, auch wenn es schwer ist, wenn wir im Tal drin sind. Als achtes Plusgrad, sind insgesamt 16 Plusgrade, ich muss etwas schneller machen, bekommen wir dann Freude und Frieden im Glauben, im Heiligen Geist. Als neuntes ein Verlangen nach der Gemeinschaft mit Gläubigen. Man geht dann gerne in die Gottesdienste, Bibelstunden, Gebetsstunden und so weiter. Ein freudiger Gottesdienstbesuch als 10. Plusgrad. Und dann 11. eine Zunahme an Licht, Erkenntnis und Glaubensstärke. Man erkennt dann wirklich noch mehr im Wort Gottes, weil ein der Heilige Geist erleuchtet, weil man nicht mit dem eigenen schwachen und gefallenen Verstand etwas verstehen möchte, was göttlich ist, was uns unendlich übersteigt. Als 12. die Nachfolge des Herrn in mancherlei Versuchungen und Anfechtungen. Auch da fällt man dann nicht vom Herrn ab, sondern bleibt ihm treu, auch wenn es durch Täler geht. Als 13. dann der Blick nach außen, die Liebe zu den Verlorenen, der Missionseifer kommt dann, dass es einem nicht egal ist, was mit den anderen geschieht, dass man an die Haustür geht und dem anderen von Jesus erzählt oder auf der Straße oder wo auch immer man offene Türen dann vorfindet. Predige das Wort zur Zeit und zur Unzeit, aber eben mit Takt und Liebe. Und dann 14. auch die Feindesliebe, etwas, was an sich ein Nichtchrist gar nicht haben kann, weil er nicht die Kraft dazu hat. Aber Christus, der Herr, kann uns auch das schenken. Und dann schließlich die zwei letzten Plusgrade. Das ist jetzt kein Stufendenken, soll einfach veranschaulichen, ja, wie ein Christ sich so entwickeln kann im Glaubensleben. Die Geborgenheit in Leiden, Krankheit und Tod und schließlich als 16. die Freude auf die ewige himmlische Herrlichkeit. Das ist dann ja, die Vollendung des Glaubenslebens, die himmlische Herrlichkeit. Den Herrn zu schauen von Angesicht zu Angesicht. Spurgeon hat einmal gesagt, das Großartigste, wenn wir in den Himmel eingehen, das werden nicht die goldenen Gassen sein und die Perlentore und die Edelsteine, die diese Herrlichkeit symbolisieren, des himmlischen Jerusalem. Das Schönste und Größte wird sein, wenn wir den Herrn Jesus sehen dürfen. Und das wünsche ich uns allen, auch nach diesen Bibeltagen, dass das, diese Hauptbotschaft auch in unseren Herzen bleibt. Dass wir uns einmal wiedersehen dürfen, wenn nicht hier auf Erden, dann bei ihm einmal.

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0: Das geschah dann auch und zum Schluss meldete sich noch einer der Indianer und fragte den Häuptling: Großer roter Bruder, wie wird eigentlich der kommende Winter werden? Der Häuptling war ein weiser Mann und er dachte bei sich selbst: Wenn du sagst, es wird einen milden Winter geben, du kennst deine Indianerbrüder, die sind faul, die werden dann kein Holz sammeln. Also was sagst du? Es wird einen sehr langen und einen sehr kalten Winter geben. Nun beobachtete er den herannahenden Winter und er stellte fest, dass dieser außergewöhnlich mild auszufallen schien. Er bekam Sorge mit seiner Vorhersage und so nahm er sein Pferd und ritt zu der nächsten meteorologischen Station hin und fragte dort den weißen Wissenschaftler: Könnt ihr mir sagen, wie der kommende Winter wird? Ja, sagte der, ganz einfach. Der kommende Winter wird sehr kalt werden. Er wird auch sehr lange anhalten. Und da staunte der Indianerhäuptling und ihm fiel schon ein Stein vom Herzen. Er sagte: Ja, ihr habt eure Satelliten und eure Messinstrumente, überall tickt das und klickert das. Und so habt ihr das rausgefunden.
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0: Nein, sagt er, viel einfacher. Wir haben die Indianer beobachtet und die sammeln Holz wie die Verrückten. Da hatte er seine eigene Information zurück. Die eigene Information, das wissen wir selber, hilft uns nicht weiter. Wir brauchen Information von außen. Die wichtigste Information von außen ist die, wenn Gott uns informiert. Und das tut er in der Bibel, in seinem Wort. Aber mit der Bibel ist das so eine Sache. Viele Menschen haben über die Bibel nachgedacht. Manche fanden die Bibel ganz gut, manche haben sie sogar völlig zerrissen. Da haben wir alles Mögliche. Und so stehen wir vor der Frage, was gilt eigentlich? Wie haben wir selbst die Bibel einzuschätzen? Das ist eine wichtige Frage. Ich möchte zunächst einmal einige Menschen zu Wort kommen lassen, die sich in dieser Weise geäußert haben zur Bibel. Manche positiv, manche auch sehr negativ. Einer, der in ganz entschiedener Weise sich gegen die Botschaft der Bibel und gegen das Christentum geäußert hat, ist der bekannte Philosoph Nietzsche. Und er hat gesagt: Ich verurteile das Christentum, ich erhebe gegen die christliche Kirche die furchtbarste aller Anklagen, die je ein Ankläger in den Mund genommen hat. Sie hat aus jedem Wert einen Unwert, aus jeder Wahrheit eine Lüge, aus jeder Rechtschaffenheit eine Seelenniedertracht gemacht. Ich heiße das Christentum den einen großen Fluch, den einen großen Instinkt der Rache, dem kein Mittel giftig, heimlich, unterirdisch, klein genug ist. Ich heiße es den einen unsterblichen Schandfleck der Menschheit. Schlimmer kann man schon nicht mehr formulieren, was man gegen diese Botschaft vorbringen kann. Aber nun sagen wir vielleicht, das sind die Philosophen. Die äußern sich so, weit gefehlt. Auch die Theologen bringen es fertig, sich so massiv gegen die Bibel zu äußern. Heinz Zahnd, ein sogenannter moderner Theologe, hat alles aufgegeben. Und er sagt zum Beispiel Folgendes: Das Neue Testament verkündigt Christus als ein präexistentes Gottwesen, das auf Erden als ein Mensch erscheint, Wunder vollbringt, Dämonen austreibt, zur Sühne für die Sünden der Menschen am Kreuz stirbt, am dritten Tage aufersteht, in die Himmelswelt zurückkehrt und in Kürze auf den Wolken des Himmels wiederkommen wird, um durch kosmische Katastrophen, durch Totenauferstehung und Gericht hindurch einen neuen Himmel und eine neue Erde heraufzuführen.

0: Das alles ist mythologische Rede, aus Elementen geformt, die aus der zeitgenössischen Mythologie, der spätjüdischen Apokalyptik und des gnostischen Erlösungsmythos stammen. Für uns besitzen alle diese mythologischen Vorstellungen des Neuen Testaments keine Glaubwürdigkeit mehr. Sie sind wie eine Währung, die nicht mehr kurant ist. Hier sehen wir, alles wurde aufgegeben. Nichts bleibt mehr übrig für den Glauben. Aber das ist nur eine Seite. Wir wollen uns auch andere anhören, die zu einem völlig anderen Ergebnis zur Bibel gekommen sind. Jean-Jacques Rousseau, der französische Philosoph, hat sich auch mit der Bibel beschäftigt und er kommt zu vollem Urteil. Wie armselig, wie verachtenswert sind doch die Worte unserer Philosophen mit all ihren Widersprüchen im Vergleich zur Bibel. Ist es möglich, dass ein Buch, das so einfach und gleichzeitig so vollendet ist, einfach nur Menschenworte sein sollen? Und Emil Zatopek, der frühere tschechische Meisterläufer und mehrfache Olympiasieger, sagte zur Zeit des Kommunismus Folgendes: Wir sollten eigentlich jeden Morgen Karl Marx lesen, damit wir unsere Regierung besser verstehen. Ich tue das nicht, denn meine Lektüre ist die Bibel. Darin finde ich Kraft, das zu tun, was ich für richtig halte. Alles in der Welt ist vergänglich, nicht aber die seelische Kraft der Verbindung mit Gott. Und nehmen wir noch ein letztes Zitat hinzu, dann haben wir ein ganzes Spektrum von Meinungen. Peter Bamm, der bekannte Arzt und Schriftsteller, hat zur Bibel Folgendes formuliert: Die Zuverlässigkeit in der Weitergabe des Textes der Heiligen Schrift ist eine scharfe Waffe im Streit der Geister um den Sinn des Weltgeschehens. Zwischen Moses und uns spannt sich eine auf vielen Pfeilern ruhende Brücke der Überlieferung, die wie ein Aquädukt das Quellwasser der Offenbarung bis in unsere Tage hinein den Menschen bringt. Irgendwo zwischen diesen fünf Zitaten befinden wir uns auch. Entweder haben wir ein solches Vertrauen zur Bibel, wie das gerade im letzten Zitat zum Ausdruck kam, oder wir sind völlig massiv dagegen, oder irgendwo dazwischen. Wir wollen unseren eigenen Standpunkt überdenken und dann zu einer Schlussfolgerung kommen und zu einer persönlichen eigenen Entscheidung, wie wir selbst zur Bibel stehen. Dazu ist es nötig, dass wir uns mit der Bibel mehr auseinandersetzen, mit ihren Aussagen, um ein treffsicheres Urteil zu finden. Zunächst hören wir einmal, was die Bibel uns selbst sagt, wie sie gelesen sein will und welche Bedeutung sie hat. In Jeremia 23, Vers 29, da sagt Gott: Ist mein Wort nicht wie ein Feuer, spricht der Herr, und wie ein Hammer, der Felsen zerschmeißt? Da steckt eine Kraft drin, sagt Gott, in diesem Wort. Wenn wir dieses Wort sagen und predigen und den Menschen sagen, es wird eine ganz großartige Veränderung im Leben der Menschen stattfinden. Zum Guten hin, das ist das Entscheidende. An anderer Stelle, Jesaja 55, Vers 11, da lesen wir: Das Wort, das aus meinem Munde geht, soll nicht wieder leer zu mir kommen, sondern tun, was mir gefällt, und soll ihm gelingen, dazu ich's sende. Das ist eine großartige Aussage, die Gott hier macht. Wenn Gott sein Wort uns gibt, zu uns sendet, dann wird es eine Wirkung haben. Wir werden heute nicht ohne Wirkung nach Hause gehen. Das sagt Gott, nicht ich sage das. Gott verspricht das, dass er diese Veränderung bei uns bewirken wird. Kein Wort eines Dichters, eines Philosophen vermag ein Menschenleben zu ändern. Und mögen sie noch so gut formuliert sein. Aber das Wort der Bibel ist in der Lage, unser Leben zu verändern. Ich hielt neulich einen Vortrag irgendwo, kommt hinterher ein Mann auf mich zu und sagte: Wissen Sie, Sie haben so viel heute geredet von der Bibel und von dem, in dem in der Bibel steht, von diesem Jesus. kann ich auch zu diesem Jesus kommen? Ich sage, ja, warum nicht? Gott lädt jeden ein. Sie sind auch eingeladen. Kommen Sie. Ja, sagt er, bedenken Sie, ich komme von Nietzsche her. Ich habe in meinem Leben nur die Nietzsche gelesen. Ich kann das alles auswendig. Wollen Sie was hören? Ich sage, danke, jetzt nicht. Kann ich alles? Das ist mein Lebenskonzept. Aber jetzt habe ich gehört, hier heute, ohne diesen Jesus gehe ich verloren. Das will ich nicht. Das ist mir mein Leben zu kostbar. Kann ich auch zu diesem Jesus kommen? Obwohl ich von Nietzsche herkomme. Ich sage, ja, kein Problem. Da habe ich ihm den Weg zu Jesus erklärt. Wir haben zusammen gebetet und dieser Mann fand an diesem Abend zum Herrn Jesus. Als wir fertig waren mit dem Gebet, stellte er mir noch eine Frage. Er sagte, sagen Sie mal, was mache ich denn jetzt mit dem Nietzsche? Ich sagte, den werden Sie nie mehr los. Den behalten Sie jetzt. Gott hat uns ein Gehirn gegeben und keinen Computer. Bei einem Computer können wir sagen, Delete. Delete, Nietzsche ist Nietzsche weg. Nietzsche, Nietzsche wo? Nicht? Das geht nicht. Wir haben ein Gehirn und die Information bleibt drin. Aber ich sage, Sie werden jetzt die Bibel lesen. Und Sie werden die Nietzsche von der Bibel her ganz neu bewerten. Und ich sage, und dann ist gut, wenn Sie die Nietzsche kennen. Und wenn Sie in der Lage sind, von der Bibel her den Nietzsche zu beurteilen. Es gibt noch andere, die auch von Nietzsche herkommen. Dann können Sie denen das erklären. Dass Sie auch Rettung finden. Und nicht am Ende in der Hölle landen. Das ist die Botschaft der Bibel. Die entscheidende Botschaft der Bibel ist die Rettung. Dass wir nicht verloren gehen am Ende. Und das muss schrecklich sein. Dieser Zustand. Man kann sagen, die ganze Bibel ist ein einziger Ruf, um uns in die Seligkeit zu bringen, in den Himmel zu bringen. Das ist der Ruf der Bibel. Das war teuer für Gott selbst. Er musste seinen Sohn dahin geben. Und ich bin davon überzeugt, dass uns in unserem Leben irgendein Ereignis nicht in den Himmel bringt. Egal, was da passieren mag. Wir haben vielleicht noch in Erinnerung dieses große Unglück, das damals in Lingede passiert war. Liegt schon etliche Jahre zurück. Da war ein Grubenunglück gewesen und man hatte dann zum Schluss einige Leute retten können. Und dann 30 Jahre danach wurde einer dieser Männer interviewt. Der Radioreporter war da und sagte, Herr Bernhard, wie war das eigentlich dort unten unter der Erde, 11 Tage, im Dunkeln, keine Hoffnung. Worüber haben Sie eigentlich gesprochen? Sagt er, ja, wissen Sie, über Fußball, über Arbeit, über Lottoscheine und sowas. Ich dachte, das kann doch wohl nicht angehen. Als ich das so hörte, im Auto saß ich und hörte da diese Reportage. Und dann stellt der Reporter noch eine abschließende Frage und sagt, sagen Sie mal, hat diese Sache eigentlich Ihr Leben verändert? Da sagt er, nein, überhaupt nicht. Und daran wurde mir deutlich, auch wenn wir an Grenzen kommen in unserem Leben, das wird unser Leben nicht verändern, nicht zu Gott hinführen. Vielleicht im Einzelfall, im Allgemeinen nicht. Die Botschaft der Bibel aber vermag das. Die Botschaft der Bibel bringt uns zum Heil. Und darum lohnt es sich, über dieses Wort nachzudenken, über das Wort der Bibel. Ich hielt anderswo einen Vortrag, kommt hinterher ein Physikprofessor zu mir und sagt, sagen Sie mal, Sie reden da so von der Bibel, als wäre das alles wahr. Wie kommen Sie dazu? Sie leben doch im 20. Jahrhundert und noch sogar am Ende des 20. Jahrhunderts. Da muss man das doch in Frage stellen. Ich sage, Sie haben vielleicht recht, wir müssen mal drüber nachdenken. Ich sage, schauen Sie sich mal einen einzigen Aspekt an in dieser Welt, in der wir leben. Im Augenblick, sage ich, haben wir etwa 33% Ehescheidung in Deutschland. 33%. Jede dritte Ehe geht kaputt. Woran liegt das? Das hat man untersucht, die Statistiken liegen vor und die Ergebnisse sind so, weit über 95% der Fälle, da sind es folgende Gründe. Partnerwechsel, Geld und Alkohol. Ach, das stimmt. Ich sage, nun schauen Sie her, was die Bibel uns sagt. Hätten die Leute die Bibel gelesen und danach getan, weit über 95% der Ehen wären noch in Ordnung. Dann haben wir gemeinsam ein Wort aus dem Alten Testament gelesen, aus dem Buch Josua, Kapitel 1, Vers 8, und dort steht: Und lass das Buch dieses Gesetzes nicht von deinem Munde kommen, sondern betrachte es Tag und Nacht, dass du hältst und tust in allen Dingen nach dem, was darin geschrieben steht. Dann wird es dir auf deinen Wegen gelingen und du wirst es recht ausrichten. Tu danach, was dort steht, und dein Leben wird gelingen. In deiner Ehe, in deiner Familie, am Arbeitsplatz, im Staat, überall, wo wir als Menschen sind. Alle Dinge kommen in der Bibel vor. Es gibt keinen Bereich unseres Lebens, der nicht in der Bibel abgehandelt wird. In diesem Leben, und die Bibel gibt uns auch den Weg an, wie wir die Ewigkeit finden. Wir haben also ein Buch vorliegen, in dem uns alles gesagt ist, was für uns wichtig ist. Darum sollten wir dieses Buch alle lesen. Es wäre schön, wenn wir heute nach Hause gehen und alle zu Bibellesern werden. Alle, ohne Ausnahme. Wer die Bibel nicht liest, grenzt sich von wichtiger Information aus. Das wollen wir nicht tun. Ja, die Bibel sagt sogar, wie wir mit Essen und Trinken umgehen sollen. Es gibt ja heute sehr viele Bücher, die angeboten werden in den Buchhandlungen über alle möglichen Diäten. Eierdiät und wie sie alle heißen, nicht wahr? Wenn man hinterher zum Arzt geht, dann sagt der Arzt, ja, das war eine Sache, die Sie gemacht haben, aber wissen Sie, Sie haben sich so und so viel Nebenwirkungen eingehandelt. Das war gar nicht gut. Jetzt haben Sie andere Probleme wieder. Also doch nicht das Richtige. Was ist das Beste? Lesen Sie eine Bibel. Die Bibel macht das klar, wie das geht. In Sprüche 23, Vers 20, da heißt es, sei nicht unter den Säufern und Schlemmern. Friss nicht zu viel, mit anderen Worten. Das ist die Parole der Bibel. Lasst euch genügen an dem, was da ist. Hebräer 13, Vers 5. Römer 13, Vers 13. Lasst uns ehrbar wandeln, nicht in Fressen und Saufen. Schön, dass die Bibel auch klar ist, dass also wir auch wissen, wie es gemeint ist. Und ich möchte noch eine andere Stelle zitieren aus dem Buch Sirach, gehört zu den apokryphen Schriften des Alten Testaments, von denen Luther gesagt hat, gut zu lesen, aber nicht der Heiligen Schrift gleichgesetzt. Aber wenn es gut zu lesen ist, lesen wir es doch einmal so, wie Luther es übersetzt hat. Und dann haben wir auch eine gute Antwort. Die ist auch sehr klar formuliert. Ich glaube, hier wird niemand in der Halle heute sein, der sagt, diesen Satz habe ich nicht verstanden, wie das nun wieder noch gemeint sein kann. Luther hat das treffend übersetzt und er sagt, mein Kind, prüfe, was deinem Leibe gesund ist. Und siehe, was ihm ungesund ist, das gib ihm nicht. Denn allerlei dient nicht jedermann, so mag auch dich jedermann allerlei. Überfülle dich nicht mit allerlei leckerer Speise und friss nicht zu gierig, denn viel Fressen macht krank. Und ein unersättlicher Fraß kriegt das Grimmen. Viele haben sich zu Tode gefressen, wer aber mäßig ist, der lebt desto länger. Also hier sehen wir, kurz und knapp und bündig, klar, wenn wir das tun, dann werden wir sehen, wir brauchen alle diese Sonderdiäten nicht zu tun. Und wir brauchen die Bücher auch nicht zu kaufen, diese dicken Apparate da. Wir nehmen die Bibel und lesen das und handeln danach. Die Bibel ist ein ganz besonderes Buch. Es zeichnet sich aus von allen anderen Büchern der Weltgeschichte, und zwar grundlegend. Die Bibel ist das einzige Buch der Weltgeschichte, in dem wir echte prophetische Aussagen finden. Wo in Raum und Zeit etwas ausgesagt wird, und dann später, manchmal nach Jahrhunderten, sich erst das erfüllt, was gesagt ist. Das schafft niemand. Das schafft nur Gott. Und das finden wir nur in seinem Buch. In unserem Jahrhundert haben wir erlebt, dass das Volk Israel zurückgekehrt ist. Das ist eine Sache, die Gott diesem Volk gesagt hatte, wenn sie ungehorsam werden, dann wird er sie in alle Länder der Erde zerstreuen. Und das lesen wir im 5. Buch Mose, Kapitel 28, Vers 64 bis 65. Denn der Herr wird dich zerstreuen unter alle Völker von einem Ende der Welt bis ans andere. Dazu wirst du unter denselben Völkern kein bleibend Wesen haben und deine Fußsohlen werden keine Ruhe haben. Da waren sie noch beieinander. Dann werden sie zerstreut. Und dann sagt aber schon Gott, bevor sie zerstreut sind, er wird sie wieder zurückholen. Er bringt sie wieder zurück in das Land, das er ihnen gegeben hat. Und so lesen wir beim Propheten Jeremia, Kapitel 16, 14 bis 15. Darum siehe, es kommt die Zeit, spricht der Herr, dass man nicht mehr sagen wird, so wahr der Herr lebt, der die Kinder Israel aus Ägyptenland geführt hat, sondern so wahr der Herr lebt, der die Kinder Israel geführt hat aus dem Lande der Mitternacht und aus allen Ländern, dahin er sie verstoßen hatte. Denn ich will sie wiederbringen in das Land, das ich ihren Vätern gegeben habe. Gott verspricht, ich bringe euch wieder zurück. In diesem Text werden in besonderer Weise solche genannt, die aus dem Lande der Mitternacht kommen. Nördlich von Jerusalem liegt ein riesiges Land, die ehemalige Sowjetunion, die inzwischen zerfallen ist. Aber aus diesen Ländern der ehemaligen Sowjetunion, die werden ja hier in besonderer Weise in dem Text erwähnt. Das Land im Norden, das Land gen Mitternacht. Sie sind zurückgekommen. Und zwar ein Sechstel aller Juden heute in Israel sind aus diesen Ländern zurückgekehrt. Beim Propheten Jeremia steht es geschrieben. Wir können hinreisen nach Israel und uns überzeugen, dass es stimmt. Das Markenzeichen der Bibel ist, dass dort prophetische Angaben zu finden sind in großer Zahl und sie erfüllen sich alle buchstäblich, nicht irgendwie. Es hat mal jemand nachgezählt, wie viele prophetische Aussagen es in der Bibel gibt und das sind 3268, die sich bereits erfüllt haben. Es gibt andere, die sich noch nicht erfüllt haben, die sich auf die Zukunft noch beziehen. Und sie werden sich genauso mit mathematischer Pünktlichkeit erfüllen. Das hat mich gereizt, als ich diese Zahl sah, einmal auszurechnen, wie groß die Wahrscheinlichkeit wohl ist, dass sich das von alleine erfüllen könnte. Also sozusagen durch Zufall oder innerhalb der Weltgeschichte. Ich kam aus dem Staunen nicht raus, was ich dabei errechnet habe. Nehmen wir einmal an, es wäre in der Bibel nur eine einzige prophetische Aussage, nur eine. Und ich nehme an, eine sehr hohe Grundwahrscheinlichkeit, nämlich 50-50. Dann wäre die Wahrscheinlichkeit, dass diese eine Prophetie in Erfüllung geht, gerade 50% oder 0,5 in Zahlen ausgedrückt oder 1/2. Gäbe es zwei Prophetien, dann müssten wir rechnen 1/2 mal 1/2, das ist 1/4. Wenn sich drei Prophetien erfüllen müssten, dann müssten wir rechnen, 1/2 mal 1/2 mal 1/2 ist 1/8. Schaffen wir gerade noch heute Abend. Aber was müssen wir rechnen bei 3268? Nun, 1/2 hoch 3268. Kann man mit dem Taschenrechner schon ausrechnen heutzutage. Das geben die her. Die Zahl, die dabei rauskommt, ist 1,7 mal 10 hoch minus 984. Eine unvorstellbar kleine Zahl. Und das drückt aus, es ist unmöglich, dass dies einfach im Rahmen der Weltgeschichte sich so erfüllen kann. Unmöglich. Es ist nur vorstellbar, nur denkbar, dass der lebendige Gott dahinter steht. Und zwar hinter dem gesamten Wort der Bibel. Das ist das Entscheidende. Dass wir wirklich allem glauben können. Das ist ja die Aussage, die daraus folgt. Die Bibel wird von vielen Zeitgenossen heute angezweifelt, auch wegen ihrer wissenschaftlichen Aussagen. Dabei müssen wir bedenken, die Bibel ist nicht ein Buch der Wissenschaft, aber doch werden immer wieder, manchmal in einem Nebensatz oder wie auch immer, viele Aussagen dort gebracht, die wir heute den Wissenschaften zuordnen. Was ist das Problem der Bibel? Wir haben heute in unseren Fachgebieten ein Fachvokabular. Und dieses Fachvokabular nimmt ständig zu. In meinem Fachgebiet in der Informatik habe ich mir vor einigen Jahren ein Wörterbuch gekauft, Deutsch-Englisch, Englisch-Deutsch. Und das war, ich habe es nachgemessen, genau 2 Zentimeter dick. Ein paar Jahre später kaufte ich mir vom selben Autor, vom selben Verlag, wieder ein solches Wörterbuch, die nächste Auflage. Und siehe da, beim Nachmessen stellte ich fest, es ist genau 4 Zentimeter dick. Was heißt das? Das Fachwissen und das Fachvokabular hat sich verdoppelt in wenigen Jahren. So machen wir das in den Wissenschaften. Es werden neue Begriffe eingeführt, die diesen neuen Tatbestand, den wir gefunden haben, dann beschreiben. Wenn die Bibel wissenschaftliche Aussagen zum Ausdruck bringt, steht sie vor einem Problem. Sie muss das, was sie sagt, mit der Umgangssprache der damaligen Zeit zum Ausdruck bringen. Das ist ein Kunststück. Und das schafft auch nur die Bibel. Wir werden das uns an einigen Beispielen gleich einmal ansehen. Die Bibel drückt das also aus mit der damaligen Umgangssprache. Das heißt also, wenn wir heute Fachwörter dafür zur Verfügung haben, können wir manche Aussagen der Bibel einfach rückübersetzen in wissenschaftliches Fachvokabular. Gar kein Problem. Wir müssen nur sehr sorgfältig damit umgehen, wenn wir das tun. Wegen meiner Zeit, die mir hier nur zur Verfügung steht, muss ich mich begrenzen auf ein ganz spezielles Fachgebiet. Und ich wähle einmal heute Abend heraus die Astronomie. Die Astronomie gehört ja zu den faszinierendsten Dingen, weil dort viele Fotos gemacht werden und wir haben Hubble-Teleskope und alle diese Dinge in unseren Tagen. Und so finden wir in den populärwissenschaftlichen Zeitungen und Zeitschriften sehr viele Aussagen über die Astronomie. Und da wollen wir mal ein paar Dinge uns ansehen, die über die Astronomie dort in der Bibel stehen. Eine der Grundfragen überhaupt in der Astronomie ist, wie ist eigentlich unsere Welt gestaltet? Ist das ein offenes System? Ist das ein geschlossenes System? Ist das endlich oder unendlich? Diese Fragen werden sehr heiß diskutiert auf den astronomischen Fachkongressen. Die beiden Astronomen Barrow und Silk fragen, werden die wichtigsten kosmologischen Fragen bis zum Jahr 2000 beantwortet sein? Und dann geben Sie selbst die Antwort. Bei der Frage, ob der Kosmos offen oder geschlossen ist, darf man recht skeptisch sein. In der Vergangenheit jedenfalls hat praktisch jede Verbesserung der Instrumente die Lösung dieser Frage nur behindert. Je mehr Messwerte wir haben, je genauer wir messen können, umso unsicherer sind wir in der Aussage, wie dieses Universum wirklich strukturiert ist. Wir haben keine Ahnung. Niemand kann das sagen. Wir machen Modelle und ein Modell wird morgen wieder umgekippt, weil wir aufgrund der Datenfülle nicht in der Lage sind, eine verbindliche Aussage zu machen. Ein Astrophysiker unserer Tage sagte darum Folgendes: Der Kosmologie liegen mehr philosophische Annahmen zugrunde als allen anderen Zweigen der Naturwissenschaft. Wenn wir gezwungen sind, die Grenzen dessen zurückzunehmen, was Wissenschaft genannt werden kann, und nicht hoffen können, fundamentale Fragen der Kosmologie zu beantworten, dann müssen wir zugeben, dass das Universum von Grund auf unverstehbar ist. Eine ehrliche Aussage. Wir wissen es nicht. Es ist unverstehbar. Jetzt schauen wir in die Bibel hinein. Ich habe vorhin gesagt, alle grundlegenden Fragen unseres Lebens, aber das trifft auch zu für viele Bereiche der Wissenschaften, da finden wir solche grundlegenden Aussagen in der Bibel. Und die Bibel ist das Buch der Wahrheit. Wenn die Bibel wahr ist, dann müssen auch automatisch die wissenschaftlichen Aussagen wahr sein. Sonst wäre es nicht von Gott. Und zu dieser Frage, die in der Astronomie heiß diskutiert wird, da steht in Jeremia 31, Vers 37 eine bemerkenswerte Aussage. Und da heißt es, wenn man den Himmel oben kann messen und den Grund der Erde erforschen, so will ich auch verwerfen den ganzen Samen Israels um alles, was sie tun. Ein merkwürdiger Vers. Spüren wir das nicht alle? Da bindet Gott zwei völlig unterschiedliche Dinge zusammen zu einer Aussage. Die haben nichts miteinander zu tun. Nämlich die Treue Gottes zu Israel und dann eine Aussage zum Universum. Ich übersetze den mal mit heutigem Vokabular. Dann klingt das so. Wenn die Astronomen die Struktur und die Weiten des Universums ergründen und das Erdinnere erforschen könnten, dann will ich auch das Volk Israel verwerfen. Gott macht das manchmal, dass er zwei Aussagen zusammenbindet, die absolut nichts miteinander zu tun haben. Gar nichts. Was hat die Struktur des Universums zu tun mit der Treue Gottes zu Israels? Null. Gar nichts. Gott macht das deswegen, um eine Aussage, die in der Bibel steht und die wir Vertrauen da reinsetzen, dass er uns sagt, genauso könnte auch das andere glauben und dem genauso vertrauen. Und das tut Gott hier in diesem Beispiel. Hier drückt also Gott aus seine Treue zu Israel und er bindet sie an die Unerforschbarkeit des Universums. Wir werden also die Struktur des Universums niemals ergründen können. Wir werden nur Modelle machen und die Modelle werden im nächsten Jahr umgeworfen werden. Jemand verglich einmal die Modelle mit einer Sandburg am Strand an der Nordsee. Wenn die Wellen kommen, dann ist die Burg dahin, dann ist das Modell gekippt. So ist das mit unseren Modellen. Und die Bibel sagt, es ist unmöglich. Und das ist auch der wissenschaftliche Erkenntnisstand am Ende des 20. Jahrhunderts. Ein anderes Beispiel steht in Hiob 6.
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Liebe. Wenn ich prophetisch reden könnte über das Ende dieser Erde, deine Geheimnisse entdecken und sie zu entziffern wüsste und hätte keine Liebe in mir, es wäre alles sinnlos und leer. Denn alles, was ich bin, bin ich durch dich.

ich frage mich dann, Liebe, wenn es dann wirklich die personifizierte Liebe gibt, wer kann das sein? Oder wer kann diese Liebe vollkommen machen? Und dann lande ich bei dem gekreuzigten und auferstandenen Christus, der irgendwie Mensch geworden ist und nicht irgendwie im Universum bleibt, sondern nahbar wird.

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Liebe Brüder und Schwestern, liebe Freunde, auch heute herzlich willkommen in Albernau zum Vortrag Was sind Sekten, wie können wir sie erkennen und beurteilen, wie können wir Menschen helfen, die in Sekten gefangen sind. Wir wollen auch einige Sekten miteinander betrachten, insbesondere Zeugen Jehovas und Neuapostolische Kirche. Und ich werde am Anfang etwas mehr Theoretisches sagen über Sekten allgemein, dann die biblischen Aussagen dazu und dann eben auch auf diese Beispiele eingehen. Und dann können wir auch noch Rückfragen stellen. Also wir haben ein etwas längeres Programm. Ich hoffe, es ist auch von Interesse für euch. Ich möchte zu Beginn lesen aus dem 2. Petrusbrief, Kapitel 2, ab Vers 1. Es waren aber auch falsche Propheten unter dem Volk, wie auch unter euch sein werden falsche Lehrer, die verderbliche Irrlehren einführen und verleugnen den Herrn, der sie erkauft hat. Die werden über sich selbst herbeiführen ein schnelles Verderben. Und viele werden ihnen folgen in ihren Ausschweifungen. Um ihretwillen wird der Weg der Wahrheit verlästert werden. Und aus Habsucht werden sie euch mit erdichteten Worten zu gewinnen suchen. Das Gericht über sie bereitet sich seit langem vor und ihr Verderben schläft nicht. Soweit Gottes Wort. Das ganze Kapitel handelt dann noch über Verführung, über Irrlehren, Sektiererei. Und wir wollen jetzt systematisch fragen, was ist überhaupt eine Sekte im Unterschied zu einer Kirche oder Freikirche? Es wird ja manchmal alles auch verwechselt miteinander. Und welche Begriffsbestimmungen gab es schon in der Kirchengeschichte von Sekten? Dazu einiges vorneweg. Der Begriff Sekte selber kommt aus dem Lateinischen und lässt sich aus zwei möglichen Sprachwurzeln ableiten. Sequi, das heißt jemandem folgen, also einem Meister oder Lehrer oder Guru nachfolgen. Und secare, trennen, sich abschneiden. Wir kennen den Sektor, einen abgetrennten Bereich. Sich von etwas trennen, von einer Gemeinschaft oder Kirche oder Gruppierung trennen. Also das ist einfach mal rein sprachlich. In den verschiedenen Sprachen, Griechisch, Hebräisch, gibt es verschiedene weitere Begriffe, auf die ich jetzt aus Zeitgründen nicht alle eingehe. Da kommen zum Beispiel die Begriffe Häresie her, also Abspaltung oder Ketzerei. Das kommt von den Katharern aus dem Mittelalter. Das war auch eine bekannte Sekte, die gewisse Sonderlehren vertreten hat. Außer dem Begriff Sekte begegnet auch der Begriff Sondergemeinschaft. Auch da ist das Wort Absondern enthalten und Sonderlehre, sonderbare Lehren. Manche Gruppierungen, die so zwischen Kirche und Sekte eingeordnet werden heute, wie die Adventisten, die werden oft jetzt als Sondergemeinschaft bezeichnet, weil sie sich der Ökumene etwas stärker geöffnet haben, nicht mehr sich absolut setzen, wie es bei den typischen Sekten ist, dass nur sie den Heilsweg hätten. Und dann werden sie als Sondergemeinschaft bezeichnet. Allerdings ist das ein schillernder Begriff, denn jede Kirche, Freikirche und Sekte unterscheidet sich von anderen, hat Besonderheiten, sonst wäre es ja alles miteinander identisch. Also der Begriff Sondergemeinschaft ist nicht sehr glücklich, weil jede Gruppierung ihre Besonderheiten hat, und sei es im Äußeren oder Inneren oder in der Lehre. Sonst wäre es ja alles nur eine Kirche oder Gemeinde. Der Begriff Kirche selber kommt auch aus dem Griechischen und kommt von Kyriake, von Kyrios, dem Herrn gehörig. Kyrios, der Herr, Jesus Christus. Der Reformator Martin Luther hat unterschieden zwischen sichtbarer und unsichtbarer Kirche. Er hat gesagt, die unsichtbare Kirche umschließt alle, die wirklich an Jesus Christus glauben, durch ihn erlöst sind. Die unsichtbare Gemeinde, die aber über verschiedene Denominationsgrenzen hinausgeht. Man kann also nicht sagen, nur in einer bestimmten Kirche oder Freikirche finden sich die wahren Gläubigen, sondern es gilt auch das, was in 1. Samuel 16 steht. Der Mensch sieht, was vor Augen ist, der Herr sieht das Herz an. Er weiß also, ob es wirklich wiedergeborene Gläubige gibt in den unterschiedlichen Gemeinschaften, Kirchen, Freikirchen, vielleicht auch Sekten. Es ist auch nicht auszuschließen, dass es da Menschen gibt, die wirklich den biblischen Herrn Jesus Christus liebhaben und sein Wort ernst nehmen. Dann haben auch die Reformatoren richtig festgestellt, dass die Kirche, jede Kirche, ein
durchmischter Leib ist, corpus permixtum auf Lateinisch. Das heißt, ein vermischter Leib aus Gläubigen, Ungläubigen und Heuchlern. Das gibt es also in jeder Gruppierung. Echte, wirklich wiedergeborene, durch den Geist Gottes wiedergeborene Gläubige, Ungläubige, die hoffentlich auf dem Weg sind, zum Glauben an Jesus Christus zu kommen, oder auch Heuchler, die gar nicht wirklich gläubig sind, sondern eben nur so mitschwimmen und sich so Anstrich geben, als seien sie gläubig. Man muss auch wissen, dass eben die perfekte Gemeinde der wirklich Gläubigen auf Erden nicht gibt, denn keiner kann ins Herz des anderen schauen. Wir wissen nie, ob alle wirklich gläubig sind im Sinne der Bibel, die in eine Gemeinde gehen. Jeder möge sich da selber prüfen. Jeder steht selber vor dem Herrn und prüfe sich, bin ich wirklich ein Kind Gottes? Nicht nur ein Geschöpf Gottes. Geschöpf Gottes sind wir ja von Natur aus schon. Aber Kind Gottes werden wir nur durch die geistliche Neugeburt, durch Wasser und Geist. Wenn wir Jesus als unseren Herrn und Erlöser angenommen haben, ihm unsere Schuld und Sünde gebracht haben, dass er sie am Kreuz ja durch sein Blut abgewaschen hat und mit ihm auferstehen werden zu neuem Leben. Buße getan haben über alles Böse in unserem Leben und Jesus jetzt unser Herr und Erlöser ist. Nicht nur Erlöser, sondern auch Herr, ist auch wichtig. Ja. Erlösung wollen im Grunde alle bekommen, auf dem oder jenem Weg, verschiedene Wege. Aber dass Jesus der Herr ist, das heißt auch ihm gehorchen, ihm dienen, Vergebung bitten, ihn, wenn man schuldig geworden ist, an ihm oder an unseren Nächsten. Der Ökumenische Rat der Kirchen hat eine interessante Definition gebracht, was Kirche ist im Unterschied zu Sekten. Ich zitiere es einfach mal, da heißt es, Kirchen sind solche Gemeinschaften, die den Herrn Jesus Christus gemäß der Heiligen Schrift als Gott und Heiland bekennen und darum gemeinsam zu erfüllen trachten, wozu sie berufen sind, zur Ehre Gottes, des Vaters, des Sohnes und des Heiligen Geistes. Das ist eine durchaus zutreffende Definition. Allerdings weiß man ja, dass der Ökumenische Rat selber nicht diese Klarheit vertritt und dass diese Definition dann dadurch auch zu wenig ist. Man sieht, es ist eine Art Minimalerklärung, die aber auch dann solche Kirchen und Gruppierungen umschließen kann, die doch ihr Lehren vertreten. Aber immerhin findet sich darin der Herr Jesus Christus gemäß der Heiligen Schrift, die Schrift als Maßstab, und als Gott und Heiland. Viele Sekten bestreiten ja die Gottheit Jesu Christi oder haben Ersatzerlösungswege daneben gestellt. Und auch der dreieinige Gott wird betont. Der Vater, der Sohn und der Heilige Geist wird auch in vielen Sekten bestritten. Nun, wie gesagt, Ökumenischer Rat selber fragwürdig geworden, indem er den Dialog mit heidnischen Religionen und allen möglichen Gruppierungen pflegt, die selber schon in Irrlehren verhaftet sind. Aber diese Definition wollte ich euch doch zur Kenntnis geben. Eine gewisse Orientierung bieten auch, ich komme immer näher zur Bibel, ja, aber ich möchte doch noch von der Kirchengeschichte einiges sagen, einige altkirchliche Bekenntnisse vor der Herausbildung der römisch-katholischen Kirche in den ersten drei Jahrhunderten, als die Gemeinde noch verfolgt wurde und dann noch im vierten Jahrhundert, da wurde ja sehr diskutiert auf den Konzilien über das Wesen Gottes und Jesu Christi und des Heiligen Geistes. Und man hat durchaus richtig festgestellt, dass Jesus eben wirklich Gott ist, Gott von Gott, Licht vom Licht, der Sohn des Vaters und eben nicht ein Geschöpf, wie es die Arianer und andere Vorläufer der Zeugen Jehovas zum Beispiel behauptet haben, dass er ein Geschöpf sei, ein Engelwesen oder was auch immer. Und man hat also betont, die Gottheit Jesu Christi, die Wesenseinheit mit dem Vater, obwohl die Personen unterschieden sind, Vater, Sohn, Heiliger Geist, und auch die Gottheit des Heiligen Geistes. Und das ist zum Beispiel grundlegend wichtig, auch als Unterscheidung von vielen heutigen Sekten, dass Jesus wirklich auf die Seite Gottes gehört, des Vaters, und nicht auf die Seite der geschaffenen Wesen. Man kann sich so vorstellen, auf der einen Seite Gott, Vater, Sohn, Heiliger Geist als Gottheit, drei Personen in einem Wesen, auf der anderen Seite alle Geschöpfe, Engel, Menschen, Tiere, Pflanzen, Mineralien und so weiter. Aber wenn Jesus Mensch wird, dann ist es aus der Gnade Gottes heraus, dass er seinen Sohn sendet. Er entäußerte sich seines göttlichen Wesens, Philipper 2, und erniedrigte sich selbst.
wahrer Mensch und wahrer Gott. Das war auch grundlegend gegen Irrlehren schon damals festgelegt worden, dass Jesus wirklicher, wahrer Mensch und wirklicher, wahrer Gott zugleich ist. Unvermischt und ungetrennt, und wie das dann alles formuliert wurde, es ist durchaus grundlegend, um einen Unterschied festzulegen gegen Irrlehren und Sekten, die das bestreiten wollen. Und wenn man Abstriche macht an der Göttlichkeit Jesu Christi, hat man auch nicht die wirkliche Erlösung. Deshalb ist das durchaus wichtig, was in diesen ganz frühen Bekenntnissen festgelegt war. Was sind eigentlich jetzt Freikirchen im Unterschied etwa zu Landeskirchen? Wir haben in Deutschland ja ein besonderes System, historisch gewachsen. Es waren ursprünglich die Fürsten, die Landeskirchen leiteten. Dann ist später das heutige Landeskirchensystem daraus entstanden. Das ist in anderen Ländern nicht so, zum Beispiel in den USA. In den USA sind alle Kirchen Freikirchen. Da gibt es überhaupt keine Staats- oder Landeskirchen. Ja, die größte Kirche sind dort zum Beispiel die Baptisten, die südlichen Baptisten, auch andere, gab es auch verschiedene Abspaltungen. Aber das ist eben was typisch Deutsches, der Unterschied zwischen Landeskirchen und Freikirchen. Gibt es nicht in allen Ländern. In Skandinavien, da gibt es etwa die Staatskirchen, die dann wiederum sehr stark mit dem Staat verkoppelt sind. In England noch schlimmer, anglikanische Kirche, da ist die Königin das Oberhaupt. Also eine absolute Verquickung von Staat und Kirche, was eben im Neuen Testament nicht der Fall ist. Man soll zwar der Obrigkeit gehorsam sein, soweit sie nicht gegen Gottes Gebote etwas beschließt und entscheidet, aber grundsätzlich ist die Gemeinde Jesus Christus unterstellt und nicht weltlichen Häuptern. Ja, das ist ganz klar im Neuen Testament. Nun jedenfalls, der Unterschied zwischen Kirchen und Freikirchen, etwa in Deutschland, ist so, dass Freikirchen keine Sekten sind, sondern sie unterscheiden sich dadurch, dass sie staatsunabhängig, also frei, ihre Versammlungen und ihre Existenzweise leben wollen. Es gibt natürlich auch Unterschiede bezüglich Struktur, Sakramentsverständnis und auf anderen Gebieten, aber der Begriff Freikirche im Unterschied zur Landeskirche kommt von der organisatorischen Unabhängigkeit und Freiheit der Kirchengebilde her. Was zählt zum Beispiel zu Freikirchen, also nicht zu Sekten in Deutschland, Europa, zum Beispiel Methodisten, Baptisten, Brüdergemeinden, Mennoniten, freie evangelische Gemeinden, aber auch Abtrennungen von den ehemaligen lutherischen und reformierten Staatskirchen zählen hier auch als Freikirchen, obwohl sie zum Beispiel ein völlig anderes Verständnis von Taufe und Abendmahl haben als Baptisten, Mennoniten und andere. Zum Beispiel auch die selbstständige evangelisch-lutherische Kirche zählt bei uns als Freikirche, die die Union mit der reformierten Kirche damals nicht mitgemacht hat, 1817. Dann hat sie selbstständig gemacht, also lutherischer als die lutherische Kirche, die selbstständigen Lutheraner. Und dann gibt es auch auf reformierter Seite die evangelisch-altreformierte Kirche, die auch sagen, wir machen keine Union mit den Lutheranern oder anderen. Dann gibt es natürlich auch die Unionskirchen, etwa in Baden, wo ich herkomme, wo dann lutherische und reformierte Bekenntnisse miteinander verbunden wurden in einem Bekenntniswerk. Wir wissen ja, in Landeskirchen gibt es also verschieden geprägte lutherische, reformierte und unierte Landeskirchen im landeskirchlichen System. Nun aber nochmal zurück, also ich wollte nur sagen, dass eben Freikirchen keine Sekten sind. Sekte muss eben anders definiert werden als durch den Grad der Freiwilligkeit oder Unabhängigkeit. Über Lehrfragen im Einzelnen kann man natürlich dann diskutieren zwischen Landes- und Freikirchen. Aber was sind nun Sekten? Sekten selber, die verderblich sind, wie wir auch im Wort Gottes gehört haben, weil sie wirklich massive Irrlehren vertreten. Nun, es gab natürlich im Lauf der Kirchengeschichte unterschiedliche Sektendefinitionen, also Bestimmungen. Vielleicht mal interessant, 1877, der Tübinger evangelische Theologe Christian Palmer unterschied Kirche und Sekte folgendermaßen. Ihr könnt selber prüfen, ob das jetzt haltbar ist. Der sagte einfach, juristisch ist jede Gemeinschaft eine Sekte, wenn sie sich von der herrschenden, vom Staat anerkannten Kirche trennt. Punktum. Ja, also dieses Obrigkeitsdenken war damals sehr stark. Es gibt nur die eine Staatskirche, Rom würde sagen, nur die römische Kirche. Und alles, was sich trennt, ist halt Sekteabspaltung. Das ist sehr einfach, aber rein soziologisch, also gesellschaftswissenschaftlich bestimmt. Nicht biblisch, ich komme noch darauf zurück.
Dann der Soziologe Max Weber hat es schon zutreffender definiert nach dem Grad der Freiwilligkeit. Allerdings hat er damit den Unterschied zwischen Freikirchen und Sekten eben gerade nicht gewahrt. Hat gesagt, was freiwillig ist, was nicht von oben verordnet ist, das ist halt Sekte. Heute würde man sagen Freikirche, ja, wichtiger Unterschied. Ernst Troeltsch, er war Theologe und kam dann vom Glauben weg, wurde dann Philosoph, der hat folgende Definition gebracht. Allerdings für Sekte, und das würde aber heute, würden wir es auf pietistische Gemeinschaften so definieren, ja. Der hat so gesagt, dass eine Sekte sei. Man muss mal hören. Ernst Troeltsch sagt, die Sekte ist die freie Vereinigung strenger und bewusster Christen, die als wahrhaft Wiedergeborene zusammentreten, von der Welt sich scheiden, auf kleine Kreise beschränkt bleiben, statt der Gnade das Gesetz betonen und so weiter. Ja, das ist natürlich manches hier durch richtig, aber er hat die Wiedergeborenen praktisch als Sektierer eingestuft, von seinem liberalen Standpunkt her. Das können wir so natürlich von der Bibel nicht sehen, sondern die Wiedergeborenen sind natürlich die Gläubigen in allen Denominationen. Nun, nach dem Zweiten Weltkrieg wurden die Sektenbestimmungen etwas ausgewogener. Der bekannte Autor des Buches Seergrübler Enthusiasten, kennen vielleicht manche, Kurt Hutten, er hat gesagt, dass Sekten sich durch ein innerliches Winkeldasein auszeichnen, eine rechthaberische Haltung hätten, sich scheiden von allen anderen christlichen Richtungen und so weiter. Da ist durchaus was dran, wenn es Gruppierungen gibt, die sagen, nur wir haben die Fülle des Heils, nur wir haben den richtigen Heilsweg, dann geht es eben sehr stark schon in sektierische oder ist schon dieses stolze, anmaßende, elitäre Denken, das sich von anderen Christen abgrenzt. Dann kam in den 70er und 80er Jahren der Einbruch auch fernöstlicher Kulte in das ehemals christliche Abendland. Und seither unterscheidet man jetzt folgende Formen von Sekten, etwa auch bei der evangelischen Zentralstelle für Weltanschauungsfragen. Da kommen jetzt schon einige Beispiele. A, die klassischen christlichen Sekten oder sich christlich nennenden. Das sind natürlich die Zeugen Jehovas, die Neuapostolischen, die Mormonen, christliche Wissenschaft und so weiter. Aber schon bei der christlichen Wissenschaft muss man sagen, das ist eher hinduistisches Denken. Ihr könnt gerne noch dazu Fragen stellen, zur Vertiefung nachher. Ich kann nur Stichworte jetzt sagen. Oder auch die Mormonen, das ist an sich Polytheismus, viel Götterglaube. Hat nichts mit christlichem Glauben zu tun. Aber sie werden so dem christlichen Sektenspektrum zugeordnet. Es gibt also immer wieder Mischformen mit christlichen und nicht-christlichen Elementen bei Sekten. Dann die Hindu-Sekten. Hare Krishna, Ananda Marga, transzendentale Meditation, Divine Light Mission, Bhagwan und so weiter, die sich auch wieder unterscheiden, aber doch einen hinduistischen Hintergrund haben mit ihrem Götzendienst. Dann buddhistische Sekten. Dalai Lama ist ja auch sehr aktiv, immer wieder im Abendland jetzt. Verschiedene Schulen des Zen-Buddhismus besonders in jeder Großstadt zu finden heute schon. Dann Psychosekten, also mit psychologischer Versklavung des Menschen, Gehirnwäsche, etwa Scientology. Die gehen ja dann durch die Straßen und machen Fragebogen den Leuten und wollen ihnen einreden, dass alle psychisch krank sind, dass nur bei ihnen die wirkliche Heilung bekommen. Also jeder, der diesen Test macht, wird Defizite gesagt bekommen, die er nur durch teure Kurse bei den Scientologen geheilt bekommen kann, angeblich. Aber auch das Erhard-Seminar-Training, die aktionsanalytische Organisation und viele andere Psychokulte. Dann religionsvermischende Sekten, man spricht auch von synkretistischen Sekten, wie etwa die Vereinigungskirche San Myung Moons, eines falschen Christus, oder die Bahá'í-Religion, die geradezu eine endzeitliche Vermischungsreligion ist. Bahá'í, der Bab der Gründer, die sagten, dass nun alle Religionen Wege zu Gott sind, so wie man es heute ja überall schon hört jetzt auch, und dass eben Mose und Zarathustra und Buddha und Jesus und Mohammed und so weiter, das seien alles Religionsstifter, die Vorläufer seien dieses Baha'u'llah, der dann gekommen sei. Also wird alles schön eingeordnet in dieses religiöse Pantheon, in diesen Gemischtwarenladen, kann man auch sagen. Klare Übertretung des ersten Gebots der Bibel, ja. Nur ein Gott, der wahre Gott, ist der wirkliche Gott. Dann gibt es auch politische Sekten,
wie die Europäische Arbeiterpartei, verschiedene NS- und K-Gruppen, also narzisstische und kommunistische Gruppen, die auch sektierisches Denken entwickelt haben, die Esoterische Union, die Violetten nennen sich jetzt, die auch bei verschiedenen Wahlen schon angetreten sind, wo dann alles durch Geistheilung, auch die Gesellschaft transformiert wird, durch Geistheilung, ja, auch sektierisches Denken. Und dann gibt es die Neuoffenbarungs- und spiritistischen Sekten mit spiritistischen Medien, die also direkt in Kontakt mit Geistern stehen, letztendlich mit dämonischen, satanischen Mächten, etwa Universelles Leben, Gabriele Wittig in Würzburg ist das, mit ihren Anhängern, früher hieß es Heimholungswerk, dann Fiat Lux von Uriella, nicht, die ja ihr Badewasser an die Leute verkauft als Heilwasser, wo sie drin gebadet hat vorher. Glauben die, dass das magische Kräfte hat? Gehe ich lieber ins Radonbad. In Schlema habe ich mehr davon. Und dann gibt es die geistige Loge Zürich, ja, und solche spiritistischen Sekten, die natürlich sehr gefährlich sind, weil man dann besessen werden kann, wenn die Leute einem die Hand auflegen. Und dann gibt es natürlich die harten satanistischen Kulte und Sekten. Da möchte ich jetzt nicht viel drüber sagen. Das ist auch zu unangenehm, über diese Dinge ins Detail zu gehen. Und da gibt es die New Age Sekten und Kulte, das Zeitalter des Wassermanns, was heute sehr viel Einfluss hat. Man muss nur in eine Buchhandlung gehen und sieht die Esoterikabteilung, die ja nicht unter dem Thema Verführung läuft, sondern als Lebenshilfe. Esoterik als Lebenshilfe, das ist heute so das Motto. Nicht? Man will den Leuten helfen. Man kann auch Heilung bekommen unter Umständen durch diese Mächte, aber um den Preis der Seele. Ja. Es ist sehr gefährlich, sich darauf einzulassen. Und dann gibt es noch die esoterischen, also okkulten Vereinigungen mit mehr oder weniger sektenförmigen Ausformungen, wie etwa die Theosophische Gesellschaft von Helena Blavatsky. Und damit habe ich mich 8 Jahre intensiv beschäftigt durch meine Doktorarbeit, die Anthroposophische Gesellschaft des Rudolf Steiner und seiner Anhänger, woraus dann ja Waldorfschulen, Veleda-Medizin, Demeter-Landwirtschaft und all diese dunklen Früchte entstanden sind. Steiner selber war ja ein Hellseher, ein Medium, der diese ganzen Visionen empfangen hat aus der Geisterwelt, die er dann seinen Anhängern vermittelt in über 300 Schriften, die mit seinen Vorträgen und so weiter veröffentlicht wurden. Das war schon mal ein kurzer Überblick über die Kategorien von Sekten, verschiedene Arten. Es gibt natürlich noch viel mehr, Tausende. Dieses Schema ist nicht starr, sondern fließend. Viele Sekten sind mehreren Kategorien gleichzeitig zuzuordnen. Das möchte ich nur erwähnen. Nun aber ist die Frage, es gibt ja auch im christlichen Bereich Dinge, die schwerer zu durchschauen sind, wo auch Menschen versklavt werden, irgendeinem Guru folgen, wo sie durch Gehirnwäsche ihre Familien und alles verlassen müssen, nur noch diese Gruppierung da gar nicht mehr heraus können. Wir kennen ja solche Entwicklungen. Auch das ist natürlich sektiererisch. Und die Frage ist, woran können wir das unterscheiden, was jetzt noch eine gesunde oder halbwegs gesunde Gemeinde oder auch Freikirche ist oder was schon eine Sekte ist? Nicht? Woran kann man das unterscheiden? Diese Maßstäbe sind ja wichtig. Man hat gesagt, die reformatorischen Bekenntnisse, allerdings, das fand ich gut, die Reformatoren selber haben gesagt, dass die Bekenntnisse, die sie verfasst haben, niemals die absolute Basis sein dürfen, sondern auch diese Bekenntnisse niemals die absolute Basis sein dürfen, sondern auch diese Bekenntnisse wieder geprüft werden müssen anhand der Heiligen Schrift.

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3: Ich sage immer, ich kann es nicht einfach weglassen, bloß weil es schon missbraucht wurde in der Kirchengeschichte. Vielfach missbraucht, diese Bibelstellen. Etwa auch von Hitler mit seinem sogenannten tausendjährigen Reich. Das nur nebenbei als Beispiel erwähnt. Die Heilige Schrift ist der Maßstab. Und deshalb möchte ich jetzt im Unterschied zu Trölsch und anderen folgende Sektendefinition, also Bestimmung, geben. Man kann aus christlicher Sicht alle religiösen Gruppen als Sekten bezeichnen, die den Hauptlehren, den klaren Lehren, kann man auch sagen, des Alten und Neuen Testaments widersprechen und stattdessen eigene Lehrsysteme entwickelt haben. Das ist also ein streng biblisch-theologischer Maßstab. Nicht soziologisch, nicht politisch, nicht psychologisch, das kann auch eine Rolle spielen, schließe ich nicht aus. Aber entscheidend ist der biblisch-theologische Maßstab, nichts anderes. Und deshalb, liebe Freunde, entscheidet sich die Größe, ab wann es eine Sekte ist oder nicht, entscheidet sich die Frage, so wollte ich sagen, ob es eine Sekte ist oder nicht, nicht allein an der Größe, dass man sagt, das, was groß ist, ist Kirche, was klein ist, ist Sekte, sondern es entscheidet sich allein anhand der Heiligen Schrift. Um das mal offen zu sagen, es gibt ja die Ansicht in unseren Kreisen, die ich auch teile, dass die allergrößte Kirche auf der Erde viele sektierische Züge trägt. Welche ist das? War die römisch-katholische. Ich habe ja schon letzten Abend einiges gesagt. Da sind viele Lehren hinzugekommen. Es gibt auch christliche Elemente, natürlich. Aber Lehren hinzugekommen, die aus dem Heidentum stammen. Ja? Allein der ganze Marienkult, die Reliquienverehrung, Heiligenverehrung, auch das, wie das Papsttum heute bestimmt wird. Das sind Lehren, die zusätzlich zur Bibel kommen. Nur die Größe dieser Kirche verhindert, dass man sie als Sekte einstuft, aus evangelischer Sicht. Und natürlich, dass man sagt, man kommt daher. Aber es gab immer schon neben der katholischen Kirche unabhängige Bewegungen, wie die Waldenser zum Beispiel, die Hugenotten, die streng verfolgt wurden von Rom. Viele Tausende, Millionen Märtyrer in dieser Zeit. Ja. Was war da jetzt Kirche, was war Sekte im Mittelalter? Die Waldenser, waren die Sekte oder haben die biblische Wahrheit neu ans Licht gehoben? Ihr versteht, ja? Es entscheidet sich nicht einfach an der Größe einer Gruppierung, sondern an der Wahrheitsfrage. Die Wahrheitsfrage ist entscheidend und die kann nur entschieden werden anhand der Heiligen Schrift. Und deshalb bin ich so dankbar, dass wir diesen Maßstab haben dürfen. Aber wie ist die Schrift zu lesen? Bevor ich da noch auf einzelne Sekten eingehe, möchte ich wichtige Kriterien für die Auslegung der Schrift nennen. Denn Sekten entstehen praktisch immer daran, dass man Schriftstellen falsch auslegt. Versteht ihr? Es wird dann das, was wörtlich zu nehmen ist, symbolisch gedeutet. Und das, was symbolisch zu nehmen ist, vom Zusammenhang her wird das ja klar, das wird dann wörtlich gedeutet. Da möchte ich einige Beispiele auch bringen. Und zwar ist Folgendes. Dass Sekten eben die Schrift wie einen Steinbruch missbrauchen, aus dem sie das gerade heraussuchen, was in ihr Lehrsystem passt. Aber so dürfen wir mit der Bibel nicht umgehen, sondern wir sollen uns von der Bibel hinterfragen lassen in unserem Denken, in unseren Lehrtraditionen. Immer wieder fragen, lässt sich das biblisch eindeutig begründen oder nicht? Das gilt auch für evangelische Christen, gilt auch für Freikirchen, das gilt für jeden von uns. Ich habe auch schon mehrfach in meinem Glaubensleben, das jetzt schon über 30 Jahre beträgt, schon mehrfach meine Meinungen revidieren müssen, weil ich durch die Heilige Schrift überführt wurde, durch Erkenntnis.

0: Wo Bibelstellen ganz klar gesagt haben, aber so wie du bisher gedacht hast, das war nicht richtig. Ich war zum Beispiel auch schon mal in der katholischen Kirche, bin da so geboren gewesen sozusagen, hineingetauft. Bis zum 18. Lebensjahr war ich ja katholisch, bin dann aber aufgrund der Schrifterkenntnis, ich sage es so frei jetzt unter uns, dann ausgetreten. Und so lernen wir auch hinzu, wenn wir die Bibel studieren. Aber man darf eben keine Stellen aus dem Zusammenhang reißen. Man muss immer sehen, was ist der Kontext. Sonst kommt man zum Beispiel zu solchen Lehren, ich sage mal ein krasses Beispiel, dass man jetzt hier einen Altar bauen müsste und Tieropfer ausführen, weil das im dritten Buch Mose steht. Du sollst Böcke und Schafe opfern. Gilt das für uns heute noch? Nein. Und warum nicht? Weil wir heilsgeschichtlich die Bibel verstehen müssen. Vom Alten zum Neuen Bund. Das Opfer von Böcken und Stieren kann den Menschen nicht erlösen. Das war nur eine Vorschattung, eine Vorbereitung auf das gültige, das einzig gültige Opfer unseres Herrn Jesus Christus am Kreuz. Deshalb, es könnte jetzt eine Opfersekte entstehen, die sagt, wir führen wieder Tieropfer des Alten Testaments ein. Da muss ich sagen, dann lest mal den Hebräerbrief im Neuen Testament, der sagt, dass das im Alten Bund in Ordnung war, es hat Gott angeordnet, aber im Neuen Bund, wo wir jetzt leben, heilsgeschichtlich, kann das nicht wieder eingeführt werden. Es ist wichtig, dass wir das verstehen. Das wird nämlich jetzt aktuell, wenn wir die Sabbatfrage auch betrachten, Adventisten betonen das ja sehr stark, nicht? Die sagen ja, die 10 Gebote werden heute nicht gehalten von der Christenheit, weil das Gebot, du sollst den Sabbat heiligen, nicht eingehalten ist. Unseren Sonntag erkennen die nicht an. Die sagen, der Sabbat, das ist, muss der Samstag sein, der 7. Tag der Woche. Ist das so biblisch? Wir müssen zur Urgemeinde schauen, wie die es getan hat. Nicht bei den Juden, die halten ja heute auch noch den Sabbat, ist klar, weil sie Jesus als Messias nicht erkannt haben. Aber in der Urgemeinde war es so, erstens, dass sie sich an jedem Tag versammeln konnte. An jedem Tag heißt es. Und es wird auch gewarnt, einen Tag höher zu halten als die andere, etwa im Kolosserbrief, im Galaterbrief, grundsätzlich gesagt. Aber dann war die Urgemeinde zur Zeit Jesu und der Apostel und nach der Himmelfahrt Jesu versammelt, immer wieder zu sehen am ersten Tag der Woche, weil das der Auferstehungstag ist. Im Russischen Воскресенье, Auferstehungstag heißt der Sonntag. Bei uns natürlich Sonnentag, Sonnengott und diese Assoziation. Aber im Russischen Auferstehungstag, im Spanischen Domingo, der Herrentag, ja, der Tag des Herrn. Und deshalb im neuen Bund, in dem wir jetzt leben, halten wir nicht mehr den alttestamentlichen Sabbat, sondern für uns ist der Ruhetag oder Feiertag eben der Tag der Auferstehung des Herrn, wo wir erinnert werden an seinen Sieg über den Tod. Deshalb hat sich das eben heilsgeschichtlich entwickelt. Aber es ist wichtig, dass wir einen Ruhetag halten, nicht? Gott hat es nicht ohne Grund in die Schöpfung hineingelegt. Also, ich wollte damit sagen, die Bibel durchaus wörtlich, aber im heilsgeschichtlichen Verlauf sehen. Das ist nicht immer so einfach, aber wir können es verstehen, wenn wir das Alte Testament vom Neuen Testament her lesen. Natürlich auch das Neue vom Alten, das gehört untrennbar zusammen, aber wir stehen jetzt nicht im Alten Bund, sondern im Neuen Bund Jesu Christi. Wir führen auch keine Eroberungskriege mehr in Israel, wie das Josua gemacht hat damals. Das war heilsgeschichtlich damals von Gott so angeordnet. Sondern wir stehen jetzt im Zeitalter der Feindesliebe, wo wir auch die andere Wange hinhalten sollen, wenn es um unser privates Leben als Christen geht. Im Staat ist was anderes, da gilt Römer 13, dass die Obrigkeit das Schwert nicht umsonst führt. Also ihr seht, deshalb die gesamte Bibel im Zusammenhang verstehen, nicht Stellen herausreißen. Sonst könnte jemand sagen, das Schwert nicht umsonst, also soll auch der Christ zum Schwert greifen. Nein, in Evangelien steht, wer zum Schwert greift, wird durch das Schwert umkommen. Aber die Obrigkeit trägt das Schwert. Das ist kein Gegensatz, aber das eine gilt für die Gemeinde, das andere für die Welt. Also so ist wichtig, ihr habt es hoffentlich verstanden, der Kontext, Zusammenhang der gesamten Heiligen Schrift. So, jetzt möchte ich noch biblische Aussagen bringen über Sekten. Ich mache das jetzt kurz und dann wollen wir noch vertiefend auf besonders zwei davon eingehen. In Matthäus 7 und Matthäus 24 warnt, wir brauchen es nicht aufschlagen, warnt der Herr Jesus seine Jünger, also auch uns, vor falschen Christusen und falschen Propheten, die sogar zum Teil große Zeichen und Wunder tun. Ich habe es gestern schon erwähnt in Sosa und deshalb nochmal die Kennzeichen, um falsche Christusse und falsche Propheten zu durchschauen. falsche Christus ist ja einfacher zu durchschauen, denn jeder, der heute hier geboren ist und herangewachsen und sagt, er sei Christus, ist ein falscher Christus, weil der Herr Christus wiederkommt auf den Wolken des Himmels, eindeutig in Matthäus 24. Also wenn jetzt ein Ivo Sasek, wenn jetzt ein Sun Myung-moon, wenn jetzt ein New Age Christus, Krishnamurti oder wer auch immer auftritt oder aufgetreten ist, manche sind ja schon tot, und sagen, ich bin Christus, kann man sagen, du bist nicht Christus, du bist ein Betrüger. Ja. Weil Christus auf den Wolken des Himmels kommt, keiner von diesen kann das tun oder hat es getan. Dann ein weiteres Kennzeichen, falsche Propheten. Das ist schwieriger, weil da gibt es natürlich, es gab immer echte und falsche Propheten in der Geschichte. Und grundsätzlich gilt heute, dass wir keine neuen Propheten brauchen, weil wir ja alles vollkommen jetzt im Wort Gottes geoffenbart haben, von der Weltschöpfung bis zur Weltvollendung. Wir brauchen Prophetie nur in Form der Überführung des menschlichen Herzens von der Sünde. Das ist heutige Prophetie, die notwendig ist, dass Menschen zur Buße kommen. Aber nicht durch hellseherische Ansprüche, dass man da jetzt jedem da sagt, du hast das getan, so von der Kanzel, wie es ja in manchen Kreisen ist, sondern es geht darum, dass in der Predigt Gott durch seinen Geist zu den Herzen spricht und jeden einzelnen Hörer von seiner Schuld überführt. Das ist biblische Prophetie für die Endzeit. Und was Zukunftsprophetie angeht, das haben wir ja alles geoffenbart, bis zum neuen himmlischen Jerusalem. Das ist ja alles schon geschrieben. Wenn sich manche heute wichtig machen und da noch Zusatzoffenbarungen bringen, muss man da sehr genau und kritisch prüfen. Ja, was tun falsche Propheten und ihr Lehrer? Sie fügen zur Bibel etwas hinzu oder nehmen etwas davon weg. Da warnt uns die Bibel ganz klar, vor allem am Ende der Heiligen Schrift selber. Sie erfinden Lehren, die im Widerspruch stehen, zum eindeutigen Wortsinn, zum wörtlichen Sinn und Gesamtzusammenhang der Bibel. Denn in den entscheidenden Lehraussagen ist die Bibel klar, da gibt es nichts zu deuteln. Gottheit Jesu Christi, Erlösung allein durch Jesu Blut, keine anderen Götter neben Gott, Rechtfertigung allein aus Gnaden, die guten Werke als Früchte des Glaubens, das sind ganz klare biblische Lehren. Und wenn da irgendwas verändert wird, dann weiß man schon, das Zentrum wird verrückt, es werden Dinge hineingebracht in die Bibel, die nicht heilsbringend sind. Deshalb übergehen Sektierer die zentralen Wahrheiten des christlichen Glaubens und verleugnen vor allem unseren Herrn Jesus Christus und sein Werk. Vor allem, dass er Gottes Sohn sei, wird immer wieder angegriffen von Sekten. Es wird auch in Frage gestellt, dass er wirklich Mensch wurde, bei den gnostischen Sekten vor allem, da bleibt er irgendwo als Geistwesen schwebend über der Erde. Sein Sühneopfer am Kreuz wird verwässert, also relativiert, nicht wirklich ernst genommen, deshalb muss man Zusatzleistungen erbringen. Seine leibliche Auferstehung wird in Frage gestellt. Ich werde nachher ja noch Beispiele bringen. Dann sind die verführenden Aussagen, eine Mischung aus Wahrheit und Lüge, immer auch ein Körnchen Wahrheit, aber dann sehr viel Lüge. Deshalb ist klar, man findet in jeder Sekte auch wahre Dinge. Auch begründete Kritik an Kirchen und Freikirchen bringen Sekten auch, aber dann kommt der Pferdefuß hinterher, wo sie die Leute packen und abziehen vom Wort Gottes. Auch die Zeugen Jehovas in ihrer Kritik an kirchlichen Missständen, das ist durchaus ernst zu nehmen, Homosegnung und so, kommt in den Schriften der Zeugen Jehovas heute, auch bei den Moslems, ja, haben sie natürlich recht in der Kritik, aber was sie dann selber lehren, ist genauso falsch und verderblich. Nicht, dass Jesus nicht Gott sei, dass er nur ein Erzengel Michael sei oder bei den Moslems nur ein Prophet und nicht uns erlösen könne. Das sind dann verderbliche, wirklich seelenverderbende Aussagen. Wahrheit und Lüge vermischt. Dann werden auch Zukunftsvoraussagen gemacht, die mit göttlichem Offenbarungsanspruch vorgetragen werden. Ich, der Herr, sage euch, stehen manchmal Leute auf, auch in extrem charismatischen Kreisen, und sagen dann, der Herr spricht jetzt direkt durch mich zu euch. Also in dem Sinn, sie haben eine direkte Inspiration bekommen. Mit diesen Ich, der Herr, sage euch Aussagen, muss man sehr vorsichtig sein. Es ist oft auch Stolz und ein falscher Geist, der dann sprechen kann. Der Herr spricht natürlich auch heute, aber durch sein Wort, was in der Predigt durch Leitung seines Geistes ausgelegt wird. Und wir wollen uns demütig unterordnen, aber auch korrigieren lassen. Prediger sind nicht unfehlbar, auch der Papst nicht. Ja, also da sollen wir die Geister prüfen, ob sie von Gott sind in allem. Und dann sind natürlich die Versprechungen mit schönen Worten verpackt. Da wird nicht jetzt hässlich direkt gesagt, ja, folge mir nach, dann kommst du in die Hölle. Das sagen sie natürlich nicht, sondern jeder wird sozusagen in irgendeine Form des Himmels hinein vertröstet durch Sektierer. Es sind immer schöne Worte und Frieden und Harmonie und wunderbar alles, aber dahinter ist der krasse Unglaube, weg von Jesus und seinem Heilswerk. So locken sie die Menschen weg vom Heil. Ein falsches Evangelium von Frieden, Liebe, Harmonie, Einheit, Toleranz, manchmal aber auch falsche und übertriebene Darstellungen von Gottes Gericht. So auch bei den Zeugen Jehovas speziell, wo diese Dinge oft sehr blutig ausgemalt werden. Viele Sekten verkünden auch einen falschen Freiheitsbegriff. Das geht so bis zu den Children of God, die dann sogar sexuelle Unmoral als geistlich hinstellen und Flirty Fishing, ich weiß nicht, ob ihr die Sachen schon gehört habt, wo dann vor allem Frauen angesetzt werden auf Männer, damit sie verführt werden und dann in die Sekte hinein. Und solche Dinge sind natürlich ganz üble Methoden. Es gibt auch polygamistische Sekten, wo es dann nur darum geht, einen Harem um sich zu scharen, bei vielen Sektierern, wo dann das Fleisch voll sein Gesicht offenbart. Das ist natürlich relativ leicht zu durchschauen für jeden, der die Bibel kennt. Und er weiß, dass das nicht der Geist Gottes ist. Ein falscher Freiheitsbegriff. Oftmals ein unmoralisches Leben und viele werden verführt auch zur Unzucht. Es gibt aber auch asketische Sekten, die das Gegenteil verkündigen, übertriebene Enthaltsamkeit, dass die Ehe vom Teufel sei, dass man Speisen meiden müsse, gewisse Speisen. Der Herr Jesus hat aber gesagt im Neuen Bund, dass nicht das, was durch den Mund hineingeht, den Menschen unrein macht, sondern das, was aus dem Herzen kommt und dann durch den Mund und durch die Taten herausgeht. Es ist viel wichtiger als die Speisegebote des alten Bundes. Es gibt Ausnahmen in Apostelgeschichte 15, dass wir kein Blut und kein Ersticktes essen sollen. Da versuche ich mir auch dran zu halten. Aber wir wollen entscheidend darauf achten, was aus unserem Herzen kommt. Da ist die Sünde massiv. Nicht die äußeren Dinge so entscheiden. Wobei natürlich das Äußere auch ein Abbild des inneren Wesens ist. Auch wieder. Ein Christ wird nicht sich so weltlich benehmen wie ein Weltmensch, hoffe ich doch. Ja? Sonst kann man ja keinen Unterschied mehr erkennen. Und wird man sehr schnell als Heuchler eingestuft. Wohl auch zu Recht, wenn da kein Unterschied zu sehen ist zwischen denen, die in der Gemeinde sind und denen, die in der Welt sind. Sektierer suchen auch sehr oft Geld und Ehre bei Menschen statt bei Gott. Es geht sehr oft um den Geldbeutel ihrer Anhänger. Und das ist auch an sich leicht zu durchschauen, aber viele durchschauen es erst, wenn es zu spät ist, wenn sie schon betrogen sind. Und deshalb wird ihretwegen die christliche Wahrheit oftmals dann verlästert. Sektierer sind im Grunde, auch wenn sie fromme Worte auf den Lippen tragen, irdisch gesinnt und haben den Geist Gottes nicht. Es ist ihr eigenes Fleisch, es ist ihr eigenes angemaßtes Erkenntnisstreben, das aber nicht an der Bibel wirklich sich orientiert, sondern davon abweicht. Und dabei behaupten sie, sie hätten höhere Erkenntnisse als die Christen. Ich denke jetzt an die ganzen gnostischen, also erkenntnismäßigen Sekten, die sagen, ihr habt nur den Glauben, wir haben die Erkenntnis. Vorsicht, ja. Vorsicht, gerade in der Anthroposophie ist das festzustellen. Die blicken so mitleidig lächelnd auf uns Gläubige herab. Ihr seid Pistiker, nur Gläubige. Wir sind Gnostiker, Erkennende. Wir haben Einblick in die tiefsten Geheimnisse Gottes. Aber was passiert? Sie gehen über die Bibel hinaus und haben eigene Inspirationen, die sie dann über Gottes Wort stellen. Und damit verführen sie ihre Anhänger und sind selber auch verführt. Ja, und vieles weitere könnten wir hier nennen. Ich nenne jetzt nochmal einige Sekten. Ich sage mal Namen, machen wir mal zur Auflockerung ein Ratespiel. Ich sage einen Namen und wer es weiß, meldet sich und sagt, welche Sekte dazu gehört. Joseph Smith. Ah, sehr gut. Mary Baker Eddy. Ja, aber nicht immer der gleiche. Er weiß es bestimmt. Aber ist gut. Wusste sonst noch jemand? Christliche Wissenschaft. Christian Science. Baha'u'llah. schon schwieriger. Ich habe es vorhin erwähnt, es ist der Test, ob ihr aufgepasst habt. Bahai-Religion, genau. Charles Taze Russell. Zeugen Jehovas. Rudolf Steiner. Anthroposophie. Und wie heißt die Sekte, die davon sich ableitet? Schon schwierigere Frage. Christengemeinschaft. Hat nichts mit der Gemeinschaft hier zu tun. Ist auch nicht christlich, ist gnostisch, heidnisch im Grunde. Gabriele Wittig. Würzburg, ja, universelles Leben. Edgar Cayce, spiritistische Sekte. Jakob Lorber, Lorberianer. Lorenz, Lorenzianer, ja, gibt es ja vieles, auch hier in Sachsen. Ich kenne auch nicht alle Sekten, aber wenn ihr noch Fragen zu irgendwelchen habt, schreibt es euch auf und könnt nachher nochmal Fragen stellen, auch öffentlich. Ich will jetzt aber dazu noch etwas sagen zu den genannten Personen. Joseph Smith, die Mormonen. Möchte er da noch vertiefen, Zeugen Jehovas, Neuapostolische? Da hinten sind keine Uhren, bei mir schon 16:30, aber bei mir geht's vor, gell? Ihr müsst sagen, wie viel Zeit noch. Also Joseph Smith, Begründer der Mormonen. Wie entstand das Ganze? Er lebt in den USA, war früher ein Gauner. Er hatte dann eine Idee, wie er viel Geld machen kann. Und dann schreibt er, dass ihm ein Engel erschienen sei. Und der habe gesagt, er soll zu dem Hügel Cumorah gehen, da findet er goldene Platten. Und die hat er dann angeblich dort gefunden und da hat er eine Prophetenbrille sogar gefunden, durch die er diese geheime Schrift lesen konnte und hat es dann einem Sekretär diktiert. Nur seltsamerweise sind diese goldenen Platten dann verschwunden, wurden durch diesen Engel wieder abgeholt. Und deshalb sagt er, einige Zeugen hätten sie gesehen. Von diesen Zeugen sind aber nachher einige umgefallen, haben gesagt, das hat nicht gestimmt. Einige, die alle miteinander verwandt waren, haben weiterhin beschworen, er ist der Prophet, der diese Schrift gelesen hat. Und so ist das Buch Mormon entstanden. Man hat aber festgestellt, dass vieles davon abgeschrieben ist, aus einem Science-Fiction-Roman von einem Herrn Spalding, ja, der schon vorher geschrieben war. Übrigens auch wie bei Rudolf Steiner. Er hat abgeschrieben seine Akasha-Chronik von Scott Elliott und anderen Science-Fiction-Autoren. Ich habe das in meiner Doktorarbeit rausgefunden. Also interessant, wie da Leute betrogen werden mit reinen Fantasiegemälden. Jesus sei in Amerika gewesen und erschienen dann und hätte dort auch nochmal die Bergpredigt und alles gehalten. Also eine typisch amerikanische Religion, es wird gelehrt, Jesus und Gott, das seien nur aufgestiegene Menschen. Und auch wir können auf die Götterstufe emporgehen. Ja. Es ist eine polytheistische, also viel Göttereireligion, hat mit christlich überhaupt nichts zu tun. Ist also reinstes Heidentum, das Mormonentum, auch wenn es sich christlich nennt. Jesus ist nur ein aufgestiegener Mensch und auch Gott Vater auf einer noch höheren Stufe und wir entwickeln uns auch höher. Das Ganze ist ein evolutionäres Geschehen der Höherentwicklung. Das ist ungeheuerlich, aber sowas lehren die. Mary Baker Eddy, christliche Wissenschaft, einer meiner früheren Schullehrer, ist da reingerutscht, deshalb kenne ich es ziemlich gut. Die sagt, ich vereinfache natürlich jetzt aus Zeitgründen, dass alles Illusion ist, also Einbildung. Krankheit ist Illusion, Sünde und auch der Tod bilden wir uns alles nur ein. Die Wirklichkeit der Welt und des Menschen heißt Vollkommenheit. Und das ist das hinduistische Denken von der Maya oder Maja-Illusion. Nicht? Unser Leben hier ist nur ein Schein, eine Scheinwelt. Das Wirkliche ist die Auflösung hinein ins Brahman, in das Alleine. So ähnlich auch bei der christlichen Wissenschaft. Das natürlich widerspricht völlig der Bibel, wo gesagt wird, das Wort wurde Fleisch. Gott kam in diese Welt in seinem Sohn, und um sie zu erlösen. Ja, also das muss ich jetzt nicht weiter ausführen. Dann Baha'u'llah, habe ich schon genannt, Baha'i-Religion, Vermischung der Religionen. Rudolf Steiner, Hellseher in den höheren Welten. Gabriele Wittig, eine Spiritistin, die früher mit Geistern schon Kontakt hatte und plötzlich hatte sie die Idee, zu behaupten, dass jetzt Christus durch sie spräche. Sie würde jetzt die Neuoffenbarung bringen. Sie lehrt natürlich völlig unchristliche Lehren, die mit der Bibel in absolutem Widerspruch stehen. Zum Beispiel Reinkarnation, also Wiederverkörperung oder Geistheilung, Bewusstseinserweiterung, Astralkörper und all diese spiritistischen Dinge. Übrigens immer wieder der gleiche Geist im Hintergrund, dieser spiritistische, dämonische Geist. Und nun habe ich ja noch versprochen, zu den Zeugen Jehovas und Neuapostolischen etwas ausführlicher etwas zu sagen. Da habe ich mal extra noch einiges mitgenommen. Ich habe ja ein dickes Buch auch über Zeugen Jehovas geschrieben, habe es leider jetzt nicht dabei, aber in meinem Buchprospekt über 300 Seiten, wenn das ausführlich interessiert, der kann es dort nachlesen. Ich fasse nur einiges zusammen. Die Zeugen Jehovas hießen ja früher nicht so, erst seit 1931, als der Nachfolger von Russell, Rutherford, diesen Kongress in Columbus einberufen hat und die Zeugen Jehovas ausrief. Russell aber hat auch schon die Gottheit Jesu Christi geleugnet und hatte falsche Zukunftsvoraussagen gemacht. Er war ja abgespalten von den Adventisten und dadurch leugnet er auch die Weiterexistenz nach dem Tod. Es gibt also weder für Adventisten noch für Zeugen Jehovas eine Weiterexistenz der Ungläubigen nach dem Tod, sondern sie werden einfach ausgelöscht. Also die Hölle wird geleugnet, die ewige Verdammnis. Leider eben auch bei den Adventisten. Das ist das größte Problem dort, wie auch bei den Zeugen Jehovas, dass sie es einfach verharmlosen, ja, die Zukunft der Ungläubigen und dadurch die Menschen in einer falschen Sicherheit wiegen. Und Zeugen Jehovas haben viel mehr Ähnlichkeit mit Moslems als mit Christen, aus dem Grunde, weil sie im zentralen Punkt übereinstimmen mit ihnen, nämlich Jesus ist nicht Gott, Jesus ist nur ein Geschöpf, bei den Moslems eben der Prophet Isa, und bei den Zeugen Jehovas der Erzengel Michael. Wenn ihr ins Gespräch mit ihnen kommt, dann fragt sie doch mal, für euch ist doch Jesus nur ein Erzengel Michael, da müssen sie es zugeben. Aber sie sagen immer, er sei Gottes Sohn für sie. Aber das sagen sie deshalb, weil Jesus für sie nur ein Sohn Gottes ist, neben den anderen Engeln. So werden die Leute verführt. Ja? Die Worte klingen ganz ähnlich und fromm und biblisch, aber sie meinen was völlig anderes damit. Jesus nicht als der einzigartige Sohn Gottes, eines Wesens mit dem Vater, sondern als ein Gottessohn wie die Engel, die sie als Gottessohn alle auf eine Linie ordnen. Jesus, der höchste der Engel, als Michael, ja, dieser Erzengel, das ist für sie Jesus. Aber es ist natürlich falsch. Jesus bedient sich der Engel, um zum Beispiel auch sein Gericht auszuführen in der Offenbarung. Aber er ist nicht identisch mit den Engeln. Gibt es da eine Bibelstelle, ich frage euch, wo sich das einfach widerlegen lässt, dass Jesus identisch sei mit den Engeln? Das ist nämlich der zentrale Punkt. Da gibt es eine Stelle in der Heiligen Schrift, wo das ganz klar unterschieden wird, gerade als Warnung vor solchen Sekten. Ja, da brauche ich jetzt doch die Brille. Ja, genau, das ist Hebräer 1, da lese ich mal vor ab Vers 5. Denn zu welchem Engel hat Gott jemals gesagt, du bist mein Sohn, heute habe ich dich gezeugt? Und wiederum, ich werde sein Vater sein und er wird mein Sohn sein. Und wenn er den Erstgeborenen wieder einführt in die Welt, spricht er, und es sollen ihn alle Engel Gottes anbeten. Von den Engeln spricht er zwar, er macht seine Engel zu Winden und seine Diener zu Feuerflammen, aber von dem Sohn, Gott, dein Thron, währt von Ewigkeit zu Ewigkeit. Und das Zepter der Gerechtigkeit ist das Zepter deines Reiches. Das ist der Unterschied. Der Sohn ist Gott. Und ihn werden alle anbeten, genau wie den Vater, Gott auf dem Thron und das Lamm. Und das ist nicht vergleichbar mit Engeln, denn auch die Engel werden Gott anbeten und um den Thron Gottes und des Lammes sein. In Offenbarung ist immer der Vater und das Lamm, Jesus, zusammen auf dem Thron als Herrscher. Und dann heißt es in Vers 13, zu welchem Engel hat er jemals gesagt, setze dich zu meiner Rechten, bis ich deine Feinde zum Schemel deiner Füße lege. Sind sie, die Engel, nicht allesamt dienstbare Geister, ausgesandt zum Dienst um derer Willen, die das Heil ererben sollen? Also das ist entscheidend. Jesus ist eben kein Engel, sondern unendlich viel mehr, ganz auf der Seite Gottes, des Vaters stehend, als der Sohn. Um das zu illustrieren, mit einem menschlichen Vergleich, wenn Sie ein Kind bekommen, ist es ja auch ein Mensch und nicht ein Tier, oder? Wir glauben ja nicht an die Evolutionslehre, hoffe ich doch. Also, und wenn Gott einen Sohn gezeugt hat, auf wunderbare Weise im Leib der Maria, dann ist er zwar Mensch durch Maria, aber zugleich Gott in einzigartiger Weise. Er hat keinen Engel so geschaffen, sondern den Sohn hat er gezeugt. Das ist der Unterschied. Die Engel wurden geschaffen durch sein Wort, genau wie die Menschen, indem er der Materie Leben eingehaucht hat, aber der Sohn ist durch den Heiligen Geist direkt gezeugt. Es gibt noch vieles zu sagen über Zeugen Jehovas, ich will es aber damit kurz machen. Wir wissen, dass sie viele falsche Prophezeiungen abgegeben haben. 1914 sollte das Friedensreich Jesu Christi anbrechen, 1914. Ja, und was kam 1914? Erster Weltkrieg. Hat man es umgedeutet, hat man schließlich gesagt.
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3: Die Generation, die 1914 gelebt hat, die wird noch das tausendjährige Reich erleben. Und inzwischen ist sie ausgestorben, hat man die Lehre auch revidiert. Da hat man 1924, 1928, 1975 immer wieder behauptet, jetzt würde Jesus kommen, obwohl er selber ganz klar sagt, Zeit und Stunde weiß niemand. Ihr sollt und dürft das nicht berechnen, geht gar nicht. Aber immer wieder ist man diese Torheit verfallen, weil ein falscher Geist hier am Werke ist. Aber deshalb sage ich ganz klar, auch hier von der Kanzel, Zeugen Jehovas sind Zeugen Jehovas, aber keine Christen, weil sie keine Erlösung durch den Sohn Gottes haben, weil er für sie nur ein Engel ist. Deshalb müssen wir ihnen das Evangelium sagen, damit sie gerettet werden. Ja, ganz klar. Das ist eine absolute Grenze. Es heißt nämlich im Neuen Testament, 1. Johannesbrief, wer den Sohn hat, hat das Leben. Wer den Sohn Gottes nicht hat, hat das Leben nicht. Das sage ich immer, wenn ich Zeugen Jehovas sehe. Wir machen jetzt auch Straßeneinsätze in unserer Gemeinde und die standen letztes Mal neben uns. Sind wir hingegangen und haben gesagt, wer den Sohn Gottes hat, hat das Leben. Habt ihr den Sohn Gottes? Ja, für uns ist Jesus auch Sohn Gottes. Ich sage, das stimmt nicht. Für euch ist er ein Engel, ist nicht der Sohn Gottes. Und dann sind wir ins Gespräch gekommen, habe ich ihnen klar gemacht, den Unterschied, soweit sie es verstehen können, aber man kann auch da beten, sind verführte Menschen. Wir wollen in Liebe, aber auch in Wahrheit auf solche Menschen eingehen. Ja, jetzt noch zu den Neuapostolischen. Ich habe ein Exemplar dabei, meiner Schrift über die Neuapostolische Kirche. Ich weiß nicht, müssen wir jetzt auslosen, wer es bekommt nachher, wenn es jemand möchte. Aber man kann es auch bestellen, wenn es ausgeht. Aber die kann ich nachher euch noch anbieten. Aber hier will ich einiges dazu sagen. Auch hier müssen wir uns auf zwei Punkte beschränken. Zunächst mal, das möchte ich kurz machen. Und das lässt sich eindeutig durchschauen von bibelbegründeten Christen. Die Neuapostolischen führen Gottesdienste für Entschlafene durch. Habt ihr sicher schon gehört, für Verstorbene. Sie lassen sich auch taufen für Verstorbene, wie auch die Mormonen, indem sie ihren Leib als Hülle für die Verstorbenen darbieten. Und die werden dann getauft und versiegelt, auch noch nach dem Tod. Das ist eine gefährliche Lehre, was auch mit Spiritismus zusammenhängt. Das ist ganz klar, das zeigt aber auch schon, welcher Geist auch dort am Werke ist, wenn man solche Praktiken durchführt. Nicht? Das ist eine ganz finstere Sache. Deshalb Warnung, auch wenn es vieles so glänzend und toll aussieht, auch so die Kleidung und alles, so auch der Chor, aber das sind ganz finstere spiritistische Praktiken, die dort ablaufen. Das möchte ich als Warnung vorausschicken. Und dann aber die grundsätzliche Frage ist natürlich, die ich auch hier in diesem Buch stelle, gibt es wieder Apostel? Nach dem ersten Jahrhundert. Wenn es das nämlich nicht gibt, dann kann man alle Apostelsekten sowieso vergessen. Ja, dann ist das unbiblisch. Deshalb habe ich da den Schwerpunkt drauf gelegt, auch in diesem Heft. Und habe natürlich die Antwort, es gibt nach dem ersten Jahrhundert keine Apostel mehr. Gibt keine mehr. Dazu möchten wir mal einige Stellen betrachten. In Apostelgeschichte 1 zunächst. Da ist ja das entscheidende Kriterium, wenn jemand zum Apostel berufen wurde, genannt. Damals hatte ja Judas sich umgebracht, nachdem er den Herrn verraten hatte. Und dann ging es um die Nachwahl des 12. Apostels. Ja, und dann werden die Kriterien, die Notwendigkeiten genannt, um Apostel zu werden, anstelle von Judas. Apostelgeschichte 1, Vers 21 folgende. So muss nun einer von diesen Männern, die bei uns gewesen sind, die ganze Zeit über, als der Herr Jesus unter uns ein- und ausgegangen ist, von der Taufe des Johannes an bis zu dem Tag, an dem er von uns genommen wurde, mit uns Zeuge seiner Auferstehung werden. Und sie stellten zwei auf, Josef genannt Barsabas mit dem Beinamen Justus und Matthias und beteten. Also, es war ganz klar, es musste einer sein, die ganze Zeit über dabei waren, als der Herr Jesus auf Erden gewandelt ist, als der Messias gewirkt hat in diesen 3 Jahren, von der Taufe des Johannes bis zum Tag seiner Himmelfahrt. Und das waren diese beiden. Und dann wurde ja der Matthias berufen. Können das die heutigen Neuapostolischen von sich sagen, dass sie damals dabei waren? Höchstens spiritistisch, aber das können sie nicht behaupten. Und ja, von daher fällt schon das entscheidende Kriterium weg. Es werden natürlich jetzt noch weitere Stellen angeführt von Neuapostolischen. Zum Beispiel wird auf ein viertes Esra-Buch hingewiesen. Vierter Esra. Gibt es denn in der Bibel vierter Esra? Es gibt nur Esra. Aber es gibt in den Apokryphen so etwas wie einen vierten Esra. Das ist aber nicht Gottes Offenbarung, nicht Gottes Wort. Und auch da sagen sie, da käme der Begriff neue apostolische Kirche vor. Aber auch nicht im vierten Esra selber, sondern in einer später hinzugefügten Kapitelüberschrift. So wie in unseren Bibelausgaben später von Menschen Überschriften gemacht wurden. Da steht an einer Stelle neue apostolische Kirche. Also brauchen wir nicht weiter darüber reden. Das ist natürlich kein Beweis. Der Epheser 4 wird angeführt. Epheser 4, Vers 11 bis 13. Machen wir kleine Bibelarbeit einfach dazu. Da ist natürlich tatsächlich die Rede von Aposteln und Propheten. Ne? Epheser 4, Vers 11 bis 13. Da heißt, er, der Herr, hat einige eingesetzt als Apostel, einige als Propheten, einige als Evangelisten, einige als Hirten und Lehrer, damit die Heiligen zugerüstet werden zum Werk des Dienstes. Dadurch soll der Leib Christi erbaut werden, bis wir alle hingelangen zur Einheit des Glaubens und zur Erkenntnis des Sohnes Gottes, zum vollendeten Mann, zum vollen Maß der Fülle Christi. Das ist nun so, natürlich wird es hier genannt, das war ja in urchristlicher Zeit so, dass Apostel da waren und Propheten. Aber die Frage ist, ob das wieder kommt. Es waren 1800 Jahre keine Apostel mehr eingesetzt. Und plötzlich hatten Drummond und Cardale in England den Ruf vernommen, sich gegenseitig zu Aposteln zu segnen durch Handauflegung. Und so fing das als katholisch-apostolische Bewegung in England an. Und durch verschiedene Abspaltungen kam es dann nach Deutschland. Die ersten sogenannten 12 Apostel der Neuzeit waren alles Engländer, Adlige hauptsächlich und Parlamentarier. Dann die ersten 12 deutschen Apostel der Neuapostolischen, das waren alles Deutsche aus einfachen Berufen. Interessant auch dieser gesellschaftliche Unterschied, die haben sich nie verstanden, die Abspaltungen voneinander. Und so sind die Neuapostolischen über 3 Abspaltungen hinweg von den Engländern entstanden. Ich kann das jetzt nur kurz erwähnen. Es gibt heute auch noch die katholisch-apostolischen, die aber die Neuapostolischen nicht anerkennen. Die sagen, das ist eine Sekte und wir sind die Wahren. Es geht ja dann immer hin und her, diese Argumentation. Aber die Frage, wie ist Epheser 4 zu verstehen? Nun ganz klar, als Grundlegungsamt. Die Apostel sind die erste Generation gewesen, die die Gemeinde grundgelegt hat. Als die Gemeinde grundgelegt war, mussten keine Apostel mehr berufen worden, wurden auch keine mehr berufen. Und darauf wird dann weiter gebaut. Und das lässt sich nachweisen durch 1. Korinther 15, wo nämlich der Apostel Paulus selber sagt, dass er der letzte der berufenen Apostel war, der schon nach der Himmelfahrt des Herrn von ihm berufen wurde. Und zwar lesen wir in 1. Korinther 15 über die Auferstehungszeugen. Und dann heißt in Vers 8, zuletzt von allen ist er, Jesus, auch von mir als einer unzeitigen Geburt gesehen worden. Denn ich bin der Geringste unter den Aposteln, der ich nicht wert bin, dass ich ein Apostel heiße, weil ich die Gemeinde Gottes verfolgt habe. Aber durch Gottes Gnade bin ich, was ich bin, und seine Gnade an mir ist nicht vergeblich gewesen. Und so weiter. Also er ist eine unzeitige Geburt, das heißt, damit wird auch gesagt, dass er der letztberufene Apostel ist. Nach ihm wurde keiner mehr berufen. Das ist schon unzeitig gewesen. Aber er als Völkerapostel hat dann praktisch diese Grundlegungsfunktion abgeschlossen in Europa. Manche haben ihn überlebt, etwa Johannes, aber Paulus war jedenfalls der letztberufene. Und der Beweis kirchengeschichtlich ist ja auch einfach. Es gab, wie schon erwähnt, 1800 Jahre oder 1700 Jahre keinerlei Apostel in der Kirchengeschichte. Erst in der Neuzeit kam dieser Geist, welcher Geist auch immer, über diese Engländer und sie haben sich eingebildet, sie würden jetzt für die Endzeitgemeinde wieder Apostel einsetzen müssen. Ja, das dazu. Und bevor wir jetzt noch Fragen stellen können, möchte ich aber noch eines bringen. Wie können wir nun Sektenmitgliedern begegnen und helfen? es ist wichtig, dass wir ihnen die Wahrheit der Bibel in Liebe sagen. Auch nicht von oben herab, sondern ja, sie anhören und dann aber immer wieder von der Bibel her argumentieren. Wir müssen natürlich vorbeugen, dass sie von einer Stelle zur anderen hüpfen, sondern es geht darum, dass man dann bei einem Thema auch bleibt und das wirklich von der Bibel her vielleicht auch mit Hilfe einer Konkordanz durchklärt. Voraussetzung ist natürlich, dass wir selber gläubige und festgegründete Christen sind. Es bringt nichts, wenn jetzt du zum Beispiel ein Neubekehrter bist, die Bibel noch gar nicht kennst und jetzt denkst, musst du gleich mit den Zeugen Jehovas schon diskutieren. Das kann auch recht gefährlich werden, weil die natürlich, die haben recht regelrechte Schulungen. Es gibt sogar Bücher, eines davon habe ich auch zum Beispiel, Unterredungen anhand der Schriften. Da steht zum Beispiel genau drin, was sie an den Haustüren sagen sollen, wie sie argumentieren, mit den Bibelstellen, die sie nacheinander dann runterrasseln, aus dem Zusammenhang gerissen. Und ja, da ist gut, wenn man fest gegründet ist, wenn man neu bekehrt ist, noch nicht so lange gläubig, vielleicht noch einen Bruder oder eine Schwester hinzuzieht und sich dann auch zu zweit, die kommen ja auch zu zweit, mit ihnen auseinandersetzt unter Gebet. Wenn man sie übrigens loswerden will und nicht lange diskutieren will, keine Zeit hat, dann kann man einfach sagen, wir beten jetzt zu Jesus. Dann gehen sie sehr schnell, ja, weil sie das nicht für möglich halten. Aber die Bibel sagt, hat mehrere Gebete zu Jesus. Zum Beispiel Stephanus, als er gesteinigt wird, Herr Jesus, nimm meinen Geist auf. Da war Jesus schon im Himmel, zum Himmel gefahren. Ja, als ein Beispiel nur. Dürfte nicht in der Bibel stehen, laut Zeugen Jehovas, steht aber drin. Ja, also Liebe in Wahrheit. Dann ist auch wichtig bei den Gesprächen, dass wir immer wieder auf die Begriffsklärung drängen. Sonst sind wir sehr schnell durcheinander und haben Chaos im Gespräch. Wie schon an Beispielen erwähnt, die reden auch von biblischen Begriffen. Jesus, Gottes Sohn oder Apostel. Aber man muss immer wissen, wen meinst du, wenn du von Gott redest? Wen meinst du, wenn du von Jesus redest? Die Anthroposophen zum Beispiel, Steinerianer, die reden auch von Jesus, aber sie meinen den Sonnengeist, der zum Erdgeist wurde und solche Dinge. Ja, völlig anderes Denken, okkultes, unheimliches Denken, was dahinter steht. Aber sie reden alle von Jesus, von Gott, von Wiedergeburt. Damit meinen sie natürlich dann Reinkarnation, Wiederverkörperung, hinduistisches Denken. Deshalb die Begriffsklärung. Wer ist gemeint? Immer wieder klären. Ihr redet jetzt von Gott. Was ist denn euer Gottesverständnis? Ja, Gott ist das Alleine und so. Und was dann alles für Sachen plötzlich kommen? Und da muss man da weiter nachgraben und sagen, nein, Gott ist der liebende Vater, zu dem wir Abba, lieber Vater, sagen dürfen. Eine Person, mit der wir reden können. Natürlich nicht Person wie wir, Gott, der Vater. Gott ist Geist, er hat alles geschaffen, aber er kann uns hören. Er hat Ohren für uns, göttliche Ohren. Und ein Herz, weil er uns damit auch erlöst hat, aus seiner Liebe. Also die Begriffe klären. Den Zusammenhang der Bibeltexte klären, nicht aus dem Zusammenhang reißen lassen. Wenn es ein Gleichnis ist, ist ein Gleichnis. Wenn es ein Bildbericht ist, ein Bildbericht in der Bibel. Und wenn es wörtliche Rede ist, ist es auch wörtlich auszulegen. Ein Beispiel, was ich immer wieder auch gern anführe. Manche sagen ja, die ganze Offenbarung, das sei alles symbolisch zu nehmen, hat keinerlei Realität. Da sage ich, lieber Freund, das stimmt nicht. Das, was in der Offenbarung steht, ist alles sehr real und wird sich alles genau erfüllen. Auch der Ablauf im Wesentlichen. Es gibt nochmal einen neuen Einstieg in Kapitel 12, wo dann die Sonnenfrau auftritt mit der Geburt Jesu wieder. Aber ansonsten ist immer wieder ein Ablauf festzustellen, auch in den Gerichten. Allerdings gibt es gewisse Einzelheiten, die dann der Zusammenhang deutlich macht, das ist jetzt ein Symbol. Zum Beispiel bei der Schilderung des tausendjährigen Reiches, da heißt es einmal, dass der Satan gebunden ist, mit einer Kette und in dieser Zeit nicht verführen kann. Also er kann in der Zeit niemand verführen, Satan im tausendjährigen Reich. Dann ist für mich zum Beispiel ganz klar, dass das tausendjährige Reich eine Wirklichkeit ist, dass auch Satan gebunden ist. Aber die Kette, ja, ist keine Kette aus Eisen, sondern er ist einfach von Gott gebunden, wie mit einer Kette. Da ist die Kette ein Symbol, aber die Gebundenheit Satans ist die Realität, die durch diesen Vergleich mit einer Kette zum Ausdruck gebracht wird. Und so ist es wichtig, dass wir die Stellen richtig verstehen. Also nicht alles symbolisch umdeuten, wie Sekten machen, oder auch nicht Dinge wörtlich nehmen, die eindeutig als Bild zu erkennen sind, wie diese Kette, denn Satan lässt sich nicht mit der irdischen Kette binden. Nicht? Müsste jedem klar sein. Sonst könnte jetzt die Kettensekte auftreten und sagen, wir lehren, dass Satan mit der irdischen Kette gebunden ist. Ich führe es jetzt mal ein bisschen ad absurdum, diese Vorstellungen. Oder Rudolf Steiner von den Anthroposophen hat gesagt, von der Stelle her, der mit mir das Brot isst, wird mich mit Füßen treten. Was ist damit gemeint? Beim Verrat des Judas, die Geschichte. Na, beim letzten Abendmahl hat Judas ja das Brot eingetaucht. Oder Jesus hat es ihm eingetaucht und dann gegeben. Und er hat gemeint, mit Füßen treten, dass er ihn verraten wird. Ist ganz klar, das war ein Bildwort, mit Füßen treten. Er hat ihn ja nicht direkt mit Füßen getreten, aber verraten. Und Rudolf Steiner, Anthroposophie, der hat daraus entwickelt, dass Christus der Sonnengeist ist, der am Kreuz von Golgatha zum Erdgeist wird, in dem das Blut hineintropft, wird die Erde umgewandelt zum neuen Kosmos der Allversöhnung dann am Ende. Und dann ist es so, dass jeder Mensch auf der Erde herumläuft, ja, durch die Schwerkraft bedingt, und dass wir dadurch den Christus Erdgeist mit Füßen treten, so sei das gemeint. Also wenn wir jetzt hier laufen, treten wir Christus mit Füßen, weil er zum Geist der Erde wurde bei Golgatha. So ist die anthroposophische Lehre. Ja. Also es ist völlig wirres Zeug, aber so werden die Bibelstellen geradezu, man muss fast sagen, fast krankhaft umgedeutet in irgendwelche absonderlichen Dinge. Und deshalb ist ganz wichtig, dass wir Gottes Wort auch so verstehen, wie es der Zusammenhang uns dann auch nahelegt. Und den Heilsplan beachten, heilsgeschichtlich, vom Alten zum Neuen Bund, habe ich schon gesagt. Und vor allem ist auch wichtig, dass wir Zeugnis geben. Wir können noch so viel diskutieren, aber einfach Zeugnis geben, was für mich der Glaube bedeutet, wie ich Jesus persönlich erfahren habe als meinen Herrn und Heiland, dass er für mich kein Sonnengeist oder Erzengel oder sonst was ist, sondern mein wirklicher Erlöser und Herr. Und dass ich ja seine Liebe erfahren darf, weitergeben darf. Ich denke, dass das mehr überzeugt, als wenn wir alle möglichen Studien da jetzt über die Sekten vornehmen müssten. Das ist auch nicht jedermanns Auftrag, sich da hinein zu vertiefen. Ich habe zum Beispiel die Schriften von Steiner gelesen. Es sind ja Tausende von Seiten. Aber es wünsche ich nicht jedem, sich durch diese wirre Geisterwelt da hindurchwühlen zu müssen. Da sind ja Sonnengeister und Mondgeister und alle möglichen Geister überall. Aber das muss nicht jeder sich antun. Ja, dann möchte ich abschließen mit dem Hinweis, dass es natürlich auch Mitglieder von Sekten gibt, die menschlich gesehen ein hervorragendes Leben führen. Ich wollte damit das jetzt nicht pauschal alles mies machen, ja, bei Sekten. Aber die Frage ist, können ihre Werke sie retten, ihr Verhalten, wenn sie nicht wirklich den Heilsgrund gefunden haben? Der Heilsgrund der Erlösung ist allein Jesus Christus, wie ihn die Bibel beschreibt. Und deshalb wollen wir in Liebe und Wahrheit Jesus bezeugen und weitersagen. Ich möchte es nochmal wiederholen, 1. Johannes 5, Vers 12. Wer den Sohn hat, der hat das Leben. Wer den Sohn Gottes nicht hat, der hat das Leben nicht. Das gilt im Umgang auch mit solchen Menschen und wir wollen auch für sie beten und ihnen helfen. Wir wollen das auch jetzt tun und uns dazu erheben. Lieber Herr Jesus, heutzutage sind so viele Menschen verführt, sind von deinem klaren Evangelium abgewichen, zu absonderlichen Lehren, folgen Verführern nach. Herr, wir bitten dich für solche Menschen, die wir kennen, auch hier im Ort oder Umgebung. Schenk uns Gnade, dass wir dich bezeugen können. Schenk uns auch den Mut und die Klarheit. Und schenk auch, dass noch viele gerettet werden, auch von diesen Menschen. Wir bitten dich aber auch für die, die gar nichts glauben, Herr, die ganz von dir weg sind. Herr, rette auch da noch viele. Lass uns deine Boten sein, ein Licht sein, hier in Albernau und Umgebung und an allen Orten, wo du uns hinstellst. Bitten dich auch für den weiteren Austausch, für die Fragen und Antworten. Leite uns durch deinen Heiligen Geist. Schenk uns Weisheit von oben und deine Liebe, die den Tod besiegt hat. Amen. Nun wurde ich gebeten, gleich die Fragerunde zu eröffnen, damit wir nachher dann geschlossen zum Kaffee gehen können. Ist noch eine Frage, auch vielleicht zu einer bestimmten Sekte oder Strömung?
4: Es ist ja auch sehr interessant, dass viele Sekten drunter freigeworfen worden.
3: Ja.
4: Mit der Russell und so, der Smith, Gibt es zwischendurch Zusammenhänge, ne?
3: Ja, das ist wirklich interessant, dass oft freimaurische Zusammenhänge sind. Rudolf Steiner zum Beispiel war Freimaurer, hat dann die Anthroposophie als Freimaurer-ähnliche Organisation gegründet. Und auch Charles S. Russell hatte Vorträge bei Freimaurern gehalten, war zumindest freimaurerfreundlich eingestellt und hatte viele Kontakte. Joseph Smith ohnehin, die Tempelrituale sind den Freimaurern abgeguckt. Welche Beispiele könnte man noch nennen? Auch ich will jetzt keinen falschen Namen nennen, aber es gibt noch viele weitere Beispiele. Es ist dieser Geist auch. Und ich denke, letztendlich steckt ja Satan dahinter und versucht eben Menschen durch unterschiedlichste Lehren, aber die immer wieder doch aus der gleichen Quelle kommen, und man merkt es am Ende, Menschen wegzuführen vom Wort Gottes, von Jesus Christus. Das ist das eigentliche Ziel. Und da kann, ob es jetzt christliche Wissenschaft heißt oder Mormonen oder Anthroposophie oder Lorberianer, das ist ja auch eine spiritistische Sache, immer wieder wird vom Zentrum weggeführt. Durch fromme Begriffe, durch manche christliche Elemente, die dann drin sind. Und doch, das Zentrum ist verrückt, ja, ist weggerückt. Das Kreuz, die Auferstehung, es wird symbolisch gedeutet, wird heruntergespielt, eigene Werke werden übergeordnet, Jesus wird verfälscht, immer wieder ist das zu beobachten. Es hat mal ein Evangelist gesagt, ich glaube es war Gerhard Bergmann, achtet darauf, was sie aus Jesus machen, wie sie Jesus sehen, ob er wirklich der einzige Weg, die Wahrheit und das Leben ist oder ob da irgendwas verrückt und verschoben wird. Das ist der Maßstab und auch die Bibel natürlich.
5: Sekten gehen von der biblischen Hauptlehre weg, das hast du gesagt, zum Beispiel Christus am Kreuz, das Lamm Gottes. Hm. Aber wenn wir jetzt innerhalb der EKD reinschauen, dann findest du ja diese Aussagen genau schon so. Hm. Dass man sagt, es kann ja sein, dass ein Gott der Liebe seinen Sohn opfert, denn Gott will kein Mensch opfert. Das heißt,
3: ja, es ist, das ist es ist endzeitlich, ja.
5: Was du denn sagst, ja. Warum Jesus am Kreuz gestorben ist. Diese Aussagen finden wir und doch.
3: Da ist wirklich das Zentrum angetastet, das leider auch schon in Synoden, nicht überall, aber in manchen EKD-Kreisen bestritten wird, dass die Kreuzigung des Blut, des Sühneopfer Jesu notwendig war. Und wo das bestritten wird, ist das Zentrum verlassen. Ja. Da ist nicht mehr Kirche Jesu Christi, weil ohne Erlösung am Kreuz gibt es auch keine Christen. Da ist das Zentrum preisgegeben.
5: Wie verhältst du dich dann?
3: Bitte?
5: Wie verhältst du dich dann?
3: Konsequent. Also das muss jeder selber prüfen, wie auch die Situation vor Ort ist. Ja. Es gibt auch Pfarrer, die damit ringen, die Not haben, dass manche Synoden da nicht mehr klar stehen. Das ist auch ein Ringen. Es ist der Geist der Endzeit. Und das Gericht beginnt ja am Hause Gottes. Deshalb, wir müssen natürlich nicht nur auf die Sekten, wir müssen auch selber prüfen, wo stehen wir, wo steht unsere Gemeinschaft, unsere Kirche, wo stehe ich persönlich. Denn der babylonische Vermischungsgeist, der will überall heute Leute wegziehen vom klaren Evangelium. Aber das war für mich auch ein Schock, dass sogar das jetzt schon in Frage gestellt wird. Gut, das war ja schon bei Bultmann so. Wir wissen ja die Diskussion seit seinen 40er Jahren schon, als die Schrift von Rudolf Bultmann, jedem ein Begriff, denke ich, erschienen ist, über Entmythologisierung. Da hat er ja die leibliche Auferstehung Jesu bestritten, hat das Sühneopfer Jesu am Kreuz bestritten. Und es hat viele Theologen verseucht, die das dann studiert haben. Es gibt aber auch positivere Theologen, die das ablehnen, Bultmann. Ja, ich denke auch in Sachsen, aber es ist, hat viele Köpfe und Herzen wirklich verseucht. Und es ist eine große Schuld, die solche Theologen auf sich laden, die dann wirklich von der Bibel weggeführt haben, die Menschen. Etta Linnemann ist ja auch bekannt. Sie war ja Bultmann-Schülerin, hat sich dann bekehrt als Theologieprofessorin, hat ihre bibelkritischen Werke verbrannt, soweit sie hatte, die Exemplare, und hat es widerrufen, was sie selber an Bibelkritik geschrieben hatte. Das möchte ich mal als positives Beispiel nennen, wo jemand wirklich umgekehrt ist von ihr Wegen. Sie ist vor kurzem heimgegangen. Wir hatten im letzten schmalen Weg einen Nachruf drin über ihr Vermächtnis.
5: Wie kommt denn bei den Bibelforschern der Name Zeugen Jehovas?
3: Ja, gute Frage. Zeugen Jehovas, das ist eine Bibelstelle aus Jesaja, wo von Gott von die Rede ist, ihr werdet meine Zeugen sein, das haben sie auf sich bezogen, bezieht sich aber auf Israel. Es ist wie hier so oft die sogenannte Substitution, das heißt der Ersatz Israels durch eine Sondergruppe. Das ist ja heute weit verbreitet. Alle wollen Israel ersetzen. Das findet man bei der katholischen Kirche, bei den Mormonen, bei den Zeugen Jehovas. Überall sind sie mit ihrem Priestertum an die Stelle von Israel getreten. Natürlich ist die Gemeinde des neuen Bundes zwischen eingekommen. Aber nicht, wir sind nur aufgepfropft am Ölbaum Israel, Römer 9 bis 11 nachzulesen. Am Ende wird Israel, bin ich überzeugt, von der biblischen Prophetie her wieder eine Bedeutung bekommen, wenn sie auf den sehen, den sie durchbohrt haben. Wenn wirklich die Bedrängnis groß werden wird, wenn alle Völker gegen Jerusalem marschieren, Sacharja 12 bis 14 nachzulesen. Aber da kommt der Name und Jehova ist praktisch die Fehlübersetzung von vom Tetragramm Jod, Het, Waf, Het im Hebräischen, die vier Buchstaben des Namens Gottes. Die richtigere Übersetzung dürfte wohl Yahweh lauten. Und Jehova ist so die ältere Form, die zum Teil auch noch in Liedern vorkommt. Hundertprozentig weiß man es nicht, weil im Hebräischen keine Vokale sind, im Althebräischen, nur Konsonanten. Also deshalb wurde dann vokalisiert, indem man es umschrieben hat oder vermutet hat, welche Vokale da sein könnten. Adonai, Herr, hat man dann übersetzt, auch Luther, Herr, dann in den Lutherbibeln, wo der Name Gottes steht im Alten Testament. Und sie wollen halt Zeugen Jehovas sein, aber nicht Christen, nennen sich selber ja auch nicht in dem Sinn, manchmal schon, aber es sind nicht wirklich Christen, weil Christus für sie oder Jesus für sie ein Engel nur ist. Vielleicht soweit. Hm? Ja, noch ein oder zwei wichtige Fragen. Ja, wenn keine Fragen mehr sind, heute Abend sind wir ja nochmal in Susa. Weiß nicht, ob ihr alle nochmal kommt, würde mich freuen. Und dann weise ich noch auf einige Bücher hin. Es sind ja nicht mehr viele übrig geblieben. Alle Bücher, die noch übrig blieben von Susa, habe ich jetzt hier vorne. Deshalb zeige ich sie euch kurz. Ihr könnt da nach vorne kommen. Und jedes Buch wieder für den Pauschalpreis jeweils 5 Euro hier vorne abholen. Es gibt noch ein Exemplar, Global Crash, über das Ende der Globalisierung von Erich Brüning. Ein Exemplar über die Neuevangelisierung Europas aus römisch-katholischer und aus biblischer Sicht. Wie will Rom Europa evangelisieren, auch im neuen Europa, sehr aktuelles Thema. Dann ein Buch über Evangelisationsmethoden von den Autoren Klautke, Kaiser und Nestvogel. Dynamisch evangelisieren, Beiträge zu einer aktuellen Diskussion über Willow-Krieg und diese modernen Evangelisationsmethoden. Ein Buch für betroffene Frauen und Paare, die nicht wissen, ob sie das Kind austragen sollen, abtreiben, Fragen und Entscheidungshilfen, Hilfen zum Leben, kann man auch sagen. Dann sind noch 3 Exemplare da über Ökumene, wer da noch eins braucht. Und dann jeweils ein Exemplar, was sind Sekten und was nicht. Und auch

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0: Und heute Abend fangen wir an mit dem Thema Hinduismus, die totale Religiosität. Der Hinduismus bezeichnet sich selber als die Religion schlechthin. Der Hinduismus offenbart eine komplexe Vielgestaltigkeit. Er beinhaltet größte Gegensätze und alles hat nebeneinander Platz. Es gibt im Hinduismus eine Spannweite vom Tieropfer bis zur meditativen Versenkung. Hinduismus ist religiöser Pluralismus. Im Hinduismus hat wirklich alles Platz. Es gibt keine Dogmatik, keine klare Glaubenslehre. Jeder Hindu definiert den Hinduismus anders. Der eine so, der andere so. Und alles wird nebeneinander stehen gelassen. Das ist eigentlich einzigartig im Blick auf alle anderen Religionen, dass eine völlige Freiheit im Blick auf den Erlösungsweg gegeben wird. Jeder soll wirklich nach seiner Fasson selig werden im Hinduismus. Es wird nicht irgendwie ganz stur vorgeschrieben, nur so geht es. Jeder kann versuchen, irgendwie das Ziel zu erreichen. Das Prinzip ist, jeder glaube das, was er glauben kann. Das ist eigentlich ein verrückter Satz, gell? Aber das ist Hinduismus. Jeder glaube das, was er glauben kann. Es kann gar nicht ausgefallen genug sein. Es hat alles Platz im Hinduismus. Der hat eine ungeheure Absorptionskraft. Der kann alles aufsaugen und absorbieren. Hinduismus ist der religiöse Markt der Möglichkeiten. Ich denke, wir wissen alle, dass der Hinduismus hauptsächlich in einem großen Land der Erde vertreten ist, nämlich in Indien. Es gibt ihn auch noch darüber hinaus in einigen Ländern natürlich, aber hauptsächlich in Indien. Die Inder haben ja inzwischen etwa 800 Millionen Menschen und davon ist der überwiegende Teil Hindu. Es gibt ein paar vereinende Aspekte im Hinduismus, also das, was jeder Hindu so sieht und so akzeptiert, das ist einmal als Grundlage die sogenannten Veden, das sind die heiligen Schriften der Hindus. Die ältesten religiösen Schriften, die die Hindus haben, entstanden schon im 2. Jahrtausend vor Christus. Das erkennt jeder Hindu an, die Veden. Das ist göttlichen Ursprungs für einen Hindu. Zweitens, für alle Hindus ist das Kastensystem Bestandteil ihrer Religion. Auf das gehe ich gleich noch näher ein. Und drittens erkennt auch jeder Hindu an, dass Dharma, das ist das Weltgesetz und das in ihm vereinigte Karma, Vergeltungsgesetz. Auch auf diese beiden Begriffe muss ich noch weiter eingehen, wenn wir den Hinduismus verstehen wollen. Kommen wir gleich zum ersten Hauptpunkt. Ich habe 5 Punkte heute Abend. Der erste Punkt heißt die Grundanschauung des Hinduismus. A. Das Schrifttum des Hinduismus. Da gibt es einmal die sogenannten Shruti. Das sind Offenbarungen, die angeblich aus der Transzendenz, also aus dem Himmel, aus der anderen ewigen Welt gekommen sind. Man kann nicht sagen, wer die gefunden hat, man kann nicht sagen, wem die in den Schoß gefallen sind. Die sind halt so uralt, das kann kein Mensch mehr nachprüfen, wo die nun herkommen. Also aus unserer Sicht ist natürlich klar, dass das Menschen geschrieben haben, aber die Hindus selber behaupten, die kommen aus der Transzendenz, so ähnlich wie es die Mormonen behaupten mit ihrem Buch Mormon, das sei einfach auch vom Himmel gekommen, vom Himmel runtergefallen. Und so sagen sie, das kommt aus der Transzendenz. Und zwar gehört zu den Shruti einmal die Veden, die hinduistischen Veden, das heißt auf Deutsch ewige Worte. Die sind in Altsanskrit geschrieben, eine sehr schwere Sprache. Mein Lehrer in Bad Liebenzell, der Dr. Hoppenwort, der in Tübingen auch an der Universität unterrichtet, der musste diese Sprache lernen. Er musste sie beherrschen, um diese Originaltexte lesen zu können. Und er hat uns Auszüge davon gezeigt. eine sehr, sehr schwere Sprache, Altsanskrit. Dann B, die sogenannten Brahmanas, das sind Opfertexte, die bei bestimmten Opferungen gebraucht werden. Und es gibt die Upanishaden, das sind Schriften über die Geheimnisse der Erlösung. Das sind also die Shruti, Offenbarungen aus der Transzendenz, wo kein Mensch genau sagen kann, wie sie nun eigentlich auf die Erde gekommen sind. Und dann zweitens die sogenannten Sriti, das sind Überlieferungen von Menschengeist erzeugt und geschrieben, nämlich sogenannte Epen, religiöse Dichtungen, Mythologien, Sutras, Handbücher für den Opferkult und Puranas, Erzählungen über die Götter. Hier noch kurz ein Zwischengedanke. Der Hinduismus, so wie wir ihn heute kennen, ist so in den Jahren 1000 bis 500 vor Christus entstanden. In der Zeit lebte David, 1000 vor Christus bis 500, bis zur Zeit Jesaja und noch einige später. In der Zeit entstand der Hinduismus als Weltreligion. Übrigens, wenn wir von Weltreligionen sprechen, dann zählt man 5 Weltreligionen auf. Die älteste ist der Hinduismus. Aus ihr entstanden ist der Buddhismus und der Islam. Der Islam ist die jüngste Weltreligion, erst 600 nach Christus entstanden. Heute in 4 Wochen wollen wir uns mit dem Islam beschäftigen. Und dazu gehören die beiden anderen, Judentum und Christentum. Weltreligion heißt, diese Religionen sind weltweit vertreten und haben auch das Ziel, die ganze Welt missionarisch zu erreichen. Jede dieser Weltreligionen will sich ausbreiten. Und Religionen, die nur begrenzt sind auf ein Land oder ein Stamm, heißen dann eben Stammes- oder Volksreligionen. B. Der hinduistische Wirklichkeitsbegriff. Jetzt kommt das Schwierigste von diesem Abend, aber das kann ich euch nicht ersparen. Ihr werdet überhaupt heute Abend wahrscheinlich so viel Fremdworte hören wie bei keinem Vortrag je zuvor. Aber ich versuche alles zu erklären nach und nach. Das Erste, was man wissen muss, um Hinduismus zu verstehen, ist das Brahman. Der Hindu spricht sehr viel vom Brahman. Das Brahman ist die in sich ruhende Urkraft, das ewige Absolute, der Urgrund alles Seins. Und dieses Brahman, was alles umfasst, das ist ein Es, das Brahman, nicht der oder die, sondern das Brahman. Es ist keine Person, ein Es. Und aus diesem Brahman geht periodisch die Welt hervor, so hat sich der Hindu das vorgestellt, die Welt, die sichtbare Welt ist aus diesem Brahman herausgeflossen. Die Theisten unter den Hindus sagen, mit Hilfe von Göttern. Die Atheisten unter den Hindus sagen, das Brahman ist selbstwirksam und hat so die Erde, die Welt hervorgebracht. Und die Welt wird als ewig verstanden und ist ein fortwährender Kreislauf aus Entstehen, Bestehen und Vergehen. Werden, Dasein, Zerstörung. Immer dieser Kreislauf im Blick auf die Welt und auch, wie wir nachher sehen werden, im Blick auf das einzelne Menschenleben. Das Zweite, was wir kennen müssen, um Hinduismus zu verstehen, ist die sogenannte Maya. Hat natürlich gar nichts mit der Biene Maya zu tun, wie manche vielleicht jetzt gleich vermuten. Die Maya ist die Macht der Verblendung. Sie wirkt die große Illusion, dass die Welt wirklich sei, dass diese sichtbare Welt die Wirklichkeit ist und das andere hinter dieser Welt, na, da weiß man nicht so genau, oder das ist nur Scheinwelt. Nein, nach hinduistischer Vorstellung ist es genau umgekehrt. Diese Welt ist nur eine Scheinwelt. Diese sichtbare Welt, das ist alles nur Verblendung, das ist nur Vortäuschung. Und die eigentliche, wirkliche Welt ist die unsichtbare Welt. Da merkt ihr vielleicht, da liegt der Hinduismus gar nicht so ganz schief, denn die Bibel sagt uns ja auch, dass die unsichtbare Welt Gottes genauso Wirklichkeit ist wie diese Welt. und betont damit auch, dass eben diese nicht sichtbare ewige Welt Gottes Wirklichkeit ist. Nur sagt die Bibel nicht, dass wir hier in einer Scheinwelt leben. Diese Welt ist auch wirklich. Beide Welten sind gleich wirklich. Die Maya wirkt auch das Verhaftetsein an die Welt, dass wir so irdisch gesinnt sind und irdisch denken und so gerne hier auf der Erde bleiben und gar keine Sehnsucht haben, in die andere Welt zu kommen. Das wirkt alles diese Macht der Verblendung, die Maya. Nun steht gegenüber dem Brahman der sogenannte Atman. Das ist der Seelenkern des Menschen oder anderer Lebewesen. Die kleinste Einzelwesenheit des Brahman ist der Atman. Das steht sich gegenüber. Der Brahman ist das große, ewige, absolute Weltall und noch größer. Und der Atman, das ist mein kleiner Personenkern, meine Seele, was mich eben zu Wilfried Block macht oder euch zu eurer Individualität. Das ist der Atman. Und der Hindu stellt sich das so vor, der Atman ist wie ein kleiner Tropfen und der Brahman ist der Ozean und der Tropfen, der muss nun seinen Weg finden in den Ozean. Der fließt in einen Bach und der Bach in einen Fluss und der Fluss eines Tages in den Ozean. Das heißt, die kleine Einzelseele soll sich einmal auflösen in der großen Universalseele, im Brahman, im Kosmos. Und der Atman wird als einzige Wirklichkeit in dieser Welt gesehen. Mein Personenkern, alles andere hier, das Haus und Straßen und Bäume, das ist alles nur Scheinwirklichkeit, aber der Atman, der ist Wirklichkeit, weil der ja Teil des Brahman ist, des Nichtsichtbaren. Dann müssen wir noch so ein Fremdwort kennenlernen, so ein Stichwort, und das heißt Monismus. Ich bedauere, dass ihr nicht alle gleich gut sehen könnt, aber ich wusste nicht, wie ich das anders hinbringen sollte, sonst hätte ich es da oben irgendwo in die Mitte projizieren müssen. Viertens, Monismus. Ich muss hier lesen. Ja, tut mir leid, ich muss hier lesen. Geht nicht anders. Monismus, alles in der Welt ist auf eine letzte Einheit zurückzuführen. In der Hingabe an das Brahman findet sich der Atman, das Selbst des Menschen, wieder und wird somit identisch. Der Hinduismus lehnt jede Form von Trennung, von Zweiheit, von Gespaltensein ab. Er sieht alles monistisch, das heißt in eins. Diese ganze Welt läuft darauf aus, einmal eins zu sein, dass alles in dem einen großen Brahman aufgeht. Der Hindu kann das unmöglich denken, dass es so zweigleisig geht, zum Beispiel wie die Bibel sagt, dass es Licht und Finsternis gibt, dass es Gott und Satan gibt, dass es Himmel und Hölle gibt. Das kann der Hindu nicht denken, das ist ihm ein Gräuel, so zu denken, sondern bei ihm läuft immer alles in eins hinein. Und so gibt es zum Beispiel keinen Satan im Hinduismus, keinen Teufel. Es gibt auch keine Dämonen. Es gibt zwar Göttinnen, vielleicht habt ihr es eben gesehen bei den Bildern, die schreckliche Gesichtszüge tragen, verzerrte, dämonisch verzerrte Gesichtszüge. Aber das sind Göttinnen halt, die böse Züge haben. Und die können aber gleichzeitig für Fruchtbarkeit zuständig sein oder für Leben, obwohl sie so schreckliche Züge haben. Das sieht der Hindu eins. Böse und gut ist alles bei ihm eins. Es gibt im hinduistischen Weltbild keine absoluten Gegensätze. Gut und böse, Leben und Tod, Tag und Nacht, warm und kalt sind nur Scheingegensätze. Er sieht alles eins. Und das bedingt auch die besondere Mentalität der Hindus, weil sie so diese Gegensätze nicht kennen, weil bei ihnen alles so auf das eine hinausläuft, hängen sie weder am Leben noch fürchten sie den Tod. Die Hindus haben eine abgeklärte Geisteshaltung. Könnten wir manchmal auch ein bisschen mehr brauchen, wir hektischen Deutschen, gell? Ein bisschen ruhiger, ein bisschen abgeklärter. Da können wir ruhig was von den Hindus lernen. Die bringt so schnell nichts aus der Ruhe, wenn es echte Hindus sind. Wenn die da sitzen auf ihrem Nadelkissen, gell? Da möchte ich uns mal sehen. Jetzt kommen wir zu dem Dharma. Der Dharma ist das ewige Weltgesetz. Die Welt und jedes Lebewesen unterliegen diesem ewigen Weltgesetz von Entstehen, Bestehen, Vergehen. Jedes Lebewesen hat sein eigenes individuelles Dharma. Das Dharma ist einfach ein Gesetz, das läuft ab. Aber das hat nichts zu tun mit Schicksalsgläubigkeit, mit Fatalismus, wie es im Islam zum Beispiel ist. Denn jeder Hindu kann sein Schicksal mit beeinflussen, je nachdem, ob er eben gute Dinge tut oder schlechte. Das ist nicht alles vorbestimmt, das kann er selber mit entscheiden. Der Dharma, der hängt ganz eng zusammen mit dem Karma, das kommt gleich bei siebtens. Nun, sechstens, das Kastensystem. Wir würden vielleicht sagen, Ständesystem. Hat also nichts zu tun mit einer neuen Bauteilserie von IKEA oder so, Kastensystem, sondern meint hier gesellschaftliche Stände. Und da habt ihr sicher schon die Begriffe gehört, Brahmanen. Das sind Schriftverständige, Priester, Gelehrte. Es ist der Lehrstand, könnte man sagen, der Klerus, die geistliche Führungsschicht, Elite. Dann kommen die Kshatriyas, das sind Ordnungshüter, Polizeibeamte etc., die gehören in diese Kaste. Das ist der sogenannte Wehrstand. Dann gibt es Vaishyas, das sind Leute, die sind zuständig für Versorgung, Bauern, Handel, all diese Dinge. Das ist der Nährstand. Und es gibt Shudras, das sind Leute, die irgendwelche Dienstleistungen machen, zum Beispiel diese Rikscha-Fahrer, die einen da durch die Stadt fahren und so, die gehören meistens zu der Kaste der Shudras. Und dann der Großteil in der hinduistischen Gesellschaft sind natürlich die Kastenlosen, die sogenannten Pariyas oder Unberührbaren. Eingeordnet wird das nach moralischen, ethischen, sittlichen Gesichtspunkten. Das sind die Unberührbaren. Wir haben jetzt nur mal die fünf Hauptkasten hier, also vier und die Kastenlosen aufgezählt. Die Hindus kennen aber da noch ca. 3000 Unter- und Zwischenkasten. Das wäre für uns viel zu kompliziert, wenn wir uns damit beschäftigen müssten. Und diese sind alle durch Tabus voneinander getrennt. Das sind Verbote, ganz klare Grenzen, Linien, die man nicht überschreiten darf. Das Kastenwesen im Hinduismus hat eine 4000-jährige Tradition. Offiziell ist es seit einigen Jahrzehnten abgeschafft in Indien, aber inoffiziell existiert es nach wie vor weiter. Und das Kastensystem ist vielleicht der Grund, warum es bislang nicht gelungen ist, eine Sozialreform, eine wirkliche Sozialreform in Indien durchzuführen und warum wir Milliarden von Entwicklungshilfe reinpumpen können in das Land und die Armut wird sich nicht ändern. Das hängt mit diesem Kastenwesen ganz, ganz stark zusammen. Siebtens jetzt der Begriff das Karma. Das Karma ist das automatisch wirkende Vergeltungsgesetz. Das heißt, jede Tat, jede Unterlassung meines Lebens wird automatisch registriert. Jede Erfüllung der Vorschriften wird genauso selbstwirkend auf dem stofflichen Leib des Atman registriert, wie ein Verstoß gegen diese Vorschriften. Die Summe der Taten und Unterlassungen eines Lebens bestimmt das Karma. Also jeder Hindu hat am Ende seines Lebens ein bestimmtes Karma. Hat er mehr gute Taten getan als schlechte, hat er ein gutes Karma. Hat er mehr schlechte getan, hat er ein schlechtes. Natürlich mit Abstufungen. Und je nachdem, wie sein Karma bestimmt ist, die Summe seiner Lebenstaten, wird er in der nächsten Existenz aufsteigen oder absteigen. Er kann aufsteigen in der Kaste, eins oder zwei oder noch mehr höher. Und er kann aufsteigen, wenn er Brahmane ist, sogar bis in die Götterwelt hinein. Er kann Gott werden in der nächsten Existenz. Aber damit ist er nicht erlöst. Wenn er Gott ist, dann ist er Gott und das dauert eine Existenz und dann geht er wieder runter. Es sei denn, er würde als Gott die Erlösung erleben, aber das ist nicht so möglich. Da muss er wieder runter und er kann nach unten gehen bis zu den Kastenlosen und noch tiefer. Er kann Tier werden, er kann Ratte werden, er kann Fliege an der Wand werden. Das ist der Grund, warum die ganz strengen Hindus nicht mal die Fliege an der Wand totschlagen. Das könnte ihr Großvater sein, der gerade ein schlechtes Karma hat. Versteht ihr? So ist die Vorstellung und das nehmen die ganz ernst. Hinduismus ist letztlich ein Ringen um das Freiwerden vom Karma, von diesem unaufhaltsamen Gesetz Ursache und Wirkung. Ich habe eine böse Tat getan, also ich gehe abwärts, das wirkt wie Bleigewichte, die ziehen mich runter in der nächsten Existenz. Und da kann ich mich anstrengen, da kann ich noch Gute tun, aber ich weiß nicht, wie das am Ende sich einpendeln wird auf der Waage. Das geht alles ganz automatisch, das Gesetz von Ursache und Wirkung, das automatisch wirkende Vergeltungsgesetz Karma. Noch zwei Begriffe zum hinduistischen Wirklichkeitsbegriff. Da ist die Erlösungslehre. Seit ca. 1000 vor Christus ist der Hinduismus eine eigentliche Erlösungsreligion. Die Aufgabe des Erlösungssuchenden ist in der Meditation, seinen Atman in das Brahman zu versenken. Er muss aufgehen, denkt an den Tropfen, der im Ozean sich auflösen muss. Das ist seine Aufgabe. So geschieht Erlösung im Hinduismus hauptsächlich. Es gibt noch ein paar andere Möglichkeiten, auf die komme ich gleich noch. Wer das Ziel der Identifikation, der Einswerdung mit dem Brahman erreicht hat, der braucht sich dann nicht mehr den Göttern zu beugen. Der wird selbst göttlich, der wird selbst von anderen verehrt oder angebetet, solange er lebt und danach ist er nicht mehr da. Das ist Erlösung. Er muss seine Einzelseele, seinen Atman in der großen Weltseele im Brahman auflösen. Da muss er hin, dass er gar nicht mehr da ist. Und die Erlösung selber, dieser Ausbruch aus dem durch das Karma verursachten Zwang der Wiedergeburt, den nennt der Hindu Moksha. Also wenn er nicht mehr wiedergeboren werden muss, wenn sein Karma nicht mehr erfordert, dass er nochmal eine Existenz durchmacht und wieder eine und ungezählte hintereinander, das nennt er Moksha. Er muss ausbrechen aus dem Rad des Wiedergeborenwerdenmüssens. Das ist ein Rad, das nennt er Sansara und das dreht sich unaufhörlich und da muss er raus. Das nennt er Moksha. Das ist die Selbstverwirklichung des Menschen durch Trennung von der Leiblichkeit. Er muss also seinen Leib zurücklassen. Der Leib eines Hindu kann nicht erlöst werden, auch diese Welt kann nicht erlöst werden. Alles, was erlöst werden kann, ist seine Seele. Wieder ein großer Unterschied zur Bibel. Die Bibel sagt, dass sowohl auch unser Leib erlöst wird. Gott beginnt mit dem inneren Menschen, mit der Geistseele. Die erlöst er bei der Wiedergeburt. Er erlöst den Leib, wenn wir einen neuen Leib bekommen, wenn wir zu Christus dürfen, bei der Entrückung und dann vor ihm stehen, bekommen wir einen neuen Leib. Und auch diese Welt als Ganzes wird durch eine Wiedergeburt gehen, sagt Jesus selber, also durch ein Vergehen, durch ein Sterben und Neuwerden zu einem neuen Himmel und neue Erde. Also Gott hat Erlösungsabsichten mit jedem einzelnen Menschen und auch mit dieser ganzen Welt. Er will neu schöpfen.
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3: Wenn sich ein Hindu im Stufengang zahlloser Verkörperungen geläutert hat, von all seinen unreinen Trieben und so weiter, dann geht er in die Erlösung ein. Aber dazu braucht er zig Leben, zig Existenzen, um sich zu läutern. Dann geht er es erstmal ein paar Mal rauf und runter und rauf und runter, bis er es dann irgendwann gepackt hat, dass er dann sich eben erlösen kann. Und Erlösung versteht er so, er löst sich auf, er sinkt ins Nichts zurück. Moksha ist der Ausbruch aus dem Räderwerk des Wiedergeborenwerdens. Die Auflösung ist Erlösung. Stellt euch mal vor, was das eine arme Botschaft ist. Die Hindus haben kein anderes Ziel, als das zu erreichen, dass sie nicht mehr da sind, dass sie sich völlig auflösen, sie nicht mehr eine neue Existenz durchmachen müssen. Einfach, dass kein Huhn und kein Hahn mehr nach ihnen kräht, dass sie weg sind. Das ist ihr Ziel. Das nennen sie Erlösung. Moksha. Das war unser erster Punkt, der längste war und der schwierigste. Jetzt heißt unser zweiter Aspekt heute Abend die klassischen Erlösungswege des Hinduismus. Der Hinduismus kennt drei klassische Erlösungswege, wie der Hindu es nun erreichen kann, dass er rauskommt aus diesem Rad des Wiedergeborenwerdenmüssens. Der einfachste, der primitive Weg ist der Opferweg. Karma Marga heißt der. Karma kennen wir schon und Marga heißt der Weg. Das lernen wir noch ein bisschen indisch dazu. Also Grundlage für diesen Karma Marga sind die Veden, diese ältesten Schriften des Hinduismus. Der Karma Marga zeigt den Weg, wie der Hindu auf dem Weg des Handelns und des Opferns sein Karma verbessern und auf dem Weg der Erlösung im nächsten Leben vorankommen kann. Es ist ein Opferweg, er muss Opfer bringen. Die Opfermittel sind meistens Milch, Reis, Butter, manchmal auch Tiere. Menschen in der Regel nicht. Es hat es aber im Hinduismus auch schon gegeben, dass Kinder geopfert wurden. Wenn wir das so hören, wir als aufgeklärte Westeuropäer, dann müsste eigentlich unser Herz im Leib jubeln, dass wir nicht aufgefordert sind, Opfer zu bringen dieser Art oder gar Kinderopfer, sondern dass Gott sein Kind, seinen Sohn für uns geopfert hat. So sehr hat Gott die Welt geliebt, dass er seinen einzigen Sohn dahingab, auf dass alle, die sich ihm anvertrauen, nicht verloren werden, sondern das ewige Leben haben. Da müsste unser Herz jubeln, dass das Evangelium einen ganz anderen Weg geht, als wie alle Religionen, voran der Hinduismus. Opferritus, der ist aufwendig und kompliziert. Zu Opfern im Hinduismus werden meistens Dutzende, manchmal Hunderte, in einigen Fällen sogar Tausende von Brahmanen gebraucht, von Priestern. Und die machen alles ganz genau nach Vorschrift. Die haben da ihre Opferbücher liegen und dann machen sie jeden Handgriff genau wie vorgeschrieben ist und murmeln dabei irgendwelche Beschwörungsformeln. Und alles muss genauso ablaufen. Ist sehr kompliziert. Es wird von Opfern berichtet, die mehrere Jahre gedauert haben. An einem Stück, wo diese hauptberuflichen Brahmanen jahrelang zu Tausenden eben irgendwelche Opfer gebracht haben. Warum macht man das? Opferzweck, man möchte das Karma beeinflussen. Man möchte Kindersegen oder glückliche Reisen oder andere Dinge fürs Leben sich erbitten und die Götter gnädig stimmen damit. Also das ist der einfachste, der primitive Weg. Der wird meistens bei der Landbevölkerung eingeschlagen. Ist nicht gerade für die Intellektuellen, mehr für die einfachen Leute, die gehen den Karma-Weg, Karma-Maga. Dann gibt es einen, der ist ein bisschen schwierig auszusprechen, der heißt Jnana-Maga. Da spricht man also so, wie ich es da hinten geschrieben habe, Chnanamaga. Der entstand so um das Jahr 800 vor Christus und ist der Weg der Erkenntnis, der Weg des Wissens. Da läuft alles über das Denken, nicht über Opfer bringen und so weiter. Und hier ist die Grundlage die Upanishaden. Der Chnanamaga stellt höhere Ansprüche, bietet aber auch ein höheres Ziel, nämlich die bekannten Vorstellungen aufgehen im Universum, Vereinigung mit dem Brahman. Im Chnanamaga wird nun ein esoterisches Wissen, das heißt ein Geheimwissen, was nur eine bestimmte Elite weiß, an die Erlösungssuchenden weitergegeben, und zwar unter Anleitung eines Lehrers. Und das können die dann erfahren. Im Chnanamaga hat also das Wissen Vorrang, und wer dieses Wissen erreicht hat, der ist am Ziel. Er muss meditieren, er muss lesen, er muss sicherlich auch Askese praktizieren, und dann, wenn er Glück hat, erreicht er es. Wenn er Glück hat, wird er irgendwann in einer Meditation eins mit dem Brahman, fühlt er sich vereinigt. Und wenn er es dann weiß, dann schweigt er endlich, dann sagt er nichts mehr. Die Hindus sehen das so, wer etwas weiß, der schweigt. Und wer noch viel redet, der weiß noch nichts. So ist die Vorstellung, also der Wissende, der schweigt. Es sei denn, er ist Lehrer, dann gibt es weiter, aber sonst einfach schweigen, das heißt, ich hab's erkannt. So wird das dann deutlich. Wenn dann einer nichts mehr redet, dann weiß man, er hat's gepackt. Und der dritte Erlösungsweg im Hinduismus ist der sogenannte Bhakti-Maga. Das ist der Weg der emotionalen Hingabe an eine der Gottheiten. Grundlage für den Bhakti-Maga ist die Bhagavad Gita. Das ist so eine Zusammenfassung des Hinduismus. Also wer den Hinduismus studieren will, der muss sich die Bhagavad Gita kaufen. Die kriegt man sicher hier in Mannheim in der Buchhandlung und muss das lesen. Aber ich empfehle das nicht unbedingt. Das ist verschwendete Zeit. Ich habe sie selber auch nicht gelesen. Die Bhagavad Gita ist relativ klein, das kann man also in ein paar Wochen vielleicht durchstudieren, aber das ist für uns Westeuropäer ungeheuer schwierig, sich in diese Gedanken reinzuvertiefen. Wer schon mal Rudolf Steiner gelesen hat von dem Anthroposophen, der weiß ungefähr, in welche Richtung diese Dinge gehen. Der Bhakta, das ist dieser Mensch, der den Bhakti-Maga geht, der wendet sich an einen Guru. Der Guru, das ist ein Seelenführer, kennen wir alle den Begriff, und dieser Guru wird verehrt. Er hat in seiner Hingabe einen solchen Grad erreicht, dass er eins ist mit der Gottheit, und deswegen wird er auch verehrt. Er ist eins mit der Gottheit, er ist das große Vorbild, und der Guru führt nun den Suchenden als Mittler zur Gottheit, meist zu Krishna. Ihr habt den Gottesnamen Krishna schon gehört durch die Hare Krishna Bewegung. Krishna ist der achte Avatar Vishnus. Und Vishnu ist einer der drei Hauptgötter im Hinduismus. Und Avatar heißt eine Menschwerdung, also eine Inkarnation. Und der achte Avatar Vishnus, der heißt Krishna, und der spielt eine ganz große Rolle im Hinduismus, dieser Krishna. Über die Bhakti, über die emotionale Hingabe an Krishna, erfährt der Hindu die Erlösung in einem ekstatischen Glücksgefühl. Jetzt versteht ihr vielleicht, warum die Hare Krishna-Jünger so fast wie in Trance durch die Straßen springen. Ich weiß nicht, wer von euch sie mal gesehen hat. Ich habe sie mal gesehen in Karlsruhe in orangen Gewändern. Das sind die fast kahl geschoren und dann nur so ein Schwänzchen noch stehen lassen, und dann haben sie orange Gewänder und haben so ein paar Tamburine oder so ein paar exotische Instrumente, und dann springen sie wie die Mastkälber, hätte ich beinahe gesagt, durch die Innenstadt, als wären sie wirklich high, als hätten sie Drogen genommen, und vielleicht haben sie das auch manchmal, sind meistens Leute, aus gutbürgerlichen Familien, sind Söhne und Töchter von Bankiers und was ich was für Leuten, meistens Studenten. Diese Gruppen gibt es auch nur in Studentenstädten und an den Universitäten. Da sind die Studenten meistens offen für alles. Und da kann einer kommen mit dem größten Blödsinn und dann findet er immer noch ein paar Anhänger. Nicht nur unter Studenten, auch unter anderen Bevölkerungsgruppen. Aber das ist so statistisch erwiesen. Das sind meistens Studenten, die dann da reinfallen und in die Hare Krishna-Sekte oder Moon-Sekte oder andere dann reinrutschen. Und die sieht man dann wirklich wie in Ekstase durch die Gegend springen. Das ist Bhakti, das ist emotionale Hingabe. Die sind glücklich, wenn man die fragen würde, ja, hast du das gefunden, was du suchst? Ja, das habe ich gefunden, das ist super. Und die möchten alles dran setzen, dass noch mehr Leute das auch finden. Ist ein ekstatisches Glücksgefühl. 1966 wurde die Hare Krishna Bewegung gegründet. Der Gründer hieß Swami Prabhupada. Er ist 77 gestorben, aber die Bewegung gibt es heute noch. Und diese Hare Krishna Jünger, die müssen zum Beispiel täglich 1728 Mal ein Krishna Mantra murmeln. 1728 Mal täglich. Und die haben dafür so eine Art Rosenkranz, so eine Kette, wo sie dann Kügelchen weiterschieben, weil da wird man ja ramdösig beim Zählen, gell, wie die Norddeutschen sagen. Aber die machen das, die murmeln ständig dieses Mantra vor sich hin und allein dabei kommt man schon in Trance. Und dieses Mantra ist oft auch noch eine Formel aus einem Zauberbuch und hat schon eine gewisse Wirkung. Ihr kennt die Beatles und einer der Beatles, George Harrison, hat ja dieses bekannte Lied komponiert und gesungen, My Sweet Lord. Und da singt er zuerst vom süßen Lord, vom süßen Herrn. Und da meint man zunächst, er singt von Jesus. Und der Name Jesus kommt auch vor. Und auf einmal schwenkt er ganz nahtlos über zu Krishna. Und dann hört man im Hintergrund einen Chor singen, Hare Krishna, Hare Hare, Hare Rama und so weiter. Das war eine Zeit in den Ende 60er und Anfang 70er Jahren. Da haben die Beatles in ihrem Überfluss, in ihrer totalen Sattheit, als sie nicht mehr wussten, was sie noch anfangen sollten, sind sie nach Indien gegangen zu verschiedenen Gurus und haben dann eben als Folge solche Lieder gemacht und haben die fernöstliche Religionsmystik unter Millionen von jungen Leuten in der ganzen Welt salonfähig gemacht. Und da brach eine Bewegung auf zu den fernöstlichen Religionen und Jugendreligionen, mit verursacht durch die Beatles. My Sweet Lord war das bekannteste Lied in dieser Richtung. Das ist Bhakti Marga, der Weg einer emotionalen Hingabe an eine Gottheit. Auch hier muss ich noch einen Nebensatz sagen. Auch da haben die Hindus wieder teilweise etwas Wahres entdeckt. Denn die Bibel sagt, dass wir unser Leben ganz an den Herrn Jesus geben sollen, weil er sich für uns gegeben hat am Kreuz. Und darin liegt auch wirklich Glückseligkeit, nicht im gefühlsduseligen Sinn, wie es jetzt bei den Hare Krishna-Jüngern ist oder so, irgendwie abgehoben über dem Teppich, aber das ist wirklich Glückseligkeit, ganz Jesus zu gehören und sein Leben hinzugeben an ihn. Die Religionen haben immer wieder Teilwahrheiten, aber in verzerrter Form. Das kann man in allen Religionen studieren. Wir kommen zum dritten Punkt unseres Fünfer Programms heute Abend, nämlich das Menschen- und Gottesbild im Hinduismus. Erstens die vielen Götter und ihre Bedeutung. Ich habe es hier verschiedentlich schon mal erwähnt, ich weiß nicht, ob es jemand behalten hat. Wisst ihr noch, wie viele Götter es im Hinduismus gibt? Ihr dürft mal schätzen. Wie viele Götter gibt es im Hinduismus? Wer bietet mehr?
4: Ein paar Tausend.
3: Ein paar Tausend, sagt die Ursel. 20.000.
5: Millionen. 6 Millionen.
3: 6 Millionen. Kommt noch lange nicht dran. 330 Millionen Götter gibt es im Hinduismus. Natürlich hat die kein Mensch gezählt und kennt die kein Mensch mit Namen. Das könnte ja die Bücher nicht fassen, gell? Die die aufgezeichnet hätten. Aber mit dieser Zahl will man ausdrücken, dass es eben unwahrscheinlich viele Götter gibt. Jeder kann sich seinen eigenen Gott selber zurechtzimmern. Das haben wir ja am Anfang gehört. Jeder glaube das, was er glauben kann. Es gibt unwahrscheinlich viele Götter. Ihr habt eben den Tempel gesehen im Vorspann vom Ralf. Ihr habt gesehen, wie viele Figuren, der Elefant, der da saß, der aussah wie Benjamin Blümchen, gell? Und dann wieder diese Frauengestalten oder diese anderen Abbildungen, die wir da gesehen haben. Das ist so ein kleiner Ausschnitt gewesen. 330 Millionen Götter. Totale Religiosität. Alles hat Platz im Hinduismus. Das Spitzentrio der Götter heißt, entschuldigt, wenn ich das so salopp hier ausdrücke, Brahma, der ist zuständig für Entstehung der Welt und so weiter, Vishnu für die Erhaltung, für das Bestehen und Shira für Zerstörung. Und der achte Avatar von Vishnu ist Krishna, der ist ganz wichtig im Hinduismus. Die Götter werden als Spiegelbild der irdischen Probleme verstanden. Das heißt, jede irdische Situation hat ihre Entsprechung in der Götterwelt. Wenn es hier auf der Erde Eheprobleme gibt, dann gibt es also einen Gott, der hat irgendwas mit Eheproblemen zu tun. Da gibt es dafür einen zuständigen Gott. Wenn es hier auf der Erde Berufsprobleme gibt, dann gibt es einen Gott für Berufsprobleme. Es gibt 330 Millionen Götter, also sind genug da. Für alle Dinge, für alle Probleme gibt es einen entsprechenden Gott. Von Zeit zu Zeit erscheinen die Götter in Menschengestalt. Die Hindus glauben zum Beispiel, dass Mohammed ein Avatar war, also ein Mensch gewordener Gott. Sie glauben, dass Buddha, ein Mensch, der hieß Gautama Shakyamuni, aber dass Buddha, der Erleuchtete, wie er sich selber nannte, ein Mensch gewordener Gott war. Sie glauben, dass Christus, Jesus Christus, ein Mensch gewordener Gott war, aber nur einer unter vielen. Avatare, die auf das Brahman hinweisen sollten, also die Botschafter waren des ewigen, des unendlichen Daseins und so weiter. Die hinduistischen Götter sind weder allmächtig noch allwissend. Ihre Existenz kann enden, haben wir eben schon gehört. Wenn ihr Karma-Guthaben aufgebraucht ist, dann geht's wieder abwärts in die Kaste und unter Umständen noch tiefer. Sie dienen als Hilfe, sich das Brahman zugänglich zu machen. Sie sind letztlich nur Mittel zum Zweck. Man will über die Gottheit, nämlich durch Hingabe an die Gottheit, Krishna oder wer, will man die Erlösung erreichen. Zu mehr sind die Götter nicht da und dann haben sie ihre Schuldigkeit getan. Wir müssen selber erlöst werden in ihrer nächsten Existenz oder später. Zweitens, das hinduistische Menschenbild. Wir haben eben das Gottesbild gesehen, es sind einfach Spiegelbilder von den irdischen Problemen her gesehen. Das hinduistische Menschenbild, und das ist jetzt für uns sehr wichtig zu wissen, der Hindu kennt keine Lehre von der Sünde. Dass der Mensch wesenhaft böse ist, ist ihm völlig fremd, so ein Gedanke. Völlig fremd. Der Hindu kennt lediglich die böse Tat und den bösen Trieb. Aber er sagt, das kommt von außen, das kommt durch Maya, durch die Macht der Verblendung und verschiedene andere negative Dinge, aber es kommt nicht von innen heraus. Der Hindu glaubt, er ist im Grund gut. Der Hindu ist also Humanist, der sagt, der Mensch ist gut, er hat einen guten Kern. Das Böse ist für den Hindu nur ein Erkenntnisproblem und mit der richtigen Erkenntnis kann er das Problem lösen. Ist nur ein noetisches Problem, ein Erkenntnisproblem. Daher braucht der Hindu keine Sühne. Das Wort Vergebung kommt so gut wie nicht vor im Hinduismus, spielt gar keine große Rolle. Wisst ihr, wie ein Hindu Vergebung erlangt, wenn er sie sucht? Durch ein Bad im Ganges. Jeder Hindu muss einmal in seinem Leben in diesem großen Fluss Ganges baden. Und ihr wisst ja, dass dort auch oft die Leute verbrannt werden, also dass dann ihre Asche in den Ganges gestreut wird, als dieser indische ehemalige indische Ministerpräsident Gandhi vor einigen Jahren oder wann ermordet wurde, 2 Jahre sind es vielleicht her, der wurde dann auch vor den Augen der Weltöffentlichkeit über Satelliten übertragen, auf dem Ganges verbrannt. Der Hindu braucht keine Sühne. Er kann mit Sühne nichts anfangen, denn das Karma-Gesetz sühnt ja seine schlechten Taten. Das geht alles seinen Gang automatisch. Und somit kann er mit einem Stellvertreter, der für ihn sühnt, überhaupt nichts anfangen. Das passt nicht in sein Bild. Es gibt einen Hindu-Philosophen, der hieß Vivekananda. Schön klingt Namen. Und er hat 1893 in Chicago folgende Sätze in einer Rede gesagt vor vielen Zuhörern: Der Hindu weigert sich, euch Sünder zu nennen. Es ist eine Sünde, einen Menschen so zu nennen. Ihr seid Kinder Gottes, Teilhaber unsterblicher Glückseligkeit. Ihr seid Gottheiten auf der Erde, vollkommen und gut. Der Bibelkenner hört hier ganz deutlich die Stimme des Versuchers aus 1. Mose 3. Im Paradies, ihr werdet sein wie Gott, hat Satan damals schon den ersten Menschen eingeflüstert und dieses Gift hineingespritzt in das menschliche Geschlecht. Ihr werdet sein wie Gott. Wisst ihr, diese Botschaft, das hören die Menschen gerne. Das geht wie Öl die Kehle runter. Ihr seid Kinder Gottes. Es ist eine Sünde, euch Sünder zu nennen. Mit der Botschaft, da hätten wir schnell Gemeindewachstum, wenn wir das verkündigen würden. Aber die Botschaft der Bibel, dass der Mensch ein Sünder ist, durch und durch böse von Jugend auf, dass das sein Herz schlecht ist, dass da alle Not ist, da drin, das kommt natürlich lange nicht so gut an. Das erfordert oder bewirkt viel Widerspruch. Und da haben die Hindus natürlich bessere Karten mit dieser Botschaft davon, dass der Mensch gut ist. Der Hinduismus und Jesus Christus. Wenn wir fragen, wie steht der Hinduismus heute zu Jesus, dann müssen wir uns zuerst mit der Person Gandhis beschäftigen. Ich meine jetzt Mahatma Gandhi. Mahatma heißt auf Deutsch große Seele. Mahatma Gandhi, er lebte von 1869 bis 1948. Ich habe hier so ein paar Daten zusammengefasst, einen kurzen Abriss über sein Leben. Er ging 1888 nach England zum Jurastudium. Er war aus der dritten Kaste stammend, religiös erzogen worden, ging nach England. Seine Eltern konnten das ermöglichen. Indien war ja damals britisches Kolonialgebiet, war besetzt. Und dann hat er nach 3 Jahren sein Studium abgeschlossen und war Rechtsanwalt und ging nach Bombay zurück. Einige Jahre später hat er aber den Beruf, kurze Zeit später hat er den Beruf schon aufgegeben. Er fühlte sich darin nicht wohl. Und dann ging er nach Südafrika. Damals gab es in Südafrika 150.000 Inder, die so die Dreckarbeiten gemacht haben. Und die wurden sehr schlecht behandelt, die wurden misshandelt, die wurden teilweise wirklich übel geplagt dort. Und dann ist er dort zu diesen schlecht behandelten Menschen gegangen und hat nach und nach den passiven Widerstand selber praktiziert und dann auch die anderen gelehrt. Nämlich einfach sich den Anordnungen der Mächtigen dort zu widersetzen, passiver Widerstand. Einfach nicht mehr das zu machen, was sie wollen, gewaltlos, nicht irgendwie eine Revolution anzetteln gegen die Apartheidsleute dort, sondern passiver Widerstand, das ist sein Stichwort, das hat er entwickelt und hat es tatsächlich in relativ kurzer Zeit erreicht. Schon 1914, ich meine, er war immerhin 21 Jahre dann dort in Südafrika, hat er die Freizügigkeit für alle Inder in Südafrika erreicht gehabt. Das war sein wesentliches Verdienst. Und dadurch motiviert ging er zurück nach Indien. Er hatte erkannt, dass Gewaltlosigkeit eine größere Macht sein kann wie Gewalt. Er hatte ohne Gewalt über die Gewalt gesiegt. Dann ging er nach Indien zurück mit diesen Erfahrungen 1914, als der Erste Weltkrieg ausbrach. Und dann hat er in einem langen Kampf auch Indien in die Selbstständigkeit, in die Befreiung von der Kolonialmacht geführt. Unter viel Leiden, er wurde ins Gefängnis geworfen, seine Söhne wurden schwer misshandelt. Ein langer Weg, aber am 15. August 1947 war Indien selbstständig und er hat das noch miterlebt, aber wenige Monate später wurde er durch ein Attentat ermordet. Das ist ja oft so gegangen, dass solche Leute, die Großes, menschlich Großes geleistet haben, dann noch einem Attentat zum Opfer fielen. Und nun die Frage, die Bedeutung Gandhis für Indien. Viele Inder sehen nun im Leben von Mahatma Gandhi Parallelen zum Leben Christi. Das entsagungsvolle Leben, dass er seine Karriere aufgab und zu den Armen nach Südafrika ging, die Feindesliebe, die er praktizierte in Wort und Tat, wirklich in einem erstaunlichen Maße, wie dieser Mann sich verhalten hat gegenüber seinen Peinigern, und auch die Bereitschaft zum Leiden, da sind einige ganz deutliche Parallelen zum Leben Jesu. Und wenn heute ein Inder gefragt würde, wen wählst du, Christus oder Gandhi, dann würde wohl jeder Inder sagen, Gandhi, das ist unser Christus, der hat genau das Gleiche getan wie eben der Christus damals in Israel. Und deswegen steht Gandhi, dieser Mahatma Gandhi, ganz, ganz hoch im Kurs für jeden Inder. Und nun, wie stand Gandhi selbst zu Jesus Christus? Er hat eine außerordentlich hohe Wertschätzung Jesu gehabt. Er hat Jesus wirklich als Vorbild gehabt. Er hat das Neue Testament gelesen und etwas hatte ihn da besonders angetan, nämlich die Bergpredigt. Und er hat wirklich versucht, nach der Bergpredigt zu leben, aber als Hindu. Gandhi ist niemals Christ geworden, nie. Er hat es offen bekundet und auch offen abgelehnt, Christ zu werden. Ihr müsst verstehen, dass es im Hinduismus sogar möglich ist, eine Christ-Bhakti zu vollziehen. Wir haben eben gehört, Bhakti Marga, der Weg der emotionalen Hingabe an eine Gottheit. Selbst das ist möglich, wenn ein Hindu sagt, ich wähle Christus als meine Gottheit, ich gebe mich Christus hin, aber er bleibt voll und ganz Hindu und gibt sich Christus emotional hin. Aber er wird nicht Christ dabei, er erlebt keine Wiedergeburt. Das ist einfach nur ein emotionaler Weg der Bhakti. Und so hat Gandhi Christus hochgeschätzt, aber er selber ist nie Christ geworden, er hat das abgelehnt. Er sagt zum Beispiel 1939, nicht allzu lange vor seinem Tod, meine Bhagavad Gita, dieses Kompendium des Hinduismus, ist nicht nur Bibel oder Koran für mich, sondern sie ist meine ewige Mutter. Also er blieb bei den Lehren der Bhagavad Gita. Ich habe das noch ein bisschen weiter ausführen wollen. Mir ist dann die Zeit ausgegangen, das noch auf Folie zu schreiben. Ich lese euch ein anderes Zitat von Gandhi. Da sagt er, wenn wir nachforschen, so finden wir so viele Religionen wie Menschen. Hunderte von Menschen streben nur danach, sie zu erkennen. Keine zwei Leute werden die Wahrheit mit denselben Begriffen ausdrücken. Ich urteile nicht über Moslems, Christen und Juden. Ich bin ein Wahrheitssucher und das genügt mir. So sagen ja viele heute auch, gell? Ich bin ein Wahrheitssucher. Ich kann nicht sagen, weil ich das Göttliche auf diesem Weg gefunden habe, muss es die ganze Welt auf demselben Weg finden. Alle Religionen sind wahr und gleich, sagt Gandhi. So kann ein Christ nie sprechen, weil er damit Jesus und seinen Absolutheitsanspruch vollkommen verleugnen würde. Jesus hat gesagt, ich bin der Weg, die Wahrheit und das Leben. Niemand kommt zum Vater, denn durch mich.
0: Hast du gewusst?
2: Jesus ist Freiheit.
0: Hast du gewusst?
2: Jesus ist dein Freund.
0: Hast du gewusst?
2: Jesus ist mehr als eine Religion. Er ist das Leben und macht dich frei.

Christus die Erlösung erlebt hat, der erkannt hat, er ist wirklich der Weg, er hat mich versöhnt mit dem Vater. Wenn man das erlebt hat, dann kann man auch diese Aussagen verstehen. Sonst wird man sich immer daran stoßen, heimlich im Herzen, auch wenn man es nicht offen laut sagt. Man wird sich immer daran stoßen und man wird Gandhi zustimmen, wenn er sagt, alle Religionen sind wahr und gleich. Wisst ihr, was Wolfgang Dick gesagt hat? Wenn alle Religionen gleichgültig sind, dann sind sie mir alle gleichgültig. Versteht ihr dieses Wortspiel? Wenn alle Wege nach Rom führen, dann, ja, dann was soll's noch, ne? Dann brauche ich mich nicht einsetzen, dann kann ich gerade leben, eben jeder nach seiner Fassung, wie Friedrich der Große gesagt hat. Aber wenn alle gleichgültig sind, dann sind sie mir alle gleichgültig. Das hat keinen Sinn. Alle Religionen sind wahr und gleich. Die Religion eines anderen ist wahr für ihn, so wie die meine wahr ist für mich. Damit ist Mission ausgeschlossen. Gandhi ermuntert zu einem religiösen Pluralismus. Die gefundene Wahrheit wird vergöttlicht. Sie ist Motiv allen Handels. Und Grundsatz Gandhis war: Wahrheit ist Gott. Nicht, wie die Bibel sagt, Gott ist die Wahrheit, Jesus ist die Wahrheit, sondern er sagt, die Wahrheit ist Gott. Es hört sich gleich oder ähnlich an, aber meint was ganz anderes. Er sagt, die Wahrheit ist Gott. Und wer die Wahrheit gefunden hat, für den ist eben die Wahrheit, die er gefunden hat, Gott. Nein, Gott ist die Wahrheit. Jesus selber ist die Wahrheit. Das ist die biblische Lehre. Eine letzte Folie möchte ich auflegen. Beurteilung des Hinduismus vom christlichen Standpunkt her. Ich habe bis jetzt versucht, relativ neutral den Hinduismus darzustellen. Ich habe schon hin und wieder einmal eine Bibelstelle eingefügt. Aber jetzt möchte ich doch gerne am Schluss noch ein paar Gedanken dazu sagen. Wie müssen wir von der Bibel her, von Jesus her, vom christlichen Glauben und Standpunkt her den Hinduismus beurteilen, nicht verurteilen, beurteilen? Erstens, das Geschichtsverständnis des Hinduismus. Ich habe das hier nochmal versucht, so in einer kleinen Skizze zu zeigen. Die Hindus und die Buddhisten bilden die beiden Religionen des ewigen Weltkreislaufs. Das heißt, die Welt ist ein ständiger Kreislauf von Werden und Vergehen. Entstehen, Bestehen, Vergehen, haben wir eben gelesen. Ein ständiger Kreislauf, das heißt, sie haben ein zyklisches, kreisförmiges Geschichtsbild. Es geht immer im Kreis, mit dem einzelnen Leben und mit der ganzen Welt. Die Bibel hat aber ein lineares Geschichtsbild, das heißt, wie eine Linie. Die Bibel sagt, dass es einen Anfang gab, am Anfang schuf Gott Himmel und Erde. Und die Bibel sagt, dass es einmal einen Endpunkt geben wird. Hier in dieser irdischen menschlichen Geschichte, wenn Gott neue Himmel und neue Erde macht. Und die Bibel sagt auch ganz klar, gegen das Reinkarnationsdenken, gegen diese Vorstellung, dass man immer wieder neu zu einem neuen Leben erweckt wird und eben eine neue Existenz durchmachen muss. Hebräer 9,27, es ist dem Menschen bestimmt, einmal zu sterben, danach aber das Gericht. Das ist eine eindeutige, absolute Aussage der Bibel. Einmal sterben, danach aber das Gericht. Das macht unser Leben so wertvoll, so bedeutungsvoll. Das macht aber auch unser Leben so verantwortungsvoll. Wir haben nur das eine. Und wenn das daneben geht, dann ist alles daneben. Aber wenn das sinnvoll gelebt ist, dann haben wir wirklich das Ziel erreicht. Also einmal sterben, nicht ständig wieder neu. Lasst euch da nicht irritieren. Das ist heute super modern, das Reinkarnationsdenken. Das hat die Anthroposophie übernommen von Rudolf Steiner, die Rosenkreuzer haben es übernommen, die New Age-Bewegung hat es übernommen und viele andere mehr. Überall findet man heute in Zeitschriften Reinkarnation und in Büchern und so weiter. Das ist nicht die Lehre der Bibel. Das wird dann manchmal noch biblisch belegt mit dem Elia, der angeblich im Johannes dem Täufer wiedergekommen ist. Da sagt die Bibel etwas zu, aber meint überhaupt nicht Reinkarnation. Also zum Geschichtsverständnis, das ist schon völlig verschieden. Das müssen wir ablehnen von der Bibel her. Wir

haben ein lineares Geschichtsverständnis. Dann zweitens der Gottesbegriff. Im Hinduismus haben wir gesehen, Götter sind erstens mal unmöglich viele. Und je mehr es sind, desto weniger Wert haben sie natürlich, ist ja klar. Und es sind einfach nur Spiegelbilder von menschlichen Problemen und so weiter. Und sie haben ja auch keine Allmacht und Allwissenheit und all diese Eigenschaften. Es sind nur menschliche Götter. Sie haben sogar Fehler und so weiter, wie die griechischen Götter auch. Aber der Gott der Bibel ist ein ganz anderer. Er ist der Vollkommene, der Vater des Lichts. Er ist der Schöpfer. Er ist in Jesus Christus Erlöser. Er ist Vater für seine Kinder. Er hat sich als Vater offenbart und kann trösten, wie eine Mutter tröstet. Er ist wirklich uns da ganz nahe wie unsere Eltern. Und er ist auch Richter, das sagt die Bibel ganz deutlich. Das ist der biblische Gottesbegriff. Ein heiliger Gott, der die Sünde hasst, aber den Sünder liebt und ihm begnadigen will und annehmen als das geliebte Kind. Ganz unterschiedlicher Gottesbegriff. Dann drittens das Menschenbild. Im Hinduismus ist der Mensch kein Geschöpf, die Geschöpflichkeit wird abgelehnt. Man kann das gar nicht genau erklären, wo der Mensch nun eigentlich herkommt, aber er wird nicht als Geschöpf Gottes gesehen. Und er ist eben auch kein Sünder, er ist gut. Und er muss versuchen, seine Erlösung zu erarbeiten im Hinduismus. Und dann in der Bibel ganz anders, konträr entgegengesetzt. Die Bibel sagt, wir sind geliebte Geschöpfe Gottes. Jeder Mensch auf dieser Erde ein geliebtes Geschöpf Gottes, aber wir sind zugleich gefallene Sünder. Und ich sage immer wieder den Satz, der Mensch von heute will lieber ein veredelter Affe sein, als ein gefallener Sünder. Das ist kein Problem, man ist lieber ein Wesen, das es von der Ursuppe hoch geschafft hat, eben bis zum veredelten Affen oder bis zur biochemischen Maschine, die irgendwie funktioniert. So sieht man sich, das akzeptiert man, aber man will kein gefallener Sünder sein. Aber nur gefallene Sünder können erlöst werden und können wirklich durch Christus zurückkommen zu Gott und erlöste Gotteskinder werden. Letztes Stichwort, die Erlösung. Der Hinduismus ist letztlich nichts anderes als ein Erlösungsegoismus. Jeder muss seine Haut retten, jeder muss sehen, dass er rauskommt aus dem Kreislauf des Sansara, des ewigen Wiedergeborenwerdenwissens. Er muss zusehen, dass er da rauskommt, wie das der andere schafft, das ist ihm egal. Er muss meditieren, er muss opfern, er muss versuchen und ringen und weinen und fasten und Askese üben und all die Dinge. Und der andere, und wenn er angekommen ist im Nichts, in der Auflösung, der andere, der muss halt weiter rackern. Ist ein Erlösungsegoismus, mehr nicht. Und die Leute sind arm dran. Das wollen wir einfach nicht verschweigen und unterschlagen. Es gibt so viele Leute heute, die sagen, warum Missionare nach Indien, lass doch die Leute in ihrer Kultur, lass sie doch diese Götter anbeten, das macht doch nichts. Sie sind doch froh und glücklich dabei. Oh nein, sie sind nicht froh und glücklich dabei. Sie sind versklavt, weil der Hinduismus ganz, ganz leicht mit Dämonen in Berührung kommt, durch diese Zaubersprüche, die da ständig rezitiert werden und auch diese Hingabe an diese Götter, das sind letztlich Dämonen, die da dahinter stehen, wenn wir das von der Bibel her sagen. Die Menschen sind geknechtet und die durch Jesus Christus frei werden, die können es hinterher dann bezeugen. Die sagen, wie sie geplagt waren, wie Angst da war und alles und ein ständiges Getriebenwerden, ich muss die Erlösung schaffen. Und wenn sie dann die Freiheit des Evangeliums kennenlernen, dann erst wird ihnen deutlich, wie sie gefangen waren. Darum wollen wir uns auch da nicht beirren lassen. Wir wollen selbst hier in Mannheim missionieren und wir wollen auch Missionsarbeit unterstützen. Wir haben Freunde in Indien dort, der Pastor Nirmal, die Ingrid wird vielleicht in Kürze wieder was lesen von ihm, er hat uns wieder geschrieben, der dort im indischen Urwald arbeitet und wir kennen ja auch den Dieter, einige von euch, den Dieter Lochschmidt, der schon dort als Missionar gewesen ist und das ist wichtig, die Menschen brauchen das Evangelium von Jesus. Die Bibel
hat die Botschaft, die frohe Botschaft des Evangeliums, Jesus hat alles für alle getan. Das Opfer ist gebracht, das eine Opfer, das für immer gerecht und vollkommen macht in Gottes Augen. Der Preis ist bezahlt, der Weg ist gebahnt, der Himmel ist offen, jeder kann zu Gott kommen, bis zum Vaterherzen Gottes durch Christus. Das ist das Evangelium und das gilt es auch den Hindus zu bezeugen, ob sie nun hier in Mannheim leben, wenn ihr den einen oder anderen kennt, vielleicht im indischen Restaurant oder wo wir ihnen begegnen, oder ob es draußen ist.

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0: der Mensch, Original oder Kopie, Klonen und Ethik. Wie kriegen wir das alles zusammen? Wenn wir uns darüber unterhalten, dann spielt die Frage des Lebens eine sehr zentrale Rolle. Was ist eigentlich Leben? Erst dann, wenn man anfängt, die Frage zu stellen, was Leben ist, dann kann man diese Fragen, die dann folgen, beurteilen. Also ist das Erste, was wir tun werden, auch an diesem Abend, einmal zu fragen, woher kommt das Leben? Es gibt drei grundsätzlich verschiedene Auffassungen. Eine, die ist etwas älter und die besagt, das Leben kommt aus dem Morast, also aus dem Dreck. Der berühmte Mediziner und Alchemist van Helmont schrieb im 17. Jahrhundert Folgendes. Das reinste Quellwasser verschimmelt und produziert Würmer, wenn sein Behälter mit dem Duft eines Fermentes imprägniert wird. Die Gerüche, die aus der Tiefe eines Sumpfes aufsteigen, produzieren Frösche, Schnecken, Blutegel, Pflanzen und so weiter. Graben Sie ein Loch in einen Ziegel, legen Sie in das Loch Königskraut, decken Sie das Loch mit einem zweiten Ziegel zu, lassen Sie die zwei Ziegel an der Sonne, in einigen Tagen erscheint der Geruch des Königskrautes, der als Ferment wirkend die Pflanze in Skorpione verwandelt. Wenn man ein schmutziges Hemd in die Öffnung eines Gefäßes, welches Weizenkörner enthält, hineinstopft, werden Fermente aus dem schmutzigen Hemd freigesetzt, die ungefähr in 20 Tagen den Weizen in Mäuse verwandeln. Van Helmont fügt hinzu, die Mäuse sind erwachsen, es gibt Männchen und Weibchen, die ihre Spezies durch Begattung reproduzieren können. Das war eine Auffassung gewesen, der man glaubte. Man hat überlegt, woher kommt das Leben, und das war eine Auffassung. Inzwischen ist diese Auffassung aufgegeben worden und eine andere Auffassung ist an diese Stelle getreten. Und diese Auffassung ist die Evolutionslehre. Und auch dazu möchte ich einige Zitate nennen, damit wir wissen, was im Eigentlichen damit gemeint ist. Der Mikrobiologe Reinhard Kaplan hat gesagt, die Fähigkeit der Materie, belebte Systeme zu entwickeln, ist allein in ihrer Struktur und ihren Möglichkeiten gegeben. Übernatürliche Faktoren scheinen überflüssig. Die Sicht der Lebensentstehung als eines notwendigerweise in der Stoffevolution geschehenen Vorgangs passt nicht zur verbreiteten Überheblichkeit, die dem Menschen eine übernatürliche Herkunft zuzumessen sucht. Der französische Nobelpreisträger Jacques Monod hat gesagt, dass das Leben aus den störenden Geräuschen eines Konzerts in der Natur hervorgegangen ist. Und er sagt, der moderne Mensch ist das Produkt dieser Evolutionssymbiose. Unter jeder anderen Hypothese bliebe die Entwicklung unverständlich. Was ist Leben? Was sagen uns die Vertreter der Evolutionslehre? Wir werden gleich sehen, sie können uns nicht sagen, was Leben ist. Der amerikanische Zoologe und einer der bedeutendsten Evolutionsbiologen, Ernst Mayr, hat Folgendes gesagt. Immer wieder hat man versucht, Leben zu definieren. Diese Bemühungen sind ziemlich zwecklos. Besteht doch heute kein Zweifel mehr daran, dass es keine spezielle Substanz, keinen Gegenstand und keine Kraft gibt, von der man sagen kann, sie sei Leben. Ein anderer Vertreter der Evolution sagt, vielleicht lernen wir es dann, was Leben ist, wenn wir verstehen, wie es begonnen hat. Das ist schon mal eine gute Antwort. Wenn wir genau wissen, wie es begonnen hat, dann können wir etwas mehr darüber sagen, was Leben ist. Ein anderer Evolutionsbiologe, Dedouf, sagt Folgendes. unserer Unkenntnis über die Bedingungen auf der präbiotischen Erde ist immer noch enorm. Das zeigen die vielen verschiedenen Vorschläge in der Vergangenheit und der Gegenwart über die Entstehung des Lebens. Man ist sich also sehr ungewiss darin, wenn man das Ganze von der Evolution her sieht. Wenn man kein Anhänger des Kreationismus ist, und damit meint er hier ein Vertreter, der dem biblischen Schöpfungsbericht glaubt, lässt sich ganz allgemein und mit fast völliger Sicherheit sagen, dass das Leben durch eine Abfolge von sehr vielen kleinen Schritten entstand. Also ganz viele, Millionen vielleicht, kleine Prozesse, evolutive Schritte. So ist einmal das Leben entstanden. Und weiter führt er aus, das Leben gehört zu dem Stoff, aus dem das Universum ist. Wäre es nicht eine zwangsläufige Manifestation der kombinatorischen Eigenschaft von Materie, könnte es gar nicht auf natürliche Weise entstanden sein. 31 prominente Wissenschaftler, darunter Francis Crick und Richard Dawkins, haben ausgesagt, wir glauben, dass die Vernunft das wirksamste Werkzeug der Menschheit ist, um die Probleme zu entwirren, denen sie sich ausgesetzt sieht. Wir sehen, die Evolutionsbiologen können uns nicht erklären, können nicht definieren, was Leben ist. Aber sie sagen, wie das Leben entstanden ist. Irgendwie passt das für mich nicht zusammen. Ich kann doch nur über eine Sache eine Aussage machen, nachdem ich weiß, was es ist. Wenn ich es gar nicht weiß, was es ist, wie will ich erklären, wie so etwas entstehen kann? Aber aus dieser Evolutionslehre folgt auch eine bestimmte Ethik. Das müssen wir wissen. Wir wollen ja Dinge in dieser Welt gerade bezüglich des Lebens beurteilen und mit Hilfe einer Anschauung, die wir haben, beurteilen, also eine Ethik des Lebens auch entwickeln. Aber was folgt, wenn man der Evolution glaubt? Daraus folgt eine ganz bestimmte Ethik, das muss man wissen. Alle diejenigen, die die Evolution übernommen haben und daran glauben, dass sie eine Methode ist, wie das Leben entstanden ist, übernimmt automatisch diese ethischen Vorstellungen, die daraus folgen. Dazu auch einige Aussagen, die ich immer wieder mit Zitaten belegen will, damit ich nicht irgendwo in den Verdacht gerate, irgendwelche Behauptungen aufzustellen, die dann vielleicht irgendwo wegschwimmen, sondern das wird von Vertretern dieser Lehre auch so gesagt. So sagt H.J. Störich, der Mensch bedeutet gar nichts. Er ist kosmisch belanglos, ein Nichts, ein unbedeutender Zufall der Natur. Das kommt dabei heraus, wenn man an diesen Evolutionsprozess glaubt. Noch einmal der Mikrobiologe Reinhard W. Kaplan. Er schreibt, der subjektive Wert eines Lebens liegt in der Befriedigung aller Lebensbedürfnisse, also im persönlichen Lebensglück. Der objektive Wert eines Menschenlebens kann in dem Beitrag gesehen werden, den er zur Evolution der Welt und damit zur Erhaltung vollen Menschentums leistet. Und weiterhin sagt er, unser Weiterleben als Erdenbewohner wird von keinem Naturgesetz und von keiner übernatürlichen Macht garantiert. Es hängt von unserem Tun und Wollen ab, von unserem Wissen, unserer Intelligenz und von unseren Entscheidungen ab. Wer meint, dass solche Aussagen, die wir jetzt eben mit einigen Zitaten belegt haben, dass sie einfach theoretische Überlegungen sind, die man hier und da mal so diskutieren kann und dann ist die Sache erledigt, der irrt. Denn diese Auffassungen werden zunutze gemacht, sie werden umgesetzt, auch in Ethik. Und das möchte ich einmal auch deutlich belegen an einem Mann, der diese Aussagen der Evolutionslehre und des Darwinismus in ganzer Konsequenz durchdacht und umgesetzt hat. Und unser Volk hat in besonderer Weise und auch viele andere Länder haben besonders unter dieser Auffassung gelitten, unter der Anwendung dieser Lehre. Und das war Adolf Hitler. Er hat gesagt, vor Offiziersanwärtern in Breslau am 22. Juni 1944. Und da kommt seine Prägung sehr deutlich zum Ausdruck. Er hat gesagt, die Natur lehrt uns, dass das Prinzip der Auslese sie beherrscht, dass der Stärkere Sieger bleibt und der Schwächere unterliegt. Sie lehrt uns, dass das, was den Menschen dabei oft als Grausamkeit erscheint, weil er selbst betroffen ist oder weil er durch seine Erziehung sich von den Gesetzen der Natur abgewandt hat, im Grunde doch notwendig ist, um eine höhere Entwicklung der Lebewesen herbeizuführen. Der Krieg ist also das unabänderliche Gesetz des ganzen Lebens. Ein Volk, das sich nicht zu behaupten vermag, muss gehen und ein anderes an seine Stelle treten. Das war seine Auffassung und so hat er Politik gemacht, so hat er alles umgesetzt. Der schreckliche Gang der Geschichte in der 12-jährigen Hitler-Diktatur hat uns gezeigt, zu welchem Handeln man fähig ist, wenn man von einer solchen Denkweise herkommt. Er hatte Folgendes geschrieben: Das wird mich nicht abhalten, das Christentum in Deutschland mit Stumpf und Stiel, mit allen seinen Wurzeln und Fasern auszurotten. Originalton Hitler. Für unser Volk aber ist es entscheidend, ob sie den jüdischen Christenglauben und seine weichliche Mitleidsmoral haben oder einen starken, heldenhaften Glauben an Gott in der Natur, an Gott im eigenen Volk, an Gott im eigenen Schicksal, im eigenen Blute. Ostern ist nun nicht mehr Auferstehung, sondern die ewige Erneuerung unseres Volkes. Weihnachten ist die Geburt unseres Heilandes, nämlich des Geistes der Heldenhaftigkeit und Freiheit unseres Volkes. Meinen Sie, die werden unseren Gott auch in ihren Kirchen lehren? Diese liberalen Pfaffen, die keinen Glauben mehr haben, sondern nur ein Amt? Ich garantiere Ihnen, so wie Sie Haeckel, Darwin, Goethe und Stefan George zu Propheten ihres Christentums gemacht haben, so werden sie das Kreuz durch das Hakenkreuz ersetzen. Sie werden anstatt des Blutes ihres bisherigen Erlösers das reine Blut unseres Volkes zelebrieren. Sie werden die deutsche Ackerfrucht als heilige Gabe empfangen und zum Symbol der ewigen Volksgemeinschaft.
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